0: Na gut, jetzt spielen wir noch ein bisschen live. Live-Musik von der Superwolf. J, P, G, R und R kommt nochmal. Underground-Dance-Musik mit Samplern, Synthesizern, Drum Machines, Vocals für alle Menschen.
1: Ja, ich bin bereit.

Machen wir mal wieder ein bisschen Live-Musik von der Superbooth. Was habe ich jetzt hier? Electric Indigo, das ist Susanne Kirschmeier, aka Electric Indigo, wer hätte es gedacht? Die intelligente und eigenständige Interpretation von Techno und elektronischer Musik macht.

0: Weiter geht's hier mit Interviews Schlag auf Schlag. Jetzt haben wir Lem Gomberg von Mikrorec da. Der ist eigentlich jedes Jahr bei uns im mobilen Studio und der hat so kleine lustige Leiterplatinen, die Musik machen.
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Na gut, wieder ein bisschen Live-Musik von den Bühnen der Superbooth. Robot Man Machine ist es und alle begrüßen ihn herzlich auf der Bühne, weil er springt kurzfristig für jemanden

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So, der letzte große Block besteht uns vor oder irgendwie so. Das war Musik von Rothand und Lady Starlight. Die waren live auf der Seebühne und verschieben die Erwartung stand hier, weil sie bekannt sind für rohe Hardware-basierte Live-Performance beziehungsweise für tiefen, treibenden Berliner Techno. Apropos Berliner Techno, wir sind ja bald am Ende unseres Specials von der Superbooth 2026 hier im Nachtprogramm der Freien Radios. Und deswegen kommt jetzt das Hammerding, nämlich ein Gesprächskonzert mit Alexander Spree meet Dr. Spree. Für diesen Event zeigt Alexander Spree ein anderthalbstündiges Live-Format seines YouTube-Channels. Das Publikum kann ihn dabei über die Schultern schauen, Fragen stellen, mehr über modulare Musik und elektronische Produktion erfahren und die Entstehung seiner Live-Sets hautnah miterleben. Das könnt ihr natürlich nicht, aber ich habe den Mitschnitt ein bisschen überarbeitet, damit man ihn auch im Radio spielen kann. Los geht's!

0: Ich muss mich da auch mal im einmischen. Also als Vertreter der ganz normalen Bürger dieses Landes muss ich mal sagen, dieses ganze Nerdgeschwafel geht mir selber voll auf den Zeiger. Es muss auch noch einfach nachvollziehbar sein. Ich habe eine Bandmaschine und einen Atari. Leck mich doch am Arsch.
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2: Also hereinspaziert und mitgemacht. Ihr habt doch die Pionierbluse an oder wenigstens euer Halstuch umgebunden. Natürlich beginnen wir mit einem Lied.
3: End of file.
4: Wir spielen jedes Mal dasselbe Set. Super, oder? Ja. Aber für die ist es natürlich hart. Für dich ist gut und wenn du in Köln bist, dann spielen die da und du willst ja die Lieder hören, dann fahren sie weiter nach Wuppertal, dann spielen sie dort auch. Oder, ständig treten die ja nicht in Köln und Wuppertal auf. Nur in London und Berlin, Frankfurt und Rostock an der Havel. Ja, war doch an der Havel. Ja, und das meine ich. Für dich als Künstler ist es manchmal annoying, dass du immer so ein Repertoire spielst. Ich hatte ja auch Bands und so, hab mit Bands gespielt, natürlich auch mit klassischen Symphonieorchester und bla und so. Sachen müssen natürlich auf dem Punkt sein und da geht's nicht anders. Da ist Repertoire nun mal, ja, das ist nun mal ein Programm und man liefert perfekt, Perfektion ab. Diese Sache, die Zeug hier und für, wer von euch ist überhaupt hier mal so DJ oder spielt irgendwie live? Du. Aha, 4, 5 von 20, okay, 20%. Also viel Publikum, was einfach nur technisch interessiert ist oder so. Hey, grüß dich. Ja, wer sagt, wer auf die Bühne kommt, der muss ein bisschen mutig sein. Er ist zum Beispiel sehr, sehr mutig, stellt sich dahin. Das Schöne ist also, man kann sich mit diesen elektronischen Sachen, die auch so random Zeug machen, total gut empowern. Ja, also wie mit Platten. Als DJ habe ich zwar die Kontrolle über die Decks, aber die krasse Musik ist auf den Platten drauf. Und das ist bei den Modulen halt auch so. Die Musik ist hier in dem Modul. Ich muss ja auch nicht machen. Ich mach das Modul. Oh, geil. Ich muss halt nur wissen oder auch ausprobieren. Ja. Jetzt fange ich mal an zu stöpseln. Das ist ein Eurorack-Case mit Strom. Und der Strom wird verteilt über einen Strombus auf lauter kleine Module. Und die Module habe ich mir selber so zusammengestellt. Ist also mein eigenes Instrument. Keiner hat das. Vielleicht habt ihr auch ein Mimifon. Wer weiß nicht, was ein Mimifon ist? Aha. Gut, das ist ein Delay, das man in den Parametern mit Steuerspannungen verändern kann. Die ganze Zeit. Und die Steuerspannungen können von Sequenzern kommen. Die kann ich also programmieren, wann die kommen sollen, mit welcher Intensität. Oder die können zufällig von irgendwelchen Random Generatoren, Sample and Hold zum Beispiel. Ja, ich mache jetzt hier nicht eine komplette Eurorack-Terminologie, ist klar, aber nur mal so ungefähr so einen kleinen Überblick. Habe ich hier natürlich, Sample and Hold. Ich kann ja auch ein paar Brands sagen. Ich sage nicht alle Brands, aber so ein paar vielleicht, weil es schön ist. Die sind von DivKit, was achtfach.
5: Also hier zwei, eins ist LFO. So acht LFOs gleichzeitig rauskommen. Verschieden, das stimmt. Auf der Webseite steht, dass sie musikalisch stimmt. Also das heißt, wenn die erste schwingt, dann schwingt die zweite irgendwie in der Phase so ein bisschen wie die Quinte. Wenn die jetzt ganz hoch stimmen würde, würde man einen Akkord hören. Ist aber nicht der Fall.
4: Ist also gelogen. Ja. Ist nur, damit ihr die kauft. Bei mir hat es geklappt. Ist ein sehr geiler Modul, weil damit kannst du sehr, ganz schnell deine Parameter verändern. Und natürlich super harmonisch verändern. Was ich nicht mache, weil das Mimifon, dieses Delay, was mit den Parameter verändert werden kann, soll ja so ein bisschen hin und her wandern die ganze Zeit. Dann habe ich natürlich auch noch verschiedene Filtergeschichten von Döpfer. Döpfer ist die geile Firma. Döpfer ist die, also wenn ihr nicht wisst, was für ein Modul ihr womit anfangen sollt, dann müsst ihr erstmal Döpfer gucken. Weißt du, weil der Döpfer ist halt der, der das Ganze erfunden hat hier. Der Dieter Döpfer. Das ist der, der sie vor... Ja, der ist derjenige, weswegen wir überhaupt hier alle stehen. Es gibt so viel fancy Zeug und die Module, die sind sehr, sehr gut. Also sie sind sehr, sehr gut. So, ich sag mal so, die Module von Döpfer sind sehr, sehr gut. Ja, super Qualität, mitgedacht und jedes Ding ist, weil es eben dem Konzept folgt, eines modularen Systems, macht dit, was dit machen soll. Filter, Oszillatoren, dann gibt es natürlich in der Filterebene gibt es verschiedene Filter, die eben sind krasser, die anderen sind kranker, die einer machen Bandpass und für jedes Ding gibt's 10 Filter. Und du kannst dann bei Döpfer die ganzen Filter für deinen, ja, 24 dB, 12 dB, Ladderfilter, Transistoren, Kaskaden, kannst du bei Döpfer und dann hast du dann das geile Ding. Und es ist auch sehr fair. Ja? Wie wir alle wissen, diese Module sind ziemlich teuer. Frage der Perspektive, der Sichtweise. Ja, was heißt teuer? Eine Snare-Drum ist auch teuer. Und das ist mein Schlagzeug hier. Und da ist eine Bassdrum drin, eine Snare-Drum drin, Hi-Hats drin. Und wenn ich ein guter Schlagzeuger sein und irgendwann stelle ich fest, ich brauche ein gutes Instrument. Das ist ein Instrument. Das muss ich auch üben, wie ein Instrument. Also ganz viel mit den Knöpfen muss ich natürlich nicht. Das Schöne ist ja, ich kann einfach nur eine Sequenz drin machen, dann spielt das Ding. Mach ich mal kurz.
5: Achso, ich habe keine Gliederung, keine Struktur, keinen Plan, habt ihr schon gemerkt. Ich mach einfach, was kommt.
3: Alexander, ich bin so gut.
4: Wieso? Da merkst du schon, diese Erwartungen, da sind Erwartungen von draußen, da muss man jetzt drauf reagieren. Jetzt könnte ich sagen, oh ja stimmt, ich muss ins Mikrofon sprechen. Und schon bin ich definiert. Nee, es ist nicht schlimm, muss ich nicht entschuldigen. Du darfst machen, was du willst. Du bist du, aber ich bin ich. Das heißt, ich kann auch machen, was ich will. Oh Mann, Mobi! Das ist der Dr. Mowitz, von dem habe ich sehr viel gelernt. Ja, Doktor der Musikwissenschaften und vor allem auch ein großer Humorist. Ja, und Literat und ein Lebemann und auch Hedonist. Ja, und das ist, das Leben bedeutet, dass man sich das schick macht. Finde ich jedenfalls. Hab trotzdem schon Familie und Kinder und alles.
5: Kontra. Nein, das ist schön.
4: Yes, also, okay, genau, machen wir so. Ich mache jetzt mal einmal kurz. Was mache ich überhaupt? An.
5: Warte.
4: Ich habe ja noch nicht fertig gepatcht. Ich muss ja noch aufbauen. Ist ja noch gar nichts dran und gar nichts drin. Ihr seht ja hier. Audio, noch nichts dran, noch nichts drin. Ich habe jetzt erstmal nur gelabert. Kann auch sein, dass nicht passiert mehr. Ich hatte vor, so ein Techno-Ding abzuballern. Mal eine halbe Stunde oder so, habe ich mich verkalkuliert. Und kann sein, das ist ja mein Lieblingsinstrument, ist ja das Mikrofon und meine Stimme. Ja. Besonders, wenn ich solche Leute hier neben mir habe, die ganze Zeit, weißt du, mich animieren. Nee, aber das, wie gesagt, also erwartet bitte nicht ein geiles Set oder so. Ja. Jetzt mache ich den Sequenzer an und versuche, dass der... Weil das war die Frage, welche Sequenzer ich benutze. Sequenzer ist richtig krass. Sequenzer, ich habe bestimmt 10 Sequenzer, auch im Studio und alle möglichen immer ausprobiert. Ich glaube, dass ich jetzt erst ungefähr weiß, was ich mit Sequenzern vor allem live will. Ich habe den Eloquenzer, wenn ihr ihn kennt, Wintermodular. Geil, ist wirklich geil. Okay, ich habe analoge Sequenzer, die man direkt wie das Modularsystem auch direkt benutzen kann, wie O-Control. Irgendwo ist immer was. O-Control hat zu wenig Steps. Wenn der O-Control einfach nur 20 Steps hat. Man kann ihn natürlich so mit einem, da braucht man aber ein zweites Modul, was dann wieder eine Weiche aufmacht und immer wenn er an dem einen Step vorbeikommt, geht er auf die nächste Reihe und dann könnte man 3x8 Steps eigentlich abfeuern. Aber Quatsch. Warum nicht gleich 20 Steps? Oder 40? 40 reicht. Für mich. Triggerpad. Also Triggerpad ist für Triggern, das ist dieses kleine Modul. Ja, das Launchpad ist der Monitor für dieses Modul. Triggerpad, Crosspatch. Hat einer erfunden, der heißt Mitya, ich weiß nicht, ob er schon da ist, aber ist egal. Und das ist wirklich für Trigger, wenn du jetzt nicht TV und keine Melodien spielen willst, obwohl es Quatsch, man kann natürlich auch mit Triggern Melodien spielen, kannst ja mit jedem Trigger irgendwie einen Ton antriggern. Und wenn du achtstimmige Polyphonie mit dem Triggerpad machen, ist natürlich ein bisschen hintenrum gedacht. Aber der ist auf jeden Fall Herzstück. Und den versuche ich jetzt mal hier mit meinem anderen Sequenzer, der die Glocke ist, vorher hatte ich die Pams drin, habe ich jetzt erst neu, deswegen bin ich auch noch nicht ganz sicher, ob alles schon stimmt, weißt du? Muss ich jetzt mal ausprobieren. Ich mach mal an.
5: Läuft.
4: Ich war jetzt gerade mit meinem Glock-Kabel im Input von meinem Sequenzer, der aber die Glock machen soll. Also nicht receiven soll, sondern machen soll. Tja, stell dir vor, so viele Kabel, du fängst an zu patchen und zu machen und dann bist du im Club und dann geht's los und dann ist genau, passiert genau ditte und gar nichts geht, weil das ist absolut krass, das ist wie wenn der Stromkabel irgendwo fehlt und du suchst die ganze Zeit den Fehler oder richtig schlimm. Ich hab's gefunden, Gott sei Dank, weil ich so unfassbar erfahren bin und jedenfalls tausendmal das hier mache hier in einer Woche. Hab einfach nur Glück gehabt. Ging schon richtig ab, schon richtig geschwitzt, hast du gesehen, mal. Der spielt jetzt sozusagen meinen Ton. Das ist bloß ein Oszillator, ein schöner analoger Oszillator, ein zweiter noch dazu, der den beeinflusst. Sehr schnelle Envelope. Und die Envelope, die hiermit getriggert wird, mit meinem Triggerpad, kann ich hier auf den Pitch wirken lassen. Da wird es schneller. Kann den Stimmen nach unten. Kann den kurz machen. Kickdrum. Analoge und keine Sample-basierte, sondern eine analoge. Man kann natürlich auch digitales Signal. Aber was wichtig ist für mich, ich möchte im Club, hört man die draußen auch, die Kickdrum? Ja, hört ihr die Kickdrum? Das ist gut. Ist sie auch schön laut? Und schön tief? Weil das ist nämlich der Punkt. Ihr könnt jetzt euren Soundcheck, der 2 Stunden dauert, weil ihr das so abgemacht habt in eurem Technik-Rider, könnt ihr jetzt im Club eure Kickdrum so machen, wie sie euch dort gefällt. Denn die klingt 100% nicht so, wie sie bei dir im Studio klingt. 100%. Du kannst sie richtig

ein unfassbarer Sub drin und alles nichts funktioniert. Also brauchst du eine Kickdrum oder irgendein, wenn du mit Kickdrum basierter Musik arbeitest, wie Techno oder so, die man shapen kann. Zum Beispiel ein bisschen mehr hören oder Ripple heißt es hier. Das ist ein sehr geiler Kickdrum-Modul. Ich weiß nicht, ob das schlimm ist, weil ich das kann ich machen, aber wir sind ja auf einer Messe. Ist leider nicht mein Modul. Also ich habe das nicht gebaut. Ich habe nichts davon. Wenn ihr

sehr schön. Klang, jetzt erzähl ich mal Klang, ja. Weil wir gerade dabei sind. Das ist jetzt Rhythmus. Das ist eine rhythmische, also eine sehr, sehr tiefe Welle, weil sie distorted ist. Eigentlich ist sie rund, aber weil sie distorted ist, knackt die so. Und aus Rhythmus wird Ton. Ton und Rhythmus, Klang, Struktur, ist dasselbe. Nur eben in einer anderen Frequenz. Und das ist das Schöne bei der Musik, dass die Ohren das wahrnehmen können. Und wenn ich den Distortion wegnehme, wird es wieder rund und schön. Und ich kann nur mit meiner Kickdrum, wenn ich möchte, eine Melodie spielen. Sehen, ob die ihr erkennt. Was war das? Die Schweizer Nationalhymne. Gut. Dankeschön. War schön gewesen mit euch. Ihr könnt wieder gehen. Ach so. Nee, ich mache es weiter. Also jetzt werde ich wahrscheinlich mit dem Mikro, weiß nicht, ob es klappt, ob ich das hier mit rübernehme. Ich patche jetzt erstmal. Ich habe ja noch nichts dran. Kickdrum habt ihr gehört. Ich lasse jetzt einfach laufen. Pass auf, ich mache wieder an. Obwohl, nervt vielleicht. Keine Ahnung, weiß nicht. Ich trigger jetzt erstmal mein Hi-Hat. Ja? Kickdrum Hi-Hat. Das ist die Profunde eines Techno-Sets. Eigentlich wollte ich euch erstmal meinen Oszillator noch zeigen, hier den schönen Schlappi. Weil das ist nämlich das Geile. Modularsystem bedeutet crazy stuff. Ja? Nicht irgendwelche Töne vorbereitet, sondern du kannst aus dem Stuff, was da passiert, und das möchten die Leute doch hören. Und das musst du natürlich dann auch machen, live. Musst du natürlich nicht, aber das macht so einen Spaß, wenn man das macht. Und dieser Schlappi ist ein Oszillator, der drei Oszillatoren hat, die sich gegenseitig beeinflussen. Da gibt's ganz viele, von Meklos gibt's die XPO oder wie der heißt. Es gibt einen Haufen komplexe Oszillatoren. Oder du nimmst einfach nur drei von der, wie heißt es nochmal? Ich muss mal gucken, ob ihr gut aufgepasst habt. Ja! Nehmt euch drei Oszillatoren von schöne Döpfer-Dinger und macht die Cross-Modulation, ja? Einer moduliert den anderen. Der geht in den FM-Eingang, der macht den schneller, der geht wieder zurück und moduliert die Phase. Bei der Phase ist es ein bisschen schwierig. Gibt nicht viele Oszillatoren, die Phasenmodulation machen. Der Schlappi macht's übrigens. Und wie schön es ist, zeige ich jetzt als erstes. Bevor ich hier Rhythmus anmache und Techno und so, zeig mal ganz kurz den Oszillator. Weil da merkst du ja, wie geil sozusagen Spaß das macht, dass die Dinge hier gerade passieren. Alles, was wir hier heute hören, wird nie wieder passieren. Und es ist auch vorher noch nie passiert. Und trotzdem wird es für immer in dieser Welt sein. Weil wir schicken es jetzt hier raus. Ich nehme hier nichts auf. Ich hatte eigentlich, wollte ich, oh, Kamera und so, wegen YouTube machst du, nee, Quatsch alles. Weil das nervt tierisch. Wenn man sich überlegen muss, mein Dokument hat auch noch nie geklappt bei mir. Immer vergessen, Record zu drücken oder ein Kabel steckte nicht drin oder was auch immer. Und nervt. Ist eine zweite Baustelle, die hat nichts damit zu tun, mit der als Musiker, ich möchte Musik machen. Und nicht dann, also das ist eine zweischneidige Sache. Aber wie gesagt, es passiert gerade, auch jetzt, nur dass wir es nicht hören. Ich habe nämlich nichts auf. Also wenn ich hier abspiele, läuft die Bassdrum jetzt oder nicht? Die läuft, oder? Oder nicht? Das ist die Frage. Das ist Schrödingers Katze, ganz genau. Katze im Karton, ist sie drin oder nicht? Also hier ist die Katze drin und ich muss sie erstmal rauslassen kurz. Oder wir machen Fenster auf und gucken rein. Okay, alles klar. Ist da noch. Aber ist sie jetzt immer noch da? Sequenzer läuft. Jetzt mach ich den Sequenzer aus. Ist jetzt die Frage, ist sie jetzt noch da? Er schüttelt den Kopf, du sagst ja. Ich bin auf deiner Seite. Sie ist noch da. Sie wird halt nur gerade nicht, der VCA wird gerade nicht aufgemacht vom Sequenzer. Das heißt also, der Verstärker, der durchlässt, nicht anders ist nämlich dieses Modul. Da ist ein VCA drin, der wird getriggert und immer wenn sie triggert, geht's auf. Und dann kommt der Sound von dem Ding da raus, sozusagen, der da drinnen steckt. Und zwar kurz und snappy kommt der raus. Wenn ich den VCA aufmache, ohne das Ding, und das richtig weit, oder einmal kurz, ist sie da. Die ist da, die war da, nur der Verstärker ist nicht auf und zu gegangen. Aber das ist das, was die ganze Zeit da ist. So, ist egal, nicht so wichtig. Jetzt sind wir schon wieder völlig anders. Philosophie und so. Ich glaube, das wird nicht mehr. Die Hi-Hat kann ich noch zeigen. Ich habe ja hier ganz viel Zeug. Ach nee, ich wollte ja erstmal den Schlappi, wa? Mach ich erstmal den Schlappi. Okay, wie mache ich das? Mit dem Pult verbinden. Man kann die ganzen Module direkt ins Pult reinstecken. Ja?
Also am Anfang, wenn man so guckt und Recherche macht, da steht immer, du brauchst so ein Output-Modul. Weil diese Module machen so ein starkes, dolles Zeug. Und das muss erstmal runtergerechnet werden, damit dein Mischpult nicht kaputt geht oder so. Mischpulte gehen immer mal wieder kaputt. Analoge gehen nicht so schnell kaputt. Kannst du, ich habe eh so ein altes Mackie-Pult, da haben wir mal vor 35 Jahren schon Bühnenshows, geht immer noch. Es war total staubig und dreckig, scheißegal. Also analoge Pult kann günstig sein und dann nimmst du so ein Kabel, auf der einen Seite ist eine kleine Klinke, auf der anderen eine große. Und steckst dann einfach dein Modul ins Mischpult rein. Brauchst nicht noch ein fancy Mischmodul hier und brauchst nicht noch ein, kannst du natürlich machen. Je nach, ich will nicht sagen, dass man das alles nicht braucht. Man braucht alles. Das ist total geil, das gibt so ein geiles Zeug. Aber du brauchst es auch nicht, weil Output-Modul kostet auch Geld und man denkt sich immer, oh Gott, was passiert da? Ich reiß hier sowieso am Pult, mache ich immer Sachen, die ja nicht erlaubt sind. Zum Beispiel, ich spiele jetzt mal an hier wieder. Ohne Distortion. Schön clean, schön kurz. So, okay. Und am Pult ist ja auch ein Filter. Ich brauche ja jetzt nicht unbedingt einen analogen Filter. Ich kann einfach am Pult mit meinem EQ wunderbar filtern. Und am Pult ist auch ein Distortion. Ich habe zwar ja kein Distortion-Pedal jetzt da dran, ist trotzdem Distortion, weil nämlich auf den Mikrofoneingängen ein Gain drauf ist, den ich, wenn ich den sehr aufdrehe, Distortion. Ich habe einfach nur, so, und dann sagt der Tontechniker, wenn es nicht, weil es, in dem Fall ist ja mein Pult, aber wenn es seins wäre, würde er sagen, oh nein, du machst mein Pult kaputt. Dann sage ich, nein, nee, das geht nicht kaputt. Das ist nämlich analog. Weißt du, das Digitale geht auch nicht kaputt. Nur das Digitale klingt nicht schön. Dann. Klickt dann einfach ganz unschön. Aber das ist eine schöne, analoge Distortion von dem Pult. Ich hab's aber gerne ein bisschen snappy jetzt gerade. Okay, jetzt kommt der Schlappi. Ich brauche ein Kabel. Was ist das für ein Akkord gewesen? Moll oder Dur erstmal? Nö. Moll. Ja, Moll. Und was für ein normaler Moll-Akkord? Nee, war eine Sekunde, ist kein Moll-Akkord. Das ist doch Zufall.

überall Ton jetzt. Das ist nicht ganz, aber das ist ja das Schöne. Kann ich

weiß, es ist normal bei Modularsystemen, kommen immer diese, jetzt triggere ich das, aber ich kann überhaupt nicht sehen mit dieser Brille. Jetzt möchte ich natürlich, dass das nicht die ganze Zeit so lange immer nur, das waren jetzt nur Tonhöhen, ja, und hier rum hier. Ich möchte, dass es das auf und zu geht, damit meine Sequenz, die ihr gerade gehört habt, spiele ich erstmal nur mit einem Oszillator. Dazu muss ich was machen. Ich muss den Amplifier hier immer nur kurz auf und zu machen. Und zwar dann, wenn die Noten hier spielen. Wenn meine Melodie spielt, die übrigens der Oxy spielt. Ja, nur falls ihr wissen wollt, das ist der Oxy. Super krass. Muss ich erst noch richtig rausfinden. Habe ich vor zwei Wochen erst. Ich weiß schon, habe schon eine Menge gelernt. Aber geiles Ding. In Verbindung mit dem Triggerpad hier, mit dem Vollmetia, den Crossbatch. Hast du für mich, also ist das perfekte System, weil du kannst alles kontrollieren und das Schöne ist, Sequenzer sind selber auch Instrumente. Das sind also nicht nur Computer, die man vorher programmiert, die dann das Programm auf Knopfdruck, sind sie natürlich wunderbar. Du kannst ein ganzes Live-Set zwei Stunden lang mit deinem Sequenzer hast du alles drin und du baust einen Song. So war es früher gedacht, ein Pattern macht irgendwie einen Song und zwei Songs sind dann die Introduktion. Und dann kommt der zweite Satz, Hauptsatz, Sonate und hinten raus nochmal eine Kadenz. Kannst du alles bauen, drückst auf den Knopf, dann spielt er das. Und ich muss nicht weitermachen als am Pult mal vielleicht ein und aus. Die Sequenzer sind aber auch, wie wir alle wissen, aus den Modularen kommt, ja, selber Instrumente. Ich kann, während der Sequenzer spielt, die natürlich die ganze Zeit beeinflussen. Ich kann einfach mal schnell die Sequenz kurz machen oder länger machen oder schnell mal umbauen. So wie der Geiger. Der hat zwar seine Pattern, die er einstudiert hat, aber er spielt die doch in dem Moment. Und das, was ich hier spiele, soll ja nicht nur sozusagen die Maschine die ganze Zeit spielen und ich mache an oder aus. Das ist aber meistens der Fall. Ja, du hast dann da einen Octatrack und ist ja auch schön, aber irgendwann wird es für dich selber auch langweilig, weil die Maschine spielt halt nur. Und die Maschine ist auch nicht irgendeine Langspielplatte von irgendeinem geilen DJ, also der richtig geil, was geil klingt, sondern klingt immer irgendwann irgendwie gleich. Und dann hast du das Problem, nach einer Stunde ist das immer dasselbe. Du hast ein Arpeggio drin, das kannst du an- oder ausmachen. Gut, ich habe natürlich noch eine Sequenz mit einem anderen Arpeggio, kann ich auch an, dann ist ein neues Arpeggio drin. Aber letztlich klingt alles gleich. Wenn ich aber meine Sequenzen, wie auch dieses die Klangerzeuger hier, live benutze, dann wird's spannend, auch für die Leute da draußen. Und auch für dich, weil jedes Mal der total krasse neue Scheiß passiert. Und jetzt ist der VCA zu. Ich versuche jetzt mal, die Trigger zu finden, weil ich weiß nicht, wo ich die genau habe hier. Irgendwo kommen sie hier raus. Die kann man nämlich bei dem Oxy, kann man jeden CV-Eingang bestimmen, was der machen soll. Ja, bei CV kannst du sagen, der soll zum Beispiel Pitch-Signal rausschicken, Volt per Octave, aber auch kannst du ein Herz auch rausschicken. Was dann sehr spannend ist, wenn man Volt per Octave Module hat und dann schickst du aber ein Herz deine Pitch raus. Dann hast du plötzlich so ein atonales Zeug, weil... Das finde ich noch ein bisschen doof. Es gibt nur diatonische, also es gibt nur die ganz normalen Skalen, die wir kennen. Nee, man kann glücklich runterladen von der Seite, kann man auch andere Skalen runterladen, genau. Aber was ich gut finde, würde so mikrotonal richtig krass, dass ich einfach wie bei einem analogen Sequenzer ein Pitch-Signal rausschicke. Ich glaube, ich rede jetzt gerade ganz schön viel Mathematik-Quatsch, wa? Versteht ihr? Kommt ihr jetzt noch alle überhaupt noch mit? Ja? Ihr Nerds? Genau, dass man dann also einen ansatzlosen, ich habe halt kein D und dann Dis und ein E und eine Zwölftonskala, sondern ich habe halt zwischen C und Dis nochmal unzählige Tonhöhen. Und das ist geil, dadurch kriegst du diese Atonalität, die mag ich sehr. Im Moment habe ich jetzt hier verschiedene Skalen, chromatische und so weiter. Die werden schon drin gespielt in meinen Oszillator und jetzt muss ich noch rausfinden, wo ich hier meine Gates gesetzt habe. Die muss man nämlich erstmal assignen. Das sind 17 CV-Ausgänge, die er hat, mit der Glock noch. Und jeder kann das machen, was du ihm sagst, aber du musst ihm natürlich vorher erstmal sagen. So, und da werde ich ein paar Videos auch noch machen auf meinem Kanal. Ach so, ich bin übrigens auch, mache auch Videos. Ihr könnt gerne mal kicken bei Alexander Spree. Da, ich mache jetzt Werbung. Oh Gott, das ist hart. Nee, nur damit ihr wisst, wie der Oxy geht. Werde ich demnächst ein Video oder zwei machen vielleicht oder drei über den Oxy. Denn es gibt nicht viel darüber, Material im Internet. Und schon ja nicht auf Deutsch. Ich mache das auf Deutsch, weil es gibt schon viel auf Englisch, auch für andere Sachen, deswegen mache ich das auf Deutsch. Falls Leute nicht so 100% gut Englisch sprechen, können die dann bei mir mal kicken. Weißt du, sind ja auch 100.000 Leute, die in Deutschland leben. Und in der Schweiz. 70.000 wohnen, glaube ich, in Deutschland oder 80.000, 10.000 in der Schweiz. Und 10.000 in Österreich auch noch. Weißt du, grüß dich. Und deswegen, wenn ihr wollt und ihr wollt mal demnächst, kickt ihr Alexander Spree, so heißt es, auf YouTube. Und gibst du Oxy ein oder nur Alexander? Ja, gibt's auch andere schöne Videos, wo ich singe und so.
Also jetzt muss ich rausfinden, wo das Gate rauskommt. Dazu brauche ich ein Kabel.

Hat schon mal geklappt. Das ist jetzt nur Tonlängen, also die kann ich länger machen oder kürzer. Geht in Filter. Und jetzt möchte ich den Filter aber auch noch triggern, damit er so ein bisschen boing, boing. Den Oszillator, der eben diesen ganzen komischen, krassen Krach gemacht hat, ist derselbe, der jetzt gerade klingt hier. So eine schöne Welle. Und warum das so ein bisschen 303-mäßig klingt, mit Resonanz, Bukanov, das liegt an dem schönen, wunderschönen Filter von Dieter Döpfer, der genau die gleiche Schaltung hat wie die 303. Fasskartenfilter. Den kann ich jetzt aber auch noch, damit er zwitschert, oder Musik, damit er zwitschert, in seinem CV-Parameter Cutoff nochmal triggern. Dazu braucht er eine schnelle Envelope. Die Musik, die hole ich mir wieder jetzt hier aus meinem Sequenzer raus.

0: Filter zwitschern, Envelope, Oszillator, also sozusagen rudimentäres Zeug und eine Basskick. So, jetzt muss ich rausfinden, wo die anderen Sachen liegen alle, weil ich will ja noch mehr machen. Hi-Hat zum Beispiel.
1: Die Hi-Hat ist auf jeden Fall erstmal die hier,
0: Metalloid.
1: Muss ich erstmal mit dem Mischpult verbinden.
2: Weißt du? Ja. Da wo aussteht.
0: Aber out steht, geht es meistens raus. Diese kryptischen, also Module, ja, die haben ganz viele verschiedene, jeder denkt sich selber was aus. Das ist am Anfang ein bisschen overwhelming. Du denkst, hä? Also Volt per Octave. Ja, bei manchen steht Pitch. Dasselbe Ding. Bei manchen steht, weiß ich, Ton oder so. Kann man ja mal gucken. Es gibt, jeder hat für dieselbe Funktion gerne. Aber out ist meistens raus. Und in. Rin. Aber selbst da gibt es Leute, die beschriften das nicht mal. Die machen da bloß einen Stern und dann geil. Sehr schön finde ich ja von Make Noise, also was die machen, das ist geil. Das ist selber eine kleine Kunstform, die Module zu beschriften. Und auch dazu nennen hier, zum Beispiel heißt Halo. Halo. Das ist so ein bisschen wie Halo, J-Lo, hello, how are you? Das ist aber eigentlich ein Reverb. Könnte man auch schreiben, der Reverb, dann wüsste ich, ich mach. Ist egal. Man kann ja auch Echo, naja, vielleicht wollen die sich abgrenzen von ihrem eigenen Echo-Phone und deswegen schreiben sie da, oder Reverb gibt es auch, deswegen. Ist es halt kein Reverb, sondern irgendwas anderes, was aber genauso klingt wie ein Reverb. Und zwar ist es The Halo, okay? Die muss ich auch noch verkabeln, weil das ist richtig geil. Ich mache jetzt erstmal die Hi-Hat. Und ich glaube, wir müssen schon spielen. Brauche ja noch Trigger.

unabhängig. Analog? Eine analoge Hi-Hat. Die meisten Hi-Hats sind zwar wahrscheinlich Samples, aber wie man so draußen hört, aber die ist ja analog. Ist auch irgendwie nicht so eine richtige Hi-Hat. Ist so ein bisschen mehr wie so ein metallischer Oszillator, so heißt die nämlich auch. Metalloid. Percussion. Und das tweak ich mal ein bisschen, damit man sieht, dass ich. Die müsst ihr erst so eine Hi-Hat machen. Die klingt nämlich eigentlich so.

Und wenn ich so eine Hi-Hat rausmachen will, muss ich natürlich einen Filter auf, also High-Pass. Das nur. Die untere mache ich mal auch kurz aus. Die kann man hier nämlich oder auch laut und leise machen. Und jetzt. Hi-Hat ist ja auch metallisch eigentlich. Ist ja so ein Becken, so ein Metallbecken, wo man ruft. Und das ist ganz klein. Oder kürzer. Ne? Wenn ihr jetzt Veränderungen wollt in euren Drums, braucht ihr bloß an den Drums, während die spielen, ein bisschen rumzu. Schon habe ich hab, ist alles dasselbe, aber ich habe schon drei Sequenzen gerade gespielt. Ja, weil ich denke, jetzt wird es langsam langweilig, brauche ich da einen Kick.

0: Schnabber, schnabber. So, was brauche ich jetzt noch? Percussion. Habe ich mir so überlegt. Braucht man natürlich nicht. Kannst du nur damit eine Stunde durchmachen. Die fahren noch mit an dazu und fertig. Muss jetzt ein bisschen mal kurz, 5 Minuten Pause habt ihr jetzt, ja? Könnt ihr mal eine Stulle essen gehen? Oder holt euch irgendwie in der Mitropa euch ein... Weil ich muss ein bisschen, das geht schneller, wenn ich nicht reden muss. Also ich habe vor, ich will noch ein bisschen mehr zeigen als Gesamtding. Also wenn das alles drin ist. Und dazu brauche ich kurz mal 5 Minuten, wo ich nicht rede. Ihr könnt natürlich trotzdem hier kicken und so, müsst ihr nicht. Aber wenn ihr wollt, könnt ihr auch eine Pause machen. 3/4 Stunde ist ja schon um, glaube ich, weiß es nicht. Hat jemand die Zeit? 3/4. Das ist auch perfekt, so ist es. Schulstunde geht 1/3 Stunde lang. Jetzt habt ihr 10 Minuten Pause oder 5. Heutzutage haben die Kinder ja nur 5 Minuten Pause an den Schulen, damit die Lehrer schneller nach Hause können. Weil wenn jetzt 8 Stunden, 5 Minuten jeweils, sind 40 Minuten früher zu Hause. Die Kinder haben zwar mehr Stress und darum haben die Lehrer dann wieder mehr Stress, weil die Kinder, ist ja alles ein neues Thema. Also Kinder, die 10 Minuten Pause für euch. Ich mach kurz ein bisschen Schnappe, Schnappe, dann geht's schneller. Dankeschön, bis gleich. So, ich beantworte keine Fragen jetzt.
1: Jetzt treffe ich, weil ich muss erstmal...

0: gerade gemacht hat. Ich habe gerade die Percussion.
1: Jetzt, Entschuldigung, ihr seid ja in der Pause, aber ich manchmal habe ich jetzt, das ist das Geile bei dieser Percussion, die ihr gerade gehört habt. Die Alta Perk, die spielt an sich schon sehr geil. Super krasses Modul. Also klingt. Tja, leider habe ich hier jetzt gerade die SSF-Module irgendwie abverkauft anscheinend. Ist aber egal. Also ist richtig geile Dinger. Die liebe ich, weil die sind analog und die können so viel feine Zeug machen. Und der, der die konzipiert hat hier, ja, von Steady State Fate, der ist jemand, der anscheinend diese Musik einfach sehr mag. Die Musik, die so rhythmisch basiert und so Klang, dass der Rhythmus, auch der, dass der Klang im Rhythmus so eine große Rolle spielt, ist für ihn sehr wichtig. Und er ist auch Musiker und deswegen hat er diese Module so gebaut. Und ich kann halt in meine Percussion hier Audiomaterial reinschicken, das wird dann dadurch, ich kann zum Beispiel meinen Oszillator, der eben noch meine Schnipsel gespielt hat, meine Acid Line, kann ich hier noch mit drin spielen, der spielt die Percussion, diese Acid Line auch mit. Ja, ich zeig mal kurz, ich mach jetzt mal hier die Acid Line und ohne Percussion.

schon wieder lost. Passiert mir immer. Wenn ich loslege, wenn ich an, das ist ganz krass. Das ist mein Hyperfokus. Ich weiß nicht, was das ist. Das ist aber auch für mich sehr gut. Also ich komme hier rein in diese Dinge, ich will irgendwie was machen und denke ich mir, wie geht das? Und dann passiert was und ich, oh, warte, jetzt los. Und die Musik selber spielt sofort in mich rein zurück. Und nach 4 Stunden fällt mir auf, ach so, du wolltest doch eigentlich... So, und die Zeit ist schön verschwunden. Die Welt da draußen war für 4 Stunden nicht mehr da. Der ganze Irrsinn und der Wahnsinn. Und der Wal wurde gerade gerettet oder die Leiche wurde einfach in die Nordsee reingezogen. Ich weiß es nicht, was sie da gemacht haben. Interessiert mich in den 4 Stunden gerade dann nicht mehr. Weil da habe ich nur noch... Hier meine Klänge und die Töne. Und das ist nochmal das andere Ding. Den kann ich natürlich für live benutzen, als Musikinstrument benutzen oder einfach nur dazu benutzen, dieser Welt mal kurz zu entfliehen oder so. Oder zumindest die Welt selber zu gestalten, in der ich machen kann, was ich will. Also ich bin sozusagen der Master of the Universe, of my eigenes Universe. Verstehst du? Das ist total wichtig. Selbstbestimmtes Leben. Ja, manchmal hat man irgendwie, musst du das machen, Steuererklärung, was auch immer. Andere sagen dir, du musst das machen. Mein Portemonnaie wurde geklaut vor 3 Wochen, jetzt brauche ich einen Ausweis. Warum eigentlich? Ich kann dir doch sagen, ich bin der. Ja, ich heiße Alexander. Und du kannst, oder ich heiße Mickey Mouse, ja, aber ich bestimme das doch, wer ich bin und wie ich heiße. Vielleicht heiße ich morgen anders. Warum muss ich so ein Dokument, 70 Euro, da steht dann wieder drauf, das ist der, dann Fingerabdrücke so mittlerweile, dass das auch wirklich ist. Also, weißt du, irre, Wahnsinnsquatsch. So ein Modul ist egal, da steht drauf Mimiophon, Halo, so, mit irgendwelchen kryptischen und ihr macht den Scheiß. Und das ist nun mal die Identität dieses Moduls. Und ich bin Mickey Mouse, ja, und ihr habt Pause. So, achso, ich wollte ja zeigen, was passiert, wenn die Snare, ja, wieder abgeschwurft. Ja, pass auf. Jetzt die, jetzt kommt das Audiosignal von dem Oszillator, der gerade die Assetline spielt, in meine Snare hin. Jetzt spielt die Snare, immer wenn sie aufgeht, die er getriggert wird. Mein Oszillator, mit dem mache ich jetzt aus. Und ich kann natürlich die CV.

Sehr geil. Weil dadurch habe ich irgendwie immer wieder so ein ähnliches Material, was ich immer anders bearbeite. Das geht natürlich auch mit FM. Wenn ich mit meinem Sound, den ihr gerade hört, einen anderen Sound beeinflusse, dann spielt der darunter ja die ganze Zeit mit. Und ich habe immer noch mein Motiv, mein musikalisches, und wiederhole das, wie in einer klassischen Komposition. Wie bei Bach, der hat Motiv, oder Wagner, der große Chef von Motiven. Er hat ein Motiv, ein Leitmotiv für Tristan. Ja? Und Tristan ist natürlich ein Held, darum ist es in C-Dur. Weil bei Wagner, der war auch noch so ein bisschen esoterisch. Ja, und auch so ein deutschtümelnder Heroenmensch. Und natürlich die Helden sind C-Dur. Alle seine Helden, ja? Tristan und Isolde. Tristan ist C-Dur. Ja, Lohengrin, C-Dur. Immer C ist bei ihm Held. Und dann hat er ein Motiv. Das klingt schön und das erscheint immer wieder. Das kommt in der Ouvertüre, bevor das Stück losgeht, die Oper, kommt das schon vor. Deutet sich an. Und so deutet sich hier meine Acid-Line schon an. In der Snare drin. Und dann habe ich noch das Motiv woanders, weil das FM-mäßig einen zweiten Oszillator beeinflusst. Der dann wiederum. Und das mache ich natürlich gerne so, oh, wie sich's anhört. Also ganz wichtig für Musizieren sind die Ohren. Also nicht nur das, sogar erst zweitrangig, das, womit man das erzeugt. Die Musik ist das Zweite. Das Erste ist das Hören. Deswegen ist ein guter Musikunterricht auch nicht der, wo man die Taste lernt und erstmal gleich die Noten, weil der Lehrer nicht weiß, was er mit dir machen soll, gibt er dir die Noten, dann kannst du erstmal 2 Jahre Noten lernen und dann guckt er, ob du das richtig gemacht hast und der hat seine Ruhe. Nein, das Erste ist Hören. Du gehst also, wir hören Musik. Wir lernen, wie unsere Ohren Dinge aufnehmen. Und die Rezeption sozusagen im Gehirn wird trainiert, indem man hören lernt. Gehörbildung kann man das auch nennen. Viele denken, Gehörbildung ist das eine Terz oder eine Quinte? Natürlich, um zu hören, ob es eine Terz ist oder eine Quinte oder eine Quarte oder sonst irgendwie was. Erstmal musst du wissen, was eine Terz ist, musst du aber nicht. Hört man, ist es traurig? Ist es lustig? Ist es voller Energie? Oder ist es meinetwegen deprimierend oder larmoyant, weinerlich, ja. Das macht dein Gehör. Und eine gute Musik zeichnet sich dadurch aus, dass man sich selber und auch dem, was um einen rum passiert, die ganze Zeit zuhört. Und wenn du das machst, dann stellst du fest, oh nein, die Bassdrum nervt jetzt. Weißt du, die anderen haben schon lange bemerkt, du aber nicht, weil du in deinen Dingern da drin, weil deine Ohren verschlossen sind. Das ist eine große Falle bei elektronischer Musik, wenn man improvisiert, dass die Dinger einfach nur laufen und zu lange laufen und du gar nicht mehr merkst. Weißt du? Und viele elektronische Musiker mit ihren, die kiffen sehr gerne. Ich weiß nicht, warum das so ist. Verstehe ich nicht, weil kiffen ist ja geil. Also ist eine geile zum Einschlafen. Und wenn du da mal Musik machst, bekifft, passiert Folgendes. Du findest dich alles geil. Ganz lange. Aber die Leute nicht unbedingt. Die findet auch gut 5 Minuten lang oder wenn sie sehr, sehr, vielleicht sogar 8 Minuten lang. Ja, wenn man so die Oldschool-Leute von früher, die kennen das noch, dass eine Platte 10 Minuten hatte, ein Track. Einfach nur ein Loop, aber das war nicht ein Loop, sondern der hat sich die ganze Zeit so ein bisschen verändert. 10 Minuten lang. Total geil. Heute ist ein bisschen anders. Da ist es so, alle 20 Sekunden. Kommt ein neuer Loop mit einem neuen Break und folgt, nächste Ding. Und dann kann man eigentlich nur noch so vorm Pult stehen und ein bisschen so, nach 20 Minuten ist aber langweilig. Verstehst du? 10 Minuten lang ist okay. Aber 20 Minuten lang immer dieselbe Bassdrum ist für die Leute manchmal da draußen boring. Das heißt jetzt nicht, dass man andere Drogen nehmen soll, die schneller sind. Obwohl es geht immer natürlich auch um Combination, ist ja klar. In der Musik meine ich natürlich. Ja? Ich nehme übrigens keine Drogen. Krieg oft so, weißt du, weil immer so, oh, das passiert oft. Menschen, die so ein bisschen ADHS-mäßig unterwegs sind, was der Quatsch ist? Ich habe kein ADHS. Wir behaupten nur mal alle, ja, und jeder, der ADHS ist, sieht, oh, du hast doch ADHS. Ist nicht der Fall. Aber ich bin einfach nur sozusagen von der Musik so und dem ganzen Zeug so überwältigt, dass in meinem Kopf dann alles stolpert. Und hat gar nichts. Ich nehme nur Kaffee natürlich. Ich trinke auch ganz gern Schnaps, aber nur mal, um das klarzustellen. Weil kommen immer wieder so Sachen, falls Leute der Meinung sind hier, Leute, ist doch drauf und so. Nein. Weil ist ein persönliches, Sache, weiß ja nicht, was ich gesagt habe. Ihr habt ja eh Pause. Ich muss mal kurz das einrichten. Mikro war aus Versehen an. Wie auf der Klimakonferenz, wenn der Bolsonaro aus Versehen die... Also, Snare habe ich.

ist wieder dieses Prinzip von Dingen, die schon da sind, dass man die benutzt, um zu lehren, sozusagen. Dadurch wird es spannend und interessant und total unpredictable, auch für mich gut, als Künstler. Oder, was heißt Künstler, als performender Künstler. Gibt ja auch noch bildende Künstler, so ist natürlich auch bildende Kunst. Angewandte bildende Kunst, die jetzt gerade gezeigt wird. Also bin ich jetzt zurzeit bildender Künstler und performender Künstler. Richtig geil. Stell dir mal vor. Jeder ist ja ein Artist, wissen wir ja, von Boys. Aber ich bin zwei Artists. Bildender Künstler und performender Künstler. Und das Mimifon performt mit. Und macht mir aus meiner Snare.

0: Habt ihr einen Hund?
1: Kennst du? Von Dieter Krebs? Ja. So, mein Snare-Modul möchte natürlich auch CV haben. Möchte Steuer, mit Steuerspannung, möchte gerne was kriegen. Strom. Ins Loch. Hier kommt was drin jetzt vom CV-Generator, damit meine Percussion weniger oder mehr stark sich modelliert. Ja, ich lasse mal also spielen. Ohne alles. Ohne Audio, damit sie gleich klingt, damit man das hört. Jetzt kann ich hier schön mit der Hand die Tonhöhe. Geil, geiler Sound. Das ist eine krasse Maschine. Fast schon wie eine Kick. Dass die so geil natürlich swingt, liegt daran, dass ich so geil den Rhythmus komponiert habe. Ja, der swingt. Da ist nämlich ein Swing drauf, ein 70%iger, weil ich liebe diese geschaffelte UK-Zeug. Und so musste klingen, finde ich. Und auch die Hi-Hat. Weißt du? Schöner Swing. Triggerpad kann immediately mit dem ganz kleinen Ding, zum Beispiel gehe ich hier rauf, drück da drauf auf den obersten Knopf. Und da kann ich sehen, hier mein Swing. Ganz einfach. Ich kann also live den Swing rausnehmen, zack. Und jetzt wieder. Und das mache ich live am Sequenzer, weil der Sequenzer ist ja, wie wir alle gelernt haben, ein Instrument.
2: Jawohl.
1: Was gerne benutzt werden möchte als Instrument. Wir möchten nicht einfach nur rumstehen und schön aussehen, sondern. Und der Oxy ist richtig krass, denn der macht den Liven Quatsch. Achso, Percussion, was wollte ich machen? CV-Rin. Tone. Zufällig. Schöner, zufälliger Tonhöhenveränderungs. Und wenn ich jetzt hier die Länge noch ab und zu mal. Wollte ich das mit der Hand machen? CV. Das ist das Geile. Weshalb haben wir nämlich alle Modularsystem? Weil die Module ganz viele Parameter haben. Und wenn wir die verändern, dann klingen die so unfassbar geil. Also der ganze Spaß liegt einfach daran, dass diese Module die ganze Zeit in ihren Parametern verändern. Also in den Spannungen, in diesen Steuerspannungen, heißt ja Spannung, ist ja Spannung drin in dem Wort. Das ist also super spannend. Und deswegen haben diese Module überall, hat mein Filter zum Beispiel am Pult nicht, den stelle ich einmal ein, mein Filter hier am Pult. Und da hat er so viel Bassanteil und so viel Mitten und Höhen. Und mein Filter aber im Modularsystem kann mit Steuerspannung der Filter schnell mal aufgemacht werden, zufällig mit meiner Hand oder mit diesen schönen Steuerspannungen. Also die meisten Module sind Steuerspannungsgeschichten. Sind überhaupt alles, ist nur Strom hier. Auch die Audiogeschichten sind eigentlich Steuerspannungen, die so schnell schwingen, das sind dann eben, die heißen nicht Steuerspannungen, sind aber Spannungen, die so schnell schwingen, dass dann eben ein Ton raus wird. Und der VCA wird dann eben aufgemacht von meinem CV. Control Voltages. Steuerspannung.

nehme ich jetzt eine und mache damit die Länge von der Percussion, die ja schon in dem Parameter Höhe verändert wird die ganze Zeit. Zufällig.

kürzer. Und aus der Snare wird auf einmal eine schöne Voice. Okay, nervt jetzt, den kennen wir schon. Also bis

0: also die Monitore. Warte mal. Gerade ein bisschen überfordert. Ist egal. Knackt's bei euch draußen hoch oder nur bei uns hier auf der Bühne? Knackt auch, ja. Ich glaube, das liegt dann, ich hab dann.
1: Hört ihr das hoch, ja, wa? Habt ihr gehört? Woran liegt's? Habt ihr zu viel Pegel rum, oder?

reicht natürlich eigentlich schon aus. Ich habe aber noch mehr Zeug. Mein Oszillator, eine Bassdrum, eine Snare, also eine Percussion. Eine Snare habe ich auch, eine schöne, geile Snare.

So, ihr könnt jetzt auch einen Sinuston spielen, weil Sinustöne, wenn die sehr hoch sind, vertreiben Menschen. Nein, ich bin ja Misanthrop. Wie heißt das nochmal? Wenn man Menschen nicht weiß, ob man die mag oder nicht mag. Ich mag Menschen, wollte ich damit sagen. Manchmal nicht, aber das ist nicht an den Menschen. Okay, jetzt wollte ich meine Snare zeigen, meine schöne. Ja? Indem ich einfach mal die Snare. Die liegt hier drauf. Geht dann hier hin. Darin. Nee. Da geht sie raus. Und dann geht es in den Filter. Und der Filter ist halb zu. Getriggert wird es hoffentlich, weiß ich nicht genau. Wer will das sehen? So. Analoge Snare. Die durch den Filter geht. Natürlich ein Döpferfilter. Resonanz, dadurch smasht die so schön. Die Snare heißt 2 HP, weil es ist, hat nur 2 HP und ist total geil. Er hat, ist sehr, sehr dick hinten, also die passt nicht in jeden Dreck. Ah, das finde ich zum Beispiel auch, ist so eine Sache, da kann man auch mal ganz kurz was zu sagen. Diese Racks, da gibt es nicht viele, die man so, du kannst ja natürlich deinen Rack selber bauen, wahrscheinlich ist es so ja das Beste. Aber die sind immer unfassbar teuer, die Dinger. Und immer ist irgendwas. Dann hast du das gute Ding gekauft. Und dann hat zum Beispiel dieses schöne VMS, schüttet Format. Aber warum kann man dann nur 4 Module, Entschuldigung, warum kann man nicht 6 Module oder 8? Wenn ich jetzt 2 AP-Module habe, dann könnte ich ja 16, das geht nicht, weil dann nur 4 Stecker hinten drin sind. Muss ich also noch ein zweites dazu kaufen und dann, ja, das ist natürlich schön, wie Ikea und so, muss ich gerade neu kaufen. Sonst ist das Ding geil, könnte besser sein. Tipptopp, wunderbar, in der unteren Reihe nicht dick genug für bestimmte Sachen, wie zum Beispiel die 2HP oder Snare. Oder für Döpfermodule, die manchmal auch ein bisschen breiter sind, 55 oder so. Dann passen die nicht mehr rein. 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Ein Typ hat die programmiert aus Leipzig, glaube ich, weiß nicht, ob er da ist. Haben wir letztes Mal auf dem Parkplatz, haben wir den kennengelernt, richtig geil, weil wir parken, ich sitze hier immer auf dem Parkplatz 3 Nächte. Bei der Superwurst ist ja wie ein Festival. Außer, dass um 19 Uhr alle nach Hause gehen irgendwie. Weiß nicht, das kommt mir immer so vor wie Feierabend. Dabei ist ja, geht ja plötzlich, ist halt eine Industriemesse. Muss man sich nicht vormachen. Ist kein Festival. Nur wir jetzt hier. Wir sind jetzt das Festival. Ja, Modular Grid, da kannst du gucken, wie dick ist mein Modul, wie viel Strom braucht mein Modul, wie tief geht's hinten rein, das Modul, meine ich, oh Gott, nicht falsch verstehen, wie tief braucht es, wie viel Tiefe braucht es im System. Und dann kannst du das anpassen und so weiter. Und hier habe ich jetzt die 2HP, 2 HP ist die Breiteneinheit. Also ganz schmal, wunderbar, schöne Snare. Durch den Filter, damit sie knallt.

Sinne. Wer weiß, was das ist? Was war das? Hä? Der Sidechain war dabei. Also geschulte Ohren. Da war Sidechain. Und was ist das Material? Helle, wo? Nee. Das ist ein Loop. Das ist einfach nur ein Loop. Den habe ich hier drin gespielt, den Loop. Der wurde angetriggert. Und der macht meinen Rumble. Rumble. Auch so ein Ding. Techno-Rumble oder Bassraum-Rumble. Bassraum braucht immer Rumble. Braucht eine Bassraum immer Rumble? Nein. Warum nicht? Weil, wenn die keinen Rumble hat, dann ist sie viel konkreter. Du hörst da diese Bassraum und dann kommst du so unfassbar live vor. Wenn die einen Rumble hat, dann klingt immer alles wie von der Platte abgespielt. Willst du aber manchmal haben, deswegen braucht die natürlich einen Rumble. Ich habe hier die Bassraum. Kann ich Rumble machen mit meinem Hall? Dann nehme ich die einfach richtig doll. Pass auf. Jetzt rumbelt die irgendwie. Ich habe aber die einfach nur in meine Hall-Blackhole-Maschine reingeschickt. Oder in mein Delay hier. Würde man den natürlich jetzt timen, den würde man jetzt nicht mit CV randomly machen, deswegen ist es natürlich geiler über den Hall. Jetzt kommt diese Low-End-Geschiebe, was manche wollen im Techno-Club, andere wiederum nicht. Mark Hawkins braucht es nicht, ich brauche es auch nicht. Ich mag die

ist natürlich geil. Dafür habe ich meine Loops, die werden kurz angetriggert und runtererlicht. Da ist mein Rumble. Der liegt hier drauf. Kann ich aber verändern. Indem ich ihn anders antrigger. Ja? Das ist ein kleiner Loop, der untenrum, unten weggefiltert, mitspielt und darum rumrammelt. Und wenn ich den aufmache, wird es schon interessanter wieder.

Oder? Jetzt der ganze Loop mal. Also es ist nicht schlimm, wenn ihr Loops nehmt, ja, oder Samples. Ist in Ordnung, dürft ihr machen. Ja, ihr könnt auch eine Platte samplen, die euch irgendwie fällt. Rinn damit in euren Euro-Rack-Sampler. Bei mir ist es hier der Rample. Ja. Und natürlich auch Morphogene. Das spielt jetzt gerade nicht mit. Ist aber de facto auch ein Sampler. Da kann man schön Audiomaterial mitmachen, was euch gefällt. Und dann kann es kürzer, schneller, langsamer, rückwärts. Und das ist wie eine Themenmaschine, die schön angetriggert werden kann. Das zeige ich euch jetzt.

brauchen wir sehr viel Ruhe. Für den Morphogene brauchen wir sehr viel Ruhe. Wenn du aufgeregt bist und das sich verstellt hat, deswegen musst du das üben, dein Instrument, damit du ruhig bleibst. Ja. Wenn der Geiger rumzittert, dann nimmt der Tranquilizer. Damit er, wenn er sein Solo kommt im Orchester, nicht zittert. Der Ton, sondern der muss ganz ruhig, cool, wie Arsch. Und die meisten sind es aber gar nicht und dann nehmen die Medikamente. Also richtige, echte Medikamente, Tranquilizer, damit sie ruhig bleiben. So ähnlich ist es mit Mimiphon. Mit Mimiphon, um da genau zu finden, diese grüne Zone, wo das Tempo genau, wenn es ein bisschen verschoben ist, ist es ja schon out of time. Wenn man timebasierte Sachen da drin hat, ist ja klar. Wenn nicht, ist es egal. Und manchmal ist es auch sehr schön, gerade, dass es sich verschiebt. Will ich gleich mal zeigen. Aber Ruhe ist wichtig. Und die kriegt ihr dann, wenn ihr 2 Stunden Soundcheck gemacht habt, wenn ihr das System gut kennt, wenn ihr euch die Zeit nehmt. Und auch nicht eurem Dienstleistungsanspruch hinterherlauft die ganze Zeit. Oh, ich muss ja abliefern. Schnell noch eine Kick, die Leute, das heißt nicht, je mehr du machst, desto weniger wird's gut. Wenn irgendwas ist, was dir nicht gefällt, dann ist mein Tipp, genau das Gegenteil zu tun. Also nicht hinterherlaufen, ich muss jetzt mehr machen, damit's, sondern erstmal ja nicht mehr machen. Ruhig bleiben, vielleicht einfach nur noch alle rausnehmen. Und den Ton da laufen lassen. Durchatmen. Die Geschwindigkeit suchen, ganz gemütlich. Die Leute finden es gut. Das ist nämlich ein Break. Und dann kommt was drin und dann so, oh, umso doller ist dann der Effekt, wenn wieder was reinkommt. So, hier ist jetzt mein Morphogene.

Okay, dankeschön. War schön gewesen. Ja. Nee, das Ding ist, manchmal ist hier was. Ich habe ja noch einen Kompressor extra, schön für die Sonne hinten raus. Kann man auch wieder am Club, je nachdem, wie der, kann sie sehr schnell, wie so ein bisschen wie ein Limiter laufen lassen. Really nice, RNC heißt der. Really nice Kompressor. FLNR oder so, keine Ahnung. Geile amerikanische Firma, günstiges Ding, klein, kompakt. Musste natürlich beim Soundcheck ein bisschen tweaken, musste überlegen, wo Threshold und Release, wenn du sehr rhythmusbasierte Sachen machst, dann möchtest du vielleicht eine ganz, ganz kurze Attack-Time haben und auch eine recht kurze Release-Time, wenn du jetzt mehr so Ambient-Zeug machst oder so, dass sich nicht alle wegdrückt. Und dann musst du natürlich hören, wie sehr drückt sich's weg. Manche finden es gut, ich find's auch manchmal gut, wenn was wegnimmst und immer kommt das andere richtig krass doll hoch. Ja, das ist ja auch ein Stilmittel. Manchmal ist es vielleicht auch nicht so geil, nimmt ein Kilt ein bisschen die Dynamik von den anderen Sachen und so weiter. Aber dieser kleine ist gut. Wir haben jetzt aber gerade so ein bisschen Klicken und Knacken drauf. Aber ist überall drauf, auch draußen, ja. Oder nur hier auf meinem Monitor. Nur bei der Bassdrum? Nee, ja, weiß nicht. Ja. Oh, okay. Ich hab's ja bei mir im Studio richtig dolle, an, hör mal. Richtig laut. Ja, weil ich liebe das. Müsst ihr auch machen. Ihr müsst zu Hause, wenn die Nachbarn kommen und sagen, ey, sorry, ist ja jetzt 9:30, das Kind muss ja früh raus, kannst du nicht ein bisschen, was ist, nein, nicht hier, vielleicht, eventuell, ein bisschen leiser, nehmen, was, wenn du das machst, zu Hause, dann kommen die immer an, hast du keine Chance mehr, wenn du einmal Konzession gemacht hast, am Anfang, kannst du später machen Konzession, am Anfang einfach, nein, was willst du, also richtig gleich so, dann denken die, du bist verrückt, dann kommen sie nicht nochmal, und das ist ja für dich auch wichtig, sich zu empowern, nicht nur das Kind soll in die Schule früh, du bist ja das Kind, das innere Kind möchte ja spielen. Das Kind, was in die Schule früh soll, lernt von dem Nachbarn da oben, der die ganze Zeit Spaß hat, was das Leben bedeutet. Also das ist auch eine Verantwortung, die man hat gegenüber der Umwelt. Nicht gleich auszumachen, wenn einer will, lass mal, mach mal leiser. Wieso hat der recht? Weil er, ich verstehe das. Wenn du leiser haben willst, gehst du raus in die Natur, da ist ein See, da sind Fische, sie sagen nichts. Oder was sie sagen, das sagen sie unter Wasser, man hört's nicht. Bisschen Rauschen, wunderschön. Aber in der Stadt, in der Mietwohnung, wohnt vielleicht ein Musiker über dir oder irgendein, weiß ich was, zwei Leute, die die ganze Zeit Liebe machen, ganz laut. Willst du dann auch? Geht ja nicht. Dann sagst du, Leute, Lebensfreude. Und dann der Rest hausordnungsmäßig geregelt wahrscheinlich. Ich hab macht das immer so gemacht, einfach laut. Weil dadurch das, ja. Genau. Schön laut. Und wenn es dann klickt oder knackt, dann muss man rausfinden, woran es liegt. Ich weiß das nicht, woran es liegt, habe ich eigentlich selten. Meistens ist es dann so, dass das gesamte Signal einfach irgendwann übersteuert, meistens im SAP, im unteren Bereich. Und dann knickt's irgendwie. Habe ich auch schon oft mit Digitalpulten. Die Digitalpulte, die lassen nicht zu Übersteuerung. Wenn es dann übersteuert, fängt es an, so sofort zu knacken und zu klicken. Wenn jetzt analoge Pult direkt an deine PA und dann fängt es einfach nur an zu distorten fein. Und letztens hatte ich eine schöne Konversation mit Acidrop, wir im Berghain. Das große Ziel, was mein großes Ziel ist, was er erreicht hat, die Anlage gecrashed. Also das große Ziel für euch als Modularkünstler sollte sein, die PA zu zerstören. Weil dann, ja, er ist die DC. Am Ende nimmst du die Gitarre im Haus, alles kaputt. Dann ist der Spaß, also, oder spielst halt Bach, ist was anderes, dann willst du nicht. Aber Acidrop hat er geschafft. Und zwar, indem er analoge Sachen so aufgeheizt hat, dass die Schwingung durch die Hitze, die da entstanden ist, sind diese Kalotten, die ja aus Papier bestehen, aus so einem Papiermaterial, so verstärkte, die haben dann angefangen, Feuer zu fangen. Durch Acid. Ist das geil? Und dann hat er das Ding genommen, nee, er nicht, und jemand anderes hat sofort Angst gekriegt. Und dann hat er gesagt, oh nee, Fenster auf, und hat die brennende Box aus, also die, ja, aus dem Fenster raus. Wer weiß, ob da unten, das ist eine geile Geschichte. Robert Babic hat er mir letztens gerade erzählt, das sollte euer Ziel sein. Dass die Box brennt. Und das geht natürlich mit modularen Systemen. Mit einfach nur einem Sample Player geht das nicht. Ich sag euch das, wie das ist. Geht nicht. Geht nur mit Bassdrums, die wirklich böse, böse. Also auf der Superbus kriegt man nichts kaputt. Weil diese Anlagen hier, die haben ja nicht mal Papier, die kriegst du nicht kaputt. Aber man kann sie dazu bringen, dass sie scheiße klingen.

0: Ist egal. Ich mach Schluss, weil ich hab keinen Bock mehr.
1: Ach so.
0: Ich hab noch 5 Minuten. Und ich hab ja im Gegensatz zu euch keine Pause gemacht. Ihr hattet ja 10 Minuten Mittagspause, ja? Nee, ich mach gleich. Moment, ja. Irgendwas ist hier noch. Das ist jetzt hier das Mimifon. Viele sagen immer, dass das Mimifon ein Problem hat. Ja? Das hat gar kein Problem. Sondern es ist ein Delay. Und das Delay hat Zonen, die sehr lange manchmal verschwinden. 3 Minuten lang. Und dann sagen die Leute, oh, da ist doch so ein Rauschen drauf und so. Da musst du einmal kurz den Delay nach unten drehen und wieder aufmachen, dann ist alles fein. Kann natürlich sein, dass es Teile gibt, Module, die wirklich proben. Am meisten jedenfalls nicht. Und es ist eine ältere Generation, wunderbar, man hört gar nichts mehr. Mimifon, wunderschönes. Kontrollsteuerspannung, Parameter, Delay. Allerdings recht, das ist der andere, mag ich jetzt nicht, mit dem, was das kostet, ist egal. Eine richtig gute Klarinette kostet auch richtig viel Geld. Und die brauchst du, wenn du als professioneller Musiker oder irgendwie in irgendeiner Form auch für dich selber Spaß haben willst, brauchst du auch ein gutes Instrument, sag mal so. Jetzt habe ich hier noch ein, was hängt hier das noch? Ein Synthesizer, den mach ich jetzt nicht an. Ich hab keinen Bock. Ich mach jetzt einfach ein bisschen laufen, ich lass laufen, ja. Ein bisschen Ambient.
1: Okay.

0: War nur ein kurzer Ausschnitt, ja. Wenn ihr mehr, dann müsst ihr zum Konzert kommen. Weil heute war ja Lecture. Dankeschön. Also modular ist ja geile Scheiße. Vielen Dank. Dr. Spree, ich bin ich. Ihr seid ihr.
1: Ja, das war ein Brett. Naja, Gesprächskonzert mit Alexander Spreewabit, live von der Superbooth. Und wir kommen langsam zum Ende des Nachtprogramms, besser gesagt des speziellen Nachtprogramms. Und jetzt kommt natürlich die Danksagung an alle, die unsere Anwesenheit auf der Superbooth ermöglicht haben. Auf jeden Fall Andreas Schneider und André Kaufmann, die große Fans der Freien Radios sind, die Interviews haben, Thomas Müller, Niki Matita, Karl Markstadt, Frank Dürsch, Jean Berlin, Slow Pete und einmal auch ich geführt. Einen Hauptanteil an der Musik hatten die Künstler, die live auf der Bühne gespielt haben. Bis zum nächsten Mal im Jahr 2027, dem Jahr des Synthesizers. Mal sehen, ob wir da noch leben. Hiermit beende ich mal die Nerdhölle. Weiter geht's hier am herkömmlichen Programm, dem Nachtprogramm der Freien Radios. Ihr könnt jetzt schlafen gehen.
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0: Es ist 6 Uhr, gleiches Schluss mit dem Nachtprogramm. Ich hoffe mal, dass alles sauber durchgelaufen ist. Der Ritt durch die Nacht, Zeit ins Bettchen zu gehen. Moment, The Brain, die DJ-Show, gemischt aus Elektro-Broadcast, Dissonanz-Pop, Rock'n'Roll, epischen Gesängen, vorindustrieller Robotik, Raumfahrt-Pop, vorsintflutlichen Vintage-Raritäten in Form von kinematischen Mini-Dada. Jede Sendung bietet einen epischen, akustischen, frischen Sound, mit dem kindliche Euphorie in vollem Umfang nachgekommen wird. Let's Bock!
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Guten Morgen hier im Morgenmagazin. Es ist jetzt Punkt 7 Uhr und ihr habt eingeschaltet, zum Beispiel bei Radio Korax auf der 95,9. Dann habt ihr hier gerade vielleicht noch die letzten Minuten von Music with Sleeves gehört. Bei Radio Blau in Leipzig, Colo Radio in Dresden, ganz Sachsen könnt ihr online zuhören beim Rundfunkkombinat. Ihr könnt zuhören bei Radio Swupfurt in Frankfurt oder auf DAB+, bei Radio Unerhört Marburg auf der 90,1 und auf DAB+ oder im Livestream. Am Mikro ist hier Hanna für euch und ich freue mich sehr, euch mit euch jetzt hier langsam den letzten Tag vorm Wochenende einzuleiten. Dementsprechend gibt's hier auch einige Kulturtipps, was so am Wochenende geht, falls ihr noch nicht so viele Pläne habt. Zum Beispiel wird es hier in einer knappen halben Stunde um das Ostenfestival gehen, das aktuell in Wolfen in Sachsen-Anhalt stattfindet und noch in der Umgebung von Wolfen. Und um 9 Uhr vielleicht schon mal als kleiner Programmausblick geht es noch um ein Festival, das in Leipzig stattfindet am Wochenende, das Synapse Festival. Dazwischen ist es natürlich auch sehr spannend. Wir blicken natürlich auch auf die tagesaktuell politischen Themen, so zum Beispiel gleich in den Nachrichten. Aber jetzt erstmal wünsche ich euch allen einen guten Morgen.

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Guten Morgen, hieß es hier von den Tonsteine Scherben, gerade im Morgenmagazin. 5 nach um 7, das heißt, es ist Zeit für die Nachrichten.

Zunächst einmal die Schlagzeilen im Überblick. Die Polizei geht erneut gegen LGBTQ-AktivistInnen in Istanbul vor. Nach Razzien und Festnahmen am Wochenende, die die türkischen Behörden im Rahmen der gegen queere Vereine gerichteten Operation Meine Familie ist sicher durchgeführt hatte, sind in der Türkei nun 8 Personen verhaftet worden. Die DemonstrantInnen hatten sich vor dem Justizpalast versammelt und die Freilassung der Festgenommenen vom Wochenende gefordert. Die Polizei erklärte die Kundgebung für illegal, löste sie auf und nahm zahlreiche TeilnehmerInnen fest. Zu den Protesten aufgerufen hatten Menschenrechtsorganisationen, Gewerkschaften und Oppositionsgruppen. Unter den Verhafteten sind auch AnwältInnen und JournalistInnen. Lateinamerika bleibt die gefährlichste Region für UmweltschützerInnen. Mehr als 3/4 der Opfer waren KleinbäuerInnen, Indigene und Menschen der afrikanischen Diaspora. Häufig ging es um Konflikte um Land und Rohstoffe. Rund 85% der registrierten Todesfälle im letzten Jahr entfielen auf Lateinamerika. Laut einem Bericht der Nichtregierungsorganisation Global Witness sind im vergangenen Jahr mindestens 124 Menschen weltweit wegen ihres Einsatzes für Land und Umwelt getötet worden. 105 Menschen davon starben in Lateinamerika. Besonders stark betroffen waren Menschen, deren Lebensgrundlage unmittelbar vom Zugang zu Land und natürlichen Ressourcen abhängt. Besonders gefährlich ist die Lage dort, wo um Land und natürliche Ressourcen gestritten wird. Mehr als die Hälfte der Tötungen stand dem Bericht zufolge mit Landkonflikten in Verbindung. Betroffen sind unter anderem Regionen mit Bergbau, Rohstoffförderung, Abholzung und Landwirtschaft. Ungeklärte oder nicht anerkannte Landrechte führten dazu, dass indigene Gemeinschaften und KleinbäuerInnen unter Landraub, Einschüchterung und Gewalt litten, so Global Witness im Bericht. Seit Beginn der Erfassung im Jahr 2012 dokumentierte die NGO insgesamt über 2300 Tötungen. Global Witness geht allerdings davon aus, dass die tatsächliche Zahl höher liegt, da nicht alle Fälle bekannt oder erfasst werden. Die französische Regierung plant für ihren Haushalt massive Einsparungen. So sollen im kommenden Jahr Einsparungen in Höhe von 54 Milliarden Euro anvisiert werden. Premierminister Sébastien Lecornu sagte, dies sei eine radikale Kehrtwende. Sonst würde das Defizit des Staates auf 6,5% des Bruttoinlandsprodukts steigen. Ende des Monats soll der Haushaltsentwurf ins Parlament eingebracht werden. Die beiden vorherigen Premierminister in Frankreich waren an den Haushalten gescheitert. Die Regierung steht wegen der Lage an den Anleihmärkten und der Unzufriedenheit der Bevölkerung über steigende Lebenshaltungskosten unter Druck. Anfang der Woche lag die Rendite für 10-jährige Staatsanleihen bei mehr als 4,5% und damit auf dem höchsten Stand seit 18 Jahren. Der Haushaltsentwurf soll Ende des Monats ins Parlament eingebracht werden, das politisch gespalten ist. Die sozialistischen Abgeordneten haben ihre Unterstützung bereits ausgeschlossen. Und hier noch einmal die Schlagzeilen im Überblick. Die Polizei geht erneut gegen queere AktivistInnen in Istanbul vor. Lateinamerika bleibt die gefährlichste Region für UmweltschützerInnen. Und die französische Regierung plant für ihren Haushalt massive Einsparungen. Das war die erste Runde der Nachrichten. Ein kleiner Überblick, was so gerade in Weltgeschehen und lokal los ist. Und darum soll es jetzt hier auch gleich noch weitergehen. Denn was gerade in den Nachrichten nicht erwähnt wurde, aber natürlich trotzdem in aller Munde ist, dass am nächsten Wochenende natürlich das nächste Wahlwochenende ansteht. In Deutschland wird in Mecklenburg-Vorpommern und in Berlin gewählt. International wird auch in Russland gewählt. Und wir blicken gleich auf die Landtagswahl in Mecklenburg-Vorpommern und da nach Rostock. Davor aber geht es hier noch ein bisschen entspannter weiter in den Morgen mit ein wenig Musik von Güna Künia, einer Künstlerin aus Berlin, die dieses Jahr eine neue Single veröffentlicht hat und vielleicht da ja auch noch ein Album draus wird, wer weiß. Downtown heißt das Ganze und gibt's überall, wo ihr Musik hören könnt.

0: Und so schnell ist es auch vorbei, da wollte schon das nächste Lied anstimmen, aber das halte ich euch noch ein wenig vor. Wem das gefallen hat, Günnar Künia, die ihr hier gerade gehört habt, mit Downtown, ist aktuell auf Tour, allerdings eher im Westen von, Westen von Deutschland oder in Europa. Zum Beispiel könnt ihr sie sehen am 18. September in Duisburg oder am 13. Oktober in Frankfurt am Main. Und ansonsten gibt es ein paar internationale Termine in Frankreich, Großbritannien und der Schweiz. Zusammen dann ist Günnar Künia auf Tour mit Pisse. Wenn euch das interessiert, dann schaut doch mal rein. Und noch etwas weiter hinten, am 19. November spielt aber Günnar Künia auch in Berlin. Zusammen mit noch ein paar mehr KünstlerInnen kann man sie da hören. Soweit als Ausblick auf vielleicht Veranstaltungen. Da gibt es auf jeden Fall noch einiges mehr in nächster Zeit. Was jetzt aber konkreter erstmal in nächster Zukunft ansteht, und zwar am Sonntag, ist die Landtagswahl in MacPom, wie hier gerade schon angekündigt. Auch in Mecklenburg-Vorpommern liegt ähnlich wie in Sachsen-Anhalt die AfD in den Wahlprognosen ganz vorne. Allerdings liefert sie sich etwas mehr ein Kopf-an-Kopf-Rennen mit der SPD, vor allem im Vergleich zu Sachsen-Anhalt. Falls die AfD allerdings die Landesregierung stellen würde, ist natürlich die Frage, was sie da geplant wird. Und dieses Szenario ist natürlich ähnlich wie in Sachsen-Anhalt auch ein schlimmes, das auch durchaus Angst und Sorge verbreitet. Was aber die AfD tatsächlich planen würde in Mecklenburg-Vorpommern, darüber sprach Radio Loro aus Rostock mit dem Politikwissenschaftler Jan Müller von der Uni Rostock.
1: Ja, also erstmal ist es noch ein recht unwahrscheinliches Szenario in Mecklenburg-Vorpommern. Noch sind andere Regierungsszenarien und Koalitionsmuster wahrscheinlicher, aber wenn die AfD gewinnt, dann sind es eben die klassischen Landesthemen, wo am meisten Politikwechsel stattfinden könnte, und das wäre vor allem die Bildungspolitik, aber auch in der Kulturpolitik und natürlich welche Wirtschaftsbereiche man fördert und so weiter.
2: Sie haben eben schon den Bildungsbereich erwähnt. Für die Zulassung zum Gymnasium möchte die AfD eine Eignungsprüfung für alle SchülerInnen einführen, die einen Notendurchschnitt schlechter als 2,5 haben. Auch der Zugang zu den Hochschulen soll durch Eignungsprüfung beschränkt werden. Was hätte das für konkrete Auswirkungen?
1: Also die AfD hat in der Bildungspolitik vor allem, sie bezeichnet das als Leistungsgedanken, also Menschen sollen nur höhere Bildungseinrichtungen besuchen können, wenn sie gewisse Leistungshürden nehmen können. Das macht es natürlich schwieriger für Menschen aus schlechteren sozialen Verhältnissen. Auch der Inklusionsgedanke spielt natürlich bei der AfD überhaupt gar keine Rolle. Auch da würde sich die Schule dann verändern. Und mit Blick auf die Unis, da kann ich es ja nun genau sagen, da ist es ein bisschen schwierig, da so rein zu regieren, weil Kapazitäten legen wir selber fest. Aber natürlich die Art, wie Kapazität festgelegt wird, da hat die Landesregierung schon die Möglichkeit. Aber das sind recht komplexe Prozesse, die auch nicht sofort greifen würden. Und wenn wir da jetzt sind, dann natürlich auch Themen wie Gender, wer würden nicht mehr gefördert werden, oder KollegInnen, die dazu forschen, hätten vielleicht Probleme, dass ihre Stellen verlängert werden. Und ein anderer Punkt, ja, wäre alles irgendwie, was mit Critical Race Theory zu tun hat, also wo kritisch Rassismus oder auch Kolonialismus betrachtet wird. Das sind alles Themen, die der AfD nicht gefallen. Aber auch da gibt es Autonomie, Freiheit von Forschung und Lehre. Das heißt, inwieweit da wirklich eingegriffen werden kann, das ist noch offen. Aber wir sehen natürlich auch in Amerika, da sind die Voraussetzungen ein bisschen andere, wo auch das passieren kann. Aber ja, das ist ein Szenario, die möglich wäre.
2: Eine Forderung der AfD ist die Abschaffung des gebührenfinanzierten öffentlich-rechtlichen Rundfunks. Deshalb möchte die AfD den Medienstaatsvertrag kündigen. Was hätte das für Folgen?
1: Wenn man die Juristinnen fragt, die sich ein bisschen mit Medienrecht auskennen, sagen die, na, so einfach ist das gar nicht. Es würde lange dauern, weil geklagt werden würde. Aber man könnte sich dann eben ein Land ohne das Nordmagazin, ohne NDR1 vorstellen. Das könnte vielleicht bedeuten, dass dann die Kollegen aus Hamburg weiterarbeiten und über MV berichten. Aber das wäre ein großer Einschnitt für die Medienlandschaft. BSW fordert das auch. Das würde die Medienlandschaft schon sehr verändern, denn wir haben eigentlich nur noch zwei regionale Tageszeitungen, die auch nicht mehr die großen Leserzahlen haben. Und ja, das bisschen politische Öffentlichkeit, was wir für das ganze Bundesland haben, muss man sagen, das findet schon auch zum großen Teil beim NDR statt.
2: Wären davon auch die Bürgermedien wie zum Beispiel Radio Luro betroffen?
1: Da könnte Betroffenheit erzeugt werden über Kulturförderung, also indem Förderposten zusammengekürzt werden oder halt, ja, dann Gegenprojekte vielleicht auch. Also dass Menschen, die vielleicht mehr mit der identitären Bewegung oder Generation Deutschland zu tun haben, dass denen dann Fördermittel für, ja, vielleicht nicht ein klassisches Radio, aber vielleicht für Online-Streaming oder irgendwas anderes gegeben werden, ja.
2: Ein großes Thema der AfD ist auch immer die Migrationspolitik. Auf was müssen sich Geflüchtete und gegebenenfalls Menschen mit Migrationshintergrund einstellen? Sollte die AfD die Regierung stellen?
1: Die großen Fragen werden natürlich in Berlin bzw. Brüssel entschieden, wie Geflüchtete verteilt werden, wie viel herkommen. In Schwerin wird vor allem die Frage der Integration entschieden. Also gibt es extra Sprachklassen? Wie viel Gelder stellt man dafür zur Verfügung? Und wie unterstützt man die Gemeinden in der Unterbringung? Das sind natürlich Fragen. Was sich ändern wird, ist der Ton. Also wenn eine Regierung dann diese Menschen nicht mehr wertschätzt, sie pauschal herabsetzt, dann fühlen diese Menschen sich natürlich noch weniger aufgehoben und überlegen vielleicht dann auch, das Bundesland zu verlassen. Das ist eine Sache. Inwieweit Remigrationspläne, wie Teile der AfD das ja auch immer behaupten, umsetzbar sind. Das ist auch schwierig, aber erstmal wird eine Situation geschaffen, wo diese Menschen erstmal von sich aus unter Druck gesetzt werden, ohne dass irgendwie ein Polizist oder so danach kommt. Auch das Thema Abschiebung, da fordert die AfD ja auch stärkeres Vorgehen, aber da schaffen es auch die konservativen gestalteten Bundesländer, wo CDU und CSU regieren und das viel gefordert haben, auch kaum höhere Abschiebequoten zustande zu bekommen, weil am Ende die Menschen, die wirklich untergetaucht sind, die kann man eben nicht abschieben, weil man an die nicht rankommt. Aber da wird es viel Symbolpolitik sein und vielleicht am Ende kommt es auch, könnte so ein Szenario sein, dass man, wenn man dann keine Erfolge vorzuweisen hat, dann mit dem Finger dann wieder auf Berlin oder Brüssel zeigen kann und sagen, naja, wir können unsere Politik ja gar nicht umsetzen, wir haben gewollt, aber es geht nicht. Und das sind so Narrative, die wir ja auch aus anderen, von anderen rechtspopulistischen Regierungen kennen.
2: Bleiben wir noch kurz beim Thema Geflüchtete. Die AfD möchte eine sogenannte Abschiebepolizei einführen. Ist das so einfach umsetzbar?
1: Ja, auch da, das halte ich auch für sehr unwahrscheinlich, dass das kommt. Ähnlich wie Lehrer findet man neue Polizisten nicht einfach auf dem Arbeitsmarkt. Die müssen erst ausgebildet werden und man kommt eben auch in Konkurrenzverhältnissen zur Bundespolizei. Das soll ein bisschen nach ICE klingen, wie es in den USA der Fall war, wo stark durchgegriffen wurde mit einer militarisierten Sonderpolizei. Das halte ich für unwahrscheinlich, dass dies auch in Mecklenburg-Vorpommern möglich wäre.
2: Schauen wir mal auf die Wirtschafts- und Energiepolitik. Die Windkraft ist quasi eine Erfolgsgeschichte in MV. Rund 80% der Stromerzeugung stammen aus erneuerbaren Energien, das Gros aus Windkraft. Trotzdem möchte die AfD den Ausbau der erneuerbaren Energien stoppen. Stattdessen setzt sie auf Atomenergie und russisches Erdgas. Was ist denn da los?
1: Ja, das ist natürlich ein großer Schritt zurück, wenn wir auf Energiewende und Klimaschutz schauen. Die Argumentation der AfD ist es hier, technologieoffen zu schauen. Es wird auch immer auf Nachbarländer verwiesen, wo weiterhin Atomreaktoren gebaut werden. Aber auch diese Länder haben vor allem mit der Dürre Probleme, weil die Reaktoren nicht mehr gekühlt werden können. Die Kosten explodieren bei allen Atombauprojekten in Europa. Und es ist natürlich der Weg zurück in die Vergangenheit. Es bleibt die Endlagerfrage. Keine Gemeinde in Mecklenburg-Vorpommern möchte ein Endlager, keine Gemeinde möchte ein Atomkraftwerk. Die AfD nutzt hier die Stimmung gegen die Windkraft, wo es natürlich immer lokale Protestprojekte gibt, weil die sich damit, ja, weil die für zu nah an die Dörfer halten. Aber sie vernachlässigen natürlich, dass es ein großer Industriearbeitgeber mittlerweile ist und dass es auch eine Chance ist für weitere Ansiedlungen von Industrie, wenn hier eben grüne Energie vorhanden ist. Die AfD argumentiert halt immer mit der Dunkelflaute, also das heißt, wenn keine Sonne scheint und kein Wind weht. Aber auch da gibt es halt noch andere Energieträger und das muss nicht Atomenergie sein. Diese Politik riskiert eher Arbeitsplätze, als dass sie schafft. Dann die einzige Lösung, die die AfD mittel- und kurzfristig ja anbieten könnte, wäre Energie aus Russland, aber auch das ist mit, also und Nord Stream, die Pipeline ist gesprengt und kann nicht sofort wieder in Betrieb genommen werden. Also da, ja, will man zurück in so eine, ja, Energie, billigen Energiezeiten, die aber vorbei sind. Und das ist eher ein riskanter Kurs wirtschaftspolitisch.
2: Die AfD möchte auch die Landeszentrale für politische Bildung abschaffen. Geht das so einfach?
1: Die Landeszentrale für politische Bildung ist geschaffen worden durch einen Ministerialerlass. Und das ist kein Gesetz. Die Landeszentrale steht auch nicht in der Landesverfassung. Das heißt, sie ist nicht extra geschützt und könnte tatsächlich mit so einem Erlass auch wieder abgeschafft werden. Und dann würden natürlich ganz viele Projekte, der Demokratiebus, die Förderung der Gedenkstätten und auch die Fördermittel, die die Landeszentrale verteilt an die ganz, ganz vielen Träger, die überall im Land kleine, große Projekte von politischer Bildung machen, die würden dann wegfallen. Und das wäre auch etwas, was die AfD, sowas wäre halt auch möglich, ohne dass man ein Gesetz durchs Parlament bringt. Und ja, da herrscht eine große Gefahr.
0: Das sagt Jan Müller. Er ist Politikwissenschaftler von der Uni Rostock und hat mit Radio Loro, das auch in Rostock sitzt, gesprochen über die anstehende Landtagswahl in MacPom am Wochenende und vor allem über das Wahlprogramm der AfD und was die AfD plant. Die AfD liegt auch in den Wahlprognosen für Mecklenburg-Vorpommern relativ weit vorne. Allerdings ist die Situation etwas anders als bei der Wahl vor kurzem in Sachsen-Anhalt, da unter anderem die SPD zum Beispiel auch deutlich weiter im Rennen liegt vorne. In Mecklenburg-Vorpommern vielleicht noch kleiner Reminder, es wird nicht nur in Mecklenburg-Vorpommern gewählt am Wochenende, sondern auch in Berlin. Und an dieser Stelle würde ich auch gerne nochmal hinweisen auf eine Publikation oder einen Reader vielleicht, der vor kurzem in Sachsen-Anhalt erschienen ist, und zwar beim Miteinander e.V. Strategien für die Zivilgesellschaft nach dem Wahlsieg der AfD, The Day After heißt das Ganze. Oder besser gesagt, The Days After kann man, wenn man zum Beispiel auf die Seite von Miteinander e.V. geht, miteinander-ev.de oder das einfach mal in die Suchmaschine eurer Wahl eingibt, finden. Da geht es besonders eben darum, was Organisationen, die sich gegen die extreme Rechte und für Demokratie einsetzen, jetzt erwartet, und bündelt Strategievorschläge dafür, wie demokratische AkteurInnen auch nach einem möglichen politischen Machtwechsel handlungsfähig bleiben, Schutz organisieren und gesellschaftliche Räume für Demokratie offenhalten können. Das ganze Papier ist auch relativ kurz und bündig geschrieben. Auf 7 Seiten sind da verschiedene Strategien, 10 an der Stück. Geschrieben haben das eben unter anderem der Miteinander e.V., aber auch verschiedene andere Vereine aus Sachsen-Anhalt und zum Beispiel der LAMSA e.V., der Landesverband MigrantInnen in Sachsen-Anhalt, war auch mit dabei und verschiedene Hochschulen. Also falls ihr noch was zum Lesen sucht oder euch auch fragt, was heißt denn das jetzt eigentlich für vielleicht meinen Verein, für die Zusammenhänge, in denen ich organisiert bin, oder wie kann ich vielleicht auch demokratische Akteure unterstützen, dann wäre das doch zum Beispiel mal eine ganz gute Adresse, um da mal reinzuschauen. Jetzt geht es hier im nächsten Song auch mit diesem Drohszenario, das gerade gefühlt über Sachsen-Anhalt schwebt, weiter, und diesem Gefühl, aber auch der Uhrzeit, 7.26 Uhr haben wir es hier, ihr hört das Morgenmagazin, und das sind Dream Nails mit Fascism is Coming.

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0: Ja, und für alle, die nicht über vielleicht fragwürdige Seen in Wolfen surfen wollen, gibt es jetzt noch hier in den nächsten halben Stunden ein ganz anderes Angebot, auch in Wolfen. Dort findet nämlich seit 4 Jahren ein partizipatives Kunstfestival alle 3 Jahre, 2 Jahre statt, das einfach den Namen ja Osten trägt. Dieses Jahr wieder, schon seit letztem Wochenende. Und noch dieses und nächstes Wochenende gibt es da in Wolfen und einem nahegelegenen Kraftwerk ganz, ganz viel Programm zu ganz verschiedenen Themen unter dem Titel Kraftwerk Zukunft. Und ja, worum es da geht, will ich jetzt gar nicht mehr so viel weiter vorwegnehmen, sondern ihr hört jetzt VeranstalterInnen wie Aljoscha Bekrich zum Ostenfestival und einige Eindrücke. Das Gespräch, das ihr jetzt hört, ist bevor dem Start des Ostenfestivals ja, aufgezeichnet worden. Das heißt, noch im Rahmen, genau, ist schon etwas her und auch vor der Landtagswahl in Sachsen-Anhalt als kleiner Kontext.
1: Hallo, mein Name ist Christian Tschirner. Ich bin Teil des kuratorischen Teams des Festival Osten. Also das findet in Wolfen Nord statt. Das ist ein rückgebautes Neubaugebiet aus der DDR, wo es einen Jugendclub gibt, einen alten, ein Gemeindehaus. Und da findet das Festival statt zwischen Gärtnern und Begegnungen und Essen gemeinsam, Exkursionen, Ausstellungen. Und was ganz wichtig ist, es gibt ein Camp, also einen Zeltplatz, und man kann also mehrere Tage dort verbringen, kann da richtig abhängen, muss nach dem Lagerfeuer nicht nach Hause fahren, sondern kann dort übernachten. Und wenn man es nicht gesehen hat, ist es ganz schwer zu beschreiben. Also einfach hinkommen, dann bekommt man eine Vorstellung davon.
2: Das Ostseefell wird vor allem von denjenigen gemacht, die sich vorher in unsere Beteiligungsprojekte einbringen. Und die BesucherInnen, die dann zum Festival kommen und offen sind für den Austausch und das gegenseitige Interesse, was wir dort hoffentlich erzeugen.
3: Besonders dieses Jahr am Festival ist, dass wir an zwei verschiedenen Orten stattfinden. Wir sind einerseits in Schornewitz, dort im Industriedenkmal Kraftwerk Schornewitz. Und zum anderen sind wir in Wolfen Nord, in diesem Satellitenstadtteil im ehemaligen Neubauviertel. Und es gibt erstmals eine Busverbindung, die die beiden Orte miteinander verbindet und wie an zwei Orten das Festival stattfinden lassen.
4: Ich bin Christina und ich habe zusammen mit Aljoscha und Ludwig das Festival gegründet und auch den Verein Kulturpark e.V., der Träger des Festivals ist, und aktuell bin ich im Vorstand von Kulturpark e.V. Das Ostenfestival ist für mich drei Dinge. Das eine ist ein Festival für gegenseitiges Interesse. Das steht für mich dafür, dass wir möglichst viele Menschen zusammenbringen, die sich auf unserem Festival begegnen können und miteinander ins Gespräch kommen. Und zwar intergenerativ und auch regional wie international. Und das nächste ist natürlich das Thema Osten. Da geht es eben darum, nicht über den Osten zu sprechen, sondern aus dem Osten heraus und vielleicht bestimmte Klischees und Vorurteile auch aufzulösen. Aber auch ganz ehrlich die Lage zu betrachten.
3: Das Kraftwerk Schornewitz ist ein besonderer Ort, weil es eben für eine Zeit steht, wo wir noch Braunkohle verbrannt haben, um Strom zu erzeugen. Es gibt ein großes Atelier für gegenseitiges Interesse, was wir mit Raumlabor Berlin, La Relève und Laufender Quadratmeter bauen werden. Man kann als Festivalbesucherin mitbauen. Und dann kann man das Kraftwerk entdecken und historische Führungen zum Kraftwerk erleben. Und da gehen wir der Frage nach, wie hat die Energie eigentlich die Region hier mitgesprägt und gestaltet?
4: Das ist an sich schon ein Ort der Industriekultur, nachhaltig und partizipativ. Es wird eine mobile Architektur, eine Art Pavillon geben, aus recycelten Materialien hergestellt, zusammen mit den Bürgerinnen der Stadt. Die Inhalte und Formate bestimmen die Jugendlichen und andere Initiativen aus Bitterfeld-Wolfen zusammen mit.
5: Verändert hat sich alles, seitdem ich es kenne. Ich kenne es tatsächlich erst seit 2019. Also ich bin auch im Bezirk Magdeburg geboren und habe auch einen Bezug zu Sachsen-Anhalt. Aber ich hätte nicht gesagt, dass das hier meine Heimat ist, weil tatsächlich Bitterfeld ja eine sehr besondere Struktur hat. Und ich war tatsächlich das erste Mal hier 2019. Wir hatten damals schon das Gefühl, dass man hier viele Dinge beobachten kann, die woanders auch passieren werden, die man vergrößern kann, also wie eine Demokratie zerfällt, wie eine Wertschätzung, wie eine Gesellschaft vielleicht nicht mehr richtig zusammenhält, aber auch was Transformationsprozesse angeht, auch jetzt mal ökologische Renaturierung, die ich hier sehr vorbildlich finde, dass man das hier alles sehr gut beobachten kann. Und tatsächlich ist aber die Entwicklung in den letzten 7 Jahren viel, viel krasser gewesen, als ich es gedacht hätte. Und das erreicht zum Beispiel aber auch die Sprache. Also ganz viele Texte, die ich geschrieben habe vor 5 Jahren, würde ich heute, glaube ich, nicht mehr so schreiben, oder? Ich merke, dass einem die Worte fehlen.
6: Ich bin hier mal mit einer damaligen hier geborenen Umweltministerin losgelaufen in Bitterfeld zur Goitsche. Und eigentlich, wenn ich da unterwegs bin, so in der Region, dann habe ich immer das Gefühl, die Leute mögen das sehr, eigentlich hier zu sein. Dieses Wort eigentlich gibt es ja nicht umsonst. Es impliziert so ein bisschen, dass trotzdem irgendwie was nicht stimmt. Was stimmt denn aus deiner Sicht für die Bitterfelder nicht? Warum gibt es hier so eine irgendwie ja doch mehrheitlich so ein Negativ-Setting?
5: Also ich glaube, das ist eine sehr, sehr gute Frage, aber die ist auch sehr schwer. Und ich würde nicht sagen, dass ich sie beantworten kann. Also wenn man rauszoomt, dann müsste das eigentlich hier eine Erfolgsgeschichte sein. Ja, das war in den 80er Jahren ein schrecklicher Ort. Also es war unglaublich dreckig. Man konnte nicht atmen, man konnte nicht anbauen. In den 90er war es ein schlimmer Ort, hohe Arbeitslosigkeit. Sehr viele Menschen sind hier weggegangen. Große Abwanderung, vor allem von Frauen, vor allem von gebildeten Menschen. Und jetzt ist das hier, sagen wir mal, in diesen Parametern eigentlich sehr, sehr gut. Ja, es gibt hier eine Beschäftigung, die Natur ist wunderbar. Es gibt hier einen Chemiepark, es gibt eine Industrie und so weiter und so fort. Und die große Frage ist eigentlich, wieso gibt es trotzdem so viel Frust? Weil der ist eben nicht so einfach zu erklären mit solchen Parametern, wo man sagen würde, ah, okay, daran liegt's. Ich antworte jetzt mal als Kulturschaffender, ja. Also das ist ein Soziologe, muss was anderes sagen. Ich glaube, was hier tatsächlich fehlt, ist eben eine emotionale, sinnliche Begleitung dieses doch sehr, sehr radikalen Prozesses. Wenn wir das vergleichen mit dem Ruhrgebiet, da gibt's seit, ich glaube, die erste Zeche wurde in den 60ern schon geschlossen. Und seitdem gibt's einen Transformationsprozess, der mit sehr, sehr vielen Millionen kulturell, sinnlich, emotional begleitet wurde, der auch eine Identität dort geschaffen hat. Da gibt es auch AfD-Wähler, ist gar nicht die Frage, da gibt es auch Menschen, die Probleme und Frust haben, aber das gibt natürlich erstmal grundsätzlich ein ganz anderes Bezugssystem zur Gesellschaft. Und hier waren diese Prozesse sehr, sehr viel drastischer, sehr viel schneller und eben unbegleitet. Also ich glaube tatsächlich, dass Kunst und Kultur da eine Rolle spielen können und immer noch, also nicht nur hätten können, sondern auch können. Aber das ist natürlich jetzt im Nachhinein sehr, sehr schwierig da aufzuholen, ne?
6: Wir kommen ja beide auch aus dem Umfeld, genau sowas zu machen, was man so gemeinhin immer als Kulturarbeit bezeichnet und dann auch mit der Zuschreibung zu leben. Ah ja, die Kunst, die kann ja da viel offener und viel freier, und dann könnte die ja da auch einen wichtigen Part übernehmen. Und du sagst selbst, das ist damit natürlich nicht genug. Und trotzdem habt ihr ja die Energie. Das Ostenfestival steht ja auch vor der Tür, das immer wieder auch zu machen. Was sind denn eure Ansätze? Also wie seid ihr denn eigentlich in die Konzeption des diesjährigen Festivals gegangen?
5: Eine Sparte ist immer die Verlängerung des Bitterfelder Weges, also immer die Frage, wie kann ich Projekte machen, die mit der Bevölkerung stattfinden, die partizipativ sind, die niedrigschwellig sind, weil das ist, glaube ich, etwas, was hier fehlt, wo man einen Ankerpunkt schaffen kann, wo Leute irgendwie sich auch mit verbinden können und man sagt, wir können zusammen Motorrad fahren, wir können zusammen schwimmen, wir können zusammen singen. Das ist erstmal nichts Elitäres oder Abgehobenes. Das ist eine Konstante bei uns. Das Zweite ist, dass wir jetzt natürlich schon auch stark damit beschäftigt haben, wie ist die Stimmung nach der Wahl? Wie können wir Trost schaffen? Wie können wir vielleicht auch trauern? Aber wo können wir auch Zukunft aufbauen? Also unser heißt ja nicht ohne Grund, das Festival diesmal Kraftwerk Zukunft, zu sagen, nee, das ist jetzt hier genau der richtige Ort, um an die Zukunft zu denken und daran zu arbeiten. Und die dritte und vielleicht grundsätzliche Antwort wäre, dass ich natürlich schon auch an symbolische Handlungen und Symbolpolitik glaube. Also wir kriegen ja nicht 90% der Bevölkerung. Ich weiß, dass da nur ein paar wenige Leute hinkommen, aber die Plakate sind überall, die Nachrichten sind überall. Und ich glaube eben auch, dass die Leute daran vorbeifahren und dann ist vielleicht auch sekundär, wie die das finden. Die kriegen ja erstmal mit, dass da was stattfindet. Und das ist, glaube ich, ein ganz, ganz wichtiges Zeichen, was natürlich in den Leuten etwas bewegt.
7: Also die sinnliche Erfahrung, die sinnliche Begleitung, dann die Formate, die das Festival Osten halt schon seit 4 Jahren, 5 Jahren fortführt. Und meine Frage an dich, was braucht eigentlich eine gute Geschichte? Also was braucht eine gute Erzählung?
5: Eine gute Erzählung, ich glaube, braucht einen guten Anfang. Und der Anfang muss erstmal so sein, dass ich das Gefühl habe, ich bin da angesprochen. Und dann können wir gucken, wo die hinführt. So, und vielleicht kenne ich das Ende auch noch gar nicht. Aber ich glaube, am Anfang muss ich erstmal verstehen, dass ich da vorkomme.
6: Du bist kein Lokalpolitiker, wir müssen das ja nicht immer wieder sozusagen so, wir können das nicht beantworten, aber es gibt eine Menge von Subjektiven, die dann auch eine Erzählung werden. Wie könnte das Ding hier aussehen in 20 Jahren in einer positiven Geschichte?
5: Ich glaube, man braucht einen Ort, der Gemeinschaft herstellen kann. Und es ist nicht schlecht, wenn der schon eine Vergangenheit hat. Deswegen, wir haben ja das erste Festival im Kulturpalast gemacht. Der Kulturpalast ist viel zu groß für diese Stadt. Der ist viel zu teuer im Unterhalt. Das ist gar keine Frage. Aber das ist ein Wahnsinns-Attraktionspunkt. Wir hatten ganz viel Publikum, die wollten nicht zum Festival. Die haben sich auch gar nicht dafür interessiert, was wir machen. Die wollten zu dem Gebäude, weil sie da Erinnerungen haben, weil sie da Geschichten haben. Und dann sind sie auch bereit, dann sich da ein Werksorchester anzugucken oder bei einem Malworkshop mitzumachen oder bei einer Diskussion. Das ist ja gar nicht, das ist vollkommen okay. Aber du hast erstmal ein Ort, der ganz viel Erinnerung mitbringt und Erinnerung ist mit Emotionen verbunden. Und dann kann man natürlich auch darüber in eine Diskussion kommen, war das denn alles richtig, was damals Stadler war? War das vielleicht, gab es da auch politische Sachen und so weiter? Und dann ist man schon in einem sehr, sehr interessanten Feld, wo du eine Begegnung herstellen kannst. Und wenn man diese Orte nicht hat oder neu erfinden will, wird es natürlich schwierig, so, weil der gemeinsame Startpunkt gar nicht da ist.
8: Der Osten, so wie ich ihn in den letzten Jahren kennenlernen durfte, ist für mich vor allen Dingen ein Ort, wo in der Zukunft noch Dinge möglich sein werden.
9: Mein Objekt symbolisiert eine sehr westzentrierte Sicht auf den Freiheitsbegriff, den ich dem Osten gegenüber empfinde. Diese Schokolade habe ich als Schulkind an die sogenannten Flüchtlinge aus der Prager Botschaft so hoch in die Zugfenster gereicht. Später bin ich zum Studium nach Jena und habe eine sehr offene und wirklich eine sehr freie Zeit dort erlebt, wo so die individuelle Suchbewegung in dieser Lebensphase wahrscheinlich auch auf die einer ganzen Gesellschaft getroffen ist und man da immer in einem direkten Austausch und direkten Miteinander Dinge verhandelt hat. Und das hat ein sehr großes Freiheitsempfinden bei mir ausgelöst, das ich heute noch damit verbinde.
10: Für viele Landstriche bedeutet der Strukturwandel Abriss, Arbeitslosigkeit und Abwanderung. Man kann das sehr gut sehen, wenn er seine alte DDR-Schulatlaskarte mit den Industriegebieten auf eine heutige Karte der Wahlergebnisse legt. Beschäftigt er sich schon seit vielen Jahren mit den Folgen dieses sogenannten Strukturwandels in Ostdeutschland.
7: Du bist ein wesentlicher Akteur der zeitgenössischen Kunst- und Theaterszene, bist Dramaturg, bist Festivalmacher, machst Festivals in Südamerika, in Berlin, Festival Osten. Wir sind hier in Bitterfeld, ja, Festival Osten. Das ist mir als Festivalmacher, als Kulturakteur auch immer abhängig von diesen Makrostrukturen, ne? Also von Politik, von Wirtschaft, aber auch von kulturellen Leitbegriffen. Ja, gibt es einen Wandel in diesen kulturellen Leitbegriffen? Also nochmal Klammer auf, in den letzten Jahren gab es sehr viele Projekte unter den Stichworten kulturelle Vielfalt, Partizipation etc. Ich habe jetzt das Gefühl, dass sich diese Leitbegriffe ändern. Wie gehst du damit um oder wie geht ihr damit um als Festivalmacher?
5: Ich glaube, da gibt es zwei Antworten. Du hast jetzt auch darauf angespielt, dass ich ja in unterschiedlichen Kontexten arbeite. Also hier gibt es ja gar keine Selbstverständlichkeiten mehr. Ist ja gar nicht klar, dass Kunst zum Beispiel, würde ich jetzt sagen, erstmal pro Vielfalt oder pro Demokratie ist. Ich habe hier Gespräche mit Leuten, wo ich erstmal merke, warte mal, ich muss erstmal erklären, wo ich politisch stehe. Das ist überhaupt gar nicht selbstverständlich, sondern es könnte auch erstmal selbstverständlich sein, dass man halt autoritär und antidemokratisch ist. Das ist eine ganz, ganz, ganz neue, aber auch sehr eigene Situation hier vor Ort und die macht natürlich was mit der Kunst. Und das andere ist, dass es einen Wahnsinns-Legitimationsdruck gibt. Der ist, glaube ich, überall so, hier vielleicht noch mal größer, was ein bisschen absurd ist, weil wir zum Beispiel ja überhaupt noch nie einen einzigen Euro von der Stadt bekommen haben, aber schon sehr, sehr viel Geld hierher gebracht haben. Trotzdem musst du dich permanent rechtfertigen für das, was du machst. Das muss verständlich sein, das muss zugänglich sein. Und das ist natürlich, also ich mache das alles sehr, sehr gerne, aber es ist aus einer künstlerischen Perspektive natürlich auch ein Problem, weil ich finde, ein Künstler, eine Künstlerin darf auch das Recht haben, was Erratisches, Kompliziertes, vielleicht auch Abstoßendes zu machen. Das müsste eigentlich möglich sein. Und ich glaube, diese Spielräume, die werden immer enger. Und die sind hier, sind sie schon sehr, sehr eng, weil das Verständnis dafür sehr, sehr eng ist.
7: Was tun?
5: Ja, die würde ich einfach immer weiterreichen. Ne? Also ich meine, ich bin ja kein Künstler, ich bin ja ein Kurator oder ein Festivalmacher und ich denke, das ist eine Frage, die können Künstlerinnen sehr, sehr gut beantworten. Und wir haben da sehr, sehr unterschiedliche Antworten drauf. Aber was ich schon merke ist, es gibt ein krasses Gefühl von Sinnhaftigkeit. Also auch wenn sich in Berlin oder in anderen Großstädten Leute manchmal fragen, ach ja, braucht die Welt das jetzt eigentlich oder muss ich das machen? wenn du hier bist und du machst hier ein Projekt, zeichnest mit Leuten Karten oder webst zusammen ein Stück Teppich oder so, du weißt, oder machst einen kleinen, jetzt gibt es so ein Projekt irgendwie, wie klingt der Osten, da unterhalten sie sich darüber, welche Musik für sie identitätsstiftend ist und was das im Nachhinein war, diese DDR-Musik oder wie sie das heute sehen, da weißt du jede Sekunde, warum du das machst, das Projekt, ne? Das ist total klar.
6: Ja, ich musste vorhin so, als ich dich gefragt habe, in 20 Jahren und sowas, an dieses Moment denken, das kennst du vielleicht, hier gibt es so einen Friedhof für die russischen Soldaten in der Nähe von Bitterfeld und da hat ein Lehrer mal 1976, glaube ich, oder sowas, oder 75, seine Schüler Briefe an die Zukunft schreiben lassen, die dann geraubt wurden in der Wendezeit, sodass man das nur so imaginieren kann. Aber in dem Zusammenhang fiel mir auch ein, das kannst du vielleicht besser beschreiben. Also klar, es gibt diese Transformationsproblematik, aber es gibt natürlich irgendwie auch junge Leute in Bitterfeld. Was ist denn da überhaupt für eine Stimmungslage da? Also was geht denn hier mit oder für oder von Jugendlichen?
11: Wenn ihr diesen Brief lest, bin ich 72, zumindest falls ich jemals 72 werde. Ich könnte also eure Großmutter sein. Und doch schreibe ich hier keine großmütterlichen Weisheiten. Ich kann nicht rückblickend resümieren, um euch davor zu warnen, meine Fehler zu wiederholen. Vermutlich mache ich täglich Fehler. Mit jedem plastikverpackten und palmölgetränkten Produkt, das ich konsumiere, und mit jedem ausbeuterisch produzierten T-Shirt, das ich für 5 Euro im H&M kaufe, mit jedem Mal in den Urlaub fliegen, weil der innereuropäische Kurzstreckenflug so unschlagbar günstig war, sorge ich dafür, dass eure Welt eine kaputte ist. Wir zerstören, weil es bequem ist. Lasst euch niemals einreden, wir hätten das nicht gewusst. Auf den Fidschi-Inseln müssen Menschen evakuiert werden. Wegen der steigenden Meeresspiegel und im Mittelmeer sind wieder hunderte Menschen ertrunken. Aber wenn die Tagesschau vorbei ist, ist das alles sehr weit weg. Es ist immer noch so leicht, die Augen zu verschließen vor den Konsequenzen unserer Handlungen. Vor allem in Zeiten, in denen Fakten als Verschwörung dargestellt werden und umgekehrt. Ich würde sehr gern den Glauben an die Menschheit behalten. Ich würde gern glauben, dass meine Generation dafür sorgen konnte, dass eure Welt kein trostloser Ort ist. Dass in 50 Jahren die Vernunft und die Empathie und die Solidarität die Oberhand gewonnen haben. Aber falls das nicht so ist, dann bitte ich euch, steht ihr gemeinsam für eine solche Welt ein. Eure Zukunft war und ist unsere Verantwortung und unsere Schuld. An die Jugend, lernt aus unseren Fehlern, kämpft weiter. Unser Kampf ist eure Zukunft. Euer Kampf, euer Alltag, eure Diskussionen, eure Demonstrationen, eure Meinung ist die Zukunft eurer Kinder. Lasst sie eine schöne sein. There is no future for you.
12: There is no future for me. Es gibt nur eine Gegenwart zu gewinnen. Jetzt oder nie.
5: Ja, das ist natürlich jetzt eine ganz schöne Geschichte, die du erzählt hast, weil diese Zukunft, die die Leute da imaginiert haben, die gab es ja nicht. Und man hat schon auch oft das Gefühl, für viele Menschen gibt es hier nach wie vor keine Zukunft. Ich bin jetzt ja nicht der Sprecher der jungen Generation oder so, ich lebe ja hier auch nicht. Aber die Leute, die ich kennenlerne, junge Leute, wir haben als allererste Aktion hier mal so 18-Jährige gesucht, uns von denen die Stadt haben zeigen lassen. Das ist ganz klar. Die sagen, sie gehen weg. Und sie müssen weggehen, weil hier gibt es ja gar keine Hochschule oder keine Fachhochschule oder keine weiterführenden Möglichkeiten. Also das ist gar nicht so, dass die jetzt alles scheiße finden. Aber die, wenn du dich quasi weiterentwickeln willst, einen Weg gehen willst, dann musst du in eine andere Stadt gehen. Und das ist natürlich ein Riesenproblem.
6: Ab, danke in jedem Fall. Dann.
5: Danke euch.
13: Ja.
5: Jetzt bin ich doch nervös. Jetzt bin ich doch...
14: Hallo.
5: Hallo.
14: Wir sind vom Festival Osten. Und was ist eigentlich Osten? Viel wird über den Osten gesprochen und dabei wird der Osten oft einseitig dargestellt. Auf der einen Seite das Bild einer demokratiefeindlichen Region voller Nazis, wie es in Hamburg oder München gern auf dem Marktplatz erzählt wird. Auf der anderen das der entmündigten, vermeintlich reineren Deutschen, wie es sich ein Höcke herbeiredet. Doch heute zeigen wir mal wieder, der Osten ist bunt, vielfältig und offen. Osten ist eine Himmelsrichtung und der Ort, wo wir Leute auf Anhieb verstehen, auch wenn wir manchmal nicht ihrer Meinung sind.
5: Eine Heimat, die manchmal fremd ist.
14: Hier bin ich zu Hause.
5: Immer wieder schön.
14: Irgendwo auf der Erde ist immer Osten.
5: Soljanka.
14: Senfeier.
5: Ruckartige Veränderung.
14: Identity Issue.
5: Osten findet man auch im Westen.
14: Vom Osterei zu Osteria.
5: Fruchtbarer Boden für Kreativität.
14: Hier will ich leben.
5: Ein Ort mit großer Zukunft.
14: Geborgenheit und Zuhause.
5: Mein Zuhause, also wunderbar.
14: Osten ist für mich Urlaub.
13: Ein schmallippiger Mann mit großen Händen, den ich lange nicht mehr gesehen habe.
14: Der Osten ist mir zu depressiv. Schau nach vorn.
13: Ich wünsche mir mehr Fröhlichkeit statt Unzufriedenheit.
14: Kann man einem Außerirdischen nicht erklären.
13: Raum für neue Möglichkeiten.
14: Tage, Tage, Jahre.
13: Immer wenn man denkt, man hat's, ist's wieder alles anders.
14: Wenn der Osten nicht wäre, wäre der Osten vom Westen der Osten.
13: Im Osten geht was.
14: Ich bin Ossi, keine Frage.
13: Der Osten ist vom Mittelpunkt.
14: Sozialistischer Realismus in melancholischer Leere.
13: Riecht gut und sieht toll aus.
14: Der Osten rockt immer.
13: Belebt und frei.
14: Der Osten ist der Bereich, in dem ich aufgewachsen bin.
13: Osten ist keine Himmelsrichtung, sondern ein bestimmter gesellschaftlicher Zustand.
14: Am Park der Chemiearbeiter 06749 Bitterfeld-Wolfen.
13: Farbenstraße 06803 Bitterfeld-Wolfen.
14: Stiller Winkel 06766 Bitterfeld-Wolfen.
13: Der Osten ist ein mystisches Inselreich, das große Teile Europas und Asiens unterworfen hat, aber infolge einer Naturkatastrophe innerhalb eines einzigen Tages und einer unglückseligen Nacht untergegangen ist.
14: Und wenn alles wieder schief geht, geht die Sonne trotzdem auf.
13: Eine Himmelsrichtung.
14: Der Sandmann experimentiert mit Neuem und isst dabei Soljanka und Senfei und macht doppelte Sachen an der süßen Ostsee und denkt an Ambiguität und Kulturvielfalt.
13: Neugier, manchmal Heimat.
14: Der Osten ist ein Sanierungsprojekt des Westens.
13: Der Osten ist spektakulär.
14: Der Osten ist... Wir wollen im Festival erforschen, was der Osten heute bedeutet, mit Kunst den Osten neu vermessen. Wir möchten die Vielfalt und Kontraste des Ostens zeigen, die Lebendigkeit und Aktivität. Und wir wollen Begegnungen. Deswegen heißt es auch Festival für Kunst und gegenseitiges Interesse.
13: Und für das diesjährige Festival, was am 12. September anfängt, haben wir uns das Motto genommen, Kraftwerk Zukunft. Und insofern waren die beiden Lieder, die wir hier gehört haben, schon total thematisch für uns, weil das sind die beiden Sachen, Begegnung, gegenseitiges Interesse, Zusammensein und die Zukunft pink sehen, die Zukunft pink malen und gemeinsam an einer Zukunft bauen. Deswegen laden wir euch alle herzlich ein, kommt nach Wolfen, kommt nach Czornowitz und lasst uns zusammen ein Kraftwerk Zukunft bauen. Vielen Dank.
14: Dankeschön.
0: Das waren einige Eindrücke, die Radio Korax im Vorfeld des Osten-Festivals aufgenommen hat. Das Osten-Festival findet alle zwei Jahre in Bitterfeld-Wolfen statt und lädt dieses Jahr unter dem Titel Kraftwerk Zukunft ein, Wolfen und den Osten in Anführungszeichen als Landschaft der Veränderung für Mensch, Natur und Zusammenleben zu erforschen und zu feiern. Dieses Wochenende und nächstes Wochenende kann man da noch vorbeischauen. Und ich bin hier gerade am Programm. Für dieses Wochenende gibt es zum Beispiel eben in Wolfen ab heute schon, heute Abend, wieder ab 17 Uhr Veranstaltungen. Und dann geht es den ganzen Samstag in Wolfen und im Kraftwerk Czornowitz, das ist noch in der Umgebung von Wolfen, weiter. Heute zum Beispiel geht 17 Uhr los mit der Veranstaltung Wie schmeckt Bitterfeld Wolfen? Dann gibt es noch später einen Film, Kunstinstallation, eine offene Werkstatt und noch Theater und abends auch noch mehr Musik. Und heute Abend vielleicht, kleiner Stargast, kommt Charlie Hübner und hatte eine Lecture-Performance unter dem Titel Noch mehr Wahnsinn in Tüten. Infos dazu findet ihr entweder auf Social Media oder bei osten-festival.de. Und das könnt ihr jetzt hier schon die Veranstaltungshinweise einleiten, aber nicht so schnell. Es ist hier kurz vor 8 im Morgenmagazin und es geht hier erstmal weiter mit bisschen Musik. Die ich noch rausgesucht habe, weil ich gestern einen ganz tollen Film geschaut habe von François, nach einer Romanvorlage von François Cactus, Für immer 16 von der Band Stereo Total. Und bevor ich da jetzt weiter über den Film fangirle, gebe ich euch erstmal vielleicht einen kleinen Einblick, wer Stereo Total nochmal sind. Für immer 16, gleicher Song wie der Film.

kleine süße 16 wollt hier gerade Franziska Tschüss bleiben. Und für immer 16 ist auch der Name von einem Film, von den Breze Göring gemacht hat, der zweite Part von Stereototal, die ihr gerade gehört habt, nach einer Romanvorlage von Françoise Cactus. Und den kann man gerade in Halle schauen. In anderen Städten ist er ja schon seit längerem im Kino. In Halle jetzt seit gestern Abend im Sasi zu sehen und auch noch das ganze Wochenende. Ich würde sagen, der Film ist ein bisschen ähnlich wie die Musik. In, Stereo-

Nochmal eine Runde Nachrichten und davor auch noch ein bisschen weiter meine Musikempfehlungen, und zwar von Balance. Das ja eine slowenische Band aus der Nähe von Ljubljana. Die haben jetzt ein neues Album rausgebracht vor kurzem. Ich bin zumindest jetzt erst drüber gestolpert. Prisilane Prinese Pro Pokorice, und mein, ja, BKMS ist leider wirklich, lässt zu wünschen übrig. Die Musik macht aber richtig Spaß zu hören, und wir hören jetzt hier Zato Vokai von Balance.

Um 8.05 Uhr die zweite Runde der Nachrichten im Morgenmagazin am Freitag, den 18. September 2026. Zunächst einmal die Schlagzeilen im Überblick. Die Polizei geht erneut gegen LGBTQ-AktivistInnen in Istanbul vor. Lateinamerika bleibt die gefährlichste Region für UmweltschützerInnen. Und die französische Regierung plant massive Einsparungen für ihren Haushalt.

Die Polizei geht erneut gegen LGBTQ-AktivistInnen in Istanbul vor. Nach Razzien und Festnahmen am Wochenende, die die türkischen Behörden im Rahmen der gegen LGBTQ-Vereine gerichteten Operation Meine Familie ist sicher durchgeführt hatten, sind in der Türkei nun 8 Personen verhaftet worden. Die DemonstrantInnen hatten sich vor dem Justizpalast versammelt und die Freilassung der Festgenommenen vom Wochenende gefordert. Die Polizei erklärte die Kundgebung für illegal, löste sie auf und nahm zahlreiche TeilnehmerInnen fest. Zu den Protesten aufgerufen hatten Menschenrechtsorganisationen, Gewerkschaften und Oppositionsgruppen. Unter den Verhafteten befinden sich auch JournalistInnen und AnwältInnen. Lateinamerika bleibt die gefährlichste Region für UmweltschützerInnen. Mehr als 3/4 der Opfer waren KleinbäuerInnen, Indigene oder Menschen aus der afrikanischen Diaspora. Häufig ging es um Konflikte und Land und Rohstoffe. Rund 85% der von der Nichtregierungsorganisation Global Witness registrierten Todesfälle von UmweltschützerInnen im letzten Jahr entfielen auf Lateinamerika. Laut einem Bericht von Global Witness sind im vergangenen Jahr mindestens 124 Menschen weltweit wegen ihres Einsatzes für Land und Umwelt getötet worden. 105 davon in Lateinamerika. Besonders stark betroffen werden Menschen, deren Lebensgrundlage unmittelbar vom Zugang zu Land und natürlichen Ressourcen abhing. Betroffen sind damit unter anderem Regionen mit Bergbau, Rohstoffförderung, Abholzung und Landwirtschaft. Unerklärte oder nicht anerkannte Landrechte führten dazu, dass indigene Gemeinschaften und KleinbäuerInnen unter Landraub, Einschüchterung und Gewalt litten, so Global Witness. Seit Beginn der Erfassung im Jahr 2012 dokumentierte die Organisation insgesamt 2.375 Tötungen. Global Witness geht allerdings davon aus, dass die tatsächliche Zahl höher liegt, da nicht alle Fälle bekannt oder erfasst werden. Die französische Regierung plant massive Einsparungen für ihren Haushalt. Im kommenden Jahr will die französische Regierung 54 Milliarden Euro einsparen. Premierminister Sébastien Lecornu sagte, dies sei eine radikale Kehrtwende. Ende des Monats soll der Haushaltsentwurf ins Parlament eingebracht werden. Die beiden vorherigen Premierminister in Frankreich waren an Haushalten gescheitert. Die Regierung steht wegen der Lage an den Anleihmärkten und der Unzufriedenheit der Bevölkerung über steigende Lebenshaltungskosten unter Druck. Anfang der Woche lag die Rendite für 10-jährige Staatsanleihen auf dem höchsten Stand seit 18 Jahren, bei mehr als 4,5%. Der Haushaltsentwurf soll Ende des Monats ins Parlament eingebracht werden, das politisch sehr gespalten ist. Die sozialistischen Abgeordneten haben ihre Unterstützung bereits ausgeschlossen. Bei vergangenen Haushaltseinsparungen gab es auch massive Proteste in Frankreich. Und nun nochmal die Schlagzeilen im Überblick. Die Polizei geht erneut gegen LGBTQ-AktivistInnen in Istanbul vor. Lateinamerika bleibt die gefährlichste Region für UmweltschützerInnen. Und die französische Regierung plant massive Einsparungen für ihren Haushalt.

Ganz schunkelig ging es hier im MoMA geradezu. Stranger Danger habt ihr gehört von der Künstlerin She Beast vom Album Violent Tendencies von 2021 aus Schweden. Kommt She Beast. Stranger Danger war das hier gerade. 8.13 Uhr, Viertel neun. Das heißt, es ist Zeit im Morgenmagazin für den Blick auf den Tag, was so ansteht, für Veranstaltungshinweise, vor allem für heute, aber natürlich auch heute etwas ausgedehnter fürs Wochenende. Aber da auch nochmal der Hinweis, dass jetzt hier eine kleine Auswahl. Es gibt das ganze Morgenmagazin lang noch mehr Tipps und Empfehlungen oder vielleicht auch einfach nur Impulse, was so geht am Wochenende, denn das ist wie immer viel. Heute Abend zum Beispiel könnte man ins Theater gehen in Halle. Da kommt ab 19.30 Uhr läuft da die Premiere vom Theaterstück Hedda Gabler im NT-Saal. Das ist ein Stück über Freiheit und Selbstbehauptung von Henrik Ibsen. 19.30 Uhr im neuen Theater feiert es seine Premiere, läuft aber dann natürlich noch eine ganze Weile. Zum Beispiel auch noch am Sonntag könnte man sich das angucken. Und ich habe gerade geguckt, es gibt noch Restkarten für heute und für Sonntag gibt es auch noch ganz regulär Karten. Hedda Gabler nach dem Vorlage von Henrik Ibsen. Morgen ist dann für alle, die ökologisch interessiert sind oder einfach in sich schon immer mit Auen und Insekten beschäftigen wollten, ab um 10 wird es dann spannend. Da geht es nämlich eine Veranstaltung unter der, geht es darum, Insektenfauna zu erfassen. Am Bahnhof Wolfen wird sich da dann getroffen und es dauert ungefähr 4 Stunden. Der Arbeitskreis Hallische Auenwälder lädt dazu ein, zusammen zu laufen und die, wie man sagt, Entomofauna vom Auenrestwald Wolfener Busch zu erfassen. Was heißt das konkret? Insekten und Spinnen sollen mit der Lupe erfasst werden und dann die gesichteten Tiere schriftlich erfasst werden. Natürlich kann man da auch einiges lernen. Bitte, wenn ihr kommt, dann bringt eure eigene Lupe mit und meldet euch bis spätestens 22 Uhr heute Abend an unter einer Telefonnummer. Die findet ihr, wenn ihr einfach mal auf die Seite vom Arbeitskreis Hallische Auenwälder geht. Da gibt es auch noch mehr Informationen zum Erfassen der Insektenfauna morgen in der Nähe von Wolfen. Dann auch weiter in der Umgebung von Halle im Café Saale-Kiez findet heute das in Brachwitz 19 Uhr ein Konzert statt, A Taste of Monaco Plus, Töne aus dem Jenseits der Unterhaltung, eine Jubiläumsshow vom Musiklabel Monaco Plus Records mit einer Kollektion verdammter Seemannslieder und angeschlagener Balladen. Moderiert wird das Ganze auch aus dem Umfeld von Radio Korax. Also, falls ihr noch Lust habt auf eine kleine Fahrradtour, dann schwingt euch doch aufs Rad und fahrt heute Abend 19 Uhr zum Café Saale-Kiez. Außerdem noch eine große Empfehlung für alle, die sie noch nicht gesehen haben. Bis Sonntag läuft noch im Kunstmuseum Moritzburg in Halle die Ausstellung Helga Paris, Häuser und Gesichter. Die Fotografin hat Mitte der 80er ein sensibles Porträt der Stadt Halle festgehalten und ja, die Stadtlandschaft fotografiert und die ja Diva in Grau zeigt wirklich ich würde sagen, den morbiden Charme und den architektonischen Verfall. Das Ganze war dann auch ein kleiner Skandal in der DDR, aber mehr dazu müsst ihr euch vielleicht selber einfach anschauen. In der Moritzburg in Halle noch bis zum Sonntag läuft da die Ausstellung Helga Paris, Häuser und Gesichter Halle 1983 bis 85. Und da auch noch die Empfehlung, im Stadtmuseum in Halle gibt es auch gerade noch eine Fotoausstellung zu Subkultur in der DDR in Halle, die auch sehr lohnenswert ist. In Leipzig gibt es heute Abend in der Galerie KUB ein Vortrag und Vernetzungstreffen mit dem Titel Was tun gegen Rechts? Gemeinsam organisieren. Es gibt kurze Inputs und vor allem aber auch konkrete Möglichkeiten, selbst aktiv zu werden und gemeinsam was aufzubauen. Das Ganze findet statt in der Kantstraße 18 heute Abend um 18 Uhr. Und da Möglichkeiten aktiv zu werden, die gibt es auch jetzt konkret am Wochenende. Der 5. CSD in Döbeln findet nämlich heute statt unter dem Motto Always Here, Always Queer. Das Ganze geht los ab 14 Uhr am Hauptbahnhof in Döbeln an. Das ist, Entschuldigung, nicht heute, sondern morgen. Macht auch viel mehr Sinn, das am Samstagnachmittag zu machen. Genau, 14 Uhr am Hauptbahnhof in Döbeln gibt es los. Es gibt auch eine Support-Demo mit dem Namen Pöbeln im Döbeln.
jubeln, die den CSD vor rechten Gegendemos abschirmen will. Das Ganadie beginnt auch um 14 Uhr am Sternplatz. Aus Leipzig gibt es auch eine gemeinsame Anreise. Um 11.15 Uhr wird sich getroffen aus Gleis 21 am Bahnhof in Leipzig. Also morgen findet der 5. CSD in Döbeln statt. Und morgen ist auch, für alle, die theoretischer sich weiterbilden wollen, ein Tagesseminar zur marxistisch-feministischen Kritik der Familie statt. Und es geht um die Frage nach der Funktion der Familie in der heutigen Gesellschaft in der Translib in der Götzstraße 7, auch dafür, von 10 bis 18 Uhr. Auch dafür ist es gut, sich vorher anzumelden. Es gibt nämlich auch Texte, die man am besten schon vorher lesen kann. Mehr Informationen dazu findet ihr einfach auf der Seite von der Translib oder wenn ihr euch anmelden wollt, dann schreibt einfach mail an mail@translib.de. Und in Berlin findet dieses Wochenende das 17. Berliner Hörspielfestival statt, der freien Szene in der Akademie der Künste. Die Themenschwerpunkte in diesem Jahr sind freie Radios und Klangkunst, wie weit gefasst. Wie immer gibt es Wettbewerbe, Gespräche, Live-Acts, Installationen, Workshops und. Es gibt auch Kinderbetreuung, wenn ihr euch da mehr informieren wollt. Das Motto des Festivals ist übersteuert, denn übersteuert ist, sei die Welt, in der wir leben. Findet mehr Infos dazu, findet ihr einfach auf berliner-hörspielfestival.de oder wenn ihr einfach mal noch auf Social Media rumguckt. Und das Bündnis What the Fuck ruft morgen zu queer-feministischen Gegenprotest zum sogenannten Marsch für das Leben auf. Der findet nämlich in Berlin statt und das Bündnis What the Fuck ruft dafür auf, den Marsch für das Leben zu sabotieren in einer queer-feministischen Kundgebung, weil christliche, so heißt es im Aufruf, christliche FundamentalistInnen, Konservative und die extreme Rechte beim sogenannten Marsch für das Leben wieder durch Berlin-Mitte laufen will. Dagegen wird zu Protest aufgerufen, um auch die Verstrickung von Antifeminismus, Queerfeindlichkeit und Faschismus deutlich zu benennen. Getroffen wird sich da um 11 Uhr am Washingtonplatz. Und diesen Protest habe ich jetzt hier auch zum Anlass genommen, um den nächsten Song rauszusuchen. Der wird jetzt etwas lauter. Das heißt, falls ihr noch nicht ganz wach seid, vielleicht ist das jetzt hier der Moment. Oder ansonsten der Moment, kurz etwas leiser zu schalten für die nächsten 3 Minuten. Die Petrol Girls hört ihr jetzt hier mit Baby, I Had an Abortion.

0: Und jetzt geht es hier weiter mit einem Thema, das traditionell die Gemüter spaltet, vor allem innerhalb der Linken auch ganz gerne. Es geht um Sexarbeit. In der Ablehnung und Diskriminierung von Sexarbeit und Sexarbeitenden kommt es immer wieder zu oft unsichtbaren inhaltlichen Anschlüssen und Allianzen zwischen konservativen, christlichen FundamentalistInnen und radikal-feministischen Akteuren. Aktuell geht es jetzt hier um einen Prozess vom Sisters e.V., der gegen die SexarbeiterInnen, BildungsreferentInnen und AktivistInnen Ruby Rebelde klagt, seit 2023. Im Gespräch mit Radio Dreieckland aus Freiburg erklärt Ruby, wie der aktuelle Stand des Verfahrens ist, was am Begriff der sogenannten Prostitutionslobby so problematisch ist und warum es wichtig ist, reaktionären Kräften auf allen Ebenen entgegenzuhalten und sich solidarisch zu verbinden.
1: Mein Name ist Ruby Rebelde. Ich mache seit 16 Jahren Sexarbeit und politische Bildung, auch schon 9 Jahre lang zum Thema Antidiskriminierung von Menschen, die diese Arbeit machen. Und ja, ich setze mich einfach ein für die Rechte von Sexarbeitenden.
2: Und in dem Rahmen bist du auch zu verschiedenen Veranstaltungen immer wieder eingeladen, eben deine Bildungsarbeit, dein Aktivismus. Und da hat dich der Verein Sisters 2023 nach einer Veranstaltung verklagt. Um was ging es da genau?
1: Genau, 2023 hat der Verein aus Stuttgart mich abgemahnt zunächst, zusammen auch mit dem Verlag Emma und einer weiteren GbR. Und als ich diese strafbewährte Unterlassungserklärung nicht unterschrieben habe, dann sind sie in ein Eilverfahren gegangen auf Unterlassung. Und das läuft jetzt alles schon. Also das Eilverfahren war 2024 zu Ende. Ist gut für mich ausgegangen. Also die Klage von denen wurde dann abgewiesen. Aber jetzt läuft es auch schon 2 Jahre im Hauptsacheverfahren und es ist leider noch nicht zu Ende.
2: Was wollten die von dir, was du nicht sagst?
1: Genau, also das ist erstmal gar nicht so einfach zu verstehen. Also man muss immer wissen, es gibt halt so beim Thema Sexarbeit und Prostitution gibt es halt sehr konträre Sichtweisen, ne? Also Menschen empfinden anscheinend sehr unterschiedlich darüber, ob es halt das geben sollen darf oder nicht. Und deswegen mache ich ja auch teils diese Arbeit. Und was aber so die letzten 10 Jahre passiert ist, roundabout, ist, dass halt so bestimmte Vereine, die halt auch andere problematische Einstellungen haben, halt sehr, sehr aggressiv aufgetreten sind. Und in dem Fall war es halt so, ich habe Kritik geübt an einer Argumentation von dem Verein, nämlich die Argumentation, Sexarbeitende als Prostitutionslobby zu bezeichnen. Und diese Kritik hat dem Verein nicht gefallen und die wollten sich die sozusagen auf dem Rechtsweg verbieten. Und dann halt haben dazu gegriffen, sozusagen mich auf Unterlassung zu verklagen oder dazu aufzufordern. Ja, und das hat aber das haben die Gerichte bislang immer wieder anders gesehen und ihre Klage abgewiesen. Und das ist auch wichtig, weil Sexarbeitende gehören ja zu einer Minderheit in der Gesellschaft. Und wir erleben ohnehin schon Diskriminierung und Stigmatisierung. Und deswegen ist es halt wahnsinnig wichtig, dass wir Leute dafür auch kritisieren dürfen, die halt solche Sachen über uns sagen, nämlich, dass wir nämlich eigentlich Täter wären und ne, halt was Schlimmes und moralisch, dass man uns nicht braucht und solche Sachen.
2: Das ist ein Teil der Täter-Opfer-Umkehr, hätte ich gesagt. Sisters e.V., vielleicht kannst du noch ein, zwei Worte zum Verein verlieren. Was machen die eigentlich?
1: Sisters e.V. ist ein Verein, der sich circa 2015 in Stuttgart gründet, rund um eine ehemalige oder vielleicht auch noch aktuelle, das weiß ich nicht genau, Sozialarbeiterin namens Sabine Constable. Und die haben sich zur Aufgabe gemacht, Menschen zu helfen, die aus der Prostitution aussteigen wollen. Und dagegen habe ich überhaupt nichts, dass Menschen geholfen wird, aber wenn Teil dieser Hilfe ist, Menschen, die anderer Meinung sind, zu verklagen, wie es bei mir passiert ist, dann habe ich da schon was dagegen.
2: Und da gab es jetzt auch gerade wieder einen neuen Beschluss in der Sache. Ende Juli wurde dir quasi in der zweiten Instanz auch wieder Recht gegeben, dass du deine Meinung äußern darfst, dass die von der Meinungsfreiheit gedeckt ist?
1: Genau. Also man muss vielleicht nochmal wissen, das läuft jetzt schon fast 3,5 Jahre. Ne? Also es gab eben diese Abmahnung, dann ein Eilverfahren, das ist dann halt abgeschlossen gewesen und das Urteil also war eben, dass die Klage abgewiesen wurde. Dann sind sie ins Hauptsacheverfahren gegangen. Dann gab es einen Blogbeitrag auf der Sisters-Homepage, wo sie gesagt haben, notfalls bis zum Verfassungsgericht versuchen wir, Kritik an unserer Arbeit verbieten zu lassen. Ne, der letzte Teilsatz kommt von mir sozusagen. Und da sieht man halt auch, mit was für einer brutalen Wut die da auch vorgehen. Ne? Also es geht da gar nicht darum, ob sie vielleicht nachvollziehen können, wieso ich diese Kritik äußere, sondern es geht darum, Recht zu haben. Und da ist es halt jetzt so gewesen, selbst in der Instanz, das ist sozusagen das Oberlandesgericht in Berlin, was dafür zuständig war, hat die Klage jetzt erneut abgewiesen. Und das wollen die jetzt auch nicht auf sich beruhen lassen. Und vor kurzem kam Post, dass sie also vor dem Bundesgerichtshof quasi eine Nichtzulassungsbeschwerde einreichen wollen. Das heißt also, dieser Rechtsstreit, der schon über 3,5 Jahre geht und die unheimlich viel Geld gekostet haben muss, es geht jetzt noch eine Runde weiter, weil der Verein einfach nicht einsehen will, dass Kritik an ihm zulässig ist.
2: Und auf deinem Blog kann man auch in diese Streitschrift einsehen, da ist so ein mittlerer, fünfstelliger Betrag auch schon so als Prozesskostenstreitwert benannt. Das ist einfach immens. Magst du nochmal auf deine Kritik eingehen, weil ich finde, dass das auch sehr wichtig ist, da nochmal zu benennen, was eigentlich das Problem jetzt ist, dass e.V. ist und solchen vermeintlichen du wirst ja als Prostitutionslobby angegriffen und ja, sie nennen sich FrauenschützerInnen oder weiß nicht ganz genau.
1: Ja. Also es gibt viele problematische Elemente rund um diesen Verein und der Verein steht immer wieder in Kritik, ja, teilweise wegen transfeindlichen, queerfeindlichen Äußerungen. Das ist nur eine bestimmte Bubble rund um die Emma, die sich dann halt auch gegenseitig Preise verleihen und da halt sich gegenseitig fördern und ihre Dinge drucken und so. Bei dem Thema ging es halt wirklich also um eine Aussage, ne, dass Sexarbeitende ja selber profitieren würden und somit zu einer ausgedachten, das ist mir wichtig, Prostitutionslobby gehören würden, die halt quasi denen das Leid von den Menschen, die zum Beispiel gezwungen werden, ausgebeutet werden, Gewalt erleiden, das sei uns, also der Lobby, egal, weil wir ja mit Bordellbetreibenden und anderen Profiteuren unter einer Decke stecken würden. Und also ich mache es mir mittlerweile an der Stelle, versuche ich das halt runterzubrechen und sage, würdest du denn auch von einer Lobby sprechen, wenn es zum Beispiel um wohnungslose Menschen geht? So, also Wohnungslosenlobby, komplett weird, ne? Würde ja, glaube ich, kaum jemand sagen, ne? Und deswegen finde ich halt, diese Erzählung mit der Prostitutionslobby enthält halt die Täter-Opfer-Umkehr, ne? Also Sexarbeitende haben keine Lobby, Punkt. So, wir, ganz anders als der Verein Sisters e.V., wo jahrelang eine Bundestagsabgeordnete im Vorstand war, nämlich Leni Breimeyer, wir haben keine direkten Kontakte in die Politik oder können direkt Einfluss nehmen auf das, was halt über uns beschlossen wird. Ne? Und das ist so ein Teil des Ganzen und dann ist da natürlich noch eine Elitenerzählung drin. Und diese Elitenerzählung, dass es halt eine weltweite, machtvolle, milliardenschwere Lobby gäbe, da liegt der Hase für mich im Pfeffer und ich finde, das ist eine kodierte, strukturell antisemitische Elitenerzählung.
2: Und diese Meinung ist von der Meinungsfreiheit gedeckt.
1: Das ist, so sagt es der Beschluss, scharfe Kritik Aber die muss der Verein ertragen, weil der Verein sich umgekehrt nun ganz sicherlich nicht mit Kritik an Menschen wie mir oder sowas zurückgehalten hat. Ne? Und das heißt also einerseits, wenn man sich halt auf mit solchen Äußerungen auch so, also so in die Öffentlichkeit begibt, musst du sowieso noch mal mehr Kritik hinnehmen als Menschen, die halt das nicht machen. Und dazu kommt halt auch der Kontext. Und all das führt dazu, ja, das ist eine zulässige Kritik, Punkt. Und das wollen sie einfach nicht verstehen. Und wer weiß, also es gab ein Crowdfunding für diesen Prozess und wer mal auf die Homepage guckt, der sieht das auch bei Sisters. Da gibt es immer wieder Blog-Einträge, wo es halt um das Verfahren geht mit mir. Oder gegen mich, muss man sagen, dass das, also, das sind Tausende von Euros und das Crowdfunding, das wird das nicht decken. Und die arbeiten über Spendengelder und da steht schon, finde ich, die Frage im Raum, ob sie eigentlich noch ihrer Kernaufgabe nachkommen oder ob es im Moment eher darum geht, auf dem Rechtswege sich Kritik zu verbitten.
2: Das ist ja für dich sicher auch eine sehr belastende Situation. Du stehst quasi erstmal zumindest als Person alleine gegen diesen Verein vor Gericht. Die Berufungsklage wurde gerade abgelehnt. Du hast schon erwähnt, dass du damit rechnest, dass die weiterziehen werden. Hm. Wie ist jetzt so der Ausblick?
1: Ja, schwer zu sagen, ne? Also erstmal können wir festhalten heute, das geht weiter, weil es einfach sie es nicht einsehen wollen, dass sie das jetzt irgendwie, dass dreimal die Klage an unterschiedlicher Stelle abgewiesen wurde und dass sie halt auch irgendwie nicht ablassen von dem, weiß ich nicht, ist das ein Hassobjekt oder bin ich ein Feindbild? Ich weiß es nicht genau. Auf jeden Fall ist ihnen halt sehr wichtig und so. Und Leute haben vor kurzem, als der aktuelle Beschluss kam, haben sie mir halt ihre Glückwünsche ausgesprochen, gesagt, ah, oh, endlich ist es vorbei. Und ich habe immer sehr vorsichtig geantwortet und gesagt, nein, ich weiß es nicht, weil das was passiert ist, dass sie halt das Klima so vergiften. Und dazu kann ich ganz konkret sagen, ich war ja im Sommer auf Lesereise, war zum Beispiel auch in Freiburg, habe dort aus meinem Buch Warum sie uns hassen gelesen und habe auch Workshops gegeben und so. Und wo ich auch lesen wollte und wo es nicht geklappt hat, war in der Stadt Offenburg. Und zwar, weil man dort sehr wohl in der Lage ist, eine sexarbeitsfeindliche Ausstellung über 3 Monate oder als Zeitraum weiß ich nicht genau, längere Zeit auf jeden Fall zu zeigen. Und wenn man dann aber aufgefordert wird, auch unserer Seite, nämlich der sexarbeitenden Seite, zuzuhören, dann zieht man sich ja aus der Affäre und sagt, nee, wir wüssten ja schon alles und wir hätten unsere Meinung sozusagen schon zu dem Thema gefunden. Und das ist halt das, was passiert, wenn Vereine wie Sisters halt einfach ja ihre, also auf eine Art sehr toxische Art und Weise der Rechthaberei praktizieren können, über die Köpfe von Betroffenen hinweg. Und wenn das Ganze dann in den juristischen Raum verlagert wird, dann führt es dazu, dass wir überhaupt nicht mehr gegensteuern können, wenn Leute sexarbeitsfeindlich sind.
2: Ich würde auch diese Klage gegen dich als Teil der Sexarbeitsfeindlichkeit titulieren. Danke auch nochmal für diesen tollen Workshop, den du uns hier nach Freiburg gebracht hast und die Lesung mit deinem letzten Buch, Warum sie uns hassen, Sexarbeitsfeindlichkeit erkennen und begegnen, oder so ist der Titel?
1: Genau. Ja, sehr gut erinnert.
2: Du bist aktuell auch an einem neuen Projekt dran. Magst du dazu noch kurz was sagen?
1: Ja, also ich habe lange gegrübelt, was ich als nächstes mache, weil es gibt viele Sachen, die ich gerne täte und so. Und jetzt habe ich mich dazu entschieden, dass mein nächstes Projekt eine Fortsetzung der Episoden aus dem Buch Warum sie uns hassen sein werden. Und zwar sind die Episoden, das sind persönliche Texte, wo ich halt darüber spreche oder Geschichten wiedergebe, die mir Kolleginnen erzählt haben, wo sie halt im Grunde genommen berichten, wie das eigentlich ist, in dieser Gesellschaft Sexarbeit zu machen, Hure zu sein, so beschimpft zu werden, was das passiert, also was das mit dir macht, wenn du in Arztpraxen gehst oder in den Gesundheitsbereich und was Leute dann da so zu dir sagen und solche Sachen. Also das wird ein ganz, ganz konkretes und anschauliches Buch, was auch ein bisschen dafür sorgt, dass nicht so schwere Kost, nicht so viel Analyse, ne, sondern halt eher mal so ein bisschen was zum Anfassen, dass Menschen mehr das Gefühl bekommen, ah, okay, ja, jetzt checke ich, so fühlt sich das an für die Person. Und ich glaube, das ist wichtig, dass das konkreter nochmal wird.
2: Das klingt total spannend, ja. Ebenso Geschichten aus dem Leben und betroffenen Perspektiven.
1: Ja, ich hoffe auch ein bisschen empowernd, ne? Mhm. Weil halt so eine kreative Beschäftigung, also mich empowert das, und ich glaube, es hat dazu beigetragen, dass ich das besser ertragen kann, auch diesen Rechtsstreit und so. Und vielleicht komme ich ja dann auch mal wieder nach Freiburg für eine Lesung. Wäre auf jeden Fall schön.
2: Ich hoffe inständig. Ruby, willst du hier on air noch was loswerden? Beziehungsweise ich fände es auch noch spannend, was du dir so an, wie wir dich unterstützen können in diesem Verfahren. Was?
1: Ey, ich hab gleich einen Appell. Ja. Na? Also bei dem Verfahren, da warten wir jetzt alle erstmal ab. So, ne? Also ich finde schon krass, dass die selber über den Ausgang des Verfahrens jetzt gar nicht berichtet haben, Sisters, sondern dass die Leute das sozusagen bei mir erfahren haben, was jetzt gerade so los ist. Aber das ist deren Entscheidung, darauf haben wir ja keinen Einfluss, ne? Und deswegen, was aber super wichtig ist, ist, also deswegen habe ich das Beispiel Offenburg auch gebracht und würde halt auch sagen, so, bitte lasst das nicht zu, dass das Klima sich so vergiftet. Ja, also wenn ihr halt wahrnehmt, dass der Verein unterwegs ist, ist es völlig legitim, sie zu kritisieren und sie damit zu konfrontieren, wenn ihr anderer Meinung seid. Und es ist halt echt wichtig, gerade in Baden-Württemberg, wo die so mächtig sich fühlen, ob sie sind, lassen wir mal dahingestellt, dass es dann halt auch einfach Formate gibt, wo SexarbeiterInnen selber sprechen können. Und dazu möchte ich alle ermuntern. Erstens, laut zu bleiben, Kritik zu üben, und zweitens, Sexarbeitenden zuzuhören und sich halt auch zu checken, ob das, was wir so denken, was da alles so los sein könnte in dem Bereich, ob das eigentlich zutrifft.
2: Ja, das ist doch ein guter Appell. Und eben, wenn wir jetzt auf die große politische Ebene schauen mit dem Sexarbeiterinnenschutzgesetz, dem angedachten nordischen Modell, der Wind weht eisig so in Richtung Sexarbeitenden.
1: Ganz und schlimm, ja.
2: Ja, da also gegenhalten.
1: Soli, genau. Wir müssen einfach füreinander da sein, ne? Weil die Kämpfe sind verbunden. Auch wenn es halt gegen Queers geht, gegen AntifaschistInnen und so. Also es sind wirklich häufig die gleichen Leute. Und deswegen ist besser, wir versuchen gemeinsam dagegen zu halten.
0: Das sagt Ruby Rebelde im Gespräch mit Radio Dreieckland über den aktuellen Stand des Verfahrens zwischen Ruby Rebelde und dem Verein Sisters e.V. Ihr habt gerade auch nochmal den Hintergrund gehört des ganzen Verfahrens und des Rechtsstreits. 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

Patti Smith habt ihr hier gerade gehört im Morgenmagazin, das ihr im freien Sendeverbund bei verschiedenen freien Radios hören könnt. Davor noch gab es zu hören Prostituto von Daisy Tigrona. Und ich habe jetzt hier auch noch musikalische, cineastische Empfehlungen, die ich schon, glaube ich, vor einer knappen Stunde mal getätigt habe, aber die man einfach nicht oft genug machen kann dieser Tage, weil ich war gestern im Kino und das hat mich ganz schön begeistert. Ich bin aber auch mit einer ganz schönen Erwartung reingegangen. Gesehen habe ich für immer 16, ein Film von Breze Göring. Der Film erzählt die Geschichte von Charlotte, Helena und Oskar, die sich nach ganz langer Zeit wieder treffen und gemeinsam in den Urlaub fahren. Charlotte ist reich, hat als Schauspielerin Karriere gemacht und lädt Helena und Oskar ein, die sehr arm sind. Die drei waren früher die Experimentalfilmgruppe für immer 16 und hatten sich dann aber heillos zerstritten. Im Urlaub brechen Neid und Eifersucht erneut aus und Nebensorge an Schärfe zu, als Rudolf in ihr Leben tritt. Sie beschließen dann wie früher einen Underground-Film zu drehen, Demenzia, eine männermordende Serienkinder, Killerin soll unentwegt Typen umbringen, die allesamt von Rudolf gespielt werden. Soweit vielleicht kurz zum Inhalt des Films. Der Ganze beruht auf einem Roman von Françoise Cactus, der den gleichen Namen trägt, auch für immer 16. Darin hat sich, so Breze Göring über den Roman Françoise Cactus vorgestellt, wie es wäre, alt zu sein und die Kumpels von früher wiederzusehen. Also Science Fiction bezogen auf die Individualpsychologie. Die machen weiter, wo sie aufgehört haben, sie drehen einen Film und sie zanken sich. Ich würde sagen, das sieht man auch im Film. Der Film hat mir total viel Spaß gemacht zum Sehen, zum Zugucken. Fand ich sehr, sehr unterhaltsam, klug und lustig. Hat auch einen super Soundtrack, alles von Stereo Total, einer Band, die ich auch sehr gerne mag und die wir deshalb jetzt hier auch nochmal hören. A l'amour comme à la guerre, also bei der Liebe wie beim Krieg oder in der Liebe wie im Krieg von Stereo Total hört ihr hier.

Alamo, komm, Alagia, Stereo total. Wenn ihr mehr davon hören wollt, dann ja, hört entweder die Mucke oder geht doch ins Kino. Für immer 16 läuft da gerade. Es gibt auch einen Comic über Stereo total, die Songs von denen, der im Ventil Verlag erschienen ist. Und zu diesem Comic und zur Musik von der Band gibt es auch eine Sendung von der Musikredaktion, die man unter Mixcloud nachhören könnt, wenn ihr einfach mal da interessiert seid und dann die Begriff vielleicht sowas wie Stereo Total Musikredaktion der Korax sucht, dann solltet ihr das über den Mixcloud-Account von Korax finden. Und musikalisch geht es auch weiter, musikalisch-kulturell vielleicht. Ich bin hier gleich, es wird hier gleich gehen um ein Festival, das am Wochenende stattfindet in Leipzig, also das eigentlich genauer gesagt gestern schon begonnen hat. Das Synapse-Festival ist ein transdisziplinäres Festival für experimentelle Musik- und Klangkunst. Das ist dieses Jahr sein 10-jähriges Bestehen feiert und da ein ganz breites Programm bietet mit ja, Workshops, Performances, Radio auch und Konzerten. Und was es da so zu hören, uiuiui, meine Stimme hier, was es da so zu hören gibt, da hören wir jetzt mal rein, und zwar in eine Band, die da heißt Sansage, die auftreten wird auf dem Synapse Festival in Leipzig. Und ihr hört jetzt Comme encore du. Na, das ist immer noch Stereo total. Das haben wir ja schon gehört, für alle, die schon ganz lange dabei sind. Da hat etwas wohl nicht ganz so geklappt, wie ich will. Probiere ich nochmal. Klingt schon besser. Viel Spaß.

0: mehr gleich hören. Das Synapse Festival ist ein transdisziplinäres Festival für experimentelle Musik und Klangkunst und findet seit 10 Jahren jedes Jahr in Leipzig statt, vom 17. bis zum 20. September. Also dieses Wochenende feiert Synapse sein 10-jähriges Jubiläum. Und ich bin jetzt hier digital verbunden mit Amelie und Jonas, die das Festival mit kuratieren. Guten Morgen, könnt ihr mich denn auch so gerade gut hören?
1: Ja,
2: Ja, auf
1: guten
2: jeden Fall.
1: Morgen.
2: Ja, danke für die Einladung.
0: Ja, toll, dass ihr da seid. Vielleicht mal ganz zum Einstieg, 10 Jahre Synapse, wie fühlt sich das denn für euch an?
2: Das ist eine gute Frage.
1: Also, um ehrlich zu sein, nicht so richtig anders wie jedes andere Jahr, weil wir mitten in der Umsetzung vom Festival stecken und da gibt es nicht so viel Zeit, nostalgisch zu werden. Was ein bisschen anders ist in diesem Jahr, ist natürlich, dass wir viele Freunde, auch Menschen, die das Festival am Anfang begleitet haben, jetzt aber mittlerweile in ganz anderen Städten oder Ländern leben, sind extra gekommen, um das gemeinsam mit uns zu feiern. Das ist dann schon doch ein bisschen anders als sonst, aber genau, für Nostalgie hatten wir noch nicht so richtig viel Zeit, vielleicht danach.
2: Das stimmt.
0: Gestern Abend ist es ja schon losgegangen, im Kunstraum Ortloff in Leipzig. Wie war denn der Einstieg ins Festival?
2: Also wir hatten einen sehr schönen Abend. Das Kunstraum Ortloff hat ja einen Galerieraum und den Barraum. Und im Galerieraum hatten wir von Amos Pellet die Eröffnung der Installation, die jetzt auch noch heute ab 12 Uhr bis 18 Uhr und den nächsten Tagen ebenso auch zu sehen ist. Und dann haben wir, genau, einfach Amos hat auch ein bisschen was geredet über die Installation. Und dann haben wir danach noch eine Performance von Shannon Soundquist aus Dresden live gehabt und noch ein DJ-Set von Max Maru, also ein eigentlich ziemlich entspanntes Opening und eine gute Stimmung und auch so der erste Moment, wo wir als Team auch mal alle so zusammengekommen sind und erste Künstlerin auch angekommen sind und ja, war ein
1: War ein schöner Abend, ja.
2: schöner erster Abend, genau. Und heute geht es ja dann weiter im Radio Lab ab 12 Uhr und dann später auch die Eröffnung im Westflügel ab 18 Uhr.
0: Ja, es klingt auf jeden Fall nach einem schönen Abend und ich habe auch mal das Programm jetzt in der Vorbereitung ein bisschen genauer angeschaut. Ich finde es jedes Jahr aufs Neue also total beeindruckend, wie viele unterschiedliche Formate auch beim Synapse immer zu sehen sind. Also von jetzt ja Konzerten, Performances, ja Radio, Installationen. Wie würdet ihr denn für Menschen, die vielleicht jetzt noch nicht so viele Berührungspunkte mit dem Festival hatten, beschreiben, für was das für ein Festival ist und wie die Stimmung da so ist?
1: Ja, also das ist auf jeden Fall ein Festival, wo jeder vorbeikommen kann. Deswegen, es braucht bei uns keinerlei Vorkenntnisse oder sonstiges. Wie war die Frage nochmal? Wer vorbeikommen kann und?
0: Wie die
2: Also vor
0: Stimmung
2: allem.
0: ist.
1: Ah, wie die Stimmung ist. Okay. Naja, im besten Fall hoffe ich, dass es immer eine aufgeschlossene Stimmung ist. Die Leute reden viel miteinander und im Prinzip nutzen wir alle Konzerte, Interventionen im öffentlichen Raum, die wir machen, auch dafür, dass das im Prinzip so wie das Gesprächsmaterial sein soll für alle, die dorthin kommen. Also deswegen, das Programm ist sehr divers und es ist auch so angelegt, auch die Abende, die sind in sich schon kuratiert, dass die Dinge so zusammenpassen und immer so ein geschlossenes Ganzes ergeben. Aber es sind schon sehr unterschiedliche Beiträge, die immer dazu anregen, Dinge vielleicht miteinander zu vergleichen, auch mal darüber zu sprechen, wie wurde das technisch eigentlich umgesetzt. Und ich glaube, das ist auch das, weswegen so viele unterschiedliche Menschen auch zum Festival kommen. Die Workshops sind immer so angelegt, dass es auch, zum Beispiel, wir haben morgen einen Workshop im Ortloff auch von Laure Boer. Der ist so angelegt, dass

0: alle ab 8 Jahre kommen können, bis 99 oder älter. Und genau, dieser Workshop-Space dient dann eben auch als Raum, in dem man zusammenkommt, in dem man sich austauscht, in dem man schaut, was man schon kann und was man voneinander lernen kann. Und ich glaube, das ist etwas, das sich eben in alle Formate überträgt, würde ich sagen.
1: Ja, ich dachte nur noch, auch bei den Konzerten und so, bei der Stimmung sind auf jeden Fall sehr viele verschiedene Genres dabei. Und das ist auch so ein bisschen was ist, wo man sich auch überraschen lassen kann und dass man in diesem gemeinsamen Hören vielleicht auch mal was hört, was man vorher noch nicht gehört hat und aber auch vertraute Sachen hört. Und das ist genau, dass man sich einfach auch darauf einlassen kann und vorbeikommen kann und vielleicht ja einfach eine gute gemeinsame Hörerfahrung machen kann.
2: Wie geht ihr da denn beim Kuratieren vor? Ihr habt jetzt schon gesagt, dass es ein sehr diverses und breites Angebot ist, auch mit ja ganz unterschiedlichen Formaten. Wie bringt ihr die denn dann in ein Programm zusammen und einen Einklang?
1: Also da gibt es, glaube ich, unterschiedliche Faktoren, die irgendwie eine Rolle spielen. Zum einen ist es natürlich eher so ein ist es jetzt, muss nicht immer alles komplett eins zu eins passen, sondern es kann natürlich auch Widersprüche können erzeugt werden. Aber zum Beispiel jetzt am Samstag haben wir relativ viele Künstlerinnen, die auch mit Wind oder mit Windinstrumenten und Stimme arbeiten. Da sind manchmal so thematische Sachen, die fast so dann automatisch passieren.
0: Ja, gerade weil du von Samstag sprichst, da gibt es auch eigentlich nochmal dann die Brücke zu der Installation von Amos Pellet. Also da war so das Thema eigentlich Luft und die Verbindung auch zum Körper ein sehr starker konzeptueller, also so ein innerer konzeptueller Anker. Und ich glaube, manchmal fädelt sich das über dieses, das ist doch interessant, schau mal, die wir hier rausgesucht haben, die spielen alle Windinstrumente. Es hat immer eine andere Form von Körperlichkeit, auch einen ganz anderen Umgang mit dem Raum. Also wie erfahre ich den Klang? Und manchmal ist es einfach sehr schön, so verschiedene Positionen, die ähnlich, aber dann eben doch ganz unterschiedlich sind, so nebeneinander zu stellen, weil man dann einfach so viele unterschiedliche Perspektiven der Künstlerin an einem Abend da hat. Und stilistisch geht das dann aber auch wirklich durch mehrere Genres durch. Und ja. Und am Sonntag haben wir auch eigentlich oder häufiger eigentlich mehr Fahrtrichtung. Entschuldigung, ist das wirklich sehr früh für mich gerade. Dass wir wirklich versuchen, in intensive Hörerlebnisse zu kommen. Also da trauen wir uns dann auch mal an so Ambient-Sets ran. Oder vielleicht erzählst du vielleicht von Hedong
1: Lee. Ja, genau, Hedong Lee und Yedan Kim hat auch Anleihen so zum Ambient, aber auch zum Noise, also irgendwas auch dazwischen. Ist aber auch eine olfaktorische Performance, weil Yedan Kim mit selbst hergestellten Ritualen auch arbeitet während der Performance. Und genau, das ist halt sozusagen nicht nur Konzertperformance, sondern auch für mehrere Sinne gleichzeitig. Und ja, ich glaube, diese verschiedenen, das hat für uns irgendwie sehr gut auch zu dem Sonntag gepasst, auch nochmal nach 4 Festivaltagen nochmal eine andere Art von nochmal eine andere Art von Performance-Format und auch zu merken, dass durch Musik oder in Musik auch verschiedene Kunstformen auch miteinander verbunden werden können. Deswegen genau sind wir ein Festival für experimentelle Musik, aber auch für Klangkunst und oder auch für transdisziplinäre Formate. Und das spiegelt sich dann auch am Sonntag wieder.
2: Und zu diesen Konzerten, Performances, die ihr jetzt gerade erwähnt habt, gibt es ja auch wieder ein Radiolab im Rahmen des Festivals, das man zum Beispiel auch bei Radio Korax hören kann oder auch bei Radio Blaue und wo man ja auch vor Ort mit zuhören kann. Und das auch ein Motto hat dieses Mal, nämlich Zählzeiten. Was hat es denn mit diesem Motto aus sich oder was sind Zählzeiten eigentlich für euch?
0: Das ist, also Im Prinzip müsste man das tatsächlich Tina und Paul fragen, die das Radiolab schon seit vielen Jahren für das Festival organisieren. Zu Zählzeiten ist es gekommen, da wir dieses Jahr das Thema Ten haben, also einfach die Geburtstagszahl und gleichzeitig aber auch in Anlehnung von einem Experimentalfilm, der Powers of Ten heißt im Titel. Der beschäftigt sich damit, wie man in das Leben der Menschen in 10er-Potenzschritten hinein oder herauszoomen kann und welche Ebenen, also angefangen auf einer Picknickdecke, wie in so einer Vogelperspektive in so 10er-Potenzen, dass man immer mehr Abstand nimmt von der Erde bis wirklich ins All. Und dann wird das Ganze wieder runtergezählt und trifft auf den Menschen und geht durch die Haut des Menschen durch bis hin, bis man die verschiedenen Ebenen des Bodens durchkreuzt. Und im Prinzip haben wir das, Powers of Ten, diesen Film von Ray und Charles Eames, so ein bisschen als Ausgangspunkt genommen, so als konzeptuelle Stütze, damit wir so ein bisschen auch untereinander im Team so ein bisschen darüber sprechen können, was bedeutet das eigentlich, was bedeutet 10, wenn wir jetzt nicht immer in die Rückschau gehen wollen. Und deswegen haben wir diesen Film genommen. Und da sich dieser Film eben aufsplittet in diese 10er-Potenz als Zählzeit, um diese Geschichte zu erzählen, ist, denke ich, sind so Tina und Paul auf das Thema für den Open Call gekommen, Zählzeiten. Und Zählzeiten bezieht sich eben auch auf die ganze Vielfalt, ähnlich wie der Film, auf Tagesrhythmen, auf zeitgeschichtliche Rhythmen, auf wirtschaftliche Rhythmen, soziale Rhythmen. Es gibt wirklich einfach, es ist sehr breit aufgestellt, es geht mehr um den, wie soll ich sagen, um den thematischen Grundboden dabei und hält so das Programm zusammen, würde ich sagen. Aber so richtig, wie jetzt Tina und Paul darauf gekommen, also ernsthaft drauf gekommen sind, in einem Satz, hast du gemerkt, konnte ich nicht drauf antworten.
2: War aber trotzdem, fand ich, eine interessante Einblick und gute Erklärung. Und auch nochmal, ich wollte auch nochmal fragen, wie sich der Film denn so im Programm äußert. Aber das habt ihr ja jetzt schon so ein bisschen schon mit angeschnitten. Danke auf jeden Fall dafür. Das Festival findet ja, wie am Anfang schon gesagt, in Leipzig statt. Und da eben an verschiedenen Orten. Wenn ich richtig gezählt habe, sind es, glaube ich, 5 verschiedene Orte, die man besuchen kann und eben mit einem ganz, ganz großen Programm. Ich weiß, es ist vermutlich total schwer, aber wenn ihr jetzt für morgen eine Veranstaltung empfehlen solltet, wenn jemand nur Zeit hat für eine Veranstaltung, wo wäre der beste Ort oder was würdet ihr besonders den Leuten ans Herz legen, was vielleicht jetzt so beim Durchschauen des Programms vielleicht eher hinten runterfällt?
0: Die Sache ist die, okay, eine Sache benennen, dann gibt es natürlich ganz klar nochmal einen Unterschied. Bei uns sind eigentlich alle Programmpunkte kostenfrei zu besuchen. Wer also gar kein Geld hat, kann morgen sich die Ausstellung angucken oder eben die Intervention von Studio Understrom auf dem Spinnereigelände. Das ist ein kostenfreies Angebot tagsüber. Und wer doch Geld zur Verfügung hat, dem oder ihr empfehle ich auf jeden Fall natürlich auch, dann zum Westflügel zu kommen und sich die Konzerte anzuschauen und auch die DJ-Sets, die da stattfinden. Ab 18 Uhr geht's da los. Also ich glaube, das ist vielleicht so ein bisschen die einzige Trennlinie, die ich machen kann, ob jemand einfach nur mal gucken kommen möchte. Und genau, wer sich gar nicht rantraut und trotzdem mal wissen möchte, was das überhaupt für Konzerte sind, die wir da machen, hat auch die Möglichkeit, am Sonntag in die Spelunke zu kommen. Am Nachmittag, da gibt es auch ein Konzertprogramm, das kostenfrei ist, von 14 bis 16 Uhr.
1: Ja, bis 17.
0: 17 Uhr, okay.
2: Ja, vielen Dank. Das sind auch schon mal ganz schön konkrete Empfehlungen. Und dann habe ich nur noch eine letzte Frage. Wie jetzt ist 10 Jahre am Synapse? Gibt es dann in 10 Jahren Powers of 20?
1: Das wäre natürlich ziemlich powerful.
0: Wenn wir das schaffen würden mit allen politisch-kulturpolitischen Begebenheiten, dann wäre das tatsächlich Powers of 20. Und ja, das wäre wirklich sehr schön. Mal schauen.
1: Ja, mal schauen.
2: Ja, vielen Dank. Dann wünsche ich euch erstmal noch einen ganz tollen weiteren Festival-Wochenende. Guten Start heute nachher. Und ja, spannende Begegnungen, Interaktionen. Vielen Dank, dass ihr euch jetzt hier die Zeit auch so früh am Morgen, wo es ein Festival, das ja immer bis spät in die Abend geht, ist es um 9 Uhr dann natürlich wirklich schon sehr früh. Vielen Dank, dass ihr euch die Zeit genommen habt und jetzt wir hier zusammen sprechen konnten.
0: Ja, danke, Hanna.
1: Ja, danke, Hanna. Schönen Tag dir.
0: Hoffentlich bis bald beim Festival.
2: Ja, bis bald. Und für alle, die jetzt hier noch reinhören wollen, da war ein Ton ganz schön laut. Naja, für alle, die jetzt hier noch mehr in die experimentelle Musik reinhören wollen oder gar keine Vorstellung davon haben, was experimentelle Musik sein könnte, hören wir jetzt mal noch rein in eine Künstlerin, die auch auftreten wird und zwar heute Abend da zu hören sein wird beim Synapse Festival. Eating the Other hört ihr jetzt hier von Dumama. Heute Abend zu hören in Leipzig beim Synapse Festival.

Spaß.

Eating the Other habt ihr hier gerade gehört von Dumama. Und Dumama könnt ihr heute Abend in Leipzig hören im Rahmen des Synapse Festivals beim Konzert im Westflügel mit noch vier anderen KünstlerInnen und danach noch einem DJ-Set. Über das Synapse Festival hatte ich hier gerade mit Jonas und Amelie gesprochen. Das Synapse Festival ist ein transdisziplinäres Festival für experimentelle Musik und Klangkunst, das seit gestern Abend in Leipzig stattfindet. Heute ab um 12 geht es da im Lurenkino und Sphere Radio mit der Radiolab weiter, dieses Jahr unter dem Titel Zählzeiten. Und da könnt ihr von Freitag bis Sonntag von 12 bis 5 jeweils das Radio online hören bei Sphere Radio und aber auch teilweise bei Radio Blau, Radio T, Radio Kurax, Kashmir Radio in Berlin und noch anderen Radios. Ihr könnt aber auch einfach vorbeikommen beim Kino und dem Programm live quasi zuhören im Luru-Kino und lauschen. Eine Übersicht dazu, was es für Programme gibt, findet ihr unter synapse.net und dann zu Radio Lab. Bei Synapse findet ihr auch eine Übersicht über das ganze Programm und könnt auch zum Beispiel noch Tickets kaufen für die Konzerte heute Abend. Und da findet ihr eben auch noch die ganzen anderen Infos, was das ganze Wochenende noch so zu hören sein wird beim Synapse Festival in Leipzig.

Ganz träumerisch ist es hier gerade geworden mit Far From Paradise in einem Remix von Roof, war das Original. Und ich muss aber leider zugeben, ich fand es gerade total schön, aber ich brauche jetzt das so ein bisschen weiter aufzuwachen. Und ich habe euch auch noch einen Song mitgebracht, den ich gerne teilen würde, der ein bisschen in eine andere Richtung geht, nämlich etwas energetischer, ist aber auch nicht so lang. Danach kann es bestimmt wieder ruhiger werden. Und zwar ist der von Cabin Crew, vielleicht kennt ihr die, die sind, glaube ich, so TikTok bekannt geworden durch The Spark, machen aber ganz, ganz viel andere Musik und sind vor allem ein Kollektiv, vor allem von ja sehr jungen Jugendlichen bis Kindern aus Cork City, die da eigentlich so einen wöchentlichen Hip-Hop-Treff hatten und das dann ja in verschiedene Talentshows geschafft haben und jetzt regelmäßig releasen. Und zum Beispiel Dare to Believe, das ihr jetzt hört.

0: Und vom Daring to Believe von ja, jungen Hip-Hop-Stars geht's jetzt zu einem eher älteren Geburtstag. Die, vielleicht kennt ihr die Monatszeitschrift ILA, Informationsblatt Lateinamerika aus Bonn. Die erscheint eben jeden Monat und das seit 50 Jahren. Und nicht nur das. Dieses Jahr gibt es auch noch die 500. Ausgabe. So viel 5 und 0, so viel Jubiläen in diesem Morgenmagazin. Und dazu kommt aber, wird die die ILA zum 50-jährigen Jubiläum auch oder Geburtstag auch nochmal ein ganzes Stück moderner, digitaler. Man kann nämlich jetzt alle Ausgaben der ILA auch digital lesen mit einer ganz neuen Website. Das Ganze wurde dann natürlich gefeiert auch. So viel ja Neuerung zum 50-jährigen Jubiläum können sich andere mal eine ganze Scheibe von abschneiden, würde ich sagen. Anfang September gab es dann ein rauschendes Fest im Kölner Allerweltshaus, bei dem natürlich auch die ILA Hausband Flor de Soco auftrat. Aber hört doch am besten selbst ein paar Eindrücke vom 50-jährigen Geburtstag der ILA.
1: Die Monatszeitschrift ILA, Informationsstelle Lateinamerika aus Bonn, hat Geburtstag. 50 Jahre, ein halbes Jahrhundert.
2: Ja, herzlichen Glückwunsch, ILA, 50 Jahre.
3: 50 Jahre ILA bei so einem schönen Herbstnachmittag. Das muss gefeiert werden. Und da die ILA jetzt schon viel älter ist als viele ihrer LeserInnen, ist es ja noch viel schöner, dass es euch gibt. Und 50 Jahre, da muss man ja wirklich den Hut ganz tief ziehen. Mal sehen, wer das noch schafft in den nächsten Jahren.
4: Die ILA wird dieses Jahr nicht nur 50 Jahre alt, sondern es erscheint dieses Jahr auch die 500. Ausgabe der ILA.
5: Das ist jeden Monat ein kleines Wunder. Ich denke, keines dieser Projekte würde jetzt 2026 aus der Taufe gehoben werden. Also, dass da sich Energie wenden würde, um so ein Projekt ins Leben zu rufen, kann man sich 2026 kaum vorstellen. Und deswegen ist es umso wichtiger, es am Leben zu erhalten.
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0: Also, ich habe die ILA abonniert schon 1979, vielleicht sogar 78, ich weiß es nicht, als es in Nicaragua losging mit der Revolution.
1: Ich habe 1978 irrtümlicherweise an der Pädagogischen Hochschule in Bonn studiert. Den Irrtum habe ich auch schnell wieder korrigiert, aber ich habe auf dem Weg dahin mit dem Fahrrad bin ich immer an dem ILA-Büro vorbeigekommen, was damals ganz in der Nähe war. Und da habe ich dann Kontakt aufgenommen.
2: Ich habe selbst während dem Studium ein Praktikum in der ILA gemacht.
3: Die ILA ist eine von den Brücken, die wir von Bolivien nach Deutschland haben, wo es eine Möglichkeit gibt, ein bisschen über Dinge zu informieren. Nicht nur über die Dinge, die Schlagzeilen machen, sondern auch mal ein bisschen Hintergründe zu liefern. Und das ist ganz wichtig, weil wir in der Welt so verbunden sind, auch über viele Kilometer hinweg.
4: Dafür gibt es die ILA jetzt auch digital. Das Ganze mit einer neuen Website. Im Archiv findet ihr 5000 Artikel, die seit 1976 erschienen sind. Online. Sprich, auch Leute, die nicht die letzten 500 Ausgaben noch unterm Bett oder im Keller archiviert haben, können nachlesen, was in den 1970er Jahren in der ILA stand. In alte Schwerpunktthemen blättern oder mit den Länderschwerpunkten sich auf die nächste Reise vorbereiten.
5: Also ich habe seit Jahren das ILA-Abo und muss nicht immer nur ins Internet. Also ich finde toll, dass sie so lange es geschafft haben und hoffe auch, dass es sie diesen Übergang schafft zur digitalen Welt. Da kommen sie ja nicht drum herum.
6: Weil notwendig ist es, weil Probleme, die es vor 50 Jahren gegeben hat, die gibt es irgendwie immer noch. Klar, es gibt jetzt nicht mehr die Militärdiktaturen in Lateinamerika, aber die Probleme von Landbesitz und sozialer Ungleichheit, da hat sich ja nichts wirklich groß gebessert. Und jetzt dieser ganze Rechtsruck, also Aufklärung ist nach wie vor mehr denn je nötig.
0: Für mich ein wichtiges Forum, schreibe ich gerne für und ja, man hat Erinnerungen hinterher. Auch Reiseberichte, Museumsbesuche in Kolumbien oder in Nicaragua oder in Kuba oder in Costa Rica, wenn man in die Museen reinrennt, darüber auch mal Berichte zu machen.
7: Aber es ist einfach schön, weil ich mit vielen Menschen von der ILA seit 50 Jahren tolle Aktivitäten gemacht habe. Die ILA haben mit uns vom Infobüro Nicaragua die Botschaft von Nicaragua blockiert, als Somoza noch an der Macht war. Und die waren immer im richtigen Moment für Aktionen bereit.
8: Und eine unglaubliche Recherche eben an Journalistinnen, Journalisten, Wissenschaftlerinnen.
9: Was ich an der ILA toll fand und finde, ist, dass sie sich immer einen unabhängigen Geist bewahrt haben.
10: Wir lieben die Mischung, wir lieben die Fusion, wir lieben eine vielfältige Gesellschaft, die Begegnung, die Internationalität und wir werden es auch verteidigen.
4: Außerdem online erscheint die ILA seit neuestem zweisprachig.
11: Nosotras hacemos parte del equipo de traductoras, entonces traducimos artículos del alemán al español, de dar una mirada, digamos, de diversa América Latina con una visión distinta a la que ponen la mayoría de los medios alemanes.
12: Siento que es una labor muy importante la que hace la ILA de transmitir esta información de Latinoamérica a Alemania, pero también en este caso de traducir esos artículos para que la gente hispanoamericana e hispanohablante pueda entender y trabajar también esas temáticas.
13: Y

0: Anfang September gab es ein rauschendes Fest im Kölner Allerweltshaus, bei dem natürlich auch, wie ihr hört, die Ila Hausband Flor de Saúco auftrat.
1: Möglichst noch viele 50 Jahre Geburtstage mehr feiern.
2: Du. Und ansonsten alles Gute bis zum 100. Da sehen wir uns wieder.
3: So schnell war es dann auch wieder vorbei, sind wir vom rauschenden Geburtstagsfest der ILA wieder hier zurück ins Studio geworfen worden. Die ILA Informationsblatt Lateinamerika erscheint monatlich und jetzt gibt es eine ganz, ganz neue Website. Ist auch ganz lustig, ich habe die gerade hier offen und immer, wenn man auf was klickt, dann kommen erstmal ein paar, bisschen Konfetti auf der Seite. Da wird also gerade ganz, ganz viel gefeiert. Vielleicht auch nochmal einen Moment für euch dazu stöbern. Unter ila-web.de gibt es jetzt alle 500 Ausgaben, alle Artikel kann man also ganz, ganz viel nachlesen, wie ihr hier gerade auch gehört habt. Der Beitrag, den ihr gerade gehört habt, war vom Nachrichtenpool Lateinamerika, die auch einen ganz eigenen, also zum einen eine Website haben und aber auch ein eigenes Magazin, Onda Info. Das könnt ihr zum Beispiel auch bei freie-radios.net nachhören oder regelmäßig im Programm beim freien Radio eurer Wahl, zum Beispiel bei Radio Korax läuft Onda auch regelmäßig. Immer Nachrichten aus Lateinamerika. Die aktuellste Ausgabe ist zum Beispiel gerade auch von gestern, kann man also auch nochmal gut weiter reinhören. Ich gebe euch auch gleich aber noch ein paar mehr Hinweise, was ihr jetzt so heute noch so machen könntet, außer zum Beispiel Online-Nachrichten hören. Davor kommt jetzt aber hier erstmal Cecilia mit Schokolade.

Ganz entspannt plätschert hier Cecilia mit Schokolade in den Freitagmorgen. Und das ist der Moment, in dem ich euch noch ein paar Veranstaltungstipps gebe für diesen Freitag, was man noch so machen könnte. In Dresden nämlich ist heute ein Konzert, ein Atelierkonzert mit Witja, ein Singer-Songwriter aus Dresden, der akustischen Pop mit Storytelling und klaren emotionalen Lyrics verbindet. Die Musik von ihm lebt von persönlichen Geschichten, eingängigen Melodien und einer Atmosphäre, die Raum zum Zuhören lässt. Und wenn ihr wissen wollt, wie das klingt, dann kommt heute Abend ab um 8 zum Atelier des Neustadt Art Kollektivs in der Rudolf-Lehnert-Straße 19. Der Eintritt ist auch frei. Außerdem gibt es auch heute und morgen in Dresden im Garten nebenan, der Wölfnitzstraße, ein ganz aktives Wochenende unter dem Motto Bunt, Brach, Bewegt, kann man Pflanzen hüten, bei Gartenpartys tanzen oder zum offenen Kaffee Kuchen essen. Es gibt auch Küfer oder sich auf alles in Feste einstimmen lassen, Akro-Yoga. Es gibt ein ganz spannendes Workshop-Programm auch und Mitbring Brunch. Eigentlich das ganze Wochenende lang von 9 bis 22 Uhr kann man einfach im Garten nebenan vorbeikommen in der Wölfnerstraße 6 bis 10 in Dresden. Und vielleicht nochmal aus Halle zwei Highlights. Bis zum Sonntag kann man sich noch die Ausstellung Helga Paris Häuser und Geschichten anschauen in der Moritzburg. Da sind Fotos, die die Fotografin Mitte der 80er von Halle gemacht hat, die sowohl den architektonischen Verfall als auch vielleicht die Schönheit der Stadt zeigen. Und das war auf jeden Fall dann ein ganz schönes Politikum. Sehr sehenswert, bis zum Sonntag noch in der Moritzburg zu sehen. Und im Stadtmuseum in Halle gibt es zeitgleich auch eine Ausstellung zu Subkultur in der DDR, in Halle. Das könnt ihr euch auch noch anschauen, bis noch ein bisschen länger geht die Ausstellung. Aber vielleicht eine ganz gute Kombi für ein eher graueres Wochenende, leichte Einstimmung auf den Herbst. Falls ihr in Berlin seid oder nach Berlin fahren wollt, dann könntet ihr da morgen dem Aufruf des Bündnis What the Fuck folgen. Das Bündnis ruft zum queer-feministischen Gegenprotest, zum sogenannten Marsch für das Leben auf. Darüber gab es auch ein Gespräch von Radio Korax im Morgenmagazin vor ein paar Tagen. Wenn ihr das nochmal nachhören wollt, noch mehr Informationen euch auditiv zu Gemüte führen wollt, dann könnt ihr das tun unter freie-radios.net. Da könnt ihr auch wahrscheinlich im Laufe des Tages ein Interview nachhören, das ich hier geführt habe vor knapp 50 Minuten um 9 mit zwei KuratorInnen des Synapse Festivals. Das Synapse ist ein transdisziplinäres Festival für experimentelle Musik und Klangkunst in Leipzig. Und es hat schon gestern angefangen, geht heute noch weiter, hat auch ein sehr, sehr diverses und sehenswertes Programm zum Sehen und zum Hören. Mehr Infos da findet ihr auch auf der Synapse-Seite. Und da geht es ab heute um 12 mit Radioprogramm weiter, das ihr auch bei Korax unter anderem hören könnt oder bei Radio Blau in Leipzig. Was es sonst noch so zu hören gibt, hier ab um 10, wenn das Morgenmagazin dann sich dem Ende neigt, das hört ihr gleich davor. Aber nochmal ein bisschen Mucke, Carambolage, tu doch nicht so.

Tu doch nicht so von Carambolage, habt ihr hier gerade gehört, um kurz vorm 10 im Morgenmagazin. Das heißt auch, dass das Morgenmagazin hier gleich zu Ende ist. Und ja, das wiederum heißt natürlich auch, dass es dann hier gleich ganz spannend weitergeht in den verschiedenen freien Radios. Und wie, das hört ihr jetzt. Falls ihr von Radio Korax auf der 95,9 eingeschaltet habt, dann wird hier gleich der Süd-Nord-Funk weiterlaufen. Die Sendung vom Informationszentrum Dritte Welt aus Freiburg oder IZ3W. Eine monatliche Magazinsendung voller Inhalte, Debatten und Stimmen aus dem globalen Süden für eine Stunde. Und dann vielleicht noch nur als Hinweis, was ich vorhin schon so kurz angeschnitten habe, ihr werdet auch heute noch Programm hören können vom Synapse Radio Lab, was hier auch vorhin im Morgenmagazin mal Thema war. Von 13 bis 15 Uhr könnt ihr da zuhören und morgen von 15 bis 16 Uhr. Oder ihr könnt auch, wenn ihr aus Leipzig zuhört, live zum Luru-Kino kommen und da einfach ganz alles hören und sehen, wie das Radio fabriziert wird. Wenn wir schon bei Leipzig sind, bei Radio Blau geht es gleich weiter mit Further Infusion. Musikalische Kategorien spielen keine Rolle. Es geht einfach um das Fusion-Programm. Und dann vielleicht heute auch, da wird auch das Synapse-Festival übertragen. Und dann gibt es noch ab 16 Uhr eine Live-Übertragung vom Parking Day. Radio soll auf die Straße geholt werden. Und deshalb wird vor Ort Live-Musik gemacht, mit Plattenspielern aufgelegt und eine offene Bühne angeboten. Und quasi im Rahmen des heutigen Parking Days, das auch ins Radio übertragen. Das heißt, auch da könnte man auf die Straße gehen, vorbeischauen oder einfach das Radio einschalten und zuhören. Bei Koloradio in Dresden geht es jetzt weiter mit dem Musiktaxi, Musikfrei Haus. Bei Radio Unerhört in Magdeburg geht es mit Parking Sons, Musik der Rockmusik der 60er und bis 80er. Und Blues und Folk weiter. Und bei Radio Swupfurt kommt jetzt erstmal noch eine Stunde weiter Magazin. Und dann geht es auch weil musikalisch weiter mit der Blues Collection, Folk und mehr. Das Morgenmagazin hier wurde vorbereitet von der tagesaktuellen Redaktion. Vielen, vielen Dank für die ganze Vorbereitung und Planung. Wenn ihr bei Korax zuhört, könnt ihr heute um 18 Uhr nochmal eine Stunde der tagesaktuellen Redaktion lauschen. Da kommt der Widerhall. Und das nächste Morgenmagazin kommt dann am Montag früh ab um 7 wieder. Die Beiträge, die ihr hier gehört habt, könnt ihr auch alle nachhören auf freie-radios.net. Und vielleicht nochmal ein letzter Appell, freies Radio lebt vom Mitmachen. Also wenn ihr gerne Radio hört, dann bringt euch doch mal ein, schaut mal vorbei beim Radio, da wo ihr gerade zuhört, oder informiert euch einfach, wie man sonst das Radio unterstützen kann. Und damit verabschiede ich mich jetzt hier. Vielen Dank auch an die Technik, die dafür sorgt, dass hier gleich so reibungslos weitergeht. Und zuletzt gebe ich nochmal das Wort an Tonsteine Scherben mit Der Turm stürzt ein.

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3: Wer bestimmt über Land, Ressourcen und Erinnerungen? Diese Frage zieht sich heute in unserer Süd-Nord-Funk-Sendung auf ganz unterschiedliche Weise durch Sie. Martina, wo beginnen wir?
4: Ja, wir beginnen damit, wir sind im Studio David und ich und ich verantwortlich für die Sendung. Wir beginnen in Freiburg, dort wurden 6 Ahnen der Maka aus Kamerun in einer Zeremonie geehrt. Ein wichtiger Schritt auf dem Weg zur Restitution, also ihrer sterblichen Überreste und auch zur Aufarbeitung kolonialen Unrechts.
3: Danach geht es um ein Instrument, das eigentlich das Klima schützen soll. Den Handel mit CO2-Zertifikaten. Doch wer profitiert vom Emissionshandel und welche Folgen hat er für die Menschen, die auf dem Land bisher gelebt oder gewirtschaftet haben? Erfahrungen dazu hören wir aus Tansania, Kenia und Sierra Leone.
4: Und in der zweiten Hälfte der Sendung schauen wir auch nach Albanien, sich BürgerInnen

0: Sechs Ahnen der Makaos, Kamerun bzw. deren sterbliche Überreste, man spricht ja auch von Human Remains, die wurden während der deutschen Kolonialherrschaft aus Kamerun nach Freiburg verbracht und jahrzehntelang in einer wissenschaftlichen Sammlung aufbewahrt und für pseudowissenschaftliche Analysen missbraucht. Im Juli nun sind die Ahnen der Makar von einer kamerunischen Delegation in Freiburg geehrt worden.
1: Für die Makar sind sie Widerstandskämpfer gegen den Kolonialismus. Ihre Rückkehr steht für die Wiederherstellung von Würde und wirft zugleich Fragen nach der Verantwortung auf von Universität, Museum und Gesellschaft im Umgang mit kolonialem Unrecht.
2: Es gibt Tage, die in die Geschichte eingehen. Es gibt Tage, an denen die Lebenden endlich das vollbringen, worauf frühere Generationen nie aufgehört haben zu hoffen.
3: Am 16. Juli konnten 6 Ahnen der Makar zu ihrer Würde zurückkehren. Die Makar sind eine Volksgruppe, die hauptsächlich im südöstlichen Kamerun lebt. Sie sind eine der Herkunftsgesellschaften, von deren Vorfahren in der Freiburger Alexander-Ecker-Sammlung Schädel und auch Weichteile zu finden waren. Mit der Sammlung wurde unwissenschaftliche und rassistische Forschung betrieben, auf der die sozialdarwinistische Ideologie und Rassenlehre ihr Fundament dann baute. Die Universität Freiburg und eine Delegation der Makar veranstalteten Mitte Juli gemeinsam eine rituelle Aussegnung der Ahnen. Seine Majestät Bertrand Fdou, Leiter der Delegation der Makar.
4: Aujourd'hui, nous n'accueillons pas des objets.
2: Heute nehmen wir keine Gegenstände auf, keine Kunstwerke von großer Bedeutung. Das wäre belanglos. Wir nehmen keine archäologischen Überreste auf. Wir nehmen unsere tapferen und heldenhaften Vorfahren auf. Ihre Rückkehr ist in erster Linie eine Rückkehr zur Würde. Heute müssen wir ihnen ihre Würde zurückgeben.
3: Laut Presseerklärung der Universität ist nach heutigem Forschungsstand bekannt, dass die 6 Verstorbenen aus den Gesellschaften der Makar kommen. Ihre Überführung nach Freiburg steht im Zusammenhang mit der deutschen Kolonialherrschaft in Kamerun und auch der anthropologischen Sammlungspraxis im Deutschen Kaiserreich. Ihre Namen, Lebensgeschichten und genauen Todesumstände seien bislang nicht bekannt. Von den Makar und auch von der kamerunischen Presse werden die 6 Verstorbenen als Widerstandskämpfer gegen den Kolonialismus gefeiert. Im Rahmen der Aussegnung der Ahnen in Freiburg wurde ein ökumenischer Gottesdienst in der Universitätskirche veranstaltet. Daraufhin wurden die 6 Särge von der Universitätskirche zum Mensagarten getragen, wo die Autoritäten der Makar für ihre Ahnen eine Zeremonie gestalteten. Die Bedeutung der Zeremonie hat Professor Dr. Albert Guafo von der Universität Zhang 2023 auf den Punkt gebracht. Da hat er die anatomisch-anthropologische Sammlung in Freiburg das erste Mal besucht.
5: Wer sind die Makar eigentlich? Was bedeuten menschliche Überreste für sie? Sie praktizieren den Bierekult, also Ahnenkult.

0: der fälschlicherweise in Europa als Heidentum verteufelt wurde. Der Kult beruht auf der Überzeugung, dass die Toten nicht tot sind. Sie bleiben unter den Lebenden, nur sie sind unsichtbar. In der Tat ging es um einen zweiten Tod. Denn sie wurden durch anthropologische Methoden im Namen der Wissenschaft unter Missachtung ihrer Kosmogonie geschändet.
1: Dieser zweite Tod, den Albert Guaffo in seiner Rede 2023 benennt, macht deutlich, warum es mehr als nur eine physische Rückführung braucht. Es geht um Ahnen, es geht um Würde und es geht um ein Verbrechen, das die Ahnen entmenschlicht hat. Der Saal, in dem Guaffo damals sprach, trägt die Überschrift Mortui vivos docent. Das heißt auf Deutsch, die Toten lehren die Lebenden. Ich würde sagen, hier erhält die Inschrift, die man häufig über den Türen von anatomischen Instituten findet, eine neue Dimension. Die Ahnen der Maka ruhen mittlerweile in Sergen. Die ersten Prozesse der Rehumanisierung wurden hier in Freiburg begonnen. Die physische Repatriierung musste auf Wunsch der kamerunischen Regierung aber nochmal verschoben werden. Dr. Richard Jugang Fossi hat die Delegation der Maka bei ihrer ersten Reise zu ihren Ahnen nach Freiburg im März letzten Jahres, 2025, schon begleitet. Und er war auch jetzt bei der Aussegnung wieder vor Ort.
2: In der letzten Sekunde haben sich die Dinge geändert und wir waren auch schon unterwegs und wissen auch noch nicht genau, was in der Zwischenzeit von der kamerunischen Seite passiert ist. Aber so viel wir gehört haben, also der Präsident war nicht vor Ort, um seine endgültige Zusage zu geben. Das ist natürlich selbstverständlich eine Enttäuschung für die Majestäten, aber die Art und Weise, wie diese Zeremonien gestern stattgefunden haben, sie sind dadurch getröstet, dass sie hier Unterstützung bekommen haben von der deutschen Seite. Das haben sie bekommen von der Freiburger Universität, von dem Land Baden-Württemberg. Hat bei ihnen eine große Freude gemacht und sie sind auch dafür dankbar und hoffen jetzt, dass weitere Verhandlungen dazu führen, dass die Ahnen wirklich nach Kamerun kommen.
1: Mit der verantwortungsvollen und vollen Unterstützung meint Jugang Fossi zum Beispiel die Finanzierung des Repatriierungsprozesses. Letztes Jahr im März 2025 hat sich die Maka-Delegation ihre Flugtickets aus eigener Initiative gekauft und selber bezahlt. Fragen um die Verantwortungsübernahme und die Finanzierung waren damals für die Delegation noch nicht geklärt. Auf genauere Anfrage, wie und von wem der Repatriierungsprozess jetzt finanziert wird, antwortet die Uni, dass die Finanzierung ein gemeinsamer Vorgang ist. Die Uni arbeitet eng mit dem Ministerium für Wissenschaft, Forschung und Kunst Baden-Württemberg zusammen, das die Kostenübernahme unterstützt. Einen wesentlichen Teil der Finanzierung trägt die Universität Freiburg selbst. Guaffo hat 2023 mit seiner Rede der Universität Freiburg nahegebracht, was es für die Maka bedeutet, von ihren Ahnen getrennt zu sein. Er hat mit seinem ersten Besuch den gesamten Prozess der bisherigen Rehumanisierung miterlebt.
3: 2023 wollte ich eigentlich diese Sammlung persönlich schauen. Ich sagte, ja, alles ist im Umbau und so. Ich sagte, nein, zeigen Sie mir, wo meine Ahnen sind. Und das war ein Schock für mich, zu sehen, welche Nummer, also wie sie anonymisiert worden sind oder objektiviert worden waren. Und da habe ich mir versprochen, okay, ich tue alles, was in meiner Kraft liegt, so dass ihr irgendwann mal nach Hause zurückkommt. Und es ist ein großer Tag heute für mich.
1: Ein besonderer Tag war es vermutlich für alle Beteiligten. Wie zum Beispiel auch für die Rektorin der Universität Freiburg, Professorin Dr. Kerstin Kriegelstein.
4: Für mich ist das ein historischer Tag, in dem wir Unrecht, das geschehen ist, auf eine verantwortungsvolle und verständigungsvolle Art zu einer guten Lösung, zu einem leider noch nicht Abschluss, aber zu einem guten Schritt führen können, um Ahnen in ihre Gesellschaften zurückzuführen.
1: Kriegelstein beschreibt die Kontaktaufnahme der Maka als den entscheidenden Punkt für eine Rehumanisierung.
4: durch die Kontaktaufnahme mit den Nachfahren der Ahnen entsteht eine wirkliche Humanisierung oder Rehumanisierung, eine Beziehung, die ja eine ganz andere Wechselbeziehung ermöglicht und eine ganz andere Sicht, ein ganz anderes Selbstverständnis aufschlägt. Und da danken wir der Herkunftsgesellschaft aus Kamerun, dass sie diese Initiative unternommen hat.
1: Albert Guafo, der schockiert war, als er die Schädel der Ahnen 2023 zum ersten Mal gesehen hat, damals noch in Pappkartons, hat später mit Richard Jugang Fossi zusammen die Maka über den Verbleib ihrer Ahnen informiert. Er beschreibt den Prozess der Rehumanisierung so.
3: Also es fing zunächst mal mit der Sondierung. Denn können Sie sich mal vorstellen, dass über ein Jahrhundert Leute, sie wussten, dass ihre Ahnen irgendwie von Gewalt gelitten haben und dass der Korb in der Heimat geblieben ist, aber wo der Kopf war, wussten sie nicht. Sie wurden entköpft, weil sie gehängt worden waren in einer Festung. Und dann, ich brachte zuerst die Nachricht zu ihnen und da hatten sie, das kann nicht wahr sein, wir müssen dorthin. Und sie haben selbst ihre Reise nach Deutschland finanziert. Und erst hier haben die Autoritäten, die Behörden verstanden, dass es nicht um Objekte geht. Und ja, der Prozess wurde begleitet. Von den Objekten wurden sie allmählich zu den Menschen. Sie wurden zunächst mal vom Depot weggenommen in einen Zwischenraum und aus den Kartons. Und jetzt sind sie in den Särgen. Also sie werden allmählich zu Menschen. Wir haben die Trauerfeier nach ihrem sozialen Status organisiert als Widerstandskämpfer und wir werden Ende dieses Monats das Gleiche in der Herkunftsgemeinschaft machen. Und damit wäre dann für uns Forscher die Arbeit zu Ende.
1: Die Universität steht im Moment in engem Austausch mit der Regierung Kameruns und mit den deutschen Behörden, um die Rückkehr der Ahnen nach Kamerun zu organisieren. Dort wird gerade noch geklärt, wie den Ahnen sowohl auf nationaler Ebene als auch nach den Bedürfnissen der Maka als Herkunftsgesellschaft gedacht werden kann. Mit der Repatriierung der Verstorbenen von Freiburg nach Kamerun beginnt nun ein neuer Prozess. Professor Dr. Andreas Mehler von der Universität Freiburg, der die Provenienzforschung und die Gespräche zur Rückführung der Maka-Ahnen wissenschaftlich begleitet hat, sagt: Im deutsch-kamerunischen Verhältnis konzentrierte sich die bisherige Beschäftigung mit dem kolonialen Erbe hierzulande stark auf Kulturgüter in deutschen Museen. Genauso wichtig ist aber die schmerzvolle Geschichte von universitären Sammlungen toter Menschen, vor allem aus dem Blickwinkel besonders betroffener Gemeinschaften. Erstmals konnte die Repatriierung von Ahnen aus Kamerun nun konkret vorbereitet werden. Seine Majestät Bertrand F. Du III. Richtete am Ende seiner Rede die Worte an seine Ahnen.
5: À nos six ancêtres, nous voulons aujourd'hui dire simplement, vous n'avez pas été oubliés.
6: Unseren sechs Vorfahren möchten wir heute einfach sagen, ihr seid nicht vergessen worden. Mein Großvater erzählte mir noch in den 1970er und 80er Jahren, kurz vor seinem Tod, von den Hinrichtungen in Dumé, von den Strafexpeditionen nach Djibouti, nach Mbama, nach Adjela und an viele weitere Orte wie Amsangena. Ja, mein Großvater sprach mit mir darüber. Und jedes Mal, wenn er davon erzählte, war er so traurig, dass er den ganzen Tag nichts aß. Wir möchten euch heute einfach Danke sagen für alles, was ihr getan habt, damit ihr niemals in Vergessenheit geratet. Eure Namen sind, selbst als die Geschichte sie ausgelöscht hatte, in der Erinnerung eures Volkes lebendig geblieben. Danke.
7: Ja, und wir sagen Danke an Juri für den Beitrag. Wir hatten noch recherchiert, was die kamerunische Presse zu diesem Rückgabeprozess eigentlich geschrieben hat. Da haben wir nur Hinweise von April gefunden und die betonen, es solle keine Musealisierung stattfinden. Und die Überführung, also dieser Prozess, ist daher nicht mit so einer schnellen Rückgabe von Kulturgut an ein Museum zu vergleichen. Es geht vielmehr um einen umfassenden Prozess der Rehumanisierung, also dieses Zurückgeben von Würde. Und er braucht entsprechend Vorbereitung.

0: In Europa wird nach Wegen gesucht, die Verschmutzung des Klimas, also die Folgen der nicht klimaneutralen Wirtschaftsweise, zu entschleunigen. Etwa indem Kohlenstoffsenken aktiv gefördert werden soll, sogenannte Kohlenstoffprojekte, die Zertifikate abwerfen. Dabei spielt der internationale Emissionshandel mehr und mehr eine Rolle. Eine neue Regel der EU ist gerade in Vorbereitung. Der Markt mit Emissionszertifikaten soll Teil der Lösung sein. Doch die Interessen der Akteure, die daran involviert sind, scheinen kaum vereinbar. Europa entscheidet über politische Regeln, Unternehmen verfügen über Kapital, Informationen und Marktzugang. Communities kämpfen um Landrechte, Wissen und Mitbestimmung.
1: Im Rahmen unserer Medienpartnerschaft mit dem Witness Radio Uganda ist ein 30-minütiger Hörbeitrag über diese Wenn und Abers des internationalen Emissionshandels entstanden. Darin begeben sich Yunis Nangobi und Tim Dammann auf eine Spurensuche zwischen Kohlenstoffbilanzen, Landkonflikten und globaler Gerechtigkeit. Der Beitrag Saubere Luft ernten legt die Dimensionen von Macht zwischen den beteiligten Akteuren offen.
0: Sie kamen und erklärten uns, dass die Luft in Europa sehr schlecht sei und dass sie hierher gekommen wären, um die gute Luft zu kaufen und nach Europa zurückzuschicken.
2: Ich erinnere mich an diese alte Dame aus einer der Gemeinden in Isiolo im Norden Kenias. Als wir fragten, was sie von Emissionszertifikaten hielten, sagte sie, wir haben gehört, dass einige Leute hierher kommen, unsere Luft ernten und sie dann mitnehmen, um sie in Amerika zu verkaufen.
3: Harvesting clean air. That is the aim of emissions trading with carbon credits.
4: Gute Luft ernten, das ist das Ziel des Emissionshandels mit CO2-Zertifikaten. Andere sprechen vom Handel mit Luftverschmutzungsrechten. Ein Unternehmen irgendwo in Europa möchte sich als klimaneutral bezeichnen. Damit dies geschehen kann, wird eine Gemeinde irgendwo in Afrika aufgefordert, die Kontrolle über ihr Land abzugeben. Zwei Ereignisse an weit entfernt liegenden Orten. Dazwischen liegt ein Markt, auf dem das Recht gehandelt wird, Klimagase zu emittieren, in Form von Zertifikaten. Dieser Markt funktioniert nach Regeln, die größtenteils in Brüssel festgelegt werden. Das Handelsprodukt sind Emissionszertifikate. Produziert werden sie immer häufiger auf Gebieten, die weit von Europa entfernt sind.
3: From the local communities that often have to live with the consequences without knowing the conditions under which the credits are produced.
4: Unser Radiobeitrag beleuchtet diesen Handel von den lokalen Gemeinschaften, die oft mit den Folgen leben müssen, ohne zu wissen, unter welchen Bedingungen diese Emissionszertifikate erzeugt werden. Bis hin zu den PolitikerInnen, die über die Zukunft des Marktes entscheiden. Wir gehen der Frage nach, wie funktioniert dieser Markt und für wen arbeitet er eigentlich?
5: So, carbon credits is a mechanism where
6: Emissionszertifikate sind also ein Mechanismus, bei dem sozusagen die VerursacherInnen von Klimagasen diejenigen bezahlen, die etwas tun, um Emissionen entweder zu reduzieren oder zu vermeiden. Wenn man darüber nachdenkt, ist es wie jeder andere Markt auch. Und in jedem Fall ist die Ware also saubere Luft.
4: Eileen Wakesho leitet das Programm Land, Umwelt und Klima bei NAMATI, einer internationalen Organisation zur Stärkung von Rechtskompetenzen. Derzeit befasst sie sich damit, Landnutzungsrechte indigener und lokaler Gemeinschaften zu sichern. Ihr Ansatz? Zusammenarbeit mit den Gemeinden, um ihnen zu helfen, die Gesetze selbst zu kennen, anzuwenden und mitzugestalten. Dazu werden Rechtsassistentinnen direkt aus betroffenen Gemeinden ausgebildet, damit die Menschen verstehen, worüber sie verhandeln, bevor sie etwas unterschreiben.
6: Es gibt also Gemeinden, die Maßnahmen ergreifen, um Emissionen zu kompensieren. Zugleich gibt es Unternehmen, die dazu nicht in der Lage sind, weil sie ihren Betrieb am Laufen halten müssen.
4: Eileen Wakesho spricht hier einer Hierarchie an, die möglicherweise erst den Handel mit den Zertifikaten ermöglicht.
5: And so to be able to offset their emissions, what they do is they pay.
6: Um ihre Emissionen ausgleichen zu können, bezahlen die VerschmutzerInnen daher diejenigen, die etwas tun, um Klimagase einzufangen. Die emittierenden Unternehmen befinden sich, wenn man darüber nachdenkt, größtenteils im globalen Norden. Und die meisten Gemeinden, Staaten, die so viel tun, um Emissionen zu binden, befinden sich tendenziell im globalen Süden. Wie auf jedem anderen Markt gibt es eine Projektentwicklerin. Das ist die Person, die das Projekt ins Leben ruft. Sobald das Projekt fertig konzipiert ist, werden die wesentlichen Aspekte deutlich, die ein CO2-Projekt sinnvoll machen. Die Zusätzlichkeit ist einer dieser Aspekte. Zusätzlichkeit bedeutet, dass es nicht nur einen bereits bestehenden Wald gibt, der für das Zertifikat herhält, sondern dass zusätzliche Maßnahmen ergriffen werden müssen, um CO2-Emissionen zu binden und zu reduzieren. Zusätzlichkeit ist also eine zentrale Voraussetzung dafür, dass ein CO2-Projekt realisierbar ist. Ein weiterer Aspekt ist die Langfristigkeit. Die CO2-Bindung sollte über einen langen Zeitraum erfolgen.
4: Zusätzlich und dauerhaft, das sind zwei wichtige Grundsätze im freiwilligen Kohlenstoffhandel. Sie sollen sicherstellen, dass Projekte tatsächlich dazu beitragen, langfristig Kohlendioxid aus der Atmosphäre zu entfernen, der ohne diese Projekte nicht gebunden werden könnte. Auf diesem Markt kaufen Unternehmen sogenannte CO2-Zertifikate, um die Emissionen aus ihrer Produktion auszugleichen. Freiwillig, also ohne gesetzliche Verpflichtung. Später schauen wir uns den verpflichtenden Kohlenstoffmarkt an. Dort gelten strenge Regeln und die Europäische Union plant, diese staatlich regulierten Formen weiter auszubauen. Doch zunächst geht es um den freiwilligen Markt und darum, wie er heute funktioniert.
0: Wir wurden von den Maasai angesprochen. Sie baten uns um Unterstützung und Hilfe bei der Recherche und Lobbyarbeit gegenüber der deutschen Regierung. Denn sie wissen, dass viele deutsche Akteure an Aktivitäten im Norden Tansanias beteiligt sind, die sich auf ihre Landrechte auswirken, auf ihre Lebensgrundlagen und ähnliche Dinge.
4: Roman Herre arbeitet für FIAN, eine Menschenrechtsorganisation, die sich auf Landrechte und das Recht auf angemessene Ernährung konzentriert. Vor einigen Jahren wandten sich die Maasai-Gemeinschaften im Norden Tansanias direkt an FIAN. Sie baten um Hilfe, da deutsche Unternehmen CO2-Projekte auf ihrem Land durchführen wollten.
7: The problem with the carbon projects is they absolutely do not fit with the land rights.
0: Das Problem bei den CO2-Projekten ist, dass sie absolut nicht mit den Landrechten der Menschen vereinbar sind. Denn die Grundidee des Projekts besteht darin, dass man die Kontrolle über das Land abgeben muss. Von der lokalen Bevölkerung an jemand anderen. Sei es an die Regierung, sei es an die internationalen CO2-Zertifizierer oder an die Unternehmen, die Zertifikate kaufen.
3: One of the projects is run by Volkswagen.
4: Eines der Projekte wird von dem Unternehmen Volkswagen geleitet. Gemeinsam mit einer anderen Organisation, Soil for the Futures Tanzania, streben beide Unternehmen eine Fläche von rund 1 Million Hektar Maasai-Land an. Im Rahmen von Verträgen, die eine Laufzeit von bis zu 40, 50 oder 60 Jahren haben können.
0: Und diese Projekte auf den Weideflächen der Maasai sind eine neue Art von Kohlenstoffprojekten, bei denen man versucht, durch eine verrückte Methode mit der Bezeichnung schnelle Rotationsweidehaltung etwas zu erreichen, was völlig im Widerspruch zur traditionellen und strategischen Art und Weise steht, wie die Maasai ihre Weideflächen bewirtschaften. Durch schnelle Rotationsweidehaltung auf kleinen Parzellen mit kleinen Herden versucht die Projektleitung, den Kohlenstoffgehalt im Boden und in den Wurzeln der Pflanzen auf den Weideflächen zu erhöhen.
4: Das ökologische Zusammenspiel zwischen Rinderhaltung und Grassavannen, auf das die Weidewirtschaft der Maasai beruht, wurde dabei außer Acht gelassen oder schlicht nicht gesehen. Dabei ist dies für die Anpassung an den Klimawandel von enormer Bedeutung. Die Erfahrung der Hirtengemeinschaften im flexiblen Umgang mit den Wetterereignissen wie Dürren und Überschwemmungen ist angesichts des Klimawandels unverzichtbar und eine wertvolle Ressource für eine anpassungsfähige Weidewirtschaft. Dieser Erfahrungsschatz lässt sich jedoch weder in starre ortsgebundene Weidemuster integrieren, noch ist er mit den Anforderungen des Kohlenstoffprojekts vereinbar.
7: What is very important for us and for the Maasai especially is.
0: Und natürlich ist es für die Maasai sehr wichtig, dass sie bereits so etwas wie einen strategischen Ansatz für die Weidewirtschaft verfolgen. Sie orientieren sich also nicht an diesen festgelegten Gebieten, in die sie dann ziehen müssen, sondern daran, wie das Wetter ist. Wenn es eine Dürre gibt, müssen sie in jenes Gebiet ziehen. Wenn es keine Dürre gibt, müssen sie in ein anderes Gebiet ziehen. Wenn die Wildtiere kommen, müssen sie dorthin ziehen. Wenn die Wildtiere nicht kommen, ziehen sie hierhin. Zudem ist, nach unserem Verständnis, die Weidehaltung in schneller Rotation auch wissenschaftlich nicht besonders gut fundiert, denn die Theorie wurde in den USA erprobt. Dort aber herrscht ein völlig anderes Klima und eine völlig andere Vegetation. Abgesehen von den sozialen Auswirkungen auf die Maasai gibt es auch aus wissenschaftlicher Sicht ein großes Fragezeichen, wie effektiv die Kohlenstoffspeicherung überhaupt ist.
4: Eine Weidemethode ohne Erfolgsbilanz und Land, das für Jahrzehnte gebunden ist. Roman Herre beschäftigt sich seit 20 Jahren mit ähnlichen Fällen von Landraub. Aufgrund dieser Erfahrung lehnt er die Vorstellung ab, dass lokale Gemeinschaften gleichermaßen von einem solchen Projekt profitieren können. Es gibt kein grundsätzliches Win-Win.
0: Es tut mir leid, es sagen zu müssen. Natürlich gibt es hier und da manchmal einige positive Aspekte. Man kann sie finden, ja. Aber eine echte Win-Win-Situation für die Menschen habe ich nie angetroffen.
4: Auch im Nachbarland Kenia sehen sich die lokalen Gemeinschaften mit einem ähnlichen Wandel konfrontiert, bei dem sich dieselbe grundlegende Frage stellt. Wer entscheidet darüber, wie das Land genutzt wird? David Arach arbeitet bei Namati als leitender Programmmanager für Land, Umwelt und Klima in Nairobi und zeigt uns, wie sich diese Frage vor Ort in Kenia konkret auswirkt.
2: Kurz gesagt lief es bisher darauf hinaus, dass die Gemeinden ihre Weidewirtschaft neu ordnen und zudem ihren Viehbestand begrenzen mussten. Wir unterstützen die Gemeinden dabei, nicht nur ihre Grundstücke zu registrieren. Wir helfen ihnen auch, die Verwaltung ihrer Grundstücke zu stärken und einen wesentlich produktiveren Umgang mit Außenstehenden und Investoren zu pflegen, insbesondere im Bereich der Emissionszertifikate.
4: Eine solche Organisierung in einer Community braucht Zeit und sie braucht Einfluss. In Kenia können sich die Gemeinden immerhin auf ein Gesetz berufen. Das nationale Klimagesetz von 2023 schreibt vor, bei Projekten, die auf Land Emissionszertifikate erzeugen, sollen 40% der Einnahmen an die Gemeinden gehen. Ob das am Ende auch wirklich passiert, ist allerdings schwer zu überprüfen.
3: It is difficult to verify whether this actually happens in the end.
4: Denn dafür müsste bekannt sein, zu welchem Preis die Emissionszertifikate ursprünglich verkauft wurden. Genau diese Information bleibt aber oft im Dunkeln.
3: Yet it is precisely this information that often remains unclear.
5: We had worked with a number of communities, 16 of which already had titles of their lands. And so when we spoke with these communities,
2: wir hatten mit einer Reihe von Gemeinden zusammengearbeitet, von denen 16 bereits über Grundbesitzurkunden verfügten. Als wir also mit diesen Gemeinden sprachen, lautete die Frage, habt ihr eine Kopie der Verträge? Zu diesem Zeitpunkt hatte nur eine Handvoll von Führungskräften den Vertrag gesehen. Das war der Ausgangspunkt. Dazu gehörte für uns die Organisierung der Gemeinschaft, die Unterstützung der Menschen, sich zu organisieren, gemeinsam zusammenzukommen und dann einen Brief an den Projektträger zu verfassen, mit der ganz klaren Forderung, wir brauchen eine Kopie des Vertrags. Nachdem wir uns den Vertrag angesehen hatten, formulierten wir unsere Forderungen, darunter eine partizipative Steuerung des Projekts in die Zukunft sowie eine klare Kommunikation von Information und Transparenz.
4: Eileen Bakesho hebt zudem das Thema Transparenz hervor, das die Gemeinden daran hindert, ihren Anteil effektiv zu erhalten.
6: Wenn ich meine Ziege oder meine Kuh zum Markt bringe, weiß ich zumindest ungefähr, für wie viel ich sie verkaufen werde. Aber bei diesem Markt, da wissen wir nie, wie hoch der Bruttoerlös ist. Wir wissen nie, für wie viel unsere Klimakühe verkauft wurden. Wir wissen nie, wie viel der Vermarkter für die von ihm angebotenen Dienstleistungen einbehalten hat oder einbehält. Wir wissen gar nichts.
3: With emissions trading, local authorities do not know at what price their allowances have been sold.
4: Die Kommunen wissen nicht, zu welchem Preis ihre Zertifikate verkauft wurden. Folglich können sie nicht überprüfen, ob sie tatsächlich den Anteil erhalten, auf den sie Anspruch haben. Beispielsweise die gesetzlich festgelegten 40%. Die Bedenken sind folgende. Wenn in einem freiwilligen Markt nicht einmal jemand eine Zahl wie 40% überprüfen kann, was passiert dann, wenn ein solcher Markt offiziell verbindlich bzw. verpflichtend wird, wie von der EU aktuell geplant?
3: That's exactly what's being negotiated in Brussels right now.
4: Genau darüber wird gerade in Brüssel verhandelt.
8: Im vergangenen Dezember haben sich unsere Staats- und Regierungschefs im Europäischen Parlament auf das Ziel für 2040 geeinigt, wobei jedoch internationale Emissionsgutschriften in Höhe von bis zu 5 Prozentpunkten einfließen können. Die inländischen Emissionen müssen also um 85% gesenkt werden und weitere 5% können von Drittländern gekauft werden, sodass die EU sagen kann, sie hätte ihre Emissionen um 90% reduziert. Das ist der aktuelle Stand. Und die Europäische Kommission bereitet derzeit die Gesetze zur Umsetzung vor.
4: Das ist Jakob Greichen, leitender Wissenschaftler, Mitarbeiter für Energie- und Klimaschutz am Öko-Institut. Er erläutert außerdem die Unterschiede zwischen dem alten Mechanismus des Kyoto-Protokolls und dem aktuellen Pariser Abkommen.
3: In the carbon projects carried out to date that generate emission allowances.
4: Es gibt bei den bisherigen Kohlenstoffprojekten, die Emissionszertifikate abwerfen, immer wieder dokumentierte und vermutlich auch viele nicht dokumentierte Fälle von Ungerechtigkeit gegenüber den betroffenen Gemeinden. Dennoch denkt die Europäische Union darüber nach, internationale Emissionszertifikate künftig stärker und verbindlich in ihre Klimapolitik einzubeziehen.
3: This concerns the climate target for 2040.
4: Für die in Europa erzeugten klimaschädlichen Emissionen würde außerhalb Europas saubere Luft käuflich erworben.
3: But would be purchased.
8: So the idea, in the past we had the clean development mechanism on the.
9: Die Idee war also folgende. In der Vergangenheit gab es den Mechanismus für umweltverträgliche Entwicklung im Rahmen des Kyoto-Protokolls und einen freiwilligen CO2-Markt, der eigentlich eher ein Ausgleichssystem war, bei dem ich dir Geld gebe und du mir Emissionsrechte gibst, am Ende des ganzen Geschäfts. Doch oft trug dies nicht zur Transformation in den Empfängerländern bei. Es war eher ein billiger Weg, sich aus der eigenen Verpflichtung herauszuwinden und weniger ein Mittel, auch die Partnerländer im globalen Süden zu unterstützen. Mit dem Pariser Abkommen hat sich dies deutlich geändert. Zunächst einmal muss auch das Partnerland ein Ziel im Rahmen des Pariser Abkommens haben. Es hat also ein eigenes Reduktionsziel, das es erreichen muss. Und damit entsteht ein anderer Anreiz für ein Partnerland als potenzieller Verkäufer von Emissionszertifikaten. Warum? Wenn ein Land alle billigen Emissionsminderungen verkaufen würde, würde es sein eigenes Ziel nicht mehr erreichen. Es handelt sich also tatsächlich um einen etwas transformativeren Ansatz, wenn alles gut läuft.
3: Greichen believes that the new changes will be a success.
4: Jakob ist der Ansicht, dass die neuen Änderungen dann ein Erfolg werden könnten, wenn sie gut umgesetzt werden. So optimistisch Jakob Greichen hinsichtlich der neuen institutionellen Änderungen im Pariser Klimaabkommen ist, so skeptisch steht Michael Bloss, Mitglied des Europäischen Parlaments für Bündnis 90 Die Grünen, diesem gegenüber.
10: Problem is just historical evidence shows us that we actually never really talk about real capturing of CO2.
11: Das Problem ist ja, die historischen Erfahrungen zeigen uns, dass wir eigentlich nie wirklich über eine echte CO2-Abscheidung sprechen. Wenn man bedenkt, was beim Kyoto-Protokoll passiert ist. Das war eine Menge. Man nannte es heiße Luft, also viele Schlupflöcher, die im Grunde zu noch mehr CO2-Emissionen führten, als eigentlich angenommen.
3: In fact, numerous research institutes.
4: Mit der heißen Luft haben sich über die vergangenen 30 Jahre zahlreiche Forschungsinstitute auseinandergesetzt. Die meisten schwanken in ihrer Analyse. Sie sehen einige Potenziale, aber auch viele offene Fragen. Das World Resource Institute auch empfiehlt es, Carbon Credit Projekte, also Projekte, die Emissionszertifikate abwerfen, sollten einen Beitrag zum Klimaschutz einer Region leisten. Sie sollten jedoch nicht umgesetzt werden, um die eigenen Emissionen auszugleichen oder zu kompensieren.
3: Emissions. The question remains as to how these participation rights can be safeguarded.
4: Bleibt jedoch die Frage, wie diese Beteiligungsrechte gesichert werden können. Nach einer Durchsicht von Rechtsdokumenten und Interviews mit Fachleuten in der Demokratischen Republik Kongo kommt das CIFOR-Institut zu folgendem Schluss. Regierungs- und internationale Akteure betrachten eine inklusivere Beteiligung an Kohlenstoffprojekte, die Zertifikate als handelbare Ware abwerfen, als einen wichtigen Erfolg. Doch indigene und zivilgesellschaftliche Akteure stehen der Einbeziehung in die Entscheidungsfindung weiterhin skeptisch gegenüber. Gesetzgeberische Bemühungen sollten die Einbeziehung aller Interessengruppen stärken. Wir fragen Namati über ihre Erfahrungen mit den Gemeinden in Sierra Leone.
12: Before the chief just signed an agreement. Früher unterschrieb der Chief als der Vorsteher der Gemeinde einfach eine Vereinbarung. Die Menschen sahen lediglich, dass ein Unternehmen kam, um auf ihrem Land zu arbeiten. Sie gingen davon aus, dass ihr Chief dieses Land an uns abtreten würde. Doch mit Inkrafttreten des Gesetzes über traditionelle Landrechte musste die Gemeinschaft konsultiert werden. Es reichte nicht mehr aus, nur mit ihr zu sprechen, sondern sie musste konsultiert werden und ihre Zustimmung geben. Und das Gesetz schreibt vor, dass 60% der Gemeinschaft oder der landbesitzenden Familien zustimmen müssen, bevor die Investition umgesetzt werden darf. Außerdem verpflichtet das Gesetz die Investorin oder die Person, die auf dem Land arbeiten will, dazu, ihre Pläne offen zu legen, alle Informationen über ihr Unternehmen, was sie vorhat und wie sich dies auf die Gemeinschaften auswirken wird.
4: Obwohl eben jenes bestehende Gesetz dies klar formuliert, musste die Gemeinde ihre Rechte erst aktiv einfordern. Unterstützung bekam sie dabei von einer zivilen Organisation, Namati. Gemeinsam setzten sie sich für gerechtere Bedingungen im Kohlenstoffprojekt ein und verhandelten diese neu, wie Daniel erzählt.
12: Wir hatten eine Zeit lang ein großes Hin und Her. Die beiden großen Streitpunkte waren der prozentuale Anteil an den Einnahmen und der Ausschuss, der die Einnahmen der Gemeinde verwalten sollte, also die Frage, wie die Einnahmen der Gemeinde verwendet werden sollten. Was den prozentualen Anteil betrifft, forderten die Gemeinden anfangs 60% für sich, 30% für das Unternehmen und 10% für die Regierung. Wir hatten 3 Treffen, bevor wir diese Frage klären konnten. 3 Treffen mit Hin und Her, Gegenangebot, Angebot, Gegenangebot, Angebot, Gegenangebot, bis wir uns schließlich auf 40% für die Gemeinde, 10% für die Regierung und 50% für das Unternehmen einigen konnten.
10: 40% für die Community, Government, 10% and the Community, 50%.
4: Der Sonderfall Sierra Leone zeigt uns, dass Kohlenstoffmärkte sowohl den Gastgemeinden als auch den ProjektentwicklerInnen zugutekommen könnten, wenn die richtigen rechtlichen Rahmenbedingungen geschaffen werden. Das ist zumindest die Hoffnung. Die Zukunft wird zeigen, ob es tatsächlich funktioniert. Für Namati ist es wichtig, dass neben der Verteilung potenzieller Gewinne unbedingt die Grundsätze der Fairness beachtet werden müssen. Doch was bedeutet das im Einzelnen? Dazu David Arach und Aileen Wakesho.
13: First one is respect community rights to land and water. Now, carbon projects must not undermine.
2: Der erste Grundsatz ist die Achtung der Rechte der Gemeinschaften auf Land und Wasser. Wir wissen, dass viele Akteure vor allem Gewohnheitsrechte zu untergraben scheinen, wenn das Land nicht dokumentiert ist und die Gemeindemitglieder keinen Eigentumsnachweis haben. Wir wissen, dass Gewohnheitsrechte untrennbar mit dem Land verbunden sind und in vielen Ländern des afrikanischen Kontinents werden zunehmend Gesetze erlassen, um diese Gewohnheitsrechte anzuerkennen und zu schützen. Dieser Grundsatz soll also alle Projektinitiatoren dazu anhalten, diese Rechte zu respektieren. Wenn Sie also mit Gemeinschaften zusammenarbeiten, unabhängig davon, ob deren Landrechte registriert sind oder nicht, respektieren Sie bitte deren Rechte und beziehen Sie sie im Rahmen der freiwilligen, vorherigen und informierten Zustimmung mit ein. Garantieren Sie eine sinnvolle Entscheidungsfindung. Gemeinschaften haben das uneingeschränkte Recht zu verhandeln, Bedingungen festzulegen und rundweg Nein zu sagen, wenn Ihnen etwas nicht gefällt, oder Ja, wenn Sie es wollen. Dies eröffnet nun auch eine breitere Diskussion.
5: Number of things that have to be taken care of
6: Es gibt eine Reihe von Punkten, die beachtet werden müssen. Einer davon ist einfach die Anerkennung, dass Gemeinden keine Begünstigten sind, sondern Interessengruppen. Und Interessengruppen erhalten nicht nur Vorteile, sondern auch einen Anteil. Der zweite Grundsatz, den wir vertreten, lautet, dass Informationen weitergegeben werden müssen, damit die Gemeinden fair verhandeln können. Sie können nicht fair verhandeln, wenn Informationen unter den Tisch fallen. Und Gemeinden müssen unterstützt werden, um sicherzustellen, dass sie fair teilnehmen können. Ein Teil dieser Unterstützung muss aus unabhängiger technischer und rechtlicher Beratung bestehen, damit die Gemeindemitglieder die Rechtslage selbstständig nachvollziehen können. Denn wir wollen auch nicht, dass ein Unternehmen selbst diese Dienstleistung erbringt. Die Frage der Unabhängigkeit dieser Dienstleistungen ist bei der Aushandlung jedes Vertrags von entscheidender Bedeutung. Nicht nur bei einem CO2-Vertrag, sondern bei jedem Vertrag.
2: Der andere Punkt ist, es müssen Durchsetzungsmechanismen geschaffen werden, um die Gemeinden selbst zu schützen und ihre Interessen zu wahren. Die Gemeinschaft sollte also über Mechanismen und Mittel verfügen, um die Projektträger zur Rechenschaft zu ziehen, falls beispielsweise eine Vereinbarung besteht und der Projektträger diese nicht einhält.
3: At present, the practice is not automatically geared towards a win-win situation.
4: Die der gültigen Regeln garantieren vielerorts, wie etwa in Tansania, nicht automatisch eine Praxis für das versprochene Win-Win-Ergebnis. Organisationen im globalen Norden verfügen aufgrund eines auf bestimmte Weise strukturierten Marktes über mehr Informationen oder müssen diese nicht offenlegen. Daher haben sie die Verhandlungsmacht über Preise und Bedingungen, unter denen Menschen ihr Land nutzen dürfen.
3: Carbon credits are not only about carbon.
4: Bei Emissionszertifikaten geht es nicht nur um saubere Luft. Es geht um Wälder, um Gemeinschaftsland, um Verträge und um Zustimmung. Es geht darum, wer Zugang zu Informationen hat, wer aus einer Position der Stärke heraus verhandelt und wer nicht. Ob Rechte geachtet werden, Vereinbarungen transparent sind und lokale Gemeinschaften wirklich mitreden können.
3: And local communities have a genuine seat at the table.
13: No pay to pollute.
2: Keine Bezahlung für Umweltverschmutzung. Emissionszertifikate dürfen nicht als bequeme Ausrede für externe Unternehmen oder Regierungen dienen, um sich einer aktiven Minderung ihrer eigenen Treibhausgasemissionen zu entziehen. Ich denke, genau hier liegt der Streitpunkt. Und genau hier stellt sich die ethische Frage.
13: And this is where the ethical question really arises.
1: Zu dieser Recherche zum Emissionshandel, da haben die AutorInnen, also Younes Nangubi und Tim Dammann, ganz umfangreich Links zusammengestellt. Die findet ihr in den Shownotes auf unserer Website iz3w.org unter dem Titel Saubere Luft ernten. 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
0: Und jetzt hören wir Musik von MC Crasher und Lyrical Sun, zwei KünstlerInnen aus Albanien bzw. dem Kosovo, was dann auch unser nächstes Thema ist. Hier sind MC Crasher und Lyrical Sun mit Semafori.

0: schon für die letzte Sendung geplant, hat es nun geklappt. Ihr hört einen Beitrag von Flauschi über die Flamingo-Revolution in Albanien.
1: Albanien erlebt aktuell eine seiner größten Protestbewegungen mit Teilnehmenden aus nahezu allen politischen Lagern. Sie nennen sich die Flamingo-Revolution. Das zündende Ereignis für die Proteste seit Mai 2026 war ein ungenehmigter Baustart in einem der artenreichsten Schutzgebiete des Mittelmeers. Die Lagune von Nata bei Svelnets ist Heimat der namensgebenden Flamingos, aber eben auch unzählige anderer, mehr oder weniger stark bedrohten Tierarten. Schon seit 2021 sollte der Bau eines Flughafens in Vjora tausende Touristen nach Albanien befördern. Auch dieses Bauprojekt stößt auf rechtlichen sowie zivilen Widerstand. Auf der Insel Sazan und in der Lagune begannen im Mai erste Baumaßnahmen für das Luxusresort mit etwa 10.000 Hotelzimmern. Investor ist ein Unternehmen der Tochter und des Schwiegersohns des amerikanischen Präsidenten Donald Trump. Die Antwort auf das Prestigeprojekt für Ivanka Trump und Jared Kushner ist der Protest unter dem Motto Albania is not for sale. Die nahezu comichafte Vorstellung, ein Luxushotel in einem Naturschutzgebiet zu bauen und AktivistInnen mit privaten Sicherheitsleuten zu räumen, wurde im Frühling dieses Jahres vor Ort Realität. Um nun zu verstehen, welche Rolle die albanische Regierung, die Europäische Union und die größte Protestwelle Albaniens aktuell spielen, sprachen wir mit Gresa Hasa, Forscherin an der Universität Graz. Sie untersucht die Europäisierung und die rechtsstaatliche Reform in Albanien und dem Westbalkan. Darüber hinaus sprachen wir mit Joni Vorbsi, einem Arten- und Umweltschutzaktivisten aus Tirana, der mit der Organisation PPNEA Teil der Protestbewegung ist. Vorbsi beschreibt die Situation Mitte Juli wie folgt.
2: Seit einem Monat, mehr als einem Monat, jetzt protestieren wir in Tirana. Aber die Proteste haben sogar schon früher begonnen. Die Proteste vor Ort auf dem Baugelände wollten die Aufmerksamkeit und den illegalen Baustart stoppen, sind schon seit Anfang Mai vor Ort. Viele dieser Proteste kamen in albanischen Medien gar nicht vor. Wir hatten Schwierigkeiten, die Aufmerksamkeit der Öffentlichkeit zu bekommen, bis zu dem Vorfall, bei dem ein Einwohner vor Ort innerhalb der Baustelle mitgezogen und misshandelt wurde. Durch den Clip auf Social Media explodierten dann auch die Demonstrationen in Tirana. Also stellten sich die Leute der Arroganz und der fehlenden Transparenz, die sie aus dem sozialen und anderen Bereichen in Albanien kannten, entgegen. Sie gingen auf die Straße, um all das zu beenden.
1: Auch Hasa beschreibt die Wut, die sich im Lande angestaut hat und nun in den Protesten zeigt. Aus der Erfahrung der letzten Jahre zeige sich für die albanische Bevölkerung, für wen die sogenannte Sozialistische Partei Albaniens von Edi Rama Politik mache. Hasa beschreibt die Situation wie folgt.
3: The movement is very diverse and at the same time is very unprecedented because it is the first time
4: in zum ersten Mal in den 35 Jahren seit dem Fall des kommunistischen Regimes in Albanien 1991 legen Menschen ihre Streitigkeiten beiseite und fokussieren sich auf ein gemeinsames Thema, nämlich die semi-autoritäre Regierung. Diese Regierung treibt die Zerstörung der Umwelt- und Naturschutzgebieten, wie es in Svenets, der Vjosanata-Lagune und auf der Insel Sazan der Fall ist, voran. Aber das ist nicht alles. Auch kulturelles Erbe und geschützte historische Sehenswürdigkeiten werden zerstört, sodass das Land dann an die Oligarchen des Landes verkauft werden kann. So geht das Geld an eine winzige ökonomische Elite, die eng mit der politischen Elite verzahnt ist. Diese Regierung dient den Reichen dazu, noch reicher zu werden, während die restlichen 99% im Land um ihr Auskommen kämpfen müssen.
1: Sowohl Hasa als auch Vorbsi sprechen immer wieder vom etablierten Narrativ rund um das Bauprojekt und die Massenproteste. Aus Sicht des Aktivisten würden sich Nachrichten bewusst auf die unerschlossene Insel Sazan fokussieren, um abseits der Berichterstattung am Ufer der Lagune illegale Tatsachen mit Baumaschinen zu schaffen. Die Insel Sazan hat keinen Süßwasserzugang und ist aufgrund von Munition im Meer und auf der Insel schwer zu bebauen. Bereits der Bau des Flughafens in Vlora stoß 2021 auf massive Kritik. Wegen Rechtsstreitigkeiten sind touristische Flüge nach Vlora auch im Sommer 2026 gestrichen.
5: Why we think this happened is that first in Vjosnarta.
2: Wir denken, erstens wurde durch das Projekt in Vjosnarta klar, dass auch andere Projekte in Schutzgebieten durch die Regierung vorgeschlagen und vorangetrieben wurden. Der Flughafen in Vlora, ein ebenso kontroverses Projekt, auf das die Öffentlichkeit auch im Ausland aufmerksam wurde, denn EU-Parlament hat den Bau gestoppt. Und trotz all der Kritik änderten die Behörden ein Gesetz zu Schutzgebieten, sodass eine Bebauung möglich wurde. Und schon gibt es Vorschläge für neue Projekte. Also schlussendlich wurde die albanische Öffentlichkeit, der wissenschaftliche Konsens und die EU-Behörden schlichtweg ignoriert. Ich würde sagen, die Regierung hat gegen jegliche Auflagen der beteiligten Behörden verstoßen. Die Regierung hat nicht wirklich überlegt, gehandelt, als sie Vjosa International Airport vorangetrieben hat. Aber sie stehen jetzt unter weit mehr Druck wegen diesen Bauvorhaben. Und aus diesem Druck heraus glauben wir, dass die Regierung und die Medien sich auf die Insel Zazan fokussieren. Eine Debatte darüber, ob eine Insel infrastrukturell oder nicht, entfernt andere fragwürdige Bauprojekte wie den Flughafen und viele mehr aus der öffentlichen Wahrnehmung.
5: Remove the Vjosnarta protected landscape from the narrative.
1: Die Menschen in Albanien sollen, so Vorbsi, vom Kern des Bauprojekts in der Lagune und des Flughafens abgelenkt werden. Die Investoren können dann ungestört ihre Bauprojekte umsetzen, während über die mögliche Bebauung von Zazan gesprochen wird. Dieses Ablenkungsnarrativ fördert das Misstrauen in die Regierung und Institutionen des Landes. Auf die Frage hin, wo die Hoffnungen der Bewegung liegen, erklärt Joni Vorbsi, dass die neuen Parteien, wie die frei übersetzt Zusammenbewegung, auch Hoffnungsträger sind. Sollten sie ihre Position gegen illegale Bauprojekte weiterhin verfolgen.
5: If this keeps being the,
2: Wenn dieses Thema weiterhin präsent bleibt, vielleicht nicht als großes Thema, aber wenn die jungen Parteien bei ihrer Position gegen die Bebauung bleiben, wenn sie dabei bleiben, dass die Schutzgebiete erhalten bleiben sollen und die natürliche Landschaft vor Ort durch Albanien verwaltet und nicht in ein Tourismusgebiet verwandelt werden soll. Oder ich weiß nicht, welche anderen Entwicklungsmöglichkeiten für Tourismus vielleicht möglich werden, aber wenn der Standpunkt bei den neuen Parteien zum Schutz der Gebiete bleibt, dann wird die Unterstützung für sie wachsen, weil die Leute genug haben von diesen Entwicklungsprojekten, die einfach nicht nachhaltig sind. Wir haben einen einzigartigen Protest auf der Straße, bei dem die Leute klar sagen, dass sie genug von Beton und genug vom Eindringen in Naturschutzgebiete haben. Das ist die rote Linie und die auf diese Weise einzufordern, haben wir so seit 35 Jahren nicht probiert. Diejenigen, die sich an diese Versprechen längerfristig halten, werden Unterstützung finden. Aber es wird nicht einfach, gar nicht einfach. Dieser Standpunkt ist nicht einfach zu halten, denn die ausbeuterischen Interessen sind immer stark. Manchmal stehen diese Schutzgebiete mit individuellen Interessen, vermeintlich größeren Ideen oder einer anderen Vision für Albanien im Konflikt.
1: Der Blick in die Zukunft ist vorsichtig optimistisch. Die Bewegung blickt ebenso hoffnungsvoll auf einen Beitritt zur Europäischen Union. Die Bedingungen für diesen stehen klar im Konflikt mit den geplanten Bauprojekten und der vorherrschenden Politik.
4: Ja, ich meine, es fühlt sich an, als gäbe es eine riesige Schere zwischen dem, was formell als Erfolgsgeschichte nach außen gegeben wird, wenn es um die Erweiterungspläne der EU in Albanien geht, und dem, was wirklich vor Ort passiert. Aktuell, besonders seit der Wahl letzten Jahres, Albanien hatte im Mai 25 Parlamentswahlen, kann das Land als Einparteienstaat angesehen werden. Die Bevölkerung Albaniens macht also ihre Arbeit und geht auf die Straße, um mit ihren Grundrechten auf freie Meinungsäußerung und Teilhabe die Regierung zur Verantwortung zu ziehen. Das bedeutet, dass es jetzt auch Zeit ist, für die Europäische Union ihre Arbeit wirklich zu machen und diese Proteste zu unterstützen. und in der Forderung gegenüber der albanischen Regierung, mehr Verantwortung für ihr Handeln zu übernehmen. Weißt du, Stand jetzt gab es wenige Abgeordnete der regierenden Mehrheit, die sich vom Ministerpräsidenten Edi Rama distanzierten. Nur wenige kritisieren Rama für seine autoritären Praktiken, für seine Verstrickungen in organisiertes Verbrechen, für tiefgreifende Korruption, die dem Gefühl einiger Abgeordneter nach die Partei Rama übernommen hat. Und damit auch der Regierung. Die Lage ist sehr ernst.
3: This is serious and this is very important.
1: Die Flamingo-Protestbewegung ist weitreichender als ein reiner Artenschutzprotest. Die Teilnehmenden fordern ihre Vertretung im Parlament dazu auf, sich an die Gesetze der Europäischen Union und Albaniens zu halten. Und sie fordern vehement ihre demokratischen Grundrechte zur Teilhabe ein.
5: So, yeah, the first thing is that we look straight at.
2: Ja, das erste ist, dass wir direkt und zuversichtlich auf die Demonstrierenden gucken. Was in Albanien gerade passiert, ist vielversprechend. Die Leute sagen sehr klar, wenn sie sagen, sie wollen keine neue Stadt in einem Naturschutzgebiet. Und der Druck auf der Straße von den Demos ist sehr wertvoll, gerade auch, um ein Signal an die Investoren zu senden. Es ist auch für die Investoren an der Zeit, sich zu überlegen, ob sie sich diesen Menschen entgegenstellen wollen, denn es wird kein einfacher Weg für die geplanten Projekte. In diesem Fall ist das Projekt wie eine Art Türöffner. Wir sagen auch, dass weitere Projekte geplant sind. Und wenn dieses klappt, werden weitere folgen. Das heißt, die Motivation der Menschen, dieses Projekt und damit viele Nachfolgende zu stoppen, ist sehr groß, auch um unser nationales Naturerbe zu schützen. Mit Blick auf die Institutionen sind wir dennoch sehr enttäuscht. Ich meine, über einen Monat lang gab es illegale Bauarbeiten mit Baggern, LKWs ohne jegliche Genehmigung mitten im Naturschutzgebiet. Sie haben die Dünen abgeflacht, den Wald abgeholzt, das Sumpfgebiet trockengelegt und alles ohne ein Eingreifen der Sicherheitsbehörden. Sie haben sogar öffentlich darüber gelogen, was sie mit der Natur anstellen.
1: Die Enttäuschung gegenüber albanischen Institutionen ist groß. Durch das Versprechen auf Besserung bei einem EU-Eintritt organisiert sich die Bevölkerung auf den heißen Straßen im albanischen Sommer. Wie sich die Menschen den Prozess zu einem neuen Albanien vorstellen, zeigt Hasa anhand der bisherigen Forderungen auf.
3: They are demanding to start from scratch. They are demanding to organize among themselves and to be supported.
4: Sie fordern alle auf, sich untereinander zu organisieren, und gleichzeitig wollen sie auch externe Unterstützung, sodass ein demokratisches Land aufgebaut werden kann. Die Menschen auf der Straße sagen, wir wollen Albanien nicht verlassen, wir wollen nicht migrieren, wir wollen nirgendwo anders hin, wir wollen hierbleiben, das ist unser Zuhause. Wir wollen Demokratie schützen, wir wollen Naturschutzgebiete erhalten, wir wollen unsere historischen und kulturellen Denkmäler retten. Und darauf wollen wir aufbauen. Also darum ist es sehr interessant, was passiert, weil die Menschen einerseits neue Formen der Führung suchen. Das bedeutet, sie wollen das aktuelle politische System abschaffen und hinter sich lassen. Auf der anderen Seite wollen sie insbesondere das sozioökonomische System kippen. Und am Ende des Tages muss man sagen, ist dieser Protest als Widerstand gegen ein chronisch kapitalistisches System zu verstehen, in dem die Verstrickungen aus ökonomischer und korrupt politischer Macht der Oligarchie und informellen Gruppen so klar ist. Diese Gruppen sind so stark miteinander verworren, dass man kaum differenzieren kann, wo das eine anfängt und das andere aufhört. Das ist ein Protest gegen die aktuelle Staatsvereinnahmung.
3: They are like standing against state capture.
1: Sie sieht, wie die Bewegung das Netz aus Beziehungen von WirtschaftsakteurInnen und den politischen Milieus im Land entwirren will. Sie sieht den Willen nach einem Albanien ohne weitreichende Korruption, das die kapitalistische Ausbeutung des eigenen Landes hinter sich lässt. Sie seien bereit, sich trotz Repression von Polizei, privaten Sicherheitskräften und der Politik gegen weitere Jahre des Ausnutzen Albaniens von einigen wenigen zu stellen. Albaniens Bevölkerung geht nun seit über 6 Wochen trotz andauernder Hitze zu Zehntausenden auf die Straßen des Landes und zeigt, wie trotz unterschiedlicher politischer Einstellung ein mehr oder weniger klassenbewusster antikapitalistischer Protest aussehen kann. Die Flamingos bleiben nicht einfach im Schlamm stehen und gucken zu.

0: Das war der Südnordfunk. Ihr habt die August-Sendung gehört. Wir machen keine Sommerpause. Ihr hört uns wieder am 1. September, wie gewohnt, um 16 Uhr. Danke an alle, die mitgewirkt haben. Tim, Younes, Tom, Andreas, Johannes, David, Sarah, Dave, Rob Flauschi und alle anderen. Ciao, macht's gut.
1: Tschüss.

Ein herzliches Hallo hier zum Soundsalon. Ich bin Motu und die nächste Stunde lege ich euch Platten auf. Hab heute einen Funky, Reggae, Hip-Hop, Punk-Surf-Mix dabei. Ich glaube, hier habe ich alle Genres fast schon abgedeckt. Ein bisschen Soundtrack gibt's auch. Und Klassiker sind auch dabei, also bleibt dran, seid gespannt und viel Spaß.

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Das war's auch schon hier aus dem Soundsalon. Vielen Dank euch fürs Zuhören. Bis zum nächsten Mal. Bleibt stabil, zuversichtlich, aktiv, organisiert euch, steht auf, seid laut. Ciao.

0: Einen schönen guten Tag. Willkommen bei No One is an Island, der Sendung der regionalen Netzwerkstelle für Demokratie im Landkreis Leipzig. Ich bin Ludwig, ich arbeite für die regionale Netzwerkstelle und wir touren durch den Landkreis und treffen Leute, die in irgendeiner Weise engagiert und sich beteiligen, sich für die Demokratie, für die Kultur im Landkreis einsetzen. Und ich bin heute gar nicht getourt, ich habe heute Besuch bekommen hier in Wurzen im NDK, wo ich sitze. Nämlich mit bei mir ist
1: Lene Klaus vom Kreisschülerrat Landkreis Leipzig.
0: Genau, die Lene ist hier vom Kreisschülerrat und ihr seid ja alles aufmerksame Hörenden. Ihr wisst, dass der Kreisschülerrat schon mal bei uns war und wir machen jetzt sozusagen mal eine Entwicklung. Das war, glaube ich, die Sendung 8, wenn ich mich irre, und wir sind jetzt bei der 25 und wir haben eine neue Vorsitzende und wollen einfach mal so ein bisschen erfahren, wie geht's den Schülerinnen, wie geht's den Schülern im Landkreis, was sind aktuelle Themen. Deshalb reden wir mit dir, Lene. Schön, dass du da bist.
1: Ich freue mich auch. Dankeschön für die Einladung.
0: Sehr gerne. Und ich kann auch gleich dazu sagen, wir werden auf jeden Fall auch wieder Musik hören. Lene hat Musik mitgebracht. Ich bin schon sehr gespannt. Gut, fangen wir an. Lene, du bist Vorsitzende. Vielleicht kannst du einfach noch mal ganz kurz einordnen für Leute, die vielleicht nicht wissen, was der Kreisschüler... Warum heißt der eigentlich nicht Kreisschülerinnenrat? Naja, das ist wahrscheinlich auch ein schwieriges Thema. Aber vielleicht sozusagen, was der Kreisschülerrat ist und was ihr macht und genau, wie du denn jetzt Vorsitzende geworden bist.
1: Genau, also der Kreisschülerrat an sich ist erstmal die Schülerinnenvertretung im Landkreis Leipzig. Das bedeutet, dass wir eben alle Schülerinnen der weiterführenden Schulen, das bedeutet Oberschulen, Gymnasien, aber auch Förderschulen oder Berufsschulzentren vertreten. Und dort eben die Meinung der Schülerinnen widerspiegeln. Und das sind rund 50 Schulen im Landkreis Leipzig. Immer sind mal mehr und weniger. Es kommen mal welche dazu. Zum Beispiel jetzt die Gemeinschaftsschule in Großpösner. Und genau, ich bin Vorsitzende geworden. Das ist ein längerer Weg. Ich war nämlich zunächst Landesdelegierte. Das bedeutet, dass ich eben nochmal auf Landesebene über Bildungsthemen mehr gesprochen habe und gar nicht so hundertprozentig nur die regionalen Themen. Dann bin ich stellvertretende Vorsitzende geworden im letzten Winter und habe dort Mia Marlau, die schon mal hier beim Podcast mitgemacht hat, die vorherige Vorsitzende, ein wenig vertreten und unterstützt. Und im Herbst

0: miteinander zu kommunizieren?
1: Also da sind natürlich verschiedene Wege vom, also wichtig. Und zwar zum einen eben unsere Vollversammlung. Unsere Vollversammlung findet viermal im Jahr statt, also 3 bis 4 Mal. Die letzten Jahre war es immer 4 Mal. Das bedeutet eben, dass von jeder Schule die Schülersprecherinnen eingeladen werden, an unseren Vollversammlungen teilzunehmen. Und dort kommen wir eben mit allen zusammen. Da gibt es ein paar Informationen aus unserem Vorstand, der eben nicht nur aus mir besteht, sondern ich habe noch ein paar andere Teamkollegen und Kolleginnen.
0: Wie viele seid ihr?
1: Im Vorstand aktuell sind wir 13.
0: Oh, das, ja. Ist, das ist eine große Runde.
1: Das sind, über die letzten Jahre haben wir 1-2 Ämter dazugenommen, also eher Beraterinnen. Das bedeutet eben, dass die nur unterstützen und so ein bisschen ihre Meinung zu ein paar Punkten sagen, aber trotzdem auf jeden Fall sehr, sehr wichtig sind für uns und doch mal die ein oder andere Aufgabe auf jeden Fall mit übernehmen. Und genau, bei diesen Vollversammlungen eben gibt es da ein paar Informationen von uns, aber halt eben auch, und das ist uns ganz, ganz wichtig, ganz viele Workshops und Bezirkspartinnenrunden. Bezirkspartinnenrunden kann man sich so stellen, dass wir den Landkreis nochmal ein bisschen aufteilen, weil es ja, wie du schon gesagt hast, schon ein sehr großes Gebiet ist. Und unser Ziel ist halt eben, dass wir so ein bisschen kleine Gruppen machen, dass man direkte Ansprechpartner haben, auch Schulen hat, die in der Nähe liegen, mit denen man sich austauschen kann. Und dort sprechen wir einfach darüber, was die Schulen und die Schülerinnen an den Schulen gerade beschäftigt, wo es Probleme gibt, was vielleicht aber auch gut läuft, um einfach den anderen Schulen und Schülerinnen zu zeigen, hey, ja, das ist vielleicht ein Ansatz, den ihr mit an eure Schulen nehmen könnt.
0: Das heißt, es ist so wie so ein Best Practice. Also ihr versucht euch gegenseitig auch zu helfen, was läuft bei uns gut, was läuft bei uns nicht gut.
1: Ja, genau.
0: Um euch zu helfen, das ist super.
1: Ich glaube, das ist auch was, wovon Schülerinnenvertretung ganz, ganz doll erlebt.
0: Und wie kann ich mir das praktisch vorstellen? Also ihr habt gesagt, du hast 4-mal eine Vollversammlung im Jahr oder der Kreisschülerrat hat eine Vollversammlung. Das heißt, es ist wahrscheinlich jetzt auch bald wieder eine.
1: Ja.
0: Da kommen jetzt 50 VertreterInnen sozusagen von 50 Schulen idealerweise zusammen. Kommen natürlich nicht alle, ist klar, aber die treffen sich real und dort schreit der am lautesten oder gehört der am lautesten, oder nee, der wird gehört, der am lautesten schreit, oder wie versucht ihr das sozusagen zu koordinieren und Themen zu finden und zu besprechen?
1: Also zum einen haben wir natürlich eine sehr, sehr lange Vorbereitung und sitzen da auch meistens nicht nur ein Wochenende dran, sondern halt eben 2 oder 3, um irgendwie die ganze Vollversammlung vorzubereiten, uns Themen und Workshops zu überlegen, auch Workshops, die vielleicht eher inhaltlicher Natur sind, also dass wir, sag ich mal, einen Themenschwerpunkt nehmen wir jetzt mal Mental Health oder sowas, dann Fragen vorbereiten und dann aber die Fragen trotzdem offen lassen, dass wir jetzt nicht auf jedem Schüler und jeder Schülerin eine Antwort haben wollen, sondern eben, dass der eben redet, der gerne was dazu beizutragen hat und wir auch einfach so wie du und ich jetzt versuchen, ins Gespräch zu kommen, uns auszutauschen und dann auch versuchen, als Vorstand danach zu fragen, was ist denn eure Meinung dazu? Und ganz, ganz wichtig ist halt eben, dass wir das dann versuchen, nicht in Riesenrunden zu machen, sondern klein, dass trotzdem jeder und jede die Chance hat, zu Wort zu kommen.
0: Das ist so Workshop-Charakter dann,
1: ja,
0: sozusagen.
1: Genau.
0: Puh, das finde ich, klingt total spannend, aber stelle ich mir auch wirklich in der Vorbereitung schwierig vor. Und wenn du sagst, 4-mal im Jahr war das?
1: Ja.
0: Das ist ja wirklich, also 4-mal im Jahr einerseits Themen finden, Themen gibt es wahrscheinlich genug, aber die auch so gut vorbereiten, dass ein guter Austausch entsteht. Wie lange ist so eine Vollversammlung?
1: Meistens geht sie tatsächlich von 9 bis so 15, 16 Uhr.
0: Wow, also auch ein ganzer Tag im Grunde.
1: Ja, wo ich aber sagen muss, wir haben auch eine Mittagspause. Wir versuchen auch Auflockerungen zwischendurch reinzubringen, dass es eben nicht frontal Unterricht wie in der Schule ist. Also das wollen wir nicht, sondern eben, dass es wirklich interaktiv ist, dass wir auch zwischendurch einfach mal eine Einheit haben, wo wir wirklich nur kurz eine Position von jedem haben will, wo aber auch mal zwischendrin eben ein bisschen Bewegung da ist und wir nicht wie in einem Seminar wirklich nur die ganze Zeit rumsitzen. Und eben halt auch, dass jeder was mitnehmen kann am Ende. Und ich glaube, ja, die Vorbereitung ist da vielleicht doch mal ein bisschen länger, aber wie gesagt, wir sind 13 Menschen im Vorstand und ich glaube, da kann man sich die Arbeit doch ganz, ganz gut aufteilen und jeder hat irgendwie so seinen Bereich. Einer macht irgendwie ein Kennenlernspiel und der eine kümmert sich irgendwie drum, die Einladungen zu schreiben, der andere überlegt sich einen Workshop, mehrere wahrscheinlich dann, und aber auch dort, dass wir vielleicht dort auch eine Teamarbeit finden, dass zwei zusammen einen Workshop finden und ja, dann telefoniert man mal vorher ein bisschen hin und her oder wir treffen uns auch in Präsenz ganz, ganz oft.
0: Das hört

0: hört sich da recht wie ein klassischen PolitikerInnenleben an.
1: Ja, ich glaube, wir haben mehr Spaß.
0: Genau.
1: Bei uns ist vielleicht alles nicht so ernsthaft dann doch zwischendrin und zwischen den professionellen Sachen, so wie das vielleicht von außen aussieht. Unterhalten wir uns halt auch eben ganz, ganz viel über unser Leben und sind alle mittlerweile sehr, sehr gut befreundet, was halt super toll ist. Und
0: das ist der Unterschied. Das habe ich bei unserem ersten Gespräch, im Podcast, habe ich das auch schon gespürt. Das ist eine andere Atmosphäre.
1: Ja.
0: Bevor wir nochmal in so eine Vollversammlung reingehen oder vor allen Dingen auch mal Themen finden, du hast ja gesagt, du hast Musik mitgebracht. Ich bin ja immer wieder erfreut über neue Musik. Du hast uns zum Beispiel Surf Curse mit Disco mitgebracht. Habe ich noch nie gehört. Erzähl kurz, wozu, warum das Lied und was gefällt dir daran?
1: Also es hat so ein bisschen zwei Gründe. Zum einen habe ich ein bisschen reingefragt, natürlich auch in unsere Vorstands-WhatsApp-Gruppe.
0: Sehr gut.
1: So spontan, was fällt euch denn ein, welches Lied verbindet ihr mit dem Kreisschülerrat und unserer Vorstandsarbeit? Und da kam Jonas, also einer aus meinem Vorstand, der ist Finanzbeauftragter aktuell bei uns, aber auch schon eine Weile in unserem Vorstand, mit Disco. Und Disco ist ein Lied, was, glaube ich, sehr einfach diese gute Laune widerspiegelt, von der ich gerade gesprochen habe. Und zudem war sie auch irgendwie, ist das Lied in der Playlist von uns gelandet, die wir mal für irgendeine Veranstaltung gemacht haben. Und ich glaube einfach, dass sie so ein bisschen das Feeling und die gute Laune zeigt, die wir haben und die auch dabei sein sollte bei der SchülerInnenvertretung.
0: Großartig, sehr gut. Also ein Lied, was Disco heißt, ist sowieso immer gut gesehen und wird gern gesehen. Also hören wir Surf Curse mit Disco. Viel Spaß.

0: Wir sind zurück. Wir haben Disco gehört und haben getanzt. Alle haben vor den Radiostationen oder auf ihren Kopfhörern hörend sind rumgesprungen. Das finde ich sehr gut. Wir haben Lene hier vom Kreis Schülerrat aus dem Landkreis Leipzig. Und wir haben ja schon so ein bisschen drüber gesprochen, über die Sachen, die ihr macht, wie ihr organisiert seid. Wir wollten mal über ein paar Themen reden. Wir zeichnen gerade Ende August 26 auf. Jetzt ist eine Vollversammlung im Oktober. Was sind denn jetzt gerade Themen, die ihr vielleicht vorbereitet? Oder wo brennt's denn gerade? Was interessieren Jugendliche, was interessieren Schüler und Schülerinnen gerade im Landkreis?
1: Also, um nochmal kurz zu unserer Vollversammlung zurückzukommen. Am 2.10. findet unsere Vollversammlung statt. Das heißt, falls ihr Schülersprecherinnen seid oder vielleicht auch einfach trotzdem Lust habt, bei uns in Vollversammlung dabei zu sein, fragt gerne in eurem Schülerrat nach. Wir freuen uns super, wenn ihr als Schule vertreten seid und dort ein bisschen mitwirken könnt. Und also wir stellen fest, dass gerade ein großes Thema auch einfach der ÖPNV ist, weil wir das selber merken bei uns in Vollversammlung, weil einfach ein riesiges Thema ist immer, wie komme ich von A nach B und wie komme ich zu den Vollversammlungen. Wir legen die meistens nach Markkleeberg, einfach weil wir mal geguckt haben mit ganz viel Engagement von meiner der Vorsitzenden vor mir, die sich da die Zeit genommen hat und wirklich mal geguckt hat, wie lange brauchen denn die Menschen, zu welchem Ort und da halt eben Markkleeberg als der beste Ort rausgekommen ist. Aber es bedeutet natürlich trotzdem, dass jeder irgendwie immer ein bisschen Anreise hat, weil eben der ÖPNV in dem Landkreis Leipzig meistens bedeutet, dass man erstmal nach Leipzig fahren muss und dann von Leipzig zu dem Ort, wo man möchte.
0: Und da geht es ja nicht nur um die Vollversammlung, da geht es um insgesamt, ne, wie Menschen zu Schulen kommen. Ne? Ja. Also das merkt ihr schon, dass das ein Problem ist.
1: Das merken wir auf jeden Fall, dass das ein Problem ist. Wir haben uns zum Beispiel auch mit dem Schulnetzplan beschäftigt. Das war ein großes Thema Ende des Kalenderjahres.
0: Kann ich ganz nochmal zum öffentlichen Verkehr nochmal fahren?
1: Ja, ich wollte dazu nochmal zurückkommen.
0: Ah, okay. Super.
1: Okay, also beim Schulnetzplan stellen wir nämlich fest, wo brauchen Schulen Anbau? Aber wir haben uns eben auch damit beschäftigt, woher kommen denn die Schülerinnen, die zu diesen Schulen gehen? Und der Schulnetzplan ist verbunden mit ganz, ganz, ganz vielen Tabellen. Und eine Tabelle ist halt eben, das sind die Grundschulen, von denen die Schülerinnen an die weiterführenden Schulen gehen, an die Gymnasien und an die Oberschulen. Und das sind meistens sehr, sehr viele Orte, von denen dort die Schülerinnen kommen. Und wir haben halt dann eben geguckt, okay, wie lange brauchen die denn immer dahin? Wie oft fährt denn am Tag eigentlich ein Bus und Bahn? Und das ist jetzt halt eben total schwierig. Auch einer aus unserem Vorstand hat jetzt an unserer Schule, die ist vielleicht ein paar Kilometer Luftweg entfernt und hat dort eben die ersten 2 Stunden jetzt immer regulär Ausfall. Und sie hat halt eben das Problem, dass dann aber gar kein Bus mehr zu ihrer Schule fährt. Also sie müsste halt jetzt Fahrrad fahren, wo man sich jetzt auch fragt, naja, jetzt wird Winter, dann liegt wieder Schnee und Eis.
0: Aber das heißt sozusagen, in den Grundschulen ist es sozusagen noch okay, weil die Schüler und Schülerinnen in der Umgebung sozusagen in die Schule gehen, aber sobald sie dann an die weiterführenden Schulen gehen, ist es total schwierig, weil die Busverbindungen katastrophal sind.
1: Ich glaube auch einfach, dass es deutlich mehr Grundschulen gibt.
0: Okay.
1: Und die Oberschulen und Gymnasien sind dann eben weiter verteilt. Dann ist auch die Frage, geht man eben am Ende auf ein Gymnasium oder an eine Oberschule? Und das ist ja für viele auch gar nicht so unbedingt nur die Entscheidung von einem selbst, sondern leider auch, was die Noten sagen. Kann man jetzt in Frage stellen, inwieweit das so richtig ist, aber das ist, glaube ich, keine Frage.
0: Nochmal ein anderes Thema.
1: Ja, genau. Das ist nochmal ein großes anderes Thema und eben das bedeutet halt eben, dass man jetzt mehr Bus fahren muss und jetzt eben nicht mehr zu Fuß zur Schule kommt.
0: Und ich würde natürlich sagen, es bräuchte mehr Busverbindungen, regelmäßig, halbstündig, stündig, so wie das mit den S-Bahnen ist. Mhm. Das ist natürlich wahrscheinlich, was man immer fordern kann, was auch immer ein Thema ist, aber was natürlich in der Realität schwierig ist. Habt ihr das schon mal diskutiert, was es noch für Möglichkeiten gibt? Oder was sind bei euren Diskussionen bei rausgekommen? Habt ihr eine Forderung? Könnt ihr sagen, wir möchten gern das und das haben?
1: Also natürlich ist eine Forderung auf jeden Fall, wie du schon gesagt hast, wir brauchen mehr Busverbindungen, anders geht's nicht. Wir brauchen auch mehr Vernetzung unter den Städten im Landkreis selber. Zum Beispiel würde ich gar nicht nach Borna kommen von Markranstädt aus ohne weiteres oder nach Grimma. Und da wäre ich super lange unterwegs ohne Auto und das ist eine große Forderung und dann, was wir aber auch gesehen haben bei dem Schulnetzplan, dass es ja meistens Empfehlungen gibt, auf welche Schule man gehen soll von seinem Wohnort aus. Und dass man teilweise da trotzdem sieht, dass es vielleicht noch einen anderen Weg gibt. Oder dass es vielleicht irgendwie bei der einen Verbindung deutlich mehr Busse gibt in der Stunde. Und bei der anderen vielleicht so ein, zwei Busse mehr wirklich schon was bewirken würden. Und das ist wirklich was, was wir weitergegeben haben, was nicht auch teilweise mitgenommen wurde. Da haben wir uns ganz, ganz doll gefreut. Also wir sind zu dem Schulnetzplan-Thema dann nochmal ins Gespräch gekommen und wir haben halt eben in unserer Stellungnahme auch sowas wie Busverbindungen und sowas geschrieben. Also speziell nicht, dass es halt eben allgemein mehr Busverbindungen braucht, sondern genau hier braucht es ein, zwei Busse mehr.
0: Ihr habt konkrete Linien dann aufgeschrieben,
1: ja, genau.
0: Wo es mehr Haltestellen, wo es mehr Busverbindungen braucht.
1: Ja, genau. Also vor allen Dingen auch der Ort braucht mehr Anbindung zu der Schule. Und das ist ja schon mal auf jeden Fall ein großer Baustein, dass man halt eben so konkret wird. Und ich glaube, das zeigt dann eben auch auf, okay, vielleicht ist da wirklich ein Problem, vielleicht müssen wir uns mal drum kümmern, vielleicht haben wir hier was nicht gesehen. Und einfach schon, dass es für zwei, drei Busverbindungen sich mitgenommen wurde vom Landkreis und vom Landratsamt. Ich glaube, da können wir uns freuen und ich hoffe, dass es auch in die Realität umgesetzt wird. Das ist ja dann schon mal das Nächste. Also wir freuen uns, wenn die Politiker und die Verwaltung das alle mitnehmen.
0: Das würde mich tatsächlich auch mal interessieren. Das heißt, ihr seid auch in die Öffentlichkeit gegangen. Ihr versucht sozusagen Lobbyarbeit für eure Themen zu machen, was super ist. Wie ist das jetzt? Wie funktioniert das in der Öffentlichkeit? Was hast du das Gefühl? Weil natürlich sprechen alle von Jugendbeteiligung und die Jugend soll ist Politik verdrossen und dann kommen jetzt Jugendliche und machen was. Und natürlich habe ich immer so das Gefühl, ja, man will das, aber wenn ganz konkret Jugendliche mit Sachen kommen, werden sie nicht so ernst genommen. Wie ist dein Empfinden? Wie kannst du das einschätzen jetzt in deiner Arbeit?
1: Also es ist natürlich immer ein Riesenthema, Lobbyarbeit und wie die aufgenommen wird. Also wir werden trotzdem viel als Jugendliche gesehen und Jugendliche und SchülerInnen werden trotzdem leider immer noch ein bisschen so abgestempelt, wie als hätten sie keine Ahnung. Und ich glaube aber trotzdem, dass die Aufmerksamkeit steigt. Zumindest habe ich das Gefühl, durch unsere Präsenzarbeit, wir waren zum Beispiel im Jugendhilfeausschuss am Anfang öfter vertreten, wo das Thema Schulsozialarbeit aufkam, und waren dann auch im Kreistag, haben bei beiden Redebeiträge gehalten und auch im Jugendhilfeausschuss alle Vorstandsmitglieder, die da waren, wo dann am Ende schon gesagt wurde, naja, hier sitzen Jugendliche, wir vertreten die Jugendlichen irgendwie, wir sprechen über die Jugendlichen, vielleicht sollten wir mal drüber nachdenken, was sie denken. Wir haben dann am Ende erreicht, dass, also es gab ja Kürzungen zur Schulsozialarbeit, ich weiß nicht, wie weit das eben so präsent ist. Und Schulsozialarbeit ist aber für Schülerinnen und Schüler im Landkreis Leipzig ein super wichtiges Thema, weil es einfach der Punkt ist, wo sich Schülerinnen das erste Mal hinwenden können, wenn sie Sorgen haben, vielleicht auch, wenn eben mal nicht die Freunde oder die Familie da ist, um auch die Fragen zu beantworten. Und leider sehe ich auch an unserer Schule, aber auch an jeden Schulen, von denen ich das höre, dass eben Schulsozialarbeit sehr, sehr überbelastet ist und dass dort eben mehr Aufmerksamkeit hingesteckt werden muss, es eigentlich mehr Personal bräuchte auf jeden Fall. Und weil immer mehr Nachfrage da ist, es gibt kaum noch Plätze bei Psychologen, bei Jugendpsychologen. Und da ist Jugendarbeit auf jeden Fall wichtig, dass Jugendliche auch aufzeigen, dass es ihnen wichtig ist. Und wir haben am Ende erreicht, dass die Kürzungen nicht ganz so extrem wurden, wie das geplant wurde. Sie sind trotzdem unserer Meinung nach deutlich zu hoch gewesen. Und es ist ja auch kein Thema, was jetzt einfach abgehakt ist, weil es fehlt das Geld. Das können wir nicht abstreiten.
0: Das finde ich ja total super. Das heißt, du würdest schon sagen, hey, das bringt was. Na klar, es gibt Leute, die es wahrscheinlich weniger interessiert und manche nehmen euch mehr, manche weniger ernst, aber aus deiner persönlichen Erfahrung, ja, da passiert was.
1: Ich glaube, ein bisschen passiert schon, aber es steckt halt deutlich mehr Arbeit dahinter, als wenn sich jetzt ein Erwachsener hinstellen würde. Also wir waren wirklich mehrmals in irgendwelchen Gremien vertreten, um da irgendwie was anzubringen. Und man muss schon sehr, sehr viel Druck machen. Und mittlerweile sitzen wir selber im Jugendhilfeausschuss. Das ist auch eine große Errungenschaft, die wir so sehr schätzen. Und ich war mittlerweile schon zweimal da. Und aber auch bei der Kreistagssitzung, wo das abgestimmt wurde, wurde halt eben auch gesagt, ich bin schon dafür, dass wir das machen, einfach auch, damit die Schülerinnen mal sehen, die Jugendlichen, dass eben nicht alles so einfach ist zu erledigen, wie sie sich das vorstellen, was ich ein bisschen eine schwierige Einschätzung persönlich fand, weil, also, ich glaube, wir wissen alle, dass es schwierig ist, aber es gibt halt einfach Dinge, die eine Lösung bedürfen und es gibt Probleme, die da sind und dafür braucht es eine Lösung. Und uns ist bewusst, dass das alles nicht innerhalb einem Monat passiert. Das ist auch leider was so ist, aber also das einfach alles super, super lange in unserem Landkreis, aber ich glaube nicht nur in unserem Landkreis dauert, sondern auch sachsenweit, wenn es um Bildungspolitik generell geht, passiert eben nichts von heute auf morgen. Und ich glaube, wichtig ist halt eben, dass man dranbleibt, dass man aufzeigt, okay, hier gibt es Probleme, die Probleme verschwinden nicht von selbst. Und ich glaube, wenn man das ganz, ganz viel macht, dann bewirkt man irgendwann wirklich was, auch wenn es schwieriger ist als Jugendlicher.
0: Das habe ich auch den Eindruck, ja. Und ich finde es super, dass ihr euch den Raum nehmt. Man muss wirklich tatsächlich kämpfen, das ist leider so. Ich kann sozusagen, da können wir als Regionalnetzwerkstelle euch nur unterstützen. Wir arbeiten ja, das Projekt ist ja in Kooperation mit dem Kinder- und Jugendring und ich glaube, die sind auch immer sehr daran interessiert, sozusagen Jugendliche zu stützen und denen zu helfen und Mitsprache zu garantieren. Und wer jetzt mal die Liste unserer Podcast-Gespräche sieht, wird auch viele Jugendthemen, also wir haben auch ganz viele Jugendliche bei uns sozusagen im Podcast, deshalb stehen wir auf jeden Fall an eurer Seite. Aber jetzt wollen wir Musik hören. Wir reden schon wieder so viel. Nee, es ist ja gut zu reden, es ist ja auch schön. Für mich ist es total spannend, das zu hören. Aber ich habe hier nämlich auf der Liste When's Joy ein Lied, was Riptide heißt. Habe ich das richtig ausgesprochen?
1: Ja.
0: Worum geht's da?
1: Also Riptide ist vielleicht ein Lied, was noch ein bisschen mehr Ursprung hat für mich persönlich, weil Riptide ist ein Lied, was tatsächlich bei mir im Schülerrat selber damals eine ganz, ganz große Rolle gespielt hat. Also ich komme vom Hannah-Arendt-Gymnasium in Markranstädt und war dort auch Schülersprecherin 2 Jahre lang und war auch vorher schon Teil des Schülerrats und auch danach. Und genau, wir haben dort Schülerratsfahrten, was auch super toll ist und was mittlerweile immer mehr Schülerinnen und Landkreis Leipzig jetzt durchgesetzt bekommen. Auch ein bisschen mit unserer Hilfe, worüber wir uns super freuen. Und unsere Schülerratsfahrt sah da ein bisschen so aus, dass wir halt teilweise ein bisschen Karaoke gesungen haben, weil wir auch eine mit hatten, die, oder eigentlich zwei, die Instrumente gespielt haben. Und ich glaube, wir haben dieses Lied bestimmt 20 Mal oder so gehört. Und der Schülerrat ist eben der Ursprung, warum ich jetzt im Kreisschülerrat bin. Das sind die, die mich auch in erster Linie immer erstmal motiviert haben, dass ich das richtig mache, dass ich das weitermachen soll und dass wir wirklich was bewirken können und wenn es nur im Schulrahmen ist. Und ich glaube, deswegen verbinde ich das Lied trotzdem auch mit dem Kreisschülerrat, weil der Schülerrat an der Schule ist erstmal der erste Schritt und Kreisschülerrat eben der zweite, der eben unterstützt die Arbeit in der Schule.
0: Okay, sehr gut. Dann hören wir mal rein. Und für die Leute, die das 20 Mal hintereinander hören wollen, wir machen bei Spotify auch eine Liste mit allen Liedern, die man dann sozusagen auch dort hören kann. Kann man dann auf Repeat, unendlich Repeat drücken. Genau, also viel Spaß.

0: Wir sind zurück. Die Lene ist hier und vom Kreisschülerrat und wir haben schon einiges gehört über Themen, wie ihr euch politisch eine Stimme verschafft und das hört sich sehr motiviert und engagiert an. Jetzt würde mich schon nochmal interessieren, du hast den Schulnetzplan einerseits erwähnt, vielleicht kannst du an dem mal so ein bisschen zeigen, wie du auch persönlich als Vorsitzender arbeitest, wie du Netzwerke baust, wie du die Themen irgendwie auch unter die Leute bringst. Also mal aus dem Nähkästchen geplaudert, wie dein Arbeitstag ist, wenn du nicht gerade mal irgendwie die Schulbank drückst.
1: Ja, genau. Also ein Schulnetzplan an sich, muss ich mal dazu sagen, dass das was ist, was definitiv nicht nur durch mich entstanden ist, sondern da muss ich ein ganz, ganz großes Lob auch an meinen Vorstand ausrichten, weil die da super viel mitgewirkt haben und ohne die wäre es nicht notwendig, also wäre es nicht möglich gewesen. Und die waren auf jeden Fall sehr, sehr notwendig, um das auf die Beine zu stellen, haben da auch viel Zeit investiert. Und was habe ich dann damit gemacht? Also zum einen war es dann natürlich das Ziel, das fristgerecht einzureichen. Und das hieß aber auch, ich muss mich ganz viel mit Technik beschäftigen. Das war dann an dem Punkt nicht mehr so lustig, weil ich verstehe, das habe ich dir von vorne auch schon gesagt, nicht ganz so viel von Technik. Und was mache ich sonst so? Also Schulbank ist natürlich trotzdem ein Riesenthema. Man muss trotzdem lernen. Und manchmal ist das zwar ein bisschen schwierig, das alles unter einem Hut zu bekommen, weil ich halt eben auch Veranstaltungen so plane. Ich plane unsere Klausurtagungen und Vorstandssitzungen. Das heißt einfach, Klausurtagungen sind so ein bisschen das längere Thema von Vorstandssitzungen. Das heißt eben, dass wir uns alle zusammensetzen und besprechen, was es gerade so Aktuelles gibt, was wir für Veranstaltungen noch planen müssen, was da noch auf der To-Do-Liste steht. Und meine Aufgabe ist das so ein bisschen, dass ich das alles eben irgendwie im Kopf behalte. Und für den Schulnetzplan bedeutet das aber zum Beispiel auch, dass ich da nochmal reflektiere mit meinem Vorstand drüber bei diesen Klausurtagen und Vorstandssitzungen, wie lief denn die Arbeit und wo kann man vielleicht noch ansetzen, wo lief da die Kommunikation vielleicht nicht ganz so gut. Und eben dann aber auch, dass ich das weitergebe, dass ich da nochmal ein Gespräch hatte ich mit dem Landratsamt im Anschluss drüber, wo wir auch drüber gesprochen haben, ja okay, wie geht es denn jetzt weiter mit der Stellungnahme? Und wir haben da großes Lob dafür bekommen, was ich halt eben gerne an meinem Vorstand nochmal weitergeben möchte. Und ich glaube, das ist schon ein großer Schritt, weil man bekommt tatsächlich teilweise wenig Anerkennung für seine Arbeit von außen. Haben wir auch vorhin schon drüber gesprochen, dass es eben schwierig ist, als Jugendlicher wirklich politische Themen irgendwie durchzusetzen. Und ich glaube, dass wir diesen Schulnetzplan so widerspiegeln konnten, war schon sehr cool. Weil wir dort eben auch mit super vielen Schülerinnen irgendwie in Kontakt standen. Wir haben Umfragen gemacht, wir haben nochmal telefoniert mit Schülersprecherinnen, weil, also wir vertreten 50 Schulen, das haben wir vorhin am Anfang auch schon festgestellt. Und natürlich haben wir nicht Überblick über alle Schulen. Wir waren nicht an allen Schulen und die Schülersprecherinnen an sich können dann besser davon reden. Und das ist halt so ein bisschen die Aufgabe vom Vorstand, von als Vorsitzende alle Meinungen irgendwie zusammen zu.
0: Und das ist dann, ist das ein Verein, eine Wochenendtätigkeit, eine Abendtätigkeit zwischen den Schulstunden? Wenn mal Ausfall ist, dann, das heißt, du telefonierst viel rum, du bist viel in Austausch, ihr versucht euch viel abzusprechen, Online-Meetings. Also es hört sich relativ nach einem vollen Kalender an.
1: Also man hat schon deutlich mehr Termine, das kann man jetzt nicht abstreiten. Es sind halt Wochen, wo man mal weniger zu tun hat und es sind mal Wochen, die wirklich mal vollgepackt sind, wo man auch vielleicht mehrere Präsenztreffen hat und noch ein Online-Meeting zwischendrin. Und ich glaube, dass man trotzdem noch die Fähigkeit hat, das ganz gut selber zu strukturieren. Und ich persönlich auch sehr geguckt habe, okay, hier ist gerade Klausurenphase, hier muss ich vielleicht mal kurz ein bisschen runterstecken.
0: Das kannst du dann auch, also das wird dir schon zugestanden.
1: Das wird mir schon zugestanden, eben weil ich auch einen ganz tollen Vorstand habe. Und dann hat man halt eben auch die Fähigkeit, Aufgaben vielleicht auch doch mal abzudelegieren. Einfach weil man eben Vorstand hat, der einen auch unterstützt und die ja auch alle was bewirken wollen. Und meine Aufgabe, wo man jetzt sagt, okay, das muss ich gerade nicht unbedingt selber machen. Zum Beispiel sind wir auch beim Arbeitskreis Schule Wirtschaft vertreten. Das ist ein ganz cooles Gremium, wo sich viel über Berufsorientierung unterhalten wird und wie wir Berufsorientierung für SchülerInnen halt auch näher bringen können und dort auch mit Schulen und Unternehmen zusammensitzen. Und dort war ich mehrmals selber schon. Ich habe aber auch mittlerweile eine Person aus unserem Vorstand, die das ganz gut selber managt mittlerweile und da auch ganz oft bei Treffen einfach mit dabei war. Und so sieht die Arbeit halt eben auch aus. Und das Wichtige ist halt eben, dass ich gucke, dass ich über alles Bescheid weiß. Ich weiß, was so passiert, damit ich einfach auch diesen Überblick weitergeben kann an meinen Vorstand, aber auch die Schülerinnen und Schüler. Und da kommen schon ein paar Termine auf einen zu, aber ja, es sind dann am Ende Termine, die man gerne macht und sich auch drauf freut. Und klar gehört auch mal ein Termin dabei, wo man jetzt vielleicht vorher nicht so viel Lust drauf hat, aber dass der am Ende zeigt auch, dass halt was super Cooles entstehen kann. Und ja, Vernetzung ist halt auch super wichtig. Da kommen wir irgendwie vielleicht zu dem Thema so, weil wir vernetzen uns natürlich mit der Verwaltung zum einen Stellen, mit PolitikerInnen, aber eben auch mit ganz, ganz vielen anderen Schülerinnen und Schülern. Und so wie wir das versuchen, die Vollversammlungen und vielleicht auch unser Sommerfest, was wir mittlerweile jetzt zum zweiten Mal letzten Sommer gemacht haben.
0: Was ist das für ein Sommerfest?
1: Das ist das Meet and Greet.
0: Ah, ja.
1: Also okay. Heißt das. Und wir planen da sozusagen irgendwie immer so kleine Aktivitäten. Das erste Mal haben wir uns in Markkleeberg getroffen, im Ökohaus, und haben da eher so einen Spielenachmittag und Grillnachmittag gemacht, der super cool war und super Anklang gefunden hat, wir super tolle Menschen kennengelernt haben.
0: Und das war auch völlig freizeitmäßig. Also nicht,
1: ja,
0: es
1: genau,
0: wird nicht nur Vollversammlungen vor- und nachbereitet und Klausurtagungen, sondern es ist einfach mal ein
1: genau,
0: Spaß-Event.
1: Genau, das ist das Ziel. Mhm. Das hast du gut gesagt. Da hast du es voll erfasst, weil es eben halt eben auch für alle Schülerinnen und Schüler aus dem Landkreis Leipzig ist und da jeder willkommen ist und wir einfach eine schöne Zeit zusammen haben wollen. Klar kann man auch mal ein paar Fragen irgendwie zur Schülervertretung irgendwie stellen und irgendwo ist ja Schule dann trotzdem manchmal ein Thema, weil irgendwie stecken trotzdem alle so ein bisschen in Schülervertretung meistens mit drin, die mit da sind, was aber gar nicht sein muss. Und zum Beispiel das letzte Mal haben wir eine Stadtrallye gemacht durch Leipzig. Das war, also da steht halt eben der Fokus nicht nur in Gesprächen, sondern eben auch, dass man eben zusammen Spaß hat und sich näher kennenlernt.
0: Und diese Meet and Greet-Veranstaltung ist etwas, was jährlich stattfindet an verschiedenen Orten, oder wie habt ihr das geplant?
1: Ja, so ist es ein bisschen das Ziel. Also natürlich liegt das alles noch ein bisschen in der Entwicklungsphase. Wie gesagt, das fand jetzt zum zweiten Mal statt und wir evaluieren danach immer ganz, ganz viel, wo lagen vielleicht Probleme. Es hat natürlich noch nicht alles perfekt funktioniert. Aber genau, und das erste Mal fand es in Markkleeberg statt, das zweite Mal eher in Leipzig drinnen, weil wir dann eben auch festgestellt haben, vielleicht kommen doch alle noch ein Stückchen besser nach Leipzig als nach Markkleeberg. Und klar, wir sind der Landkreis Leipzig, aber ich glaube trotzdem, dass wir mal was Spaßiges in Leipzig unternehmen können. Und mal sehen, wo es dann nächstes Jahr hinläuft. Also, falls ihr da...
0: Schulen könnt sich bewerben, sozusagen.
1: Oder, nee, das findet am Wochenende tatsächlich statt,
0: außerhalb der Schule.
1: Das ist vielleicht auch ein paar was einen Menschen motiviert, daran teilzunehmen. Also falls ihr da Interesse habt, guckt gerne mal auf unserer Website vorbei. Da könnt ihr einfach KSR Landkreis Leipzig eingeben, dann kommt ihr eigentlich direkt dahin. Und da steht dann rechtzeitig was auf der Webseite oder auf unserem Social Media Account.
0: Super, ihr könnt auch nach Wurzeln kommen.
1: Hier ja,
0: ist auch
1: genau.
0: Noch ein Platz für euch frei. Für so
1: da wären wir wieder beim Thema ÖPNV. Es ist gar nicht so leicht, nach Wurzeln zu kommen.
0: Das stimmt auf jeden Fall. ÖPNV hatten wir schon. Wir hatten eine schöne Freizeitaktivität. Dazu ist die Musik, die jetzt gleich kommt, auch scheinbar sehr passend. Und danach wollen wir nochmal ein heißes Eisen anpacken und nochmal über ein ernstes Thema sprechen, was euch ja sozusagen sehr bewegt. Aber vorher gibt es Ketchup. Ketchup-Musik, der Ketchup-Song.
1: Das ist vielleicht ein Lied, was eigentlich schon ein bisschen älter ist. Ich glaube, das letzte Mal, wo Mia Malau hier in dem Podcast mit dabei war, hatten wir ein recht ähnliches Lied. Ich glaube, da hatten wir Kika-Tanz-Alarm. Und ich glaube, ich habe genau das deswegen nicht genommen, weil wir es schon mal hatten, aber ich möchte es mal erwähnt haben. Bei Ketchup-Song und Kika-Tanz-Alarm, das ist was, wo wir Menschen versuchen zu motivieren, auf unseren Veranstaltungen da doch mal mitzutanzen, weil es irgendwie so ein, naja, mittlerweile eine Tradition ist und es gehört irgendwie dazu, dass man, wenn irgendwie alles gerade ein bisschen zu viel im Kopf ist und man irgendwie durch ist von der Sitzung, dass man jetzt sagt, okay, jetzt steht man auf und jetzt tanzen wir alle mal mit und ihr in der letzten Reihe tanzt jetzt auch mal mit, egal ob ihr da jetzt kurz Lust drauf habt oder nicht, weil danach ist man meistens doch ein bisschen frischer im Kopf und kann wieder anders an die Sache rangehen und
0: sehr gut.
1: Genau.
0: Tanzen ist die beste Variante, auch das Hirn ein bisschen aufzufrischen und ein bisschen lebendig zu sein. Also, jetzt alle aufgestanden zum Ketchup-Song tanzen.

0: wir sind zurück und haben den Ketchup-Song gehört und wollen jetzt nochmal ein ernstes Thema ansprechen, weil gerade auch vom sächsischen Ministerium die neue Regel kam, wie denn das mit den Handys zu sein hat und dass bis zur 8. Klasse die Handys auf den Schulhöfen und in den Schulen verboten sind. Was für mich wirklich interessant ist als auch Erwachsener, wie ich es aushalten würde mit 6-7 Stunden ohne Handy. Also hier sollten auch mal die Erwachsenen in sich gehen, was sie denn selber dann erwarten, dass sie das schaffen würden. Jetzt ist das natürlich wieder eine Regel, die aus Dresden kommen, es haben Erwachsene gemacht. Ihr macht das auch zum Thema oder ist das ein Thema, frage ich als erstes.
1: Genau, also die Handyregelung an sich ist nicht nur vom Staatsministerium für Kultus eben ein wichtiges Thema, sondern es rutscht auch immer mehr in Fokus an jeder einzelnen Schule, mit der wir uns irgendwie unterhalten, mit jedem Schülersprecherin, jedem Schülersprecher oder auch jedem Schüler oder Schülerin, dass es eben nicht nur darum geht, dass es ab der 8. Klasse verboten ist, sondern dass das eben, bis zur 8. Klasse, Entschuldigung, sondern eben, dass die Regelungen noch mehr verschärfter sein sollen und eben, dass es meistens an Schulen damit endet, dass es noch mehr Verbote geben sollen, so auch teilweise öfters mal einfach bis zur 12. Klasse das Handy komplett verboten ist und wir betrachten das immer so mit einem, also wir fragen uns das schon, ob das jetzt das Richtige ist oder nicht. Es gibt natürlich Punkte dafür, die möchte ich gar nicht abstreiten, wo wir aber auch, also ich persönlich denke halt, dass das das Problem vielleicht eher nach hinten verschiebt, weil wo leben wir das dann aus, dass wir irgendwie mit den Handys klarkommen, irgendwie mit den Handys umgehen können, vielleicht auch die Gefahren erkennen, wenn es halt eben nicht in dem Prozess ist, wo wir irgendwie erwachsen werden. Und wenn das später ist, haben wir halt eben auch niemanden, der das mehr auffängt, weil Schule ist für Erziehung da, auch wenn jetzt die Eltern vielleicht nochmal eine übergeordnete Rolle haben. Aber Schule hat halt eben auch den Vorteil, dass es Lehrerinnen gibt, Lehrer, die halt eben dazu auch gebildet werden können und mehr Schülerinnen und Schüler abfangen können mit ihrem Wissen auch. Und ich glaube, es deutlich schwieriger ist, jedes Elternteil so zu erziehen, dass es halt eben dieses Wissen über Handys und die Gefahren gibt, wie man vielleicht auch ein Suchtverhalten umgehen kann, weil ich glaube, das ist auch das, wofür ganz viele Erwachsenen und Eltern und Lehrerinnen Angst haben, dass ihre Kinder einfach abhängig werden von den Geräten. Was ich sage, ist auch irgendwo verständlich, weil es ist ja mittlerweile wissenschaftlich bewiesen, dass es einen großen Dopaminausstoß gibt, wenn man halt eben den ganzen Zeit scrollt. Aber es gibt halt eben auch natürliche Quellen, wie man Dopamin abbauen kann. Und das weiß halt eigentlich niemand so genau, weil halt eben nicht darüber erzählt wird und weil wir das Wissen halt eben auch nicht haben. Und ich glaube, dass es da wichtiger ist, dass wir das Thema mehr in der Schule behandeln, als eben Handys zu verbieten.
0: Und wie behandelt ihr das? Also weil ihr plant ja auch einen Kongress dazu.
1: Ja,
0: vielleicht
1: genau.
0: Kannst du davon erzählen, wie ihr an das Thema rangeht oder wie ihr auch vielleicht auch die Meinung von den Schülerinnen aus dem Landkreis holt. Das würde mich schon mal interessieren, wie ihr sozusagen das besprecht.
1: Also es ist ja ein sehr großes Thema, das muss man mal sagen, weil zu Handyregelungen gehört halt eben auch irgendwie das Medienkompetenz, von der ich gerade schon ein bisschen gesprochen habe, aber auch, wir sprechen auch irgendwo über Cybermobbing und Digitalisierung an den Schulen, WLAN an den Schulen und es ist halt eben ein riesiger Themenbereich, mit dem es sich super schwer fällt, das alles irgendwo zu beachten, weswegen halt auch Regelungen an den Schulen meistens ein bisschen voreilig getroffen werden, unserer Meinung nach. Und es halt eben ein sehr, sehr großer Prozess ist. Und der Prozess für uns als Schülerrat, als Kreisschülerrat, sieht eben so aus, dass wir halt nicht nur einmal bisher die Meinung abgefragt haben, sondern schon zweimal versucht haben, irgendwie Umfragen oder ähnliches, Workshops bei uns in Volksversammlungen zu machen. Aber es war halt eben auch nur ein kleiner Teil, den wir damit abdecken konnten an Meinungen, weil es ist am Ende eine Stunde, zwei Stunden Zeit, wo wir uns irgendwie mal darüber unterhalten haben, weil wir halt eben auch noch mehr Themen hatten, die wir besprechen wollten. Und ein großes Thema ist halt eben jetzt unser Schülerinnenkongress Schultopia 2026, den wir eben zusammen mit dem Stadtschülerrat Leipzig, aber auch dem Kreisschülerrat Nordsachsen planen und der halt eben auch die Schülerinnen aus dem Landkreis Leipzig, aus der Stadt Leipzig und aus dem Kreis Nordsachsen anspricht und alle eingeladen seid.
0: Und da geht es dann vor allen Dingen um Medienkompetenz, um Handyregeln. Das wird im Fokus stehen, richtig?
1: Genau, also eigentlich alles so ein bisschen. Wir haben ganz viele oder sind dabei, ganz viele Workshops vorzubereiten. Schülerinnenkongress findet am 17.09. statt. Also falls ihr das Thema ganz spannend findet, meldet euch gerne an. Wir freuen uns auf euch im TV-Club in Leipzig in der Theresienstraße 2. Und wie gesagt, es gibt Workshops ganz viele, es gibt aber auch eine Podiumsdiskussion, die wir vorbereiten und auch vielleicht noch ein Open Space. Das heißt, selbst wenn jetzt das Thema Digitalität nicht das Einzige ist, was euch bewegt, habt ihr dann nochmal die Möglichkeit, vielleicht irgendwie noch ein anderes Thema mit einzubringen. Und auch wichtig ist natürlich irgendwo Thema KI, was ja jetzt auch immer mehr in den Fokus rutscht. Und da soll es auch ein paar kreative Workshops dazu geben, dass man sich ein bisschen ausleben kann. Und natürlich was mitnehmen kann für sich selber und für seine Schule. Aber auch, dass wir am Ende eine bildungspolitische Position haben, mit der wir halt eben dann auch an die Öffentlichkeit gehen können und zeigen können, hey, das ist das, was Schülerinnen wirklich bewegt. Das ist die Meinung der Schülerinnen. Und das ist natürlich auch ein Ziel von Schultopia.
0: Und hast du schon ganz individuell persönlich eine Meinung dazu? Also wie würdest du die Handyregeln lösen? Ich finde es total schwierig. Also ich habe auch Kinder, die jetzt irgendwann ein Handy kriegen. Ich will natürlich, dass die damit umgehen, ganz normal lernen damit, ist logisch. Aber ich habe auch Angst davor, dass sie halt wirklich da auch untergehen und in Abhängigkeiten kommen.
1: Ich bin vorsichtig, jetzt genaue Zahlen rauszusagen, weil das soll ja eben bei Schultopia vielleicht dann ein Endergebnis sein, dass wir da am Ende eine konkrete Position haben. Aber ich bin persönlich, und da möchte ich mich jetzt kurz abgrenzen, auf jeden Fall der Meinung, dass es irgendwo einen Schritt geben sollte, dass man sich, wie gesagt, mehr damit beschäftigt, guckt, was sind Gefahren, was ist aber vielleicht auch das Potenzial dahinter. Wo erkennen wir Sachen, wo wir vielleicht selber uns ransetzen müssen, besonders wenn wir jetzt irgendwie über Thema KI sprechen, wo hat KI vielleicht auch Lücken? Und ich glaube, wichtig ist, dass wir uns daran setzen und nicht über Verbote in erster Linie sprechen, sondern wir erstmal das Wissen überhaupt brauchen, bevor wir überhaupt über Regelungen genau sprechen. Und klar muss es da auf jeden Fall einen Prozess geben. Und da ist, glaube ich, die Position, die mir ganz wichtig ist, dass halt eben Schülerinnen mit einbegriffen werden in diesen Prozess an. Wir finden zusammen eine Lösung und dass eben nicht da reingegangen wird von wegen, ja, die LehrerInnen haben eine Vision, wie es aussehen soll. Die meistens, da möchte ich jetzt nicht alle LehrerInnen, die es im Landkreis Leipzig gibt, damit ansprechen, aber die meistens bedeutet, dass es eben weniger Handynutzung, weniger Tabletnutzung gibt an den Schulen, sondern eben auch, dass halt geguckt wird, hey, okay, das wollen die Schülerinnen und klar wollen die am Anfang alle, dass sie ihr Handy benutzen dürfen. Aber wenn man sich wirklich damit beschäftigt, findet man meistens einen Kompromiss. So war es zum Beispiel auch an unserer Schule. Wir haben versucht, einen Kompromiss zu finden und dass eben auch auf diese Lösungsvorschläge eingegangen werden wird und dass jeder vielleicht ein Stückchen in die Mitte geht und nicht beide nach links oder nach rechts dann.
0: Und eigentlich wie immer, eigentlich eine ganz klare, logische Regel, einfach mit Bestimmung, dass ihr sozusagen Teil der Diskussion seid.
1: Und kommunizieren.
0: Seid, ne? Und kommunizieren.
1: Ja, genau.
0: So einfach kann das eigentlich sein.
1: Ja.
0: Bevor ich noch mal kurz zu dir komme, wir haben auch noch ein Lied, oder wir haben eigentlich jetzt noch zwei Lieder. Jetzt kommt nämlich, die Band heißt Mother Mother und das Lied heißt Family.
1: Ja.
0: Worum geht's da?
1: Also es hat mir tatsächlich auch mein guter Freund, den ich durch den Kreisschülerrat kennengelernt habe, empfohlen. Ich weiß gar nicht mehr, ob es noch so in seiner Playlist ist. Es ist schon ein bisschen länger her. Das war nämlich so ein bisschen aus meiner Anfangszeit im Kreisschülerrat, wo ich auch mit Mia Marlau ganz gut kennengelernt habe. Aber auch noch mehr, die mittlerweile gar nicht mehr unbedingt Teil unseres Kreisschülerrats sind, aber die auch lange einfach eine wichtige Freundschaft für uns waren. Und besonders in dieser Anfangszeit haben wir halt gesagt, dass wir immer wie so eine kleine Familie sind. Mittlerweile sind wir eine mit bisschen größere Familie, aber wir unterstützen uns halt einfach alle wie in einer Familie und ich glaube daher einfach so die Bedeutung von diesem Songtitel und ich glaube, dass es auch eigentlich so in jedem Schülerrat würde ich mir wünschen, dass es so funktioniert, dass man eben miteinander kommuniziert, sich unterstützt und füreinander da ist.
0: Cool, dann hören wir rein. Family.

0: Es ging die Zeit schon wieder wahnsinnig schnell. Wir haben viel gelernt, Lena. Das war total spannend, deine Perspektive auf die, ja, auf Schülerinnen, Schüler, deren Beteiligung an politischen Prozessen, wie ihr die organisiert, wie ihr mitstreitet und euch die erkämpft. Vielleicht kannst du noch ein Loblied, ich will es nicht Loblied, aber vielleicht kannst du noch mal ganz persönlich sagen, du bist ja jetzt nicht mehr lange die Vorsitzende, du hast auch deine Schule schon beendet, Gratulation.
1: Dankeschön.
0: Vielleicht kannst du noch mal sagen, warum sollen jugendliche Schüler sich denn beteiligen im Kreisschülerrat? Was ist das, was sinnvoll ist, aus deiner Perspektive, jetzt wo du viele Jahre dabei warst?
1: Also ich glaube, da gibt es auch mehrere gute Gründe und dass jeder seinen eigenen findet am Ende. Aber Veränderung funktioniert natürlich nur, wenn nicht eine Person dasteht, sondern ganz, ganz viele. Und wir brauchen halt eben jede Stimme, um irgendwie zu zeigen, hier gibt's ein Problem, hier braucht's eine Lösung. Hier gibt's vielleicht aber auch einen Ansatz und eine Idee. Und das funktioniert halt besonders bei Jugendlichen am besten, wenn halt viele dastehen und nicht nur ein. Und dann halt eben auch, wenn man ganz tolle Leute kennenlernt und jeder irgendwie so ein ähnliches Ziel hat und man sich deshalb ganz gut versteht und auch da Gemeinsamkeiten findet. Und natürlich auch, weil es einem selber total viel bringt. Also man merkt irgendwie doch vielleicht, dass man was bewirkt, dass man was verändern kann. Und es gibt einem natürlich super viel Selbstvertrauen auch.
0: Und du hast ja gesagt, du wirst studieren gehen, du wirst die Stadt verlassen oder den Landkreis verlassen. Das ist ja für den Landkreis total schade.
1: Im Herzen nicht.
0: Im Herzen nicht, genau. Vielleicht genau deshalb die Frage, ist das so eine Arbeit auch vielleicht für dich, für eine Motivation, auch wieder zurückzukommen und auch hier aktiv zu bleiben?
1: Oh, das kann ich jetzt vielleicht noch nicht so sagen. Also Schülervertretung an sich hat mir super viel gebracht. Ich habe super viel durch Schülervertretung gelernt. Ich habe viel mehr Selbstvertrauen. Ich kann mich hinstellen vor Leuten, kann meine Meinung präsentieren. Was vielleicht am Anfang noch nicht ganz so stark war. Ich habe aber auch mittlerweile eine bessere Organisation. Einfach, weil es doch ein paar Termine gab. Ich kann Texte schreiben, Positionen aufschreiben. Und das ist jetzt ein großes Maß, ich bin Vorsitzende geworden, aber ich glaube, dass das schon damit angefangen hat, dass ich überhaupt Schülersprecherin geworden bin und selbst eigentlich schon davor, dass ich mich halt eben hingestellt habe und meine Meinung gesagt habe. Und ich weiß nicht, ob ich irgendwann wieder zurückkomme im Landkreis Leipzig, weiß ich wirklich noch nicht. Mal sehen, ich will mir die Zukunft auch ein bisschen offen halten, aber was ich auf jeden Fall, wozu ich immer wieder zurückkommen werde, ist halt eben, dass ich eine Position habe, eine Meinung zu dem, was ich tue, egal wo ich lande, und dass ich eben die nach außen trage und halt eben auch die Meinung vertrete von denen, die vielleicht nicht in der Lage sind, die zu sagen, sich das nicht trauen und vielleicht auch nicht den Mut haben, sich vorne hinzustellen. Und ich glaube, dass ich das auf jeden Fall weitermachen werde irgendwo.
0: Sehr gut. Das ist nämlich das politische Engagement und eine Meinung haben und nicht sich verstecken. Genauso funktioniert eine Demokratie und das ist total super, dass du das machst, dass ihr das macht als Kreisschülerrat und dass ihr so aktiv seid. Vielen Dank, Lena, dass du hier warst. Wir haben noch ein Lied, wir können gar nicht mehr drüber sprechen, wir haben fast gar keine Zeit. Aber es heißt Budapest.
1: Ich würde einen Satz dazu sagen.
0: Lass
1: weil raus. Das wird drüber gesprochen. Gib mir einen Grund, warum ich keine Veränderungen machen sollte. Und ich glaube, da gibt es keine guten Gründe dafür, weil man auf jeden Fall immer sich für eine Veränderung einsetzen sollte.
0: Sehr gut. Und da ist Budapest ein gutes Beispiel, weil da wurde nämlich gerade verändert. Da wurde eine autoritäre Regierung abgewählt.
1: Genau.
0: Sehr gut. Also, vielen Dank und schön, dass du da warst.
1: Dankeschön. Ich bedanke mich auch.
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1: Wir senden hier live aus dem Loro-Kino in Leipzig, Synapse Radio Lab. Ihr habt es gehört, wir haben uns einen Titel gegeben, Zählzeiten. Ihr könnt gern vorbeikommen und das Radioprogramm auch live verfolgen, weil der Ort ist ein Kino. Danke, Michael, dass wir hier senden können aus dem Foyer des Loro-Kino, was sehr, gerade jetzt, da es draußen so grau ist, ein sehr gemütlicher Ort ist, auch um das Radioprogramm anzuhören. Es ist, wir haben da so eine Listening Station jetzt sozusagen im Kino. Und in der folgenden Stunde werden wir uns auch nochmal aus einer anderen, mit einem anderen Format diesen Zählzeiten widmen. Ich habe eingeladen Christoph Liedtke und Anna Egerter, die heute Morgen aus Halle hierher gesaust sind, weil dort haben wir uns nämlich kennengelernt. Anna ist dort Künstlerin, Buchkünstlerin, schreibt, ist Autorin, und Christoph kenne ich dich über deine Malerei, aber auch über deine Musik, und du schreibst eben auch, und ich habe euch beide, also wir kennen uns, aber ich habe euch beide eure Arbeiten getroffen, auch in einer Ausstellung dieses Jahr, in der es um Zeit ging, und genau, und habe das zum Anlass genommen, euch hierher zu locken, auch weil wir lange keine Lesung mehr hatten im Radiolabor, und freue mich sehr. Hallo.
2: Hallo Tina, freut mich sehr.
1: Hört ihr euch gut?
2: Ja, ich höre mich gut. Mhm.
3: Ich höre mich auch.
1: Sonst mache ich hier noch so ein bisschen, ich kann hier die Kopfhörer so ein bisschen anpassen, ich weiß nur manchmal nicht welchen. Ja, genau, ich habe euch gefragt, ob ihr Texte mitbringt, weil ich weiß, dass ihr beide schreibt, und Anna, deinen Text habe ich sozusagen als Installation getroffen. Brüten heißt der. Freue ich mich sehr, dass du den heute mitgebracht hast. Und genau, und habe euch dann gesagt, ja, Zählzeiten ist der Titel. Und irgendwie hast du da auch ein bisschen gegrummelt, Christoph, ne?
2: Ja, stimmt. Ich krummel immer noch ein bisschen. Genau, aber ist auch kein Problem, dass ich krummel. Zählzeiten war für mich immer so so getaktet und so scharf und so klang ein bisschen maschinell und da so nach Lohnarbeit im schlimmsten Falle und Stoppuhr und Genauigkeit, und da wird es bei mir ein bisschen schwierig, genau, aber
1: man aber kann du das hast auch die Einladung angenommen.
2: Ich hab die
1: also
2: angenommen.
1: Irgendwie hast du ja, genau, Texte mitgebracht und die, genau, auch irgendwie ausgewählt.
2: Ja, richtig. Und genau, also man kann ja trotzdem mit dem Begriff irgendwie den da assoziieren und Verbindungen knüpfen. Also insofern habe ich meinen Frieden mit Zählzeiten geschlossen und genau, und habe auch ein paar Sachen gefunden, auch ein paar alte Gedichte noch ausgekramt, wo noch mehr gezählt wird, und genau. Und jetzt ist es so ein schönes Potpourri aus verschiedenen Sachen.
1: Wollt ihr noch was sagen zu den Texten, die ihr mitgebracht habt vorab?
2: Ich würde immer so anekdotisch dann vor den Gedichten noch vielleicht einen Satz sagen oder so, genau.
3: Ich habe, wie gesagt, diese Installation mitgebracht. Brüten, das ist, heißt die. Das ist so ein, wie so ein Langgedicht. Also besteht aus mehreren einzelnen Versen, die so ein bisschen auch für sich stehen. Und ein paar eher aktuelle, teils alt ausgegrabene, die ich eben zusätzlich zu diesen Zählzeiten noch mitteilen wollte irgendwie, weil mir ging es ähnlich wie Christoph, dass ich bei Zählzeiten auch an dieses scharf Getaktete gedacht habe und da auf jeden Fall seit längerer Zeit wie so in Opposition dazu geschrieben habe. Das Brüten ist ja auch sozusagen in Opposition zu so einem mechanischen oder

0: starren Art von Lebenstakt. Von dem her finde ich, passt es auch vielleicht bei dir, Christoph, weil man kann sich ja auch gegen einen Begriff wenden oder den quasi gegen ihn anschreiben.
1: Genau, aber da steckt ja auch der Rhythmus drin in Zählzeiten und mit Rhythmus bin ich auch gut befreundet, also alles kein Problem. Genau.
2: Mhm. Ja, schön. Und? Wollen wir reingehen?
1: Ja, wir können anfangen und ich würde jetzt anfangen und wir fangen mit dem ersten Gedicht an und das erste, die 1 hat ja bei den Zählen eigentlich noch keine Referenz, also erst mit der 2 und mit der 3 kommen erstmal Verhältnisse dazu, deswegen kann ich auch einfach irgendein Gedicht vorlesen und das mache ich jetzt auch. Genau. Es heißt, ich bin verwandt mit allem. Ich bin verwandt mit allem. Auf meinen Händewangen trage ich Unendlichkeit. Gesehen habe ich alles, selbst wenn ich noch fast nirgends war. Die Zeit dreht relative Runden, tief hinein grub ich mich in sie und hab sie so verlängert allemal. Mein blinder Stotterschritt nach vorn ist wie der von jedem. Ich bin verwandt mit allem, das ist mein Glück und meine Qual. Mir ist alles zuzutrauen und angekettet an mich selbst werde ich vollenden, was als Verpuffen schon längst ausgeschrieben war. Die Natur gebärt sich zu gewaltigen Exzessen und kann nicht auf uns achten und braucht's auch nicht. Das sollten wir schon selber tun. Getrost und wenn's uns gut geht, können wir auf den Himmel pfeifen. Wir tragen unsere bunte 1000 Arten Erdenlast schon selbst. Auf Rettung zu verzichten haben wir verzweifelt lernen müssen. Doch wenn ein Flüsterer und Pferd Kopf an Kopf berühren und sich küssen, so will ich dank und trunken schmachten, glaube an den Raum der Liebe, raff mich auf, will nicht verzagen und wieder alles weh verachten, denn nur vereint in 100 Widersprüchen fühl ich lebendig mich und da. So wahr, ich bin verwandt mit allem, gehör der Welt allein und bin ihr Narr.
2: Danke, Christoph Liedtke hat hier den Aufschlag gemacht mit einem Text aus einer Sammlung, die kurz vor dem Radiolab zusammengestellt wurde für unser Schlagwort Zählzeiten. Anna Egeter ist auch mit im Studio. Anna, wirst du gleich darauf in Anführungsstrichen antworten?
0: Ich versuch's. Die Uhr meines Vaters. Es war einmal, als der Vater kein Vater, sondern ein Kind war, da hing die dunkle alte Pendeluhr in der Stube und pendelte und tickte, tick, tack, tick, tack, tick, tack. Während die Uhr in der Stube tickte, ihren staubigen Rhythmus getreu ihres Aufbaus den Bewohnern des Hauses schlug, wuchs der Vater, der kein Vater, sondern ein Kind war, zum Jugendlichen, zum jungen Erwachsenen heran. Wohl kurz bevor der Vater Vater wurde, saß er in der Stube gegenüber der alten Pendeluhr und noch immer pendelte sie ihr Pendeln. Sie war gewissenhaft aufgezogen worden über all die kleinen, treuen Schläge hinweg und noch immer tickte sie ihr Tick-Tacken. Der vorväterliche Vater hörte die Uhr und wunderte sich. Sie machte nun Tick-Tack, Tick-Tack, Tick-Tack. Heute hängt die Uhr in der Küche der Eltern, die längst Eltern sind. Noch immer tickt sie und ich muss den Vater fragen, ob sie nun tick-tack, tick-tack, tick-tack, tick-tackt. Während wir noch dem Herzschlag, dem Sonnenaufgang, dem Rhythmus der Jahreszeiten als Pulsgeber des Lebens hinterherweinen, wird bereits die ordentliche mechanische Uhr zertrümmert. ersetzt durch eine Art Teilchenbeschleuniger, exponentiell verhetzend. Auf die Tage folgt keine Nacht, auf die Anspannung keine Ruhe. Es ist das permanente Stolpern vom einen in den nächsten Schock. Darin sich einzurichten, besteht das zeitgenössische Leben.

0: So, jetzt bin ich wieder dran. Das nächste Gedicht hat auch eine richtig schöne Zählung. Irgendwann habe ich mal darüber nachgedacht, wo ich überall eigentlich schon in meinem Leben geschlafen habe. Also ich bin natürlich nicht auf alle Tage gekommen, es wäre auch ein bisschen lang geworden, das Gedicht. Aber so ein paar interessante Orte sind mir dann doch wieder eingefallen. Und das heißt, ich schlief. Mit Stiefeln schlief ich Richtung Fluglandebahn, in schimmligen Zimmern auf Dächern von Autobahnhaltestellen und Dächern von Gartenlauben und autonomen Zentren. Ich schlief und träumte mich fort an der Himmelsleiter in St. Bartholomäi, am hinteren Raubschloss bei den Bärenfängerwänden für 77 Euro Bußgeld, bei einer Hochzeit in Holzdorf und unter Ventilatoren in Tanger. In einem Doppelstockbett in Marrakesch aus den Stränden, an den Stränden von Sidi Kauki. Ich schlief am Tor zur Welt, am Bosporus schlief ich und bei den Eisblumen am Fenster. Ich schlief irgendwann das erste Mal am Feuer am See und irgendwo im portugiesischen Gestrüpp und an der Küste des Schwarzen Meeres. Ich schlief mit Rucksack als Kissen und Jacke als Decke und Armen auf den Augen, kopfüber, halb in, halb außerhalb des Zeltes. Ich schlief auf der Erde, auf nassen Stein und auf einer Dachterrasse im Schwarzertal schlief ich. Am Kojotenfelsen, am Oertelsbruch schlief ich. Auf Schieferhalden und in beheizten Sparkassen. Ich schlief auf der anderen Seite der Erdkugel im Reich der Zeichen. 3 Jahre schlief ich am Fuße des Watzmann. Ich schlief so gut ich konnte im Winter in einem Werkzeugwaggon und danach in einer Pfarrerei und in Abrisshäusern im Keller. Ich schlief an Wegesrändern zu Riesenrädern zwischen Obstkisten und in der Spitze eines Turmes. Und in einem Bett schlief ich, in deinem Bett.
1: Ja, Schlaf ist ja auch so eine ganz besondere Zeit, ne? Eigentlich ist ja irgendwie witzig, da so einen Text zum Schlafen mitzubringen, wenn es um Zählzeiten geht, weil da kann man ja eigentlich gar nichts. Also man kann halt, gut, letzte Nacht war ich sehr oft wach und kann halt noch zählen, wie oft ich wach war, sozusagen. Aber ansonsten passiert da, es verschwindet diese Zeit halt einfach so. Faszinierend, dass die auch manchmal so lang wird, dann, weil man halt irgendwie so krass unterwegs war in irgendwie ganz anderen Welten, ewig durch die Gegend, dann wacht man auf und denkt, boah, ist aber doch nur eine Nacht vergangen. Also Schlaf ist schon was Schönes, was eben auch so aufhebt, ne? Also dieses Metronom ja auch aufhebt, was wir hier auf eine, also genau, also Zählzeiten ist ja auch gewählt, nicht, weil ich so gerne mit dem Taktstock irgendwo draufschlage, sondern ich finde, das ist ja trotzdem, genau, es macht halt diese Spanne auf der wir uns irgendwie bewegen. Also musikalisch kann man sich da drin bewegen und aber ja auch im Leben sozusagen. Es gibt irgendeinen Takt, der wird von außen eingebracht oder von innen und will sich da durchsetzen und man kann halt immer auch dagegen gehen.
2: Ich habe gerade noch gedacht, als Kind konnte ich ganz oft nicht einschlafen und habe immer die Schläge von der Kirchenuhr so gezählt. Also das war schon auch in der Nacht so eine Zählzeit, wo ich immer Angst gekriegt habe, oh nein, jetzt ist schon 2, jetzt ist schon 2:15, jetzt ist 2:30, jetzt ist 3:15. Also so dieses viertelstündige Zerschlagen von so einem Zeitraum, in dem man eben nicht schlafen kann. Ich habe einen kleinen Text, der gut zur Nacht passt. Den würde ich jetzt mal vorziehen.
1: Ja.
2: Ihr frühester Albtraum, der mit dem Zählmeister. Wenn der Zählmeister in Ihren Traum kommt, wenn der Zählmeister in Ihren Traum kommt, dann hört er nicht auf zu zählen. Dann beginnt er beim eben naheliegenden, alles zählt er dann, alles, und er endet nicht. Er endet nicht mehr, sie ist sodann gefangen in unendlicher Zählung, Bezahlung, Reihung. Die Zählzeit entspricht in keinster Weise der erzählten Zeit.
1: Christoph, ich habe dein Mikrofon angemacht. Ich wollte noch sagen, Christoph Liedtke und Anna Egerter hier im Studio zu einer Lesung zum Thema Zielzeiten.
2: Ihr frühester Albtraum, der mit dem Zählmeister. Wenn der Zählmeister in ihren Traum kommt. Wenn der Zählmeister in ihren Traum kommt, dann hört er nicht mehr auf zu zählen. Dann beginnt er mit dem eben naheliegenden. Alles zählt er dann, alles, und er endet nicht mehr. Sie ist sodann gefangen in unendlicher Zählung, Bezahlung, Reihung. Die Zählzeit entspricht in keinster Weise der erzählten Zeit.
1: Ich musste auch bei Zählzeiten, und weil du jetzt nochmal der Zahlmeister, wie heißt der? Ihr wisst schon, wen ich meine. Der alles zählen muss. Graf Zahl.
0: Das Finanzamt.
1: Nee, Graf Zahl.
2: Graf Zahl.
1: Ja, oder, ja, es explodiert was, Donner und Blitz, und er muss immer sozusagen, er muss alles in seiner Umgebung zählen. Graf Zahl kennt ihr nicht?
0: Ja, doch, doch. Den Namen schon, aber
2: ich kenne den irgendwie nicht so. Der ist an mir vorbeigegangen. Aber scheinbar nicht.
1: Ja, aber das ist wie so, und der kommt auch immer rein als so ein Fluch eigentlich, weil es ist dann vorbei, das ist eine Manie sozusagen, die da ausgelebt wird durch diese Figur, und deswegen ist auch immer das mit diesen großen Wetterereignissen was ganz Monströsem, weil der zählt sich manisch durch sozusagen, der macht alle wahnsinnig, indem er alle Objekte anfängt zu zählen oder was heraufbeschwört, was er zählt. Also dann in ein Restaurant zu gehen und dann einfach nur immer wieder diese Hotdogs zu bestellen, um einfach mehr davon zu haben, um die als zählbare Objekte vorzuführen. Es ist wirklich der Wahnsinn.
2: Ja. Oh ja, das ist ja genau das.
1: Ja, das ist genau das. Ja, das wird dann nochmal, das wird ja so schön in die, auf die, also auf die äußerste Spitze getrieben.
0: Bin ich jetzt dran wieder?
1: Wenn du willst.
0: Ja, ich habe jetzt auch was Aufzählerisches. Du hast vorhin gesagt, dass ich auch male. Und dann habe ich mir natürlich mal auf lyrische Art und Weise Gedanken darüber gemacht, wie ich gern malen würde. Und da war ich auch sehr inspiriert von einem Text von Inga Christensen, Lieblingsdichterin von mir auch, die ich nur allen wärmstens ans Herz legen kann. Ist schon tot, aber... Genau, hat ein wunderbares Werk hinterlassen. Genau, also das nächste heißt dann, so möchte ich malen. Malen, wie das Meer den Saum des Ufers malt, wie Boote treiben vom Wind übers Meer, wie heute bräunen in der Sonne oder Tropfen für Tropfen das Wasser Felsen das Sandkorn entlockt. Wie gesteckte Samen unterirdisch wissen, wann Zeit ist zu treiben. So malen, wie der Regen Flut malt, der hereinbrechende Sommer mit seinen Hitzewellen den Boden aufreißt. Malen schwer und satt, wie der September seine Früchte abwirft, wie die Klamm in Schwüngen den Stein aushöhlt. Malen, wie die Vögel landen, wie die Würmer ihre Zeichnung in die Rinde zeichnen oder der Sand seine Dünen an neue Orte verschiebt. Malen, wie der Schmetterling seine Flügelzeichnung stiehlt, und so malen möchte ich, wie die Blätter ihr Grün aufspannen und durch Lichtkraft leben, so wie die Segelschiffe mit allen Winden segeln. Malen, wie die Erdbeben ganze Landstriche neu sortieren, wie unser nächster Stern malt, deren Licht nur ein winziger Teil die Erde nährt. Malen mit List, wie die Raubkatzen jagen, ihre Gämse krallen und mit ihnen hunderte Meter in die Tiefe stürzen oder Zugvögel ihren inneren Kompass folgen oder wild wie ein Luchs, der in Sibirien kein zweites Mal den gleichen Ort betritt. So will ich malen, wie plötzlich Land in Sicht sehen und malen, wie vagabundierende Flugspinnen ganze Ozeane überqueren und auf fremden Kontinenten landen. So malen, wie ein Leben nie vorherzusehen ist oder wie Schwalben ihre waghalsigen Manöver fliegen, wie Wurzelhärchen ihren Weg durchs Dunkel graben und das Nashorn sein Nashorn trägt. So wie quietschende Türen wie Saxophone klingen oder Specht und Biber ihren bildhauerischen Tätigkeiten nachgehen. So will ich malen, wie als wenn das Malen so selbstverständlich wäre wie das Atmen oder schlagende Herzen selbst noch mit Herzfehler oder gebrochenen Herzen, als schritt man über den Planeten und man würde irgendwann irgendwo ankommen, was man Heimat nennen könnte, als wisse man, was zu tun sei. Wie die Pinguine sich zusammenrotten in den antarktischen Stürmen oder die Wale in den Meeren ihre Treffen anberaumen. So wie die Rotation der Erde im Driften durchs All ganz ihren Driften nachgeht oder wie das Feuer am Essen leckt und Fisch in der Luft trocknet, möchte ich malen. So möchte ich leben, wie ich malen möchte, wie das Katzengold, wenn die Sonne richtig steht, aus dem Steinhang funkelt, als wäre die Sommerstunde ein ganzes Leben lang und der Tod ein winziges Huhgespenst, von dem wir wissen, es ist ein Kind, das uns als Leitzwerg an die Hand nimmt. So malen wie Kämpfe von Kreaturen zwischen Anaconda und Krokodil oder das symbiotische Wechselwissen der Pilze mit den Pflanzen, die unterirdisch gemeinsam Netze spinnen, ganze Regenwälder zu gründen. Oder still in den Raubtierpupillen der Panther sich spärlich gestreutes Urwaldlicht spiegelt. Oder der Uhu, der fast unauffindbar so versteckt in dem Bild, das er vorgibt zu sein, die Zeichnung der Baumrinden trägt, die ihn verbergen. Als hätte alles eine reale Chance, als alles seine Zeit und mit der Zeit käme die Aufmerksamkeit und mit ihr das so unwahrscheinliche, schon so lange ersehnte Wunder zurück. Die Erinnerung an das Wunder.

0: im Aufeinanderfolgen, im sich jagen der, im Atemlos, im exponentiell explodieren des Krisensystems, dem wir geliefert werden als Rohstoff, rohes Ei, Rohling, verrohend mehr denn je vielleicht, darin erstickend, denn ohne Atem ja, bereits erschlagen zwischen den Katastrophen die Ablenkung vom Kurs, vom Kampf, vom Leben, vom Guten, vom immer schon Schönen, so also kaputt, katatonisch hängend in der Luft, ohne Flügel, multiplen Abgründen geliefert, ausgehändigt, jeder Hand entbehrt, zwischen Erstickung und Hyperventilierung, nur ein Katzensprung, ein neuer Tag, der dämmert fahl.
1: Aus den Wolken fiel ich, der Erde sog, zog mich, in die Stille schaut mein Blick, das Deckendach vom Weltgefäß mit Satellitensternen dicht behangen, ich treib mit dir, Darling Sonne, doch durch noch größere Weltenätherschlangen. Als winzige Tropfen nur glänzend wie Splitter aus Mosaiken, eherne Tore zu fernen Territorien eingefasst. Wie wenn man von oben auf Felder, Viertel oder Häuser schaut, die an Halbleiterplatten erinnern, mit denen jetzt KI als Blackbox ihre unbekannten Muster webt. Hinein in neue Geheimniszustände, Kokons, die uns umspinnen, wo wir gerade erst dachten, wir stünden frei auf offener Flur. Das alles lassen wir hinter uns und reichen an unsere Grenzen wie Skispringer an ihre Weiten. Aus uns erwächst ein gewaltiger Könner, der uns lehrt, wie beim Zug 37 im Go-Spiel von Lise Doll gegen Alpha Go, bei dem die KI einen Zug machte, der unschlau schien und dann später Lee sagte, so schön. Nichtwissen wächst mit unserem Wissen und was wir schaffen, verstehen wir nicht. So geben wir Geheimnissen, denen wir entsprangen, mit dem, was wir schaffen, selbst zurück.

0: Ihr hört Synapse Radio Lab mit einer Lesung von Christoph Liedtke und Anna Egerter, zwei KünstlerInnen aus Halle, die ich eingeladen habe, um mit ihren Texten auf unseren Titel Zählzeiten zu reagieren. Und Anna, deinen Text habe ich schon dieses Jahr in einer anderen Ausstellung gesehen, nämlich vom Werkleitsfestival in Halle. Und da war der installiert auch als Loop. Und das war irgendwie ganz schön, weil man dieses Band sozusagen sich als Lesende da so drumrum winden musste. Irgendwie, es war auch ein bisschen Anstrengung verbunden mit diesem Text, der Brüten heißt und den du auch mitgebracht hast heute.
1: Yes. Genau, ich würde jetzt da einfach mal anfangen reinzulesen. Bei der Installation ist es ganz schön, dass der einfach auch kreisförmig dann lesbar ist, immer wieder von vorne. Das geht jetzt im Radio nicht, aber das macht nichts.
0: Das, also irgendwie schon, ne? Aber genau, das dehnt sich dann immer linear so aus. Also wir würden dann so eine Langzeitperformance machen und alle anderen rausschmeißen aus dem Programm. Du kannst auch immer mal wieder reinkommen mit dem Text, weißt du?
1: Ja.
0: So sozusagen als Erinnerung dann so um 16 Uhr oder so. Ich bin's
1: gern.
0: Noch mal mit Brüten.
1: Brüten, das ist dieses ausgedehnte, geduldige Verharren auf dem Gelege, das bei Vögeln zu beobachten ist. Ein sonderbar eigenzeitliches Phänomen, irgendwo zwischen tätig und untätig sein. Brüten, das ist Sitzen, ganz wiegsam, warm und warten. Eine Weile im Geheimen ruhen und sich selbst sacken lassen, ähnlich dem Senkblei. Schweres wird schwer zunächst, sinkt, beginnt zu schweben wie Wracks im Ozean. Brüten, das ist Schwebstoffe wirbeln sehen im Zwielicht, den Staubflaum begrüßen, der die Dinge ummantelt. Brüten, das ist langsam gehen und nicht wissen, wohin, warten und nicht wissen, worauf. Brüten, das ist der Winter. Brüten, das ist da rein lauschen, wo niemand spricht. Brüten, das ist den Übergang im Auge tragen. Perlmutt, rosa, nachtblau, Sterne. Brüten, das ist dem Vertrauen, was untergründig, abgründig in einem aufwiegelt, den Aufstand planen. Brüten, das ist die Zeit, die in mir wohnt. Brüten, das ist verschlafen, schwänzen, trödeln, geheimhalten, menstruieren, faul sein, müde sein, das Bett hüten, vom Bett behütet werden, krank sein, Fiebergäste empfangen. Brüten, das ist produktives Dösen ohne Produkt. Brüten, das ist darauf vertrauen, dass die eigene Körperwärme etwas Gutes hervorbringt. Etwas, das man nicht selbst schon ist, aber entsteht durch das eigene Lebendigsein. Brüten, das ist körperinnere Sonnenbergen und den mechanischen Takt ausschwitzen. Brüten, das ist verdauen, schlafen, aufwachen, träumen.
2: Toll, wunderbar, danke dir. Okay, Anna, dann bin ich jetzt dran mit, ich versuche zu reagieren mit Die Verrückten. Ein kleines Gedicht über meine Jugend.
0: Aber ich muss auch nochmal sagen, jetzt nochmal, wo ich es gehört habe sozusagen und mir noch, also anders als mir das zu erlesen, nee, ich weiß nicht, was, also bei Brüten, ich bin so sehr bei der Henne, dass ich denke sozusagen, ne, es ist so ein, also es wird auch so richtig warm am Pups. Sorry, aber es ist irgendwie so beim. Du sagst so oft Brüten und irgendwie merkst du richtig, es wird dann einfach auch warm.
1: Sehr gut.
2: Man kann das so richtig langsam sprechen, das Brüten. Ich finde, das ist...
1: Mhm.
2: Genau, naja.
1: Und du willst jetzt zum Wahnsinn?
2: Ich möchte jetzt vom Brüten zum Wahnsinn, ja, zur... Wie hast du was mit der Revolution, wie war es?
1: Den Aufstand planen.
2: Den Aufstand planen. Genau, das ist die Zeit, wo der Aufstand auch geplant wird hier. Also, die Verrückten. Vielleicht, weil irgendjemand ein Tape in einen Kassettenrekorder steckte, Play drückte und hungrigen Krähenkückenherzen Futter gab. Vielleicht, weil jemand jemanden an einer Ecke aussetzte, weil der Fahrer weiter in eine andere Richtung fuhr und der andere jemand noch ein paar Meter später um die Ecke bog, dort ein paar Fenster aufstanden und ein Junge wartete, dass etwas passierte. Oder vielleicht, weil die Vorstellung von der Welt sich der Welt noch gar nicht vorstellte. Es bestand noch keine Gelegenheit. Aber es lief irgendwann an. Einfach so, wie fliegende Pflastersteine sich empören und gegen ihre vorauseilende, unabgesprochene Lebensverwaltung zur Wehr setzen. Dass es aufbrechen würde, war vorherbestimmt, gerade nachts, weil sie sich teuer einkaufte und trotzdem billig blieb. Durchschaubar flache Tiefe vortrübte, das am liebsten wohl sollten für alle immer fressdummes Gedenk vor sich herbrabbeln, bis ihre ausgewalzten Teerhimmel keine Ängste mehr auf uns ausübten und Geschichten so verpennt müde blieben, dass man einfach nicht mehr weiter wollte und nur so grausam dasaß, als wäre man ein vom Nichtstun besessener Anglerkollege. So machten wir uns auf die Socken, stahlen uns davon und unsere Pferde, die waren starke, klirrende Musik.

0: Theoretisch vier, zwei kleine und drei, oder?
1: Ja. Wir hören Sinus Radio Lab. Im Hintergrund laufen Absprachen. Welche Texte als nächstes präsentiert werden, diese müssen wir noch fortsetzen. Und deswegen, weil es auch gerade ums Brüten ging und um das Entschleifen aufgehangen und Werden von Texten zum Beispiel und in deinem Text gerade kurz der sozusagen das Tape zum Anlass genommen wurde, ob dann nicht doch das irgendwas auslösen könnte, was vielleicht später irgendwas Gutes möglicherweise bedeuten könnte. Ich habe so Tape Loops wiedergefunden von einer Künstlerin Auguste Vikunaite und es ist ziemlich alt, diese Arbeit, aber ich finde die einfach so schön.

0: Brüten, das ist der Schlummer der Nymphen, jahrelang, erdtief. Die Klugheit der Magicicadas, die nach 17 dunklen Jahren in Massen schlüpfen. Wissen sie alle gemeinsam, wann Zeit ist? Wissen sie alle gemeinsam, was Zeit ist? Brüten, dass es die Dämmerung begrüßen, wo alles seine Anfänge findet, was zur Nacht bereits geduldig lag auf der Lauer. Brüten, dass es sich in der Dunkelheit geborgen wissen. Brüten, das ist being a lunatic. Brüten, das ist die große Pause, ein aufgestoßenes Zeitfenster im Block der Termine, ein Ort, wo es sich wohnen lässt, ein Zuhause, ein Exil. Brüten, das ist nicht zählen, das ist eine eigentümliche Zeichnung, keine Linie. Brüten, das ist das heiße Knacken der Schoten. Brüten, das ist der Frühling. Brüten, das ist heiter sterben, viele Male. Brüten, das ist der Frühling. Brüten, das ist das Fühlorgan der Pflanzen, die wissen, wo sie Licht finden, die wissen, wo sie wurzeln. Brüten, das ist dieses Hochwachsen zum Hellen, dieses Tiefwachsen ins Dunkle. Brüten, das ist die Fähigkeit, sich mit dem eigenen Harz zu heilen, Verholzungen, um Verletzungen zu bilden und die Hölzernheit der anderen achten, sie nicht brechen wollen, wo sie hart geworden sind. Brüten, das ist ein Tier in Winterruhe befindlich.
1: Ich habe noch ein letztes jetzt wahrscheinlich. Begegnung mit Schrift und Lesen. Ich möchte, mein Lesen sei Spiritualität. Jeder Buchstabe bildet eine nicht einzureißende Bastion in Reih und Glied der Ordnung ihrer Wörter, der sie angehören. Stehen sie fester als in Marmor gemeißelt, als in Beton gegossen? Gehämmerte Brandings, schwarze Diamanten auf Papier. Mit ihren Serifen klammern sie wie Krähenfüße in ihr Revier, in graue Hirnmasse und erzeugen das Bild, den Gedanke, die Vision. Von uns selbst sind sie ausgelagerter Geist, das heißt ausgelagertes Leben, das zurück ins Leben schneidet, gestellte Formgebungsweichen. So sind sie wie Brotkrumen und zeigen uns den Weg. Worte sind Zeitmaschinen. In Sekunden landet man bei dem, was man liest. Und zwischen den Buchstaben die Gräben und zwischen den Wörtern die Schluchten. Und würde ich nicht über sie hinweglesen, ich würde hineinstürzen in die Abgründe zwischen den Wortgebilden, in die ich viele und viele und keinen Halt fände, wenn ich nicht von Wortscholle zu Wortscholle sprenge, die Ereignisse sich fortschreiben im Lesen. Die Worte, sie tragen mich und schreiben die Geschichte fort und damit schreiben sie mein gesamtes Dasein fort, denn ich bin in der Geschichte, wenn ich lese und atme dabei und mein Herz schlägt. Und wo meine Augen die Schrift erkennen und ihre Bilder in meine Seele legen, passiert der Zauber des Lesens. Da greift sie ein in mich mit ihrer Kraft, da verändert sie meine innere Struktur, vielleicht sogar ein wenig meine DNA. Ich möchte, mein Lesen sei Spiritualität. Unsere Körper nehmen das Wissen auf, da liegt schwarz auf weiß, das Innen im Außen und beides verschwimmt. Und das, was irgendwann innen war, sah das Auge im Außen irgendwann und es löst sich das Verhältnis von mir und Welt und plötzlich ist nur eine einzige Welt, die schreibt und liest, über sich selbst schreibt und liest und an ihrer Vorstellung von sich arbeitet.
0: DNA-Veränderung hier also, vielleicht auch durch eine Live-Radio-Lesung, die ihr hört im Rahmen des Synapse Radio Lab, das hier aus dem Luru-Kino in Leipzig sendet, auf Sphere-Radio und auch auf Radio Korax, possibly maybe now also on Kashmir Radio and Studio Neo in Eupen. Und we just listened to Christoph Liedtke und Anna Egerter. And different texts they brought to our Radio Lab entitled Zählzeiten. Und wir haben noch ein wenig offen, ein wenig Brüten offen, oder?
2: Ein paar letzte Verse.
0: Lass uns ausbrüten. Überhaupt, vorhin waren doch jetzt, kam doch auch irgendwas, irgendwelche Eier sind da noch aufgeplatzt, oder?
1: Schoten.
0: Ja, oder Schoten. Es ist.
2: Ja, das ist auf jeden Fall die Frage, was folgt aus dem Brüten.
0: Genau.
2: Brüten, das ist warm halten, warm stellen, warm werden mit sich. Köcheln, sieden, modern und zu etwas Neuem zerfallen. Brüten, das ist gären, in einem Gärtopf sich verwandeln. Etwas kommt dazu, etwas war schon immer da, etwas bleibt. Von allem, was geht. Brüten, das ist der Metabolismus. Brüten, das ist der Falter im Kokon, Zuflucht des Flugs, sich selbst eingeboren, utopischer Uterus. Brüten, das ist ein Leib, der im Geheimen zaubert. Er zaubert im Stillen, er erschafft einen neuen Leib. Er hext im Verborgenen, ein Leib, der gebiert, unbeirrbar wild, wieder alle Bändigung, zu seiner Zeit, in seiner Zeit. Brüten, das ist der Sommer, ist auch der Herbst. Brüten, das ist das Faulen der Äpfel. Brüten, das ist die Weisheit der Samen, der Lichtkeimer, der Frostkeimer und der hölzernen Kapseln, die erst aufspringen, wenn die Zeit reif ist. Brüten, das ist der Teig der Großmutter, der auf dem Ofen steht, ein leise sich blähender, weicher Bauch unter kariertem Tuch. Brüten, das ist die eigene Zeit gebären.
0: Vielen Dank. Zuletzt gehört Brüten, ein Text von Anna Egerter. Anna und Christoph, es war mir wirklich eine Freude, diesen Freitagvormittag mit euch zu verbringen.
1: Tina, danke für die Frage. Genau. Vielen Dank für den wunderschönen Mittag.
0: Ja, und dass ihr euch den Zählzeiten ausgesetzt habt, obwohl ja so mit so viel Gegenwehr, ich glaube, das hat sich irgendwie gelohnt. Danke euch auf jeden Fall.
2: Danke auch.
1: Danke für die Einladung.
0: Und wir hören jetzt noch hier um kurz vor zwei ein Stück, das eingereicht wurde zu unserem Open Call, nämlich ein Stück von Tom Williams, Of Clouds and Clocks heißt das. Und das ist so betitelt, hat uns Tom Williams noch zugeschickt, weil Of Clouds and Clocks auch der Titel ist eines Essays von Karl Popper, der sich mit sozusagen dem, wie sagt man nicht, Widerspruch, aber auch eben dem Spannungsfeld zwischen dem System gezählte Zeit, also Uhren, und dem System oder den Phänomenen der Natur beschäftigt. Und Tom Williams hat diesen Essay sozusagen als Anlass genommen oder als Inspiration für seine Komposition, die wir jetzt hören.

0: letzten Jahren zwei KünstlerInnen, die hier in Leipzig an der HGB ihren Abschluss gemacht haben, jetzt in Wien sich gerade befinden, Elsa Gobanova und Leon Seidel, die eigentlich aus der Fotografie sozusagen kommen, sich anlässlich des Krieges Russlands gegen die Ukraine angefangen haben, nochmal sehr eingehend mit Klang zu beschäftigen, nämlich mit der akustischen Dimension von Kriegen. Also wie what kind of sounds can we connect to war? Und was hat das eigentlich für eine Bedeutung? Oder welche Bedeutungsräume macht das auf? Und die zwei haben für das Synapse Radio Lab einen akustischen Essay gemacht, A Bellyphonic Archive heißt der. Und den werden wir gleich hören. Und davor aber ein Gespräch, was ich mit Elsa und Leon vor ein paar Tagen geführt habe. Und wir hören jetzt das Gespräch und den Essay im Anschluss in der nächsten Stunde hier auf Synapse Radio Lab, auf Sphere Radio und jetzt auch auf Radio T. Elsa und Leon, ich freue mich sehr, dass wir heute aus verschiedenen Orten uns zusammenfinden können, in dem Fall im World Wide Web, im Internet. Wie geht's euch denn? Wo telefoniert ihr denn gerade her? Wo seid ihr denn gerade?
1: Ja, hallo. Schön, dass wir hier im Web alle zusammen sind. Ich sehe euch leider nicht und ich spreche mit euch aus Odessa. Ich bin gerade in der Ukraine und produziere meinen Film. Genau, damit bin ich jetzt beschäftigt.
2: Hi, danke für die Einladung. Ich bin gerade in Wien, wo ich seit April schon bin, aber bald wieder in Leipzig.
0: Elsa, weil du ja auch aus Odessa kommst und gerade in Odessa bist und es in den letzten Tagen, zumindest das kam hier bei mir medial an, sicherlich nicht nur in Odessa, aber eben auch dort wieder erneut Russland sozusagen die Stadt angegriffen hat oder relativ vehement angegriffen hat. Die Frage, wie erlebst du die Stadt gerade? Wie ist es gerade für dich, dort zu sein?
1: Ja, also das ist immer so eine komplizierte Frage für mich, weil ich eigentlich immer sehr schön finde, hier zu sein. Und es ist dann so komisch zu sagen, ja, ich finde es schön. Gestern war ich sehr traurig, weil gestern war so der erste Herbsttag, dass es schon so ein bisschen geregnet hat und das Himmel ist grau und so. Und ich bin spazieren gegangen und es hat mich irgendwie wahnsinnig traurig gemacht zu sehen, wie die Stadt einfach so auseinanderfällt. Aber gleichzeitig habe ich so eine tender Love zu allen diesen Strukturen und Faktoren und ist so ein trauriges Gefühl irgendwie. Wegen den Angriffen, ja, die sind stark. Gestern hat so ungefähr 200 Meter von uns ein Haus angeschlagen, von einer Drohne. Das war ziemlich unangenehm und am Abend haben wir gesehen, dass eine Rakete auf Odessa irgendwie, also fliegen, hat das vor, da zu fliegen. Und wir haben uns so voll gemütlich in den Flur gesetzt, alles vorbereitet, Kissen, Decke, ein Buch, so Gläser. Ich habe alle meine Festplatten neben mir gelegt, weil ich dachte, okay, was ist am wichtigsten, nicht mein Pass, meine Festplatten. Und genau, und dann nach 15 Minuten war es over. Und das ist dann auch so ein komisches Gefühl, wenn man sich irgendwie vorbereitet und dann passiert nichts, dann war Sirene vorbei, ist natürlich gut, aber wir sind dann noch im Flur geblieben, haben da einfach gechillt, fanden das irgendwie gemütlich da. Ja, das ist irgendwie so, dass die Stadt ist voll mit Leben und alle diese Gefühle und Ereignisse existieren in so einer Gleichzeitigkeit auch.
0: Ja, ihr arbeitet ja schon, habt ihr mir erzählt, seit mindestens 2022 zusammen und wechselt sozusagen auch einzeln oder zusammen zwischen den Welten. Also mit zwischen den Welten meine ich zwischen eben Orten in der

0: Ukraine und wahlweise Leipzig oder Wien, hier, wo es eben keinen Krieg gibt und das medial vielleicht auch nur noch jetzt über die Jahre, also schon noch darüber berichtet wird, aber nicht mehr natürlich in dieser Vehemenz oder in dieser Urgency, in der es vielleicht eben 2022 der Fall war. Und ihr habt in Reaktion auf diesen Angriffskrieg Russlands gegen die Ukraine auch 2022 ein KünstlerInnenkollektiv gegründet, das, jetzt müsst ihr mich berichtigen wegen der Aussprache, Ustov Collective. Könnt ihr beschreiben, was diese Arbeit des Kollektivs ausmacht und genau, was eben da auch euer Antrieb war, das Kollektiv zu gründen?
1: Also, das Kollektiv existiert ja nicht mehr so direkt, aber damals war das eigentlich wirklich so eine Reaktion in dem Sinne, dass wir uns halt gefragt haben in so einer Situation, was macht man eigentlich als kunstschaffende Person, wenn man damit umgehen muss? Und man fühlt sich natürlich auch ein bisschen hilflos mit den Mitteln, die man hat, zumindest erstmal. Und wir haben eigentlich angefangen, dass wir nach einer Möglichkeit gesucht haben, so eine Plattform zu bieten, also halt vor allem für Kunstschaffende aus der Ukraine irgendwie auszustellen, aber halt auch an finanzielle Mittel zu kommen. Und es war am Anfang wirklich so eine Reaktion, wie dass wir zum Beispiel mit Fotografinnen und Fotografen aus der Ukraine gearbeitet haben und so Prints verkauft haben und denen halt, um denen Geld zu schicken. Und weiß nicht, wir haben Panel-Discussions organisiert, an der HGW auch dazu und haben Leute eingeladen. Also das war irgendwie so eine Vermittlungsarbeit, aber auch so Support-Plattform am Anfang. Und dann ist halt über Zeit relativ schnell so eine Praxis entstanden, die eigentlich so kuratorisch geworden ist, ohne dass wir jetzt so viel darüber nachgedacht haben, sondern es ging eigentlich eher darum, halt anderen eine Möglichkeit zu bieten, auszustellen zum Beispiel und irgendwie auch halt zu vermitteln. Und das war der Grundgedanke von dem Kollektiv ganz am Anfang.
2: Für mich persönlich war es sehr stark mit so einem Gefühl von eigener Sprachlosigkeit verbunden. Und 2022 wusste ich nicht, ob ich überhaupt irgendwann noch mal nach Hause kommen kann. Und ehrlich gesagt, diese Fragestellung hat sich auch nicht so wahnsinnig verändert. Ich frage mich das jedes Mal, wenn ich hier bin, ob ich nächstes Mal noch kommen kann. Und irgendwie diese Akt von Unterstützung und wie Leon das schon beschrieben hat, diese Plattform schaffen, weil wir mussten halt, also wir mussten nicht fliehen, wir waren schon vor Ort und dann, ja, das hat sich ganz natürlich angefühlt, dann erstmal wie so eine Brücke zu sein, weil, ja, weil ich mich auch eigentlich nicht in der Lage gefühlt habe, irgendwas in dem Moment als Künstlerin zu produzieren, weil ich nicht vor Ort war. Genau, und so ist die kuratorische Praxis auch so ein sehr natürliches Teil von unserer künstlerischen Praxis geworden, so total ungewollt eigentlich.
0: Und ist es dann auch so, dass aus dieser kuratorischen Praxis heraus oder aus dem Arbeiten in dem Kollektiv oder mit dem Kollektiv ihr auch verschiedene Open Calls ausgerufen habt nach Sounds, die mit dem Krieg in Verbindung stehen und daraus so langsam ein Archiv, ein Audioarchiv gewachsen ist, mit dem ihr euch jetzt auseinandersetzt? Oder wie kommt es sozusagen zu diesem Bellyphonic Archive, aus dem wir gleich auch hören werden?
1: Ja, also es ging es relativ schnell so, dass wir irgendwie diesem so medialen Überangebot von Bildern von dem Krieg irgendwie was so nicht unbedingt entgegensetzen wollten, aber das halt, man merkt relativ schnell, wie wenig solche Bilder eigentlich leider auch können. Das war jetzt keine strategische Entscheidung in dem Sinne, irgendwie jetzt mit Sound zu arbeiten. Also ich zum Beispiel komme eher aus dem Soundbereich, aber das war irgendwie so einer der ersten Einfälle, die wir hatten, was wir sonst halt machen können, ist halt stattdessen mit Sound zu arbeiten. Und dann haben wir halt über das Kollektiv diese Open Calls gemacht für Sound. Und ganz am Anfang war das ja wirklich so, Es war nicht mal der Gedanke, jetzt so ein Archiv anzulegen, sondern halt wirklich eine Soundinstallation zu machen, wo wir auch relativ kompositorisch mit dem Material umgegangen sind. Aber das ist dann so über Zeit, irgendwie merkt man, wie relevant halt die klangliche Ebene von einem Krieg irgendwie ist, wie wichtig, also vor allem, wenn man selbst halt da ist, versteht man irgendwie, dass das wirklich so eine Sprache ist, die zum Überleben notwendig ist, dass sich die Arbeit halt über Jahre vertieft hat, halt auch in Recherche. Und jetzt Ende haben wir gemerkt, so ja, eigentlich haben wir halt so ein, naja, noch nicht öffentlich zugängliches Archiv, aber es ist ein Archiv geworden, was halt auch über die Zeit hinweg jetzt erzählen kann und was man untersuchen kann. Und genau, das ist jetzt auch das, was in dem Hörstück eigentlich so passiert, so dieser erste, so eigentlich quasi so ein bisschen ein Schritt zurück auch, so diese Arbeit mal versuchen, so neu zu denken oder so zu beobachten, was wir da eigentlich gemacht haben, weil man irgendwie in der Situation auch teilweise, also mir ging es vor allem so die ersten 2 Jahre, so 2022 bis 2024, so dass ich das Gefühl habe, ich kann eigentlich gar nicht über meine Arbeit nachdenken, sondern ich mache die eigentlich einfach, weil sich das immer so, es war immer so, es kommt immer aus so einer Reaktion heraus. Weil die Zeit auch so anders läuft in so einem Kriegskontext. Man muss irgendwie so schneller agieren und irgendwie teilweise weniger nachdenken und mehr machen, wenn man auch vermitteln will und sozusagen, klingt so komisch eigentlich in der Kunst, aber so auch so sozusagen effektiv sein, wenn man Leute unterstützen will, zum Beispiel.
2: Ja, ich habe auch noch so eine Beobachtung, weil ich finde, das ist schon, also die Arbeit jetzt an dem Audio-Essay war wie so eine kleine Retrospektive. Und wir saßen halt zusammen und haben uns all die Aufnahmen angehört, vor allem aus dem ersten Open Call. Und wir waren beide dann so zerstört danach, weil, also ich habe verstanden, dass die für mich eigentlich so ein Container ist für die Erinnerung über diese Zeit. Die Aufnahmen, die wir zugeschickt bekommen, weil ich zu dem Moment nicht vor Ort war und dann, also die Erinnerung an diese Zeit ist irgendwie in diesen Aufnahmen, die aber gar nicht mir gehören oder nicht Momente meines Lebens waren, sondern von Leben von anderen Leuten. Und ich glaube, das, was ich total schön an der Arbeit finde, ist, dass die, ich weiß nicht mal, ob es unsere Arbeit ist, ob man die so überhaupt benennen kann, weil diese Audioaufnahmen gehören unterschiedlichen Leuten und dann gibt es noch zwei von unseren Kolleginnen, mit denen wir in Austausch stehen und so weiter. Und das ist, ja, das ist dann so eine Frage, wie man so eine Arbeit vermittelt oder wie man über die spricht und sie zeigt. Und manchmal funktioniert es einfach nicht in so Ausstellungsräumen. Deswegen finde ich das total schön, dass es jetzt im Radio stattfindet, weil es auf jeden Fall so etwas Neues ist, was mit dieser Arbeit passiert.
0: Ja, vielleicht könnte er noch mal was auch sagen zu dem, was man eigentlich dann hört in dem Essay. Also es gibt die Aufnahmen aus den Open Calls. Was sind das eigentlich für? Also wer hat da eigentlich eingereicht? Und was wollt ihr vielleicht noch sagen, zu dem Material, aus dem der Essay besteht?
1: Es sind natürlich total unterschiedliche Quellen. Also natürlich waren auch Leute, die wir kennen dabei, aber auch unglaublich viele Leute, die wir nicht gekannt haben. Ich habe auch in Erinnerung, dass also gerade in den ersten 2 Jahren halt dieser Open Call so eine unglaubliche Reichweite irgendwie erzeugt hat, was mich total überrascht hat. Und was ich damals ja auch total spannend fand, weil naja, man sieht halt in der Metadata sozusagen von diesen Files auch, dass sehr viele halt nicht, die wurden nicht vorher aufgenommen, sondern halt, oder die wurden schon vorher aufgenommen, also nicht explizit jetzt für den Open Call, sondern so Leute haben angefangen, Sounds tatsächlich so zu recorden, was ich voll spannend fand, dass dieses Medium automatisch so eine Relevanz bekommen hat. Ich weiß nicht, die Bandbreite an unterschiedlichen Aufnahmen von, weil ich meine, man würde jetzt erwarten, okay, man hört unglaublich oft Explosionen und Sirenen und das war natürlich dabei, aber genauso viele Aufnahmen von Gesprächen, Gebeten, Gesänge, Naturaufnahmen, die Soundscape von einer Stadt und so weiter. Und das, ja, weil es so über die Zeit, wenn man sich das Archiv so anguckt, interessant, dass so eigentlich dieses Archiv auch halt überrascht. Also ich glaube, wenn eine Person jetzt, die gar keine Kriegserfahrung hat, das anguckt, würde man gar nicht unbedingt immer denken, dass es sozusagen aus diesem Kontext kommt.
0: Elsa, du hattest vorhin auch gesagt, dass ihr auch zwei Künstlerkolleginnen sozusagen auch mit in den Essay geholt habt. Wie ist euer, was sind das für Personen? Wie ist euer Verhältnis zu denen?
2: Also das sind Oleg Spudeiko und Natalka Rivko. Und Natalka kannte ich schon aus Odessa. Wir waren aber nicht so eng befreundet. Wir kannten uns einfach. Und Oleg haben wir in Köln in 2022 bei einer Ausstellung kennengelernt. Also Oleg ist Komponist und Musiker und Natalka ist Künstlerin und Kuratorin und Kunsthistorikerin und eigentlich hat uns diese Arbeit zusammengebracht, würde ich sagen, oder diese Auseinandersetzung mit Klang, weil Natalka und Oleg andere Sachen gemacht haben. Oleg hat nicht, zum Beispiel den Album Cave Eternal rausgebracht, wo er mit seinen Field Recordings gearbeitet hat. Und Natalka hat ein anderes großes Projekt gemacht mit Streamboxen, wo ich weiß nicht mehr, wie viele Künstlerinnen Streamboxen bekommen haben und dann aus unterschiedlichen Orten aus der Ukraine online gestreamt haben. Und Natalka haben wir einfach zufällig in einem Zug getroffen auf dem Weg nach Kiew. Und dann also kam dieses Gespräch und irgendwie hat es dann zu der Veranstaltung in Bonn geführt. Das war eine Diskussion im 2023, glaube ich, wo wir über diese unterschiedlichen Approaches gesprochen haben, wie man mit Sound im Krieg umgeht und was ist das überhaupt für ein Klang. Und dann haben wir auch bei dem Talk gemerkt, dass es total kompliziert ist, das zu vermitteln, wenn Leute diese Erfahrungen nicht teilen. Und ja, ich bin gespannt, wie das jetzt mit dem Essay für das Radio wird. Leon hat ja noch so ein Interview-Reihe gemacht. Vielleicht kannst du noch ein bisschen darüber erzählen, weil du hast ja Natalka interviewt und
1: Ja, ich war 2023 im Rahmen von einer Residency in Kiew und wollte so anknüpfen auch an diese Soundinstallation und dachte mir, wenn ich so lange da bin, wollte ich eigentlich selbst mit Sound arbeiten. Und dann dachte ich mir, das ist irgendwie auch so eine komische Perspektive, so eine so, naja, temporäre Besucher dort zu sein und dann irgendwie so die Behauptung aufstellen, man könnte viel über Sound erzählen. Weil das ja auch eine Erfahrung über Zeit ist. Und dann habe ich angefangen, also vor allem KünstlerInnen und Kulturschaffende aus Kiew und Odessa zur Klangerfahrung zu befragen. Und ich habe so ein Questionnaire entwickelt, das eigentlich auf Basis von so Arbeit aus der Vergangenheit zu Sound im Kontext von Krieg so zusammengekommen ist. Also vor allem, ich habe ein Buch gelesen, bei dem es viel um die Klanglandschaften in Polen im Zweiten Weltkrieg ging, wo man ja aber gar keine Grundlage von irgendwie Aufnahmen, also Audioaufnahmen hatte, sondern vor allem halt Diaries. Und es fand ich irgendwie spannend, so dieser Approach, so die Klangbeschreibung als Grundlage für die Untersuchung von Sound und nicht der Sound an sich. Ja, und wir haben im Endeffekt diese ganzen, es sind wirklich Fragmente, also ich habe die Interviews habe ich ja aufgezeichnet mit gefilmt und ich habe Audioausschnitte aus diesen Interviews genommen. Wir haben aber auch dann Natalka und Oleg halt gebeten, so sozusagen ihren Gedanken jetzt zurückblickend, weil sich das auch immer wieder ändert, so Perspektiven zu dieser Arbeit mit Sound nochmal so aufzunehmen. Und die haben uns wirklich einfach Sprachnachrichten dazu geschickt. Und genau, sonst hört man Aufnahmen aus unserem Archiv sozusagen.
0: ihr habt ja schon gesagt, ihr habt schon mehrmals mit dem Material gearbeitet. Jetzt gibt es sozusagen so eine reflektierende Perspektive auch nochmal über diese Radioarbeit. Wollt ihr Vielleicht noch, bevor wir das Ganze hören, was ankündigen, gibt es eine andere Art von Beschäftigung, die ihr nochmal hier in den Raum bringen wollt oder für die ihr einladen wollt?
2: Ich wollte vielleicht nochmal zum Sound was sagen.
0: Ja.
2: Weil, also ich habe das Gefühl, dass man stellt sich auch hier immer wieder diese Frage, so war es laut? Also man fragt einfach Leute, ja, war es laut bei dir? Und dann sagt man, nee, war nicht so laut. Also das Klang ist halt so crucial irgendwie in diesem Kontext. Und also ich laufe auf der Straße und dann höre ich, wie Leute halt besprechen irgendwie, wie laut das war oder wie klang es genau. Und also das ist immer noch das Thema, weil, wie gesagt, man sieht nicht unbedingt den Krieg oder man sieht nicht jede Explosion und dann gibt es auch immer wieder Begrenzungen, was man überhaupt aufzeichnen darf und so weiter. Aber man hört es halt alles und ich glaube, das ist auch so eine Frage von, was ist dann am Ende diese Testimony, und Klang ist einfach so subjektiv. Aber ich glaube, dass diese Narration auch irgendwas mit einem macht, dass man dann schafft, das zu verarbeiten. Also eigentlich ist es einfach der Fakt, dass Trauma nur durch so Narration aufhört, so weh zu tun oder so präsent zu sein. Und ja, und was ich noch gerne ankündigen würde, du hast es schon angesprochen am Anfang, dass man kriegt das irgendwie mit, medial, aber das ist nicht mehr so urgent wie in 2022. Und ich glaube, ich würde gerne betonen, dass es wieder sehr urgent geworden ist, weil die kritische Infrastruktur in einem sehr schlechten Zustand ist. Und Winter wird hart, es wird kalt und sehr dunkel. Sondern es werden auf jeden Fall weitere Angriffe auf kritische Infrastruktur stattfinden von der russischen Seite. Deswegen würde ich gerne sagen, dass wenn jemand irgendwie Möglichkeit hat, über solche Dinge nachzudenken, wie man eine Residency für Leute von hier machen könnte oder irgendwie in eigene Gemeinschaft einen Weg finden kann, jemanden zu supporten, einfach diesen Winter zu überleben. Weil wenn es minus 10 ist und du keinen Strom hast und kein Licht, mehrere Tage lang, kann man halt nicht mehr so viel machen. Das wollte ich nochmal auf den Weg geben, dass es wieder vielleicht noch urgenter ist, als es in 2022 war.
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4: 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Triggering sounds.

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5: Herzliches Willkommen bei Radio Korax. Ihr hört Radio Modul Early and Modern Electronic Music. Mein Name ist Lukas.
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5: Und euch erwarten 2 Stunden elektronische Musik. 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Und wir beginnen mit einem Stück aus dem Jahr 1993. Sunshower von Marc E. Claude und Ralphie D. Hinter Marc E. Claude stehen Marc Romboy und Klaus Derichs. Gemeinsam gründeten sie 1993 das Label Liberty Prince, das bereits ein Jahr später von den Fachmagazinen Raveline und Groove zum Label des Jahres gewählt wurde und bis heute als eines der prägendsten Labels der frühen deutschen Rave- und Trance-Szene gilt. Ralphie D. stammt aus New York und war bereits in den Disco-Jahren als DJ aktiv. Er legte unter anderem im legendären Club 2001 Odyssey in Brooklyn auf, der durch den Film Saturday Night Fever weltbekannt wurde. Hier sind Marc E. Claude und Ralphie D. mit Sunshower aus dem Jahr 1993.

Und wir bleiben bei Le Petit Prince. Ein Jahr nach Sunshower 1994 erschien dort auch Ready to Flow von Nikolai. Und Nikolai, dahinter steht der Düsseldorfer Produzent Nikolai Käsmann. Seine musikalische Laufbahn begann Anfang der 90er mit ersten Vinylveröffentlichungen und Produktionen, die bereits in Clubs wie dem Ratinger Hof in Düsseldorf oder dem Space Club im Kölner Warehouse liefen. Bis heute produziert er in seinem eigenen Studio Musik. Seit 2022 ist er außerdem Mitglied der Band Gänsehaut, jener Band, die in den 80ern mit Karl der Käfer bekannt wurde. Hier ist Nikolai mit Ready to Flow aus dem Jahr 1994.

Und das war Nikolai mit Ready to Flow. Und weiter geht es mit Der dritte Raum und Andreas Krüger. Anfang der 90er drückte er Sven Fett auf einer Techno-Party ein Demo-Tape in die Hand und kam daraufhin bei Hard House unter Vertrag. Wenn das Tape nur annähernd so gut war wie der nachfolgende Track, kann man die Entscheidung von Sven Fett leicht nachvollziehen. Heil Bob erschien ursprünglich 1998. Wir hören die Originalfassung hier vom Re-Release aus dem Jahr 2024.

0: Und das war der dritte Raum mit Hail Bob. Und aus dem Jahr 1998 springen wir noch einmal 4 Jahre zurück. Emmanuel Top gehörte in den 90ern zu den prägenden französischen Produzenten zwischen Acid und Trance. Mit Stücken wie Acid Face und Türkisch Bazaar wurde er auch international bekannt. Später gründete er unter anderem das Label Attack Records und war am Projekt BBE beteiligt. Hier ist Emmanuel Top mit Türkisch Bazaar aus dem Jahr 1994.
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Und wir bleiben noch kurz bei Emmanuel Top. Nach Türkisch Bazaar folgt mit Acid Face sein zweiter großer Track aus dem Jahr 1994. Und falls ihr gerade erst eingeschaltet habt, ihr hört Radio Modul. 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Und jetzt noch einmal Emmanuel Top mit Acid Face.

Und jetzt drosseln wir langsam die Geschwindigkeit und verlassen gleichzeitig die älteren Gefilde und springen ins Jahr 2021 hier bei Radiomodul Early and Modern Electronic Music. Shinobi kommt aus Lissabon und ist Musiker, DJ und Produzent und gemeinsam mit Moulinex gründete er das portugiesische Label und Kollektiv Disco Texas. Interessant finde ich, dass er trotz seiner elektronischen Musik Punk und Hardcore weiterhin als wichtigen Einfluss nennt. Und hier ist Shinobi mit Nitratu aus dem Jahr 2021.

0: Und nach dem kurzen Sprung ins Jahr 2021 geht es nochmal zurück in die 90er, dieses Mal nach Frankreich. 1996 erschien Super Discount, das Debütalbum von Étienne de Crécy. Ein Album, das eng mit der damals entstehenden französischen Hausszene verbunden ist. De Crécy hatte zuvor unter anderem mit Philippe Starr als Motorbus gearbeitet und bewegte sich im selben Umfeld wie er und Alex Goffer. Auf Super Discount tauchen zwar verschiedene Interpretnamen auf, hinter vielen davon steckt aber De Crécy selbst allein oder gemeinsam mit anderen MusikerInnen. Wir hören daraus gleich zwei Stücke, Prix Choc und Affaire Affaire von Étienne de Crécy aus Super Discount aus dem Jahr 1996.
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Und das war Etienne de Crécy aus dem Album Super Discount. Eine klare Empfehlung an dieser Stelle, sich Super Discount einmal komplett anzuhören. Das Album ist auch über Bandcamp erhältlich. Und falls ihr gerade erst eingeschaltet habt, ihr hört Radio Modul Early and Modern Electronic Music. 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Wir werden jetzt noch etwas ruhiger. Im Frühjahr 2017 trafen sich Achim Breiling und Michael Brückner zu einer spontanen elektronischen Jam-Session in Brückners Studio. Aus diesen Aufnahmen entstand später das Album Puro Yasilta. Dabei ging es vor allem darum, den improvisierten Charakter und den Fluss der ursprünglichen Session zu halten. Daher jetzt ein Ausschnitt des 27-minütigen Stücks Layat Sointi Pinat, ich hoffe richtig ausgesprochen, von Breiling und Brückner.

Und das waren Breiling und Brückner hier bei Radio Modul. Alle Infos zur Sendung findet ihr wie immer unter www.radiomodul.de. Und die nächsten beiden Stücke kommen aus meiner Heimatstadt Nürnberg von Conformer. Das Trio aus Rainer Ruder, Andreas Berg und Christian Kraus macht eine ziemlich dunkle, hypnotische Musik. Und irgendwie passen dazu auch die Motive ihrer Plattencover. Auf dem ersten Album ist der Norikus zu sehen, eine riesige Nürnberger Hochhaus-Wohnanlage, die schon durch ihre Größe etwas Anonymes ausstrahlt. Ich habe dort selbst einige Jahre im 20. Stock gewohnt. Das neue Album führt dann unter die Erde zur U-Bahn-Station Maximilianstraße. Auch so ein eher kühler, emotionsloser Ort. Beides passt erstaunlich gut zur Musik von Conformer. Das neue Album Conformer 2 ist gerade erst im Juli 2026 erschienen. Wir hören daraus jetzt zwei Stücke. Hier sind Conformer aus Nürnberg.

Das waren Conformer mit ihrem neuen Album Conformer 2, erschienen im Juli 2026, erhältlich bei Bandcamp. Und wir bleiben in Nürnberg und kommen zu Zoe Winterstein. Unsere Wege haben sich zwischen Mitte der 90er und Anfang der 2000er immer mal wieder gekreuzt. Das ist mittlerweile auch schon mehr als 20 Jahre her. Ich war damals einige Male in seinem Bunkerstudio an der Nürnberger Stadtmauer und kann mich auch noch an einen Hochsommerabend nach einem Clubbesuch in seiner Wohnung bzw. auf seiner Dachterrasse erinnern. Zoe Winterstein ist klassisch ausgebildeter Pianist, hat sich aber schon früh mit Jazz, freier Improvisation und experimenteller Musik beschäftigt. Seit Anfang der 90er produziert er elektronische und elektroakustische Musik. Später kamen unter anderem Techno, Field Recordings und Hörspielproduktionen dazu. Seine elektronische Musik ist oft ziemlich ungewöhnlich und kleinteilig. Manchmal erinnert mich das an das Gefrickel von Aphex Twin oder Autechre. Und jetzt Zoe Winterstein mit seinem Stück Flow, erhältlich ebenfalls bei Bandcamp.

Und das war Zoe Winterstein mit seinem Stück Flow. Und wenn euch diese Art von Musik gefallen hat, ihr werdet fündig bei Bandcamp. Findet dort Zoe Winterstein und eine Auswahl seiner Musik. Weiter geht es mit einem Soundtrack zu einem Film, den es gar nicht gibt. Sunrise von Moom erschien 2021 und erzählt die Geschichte einer außerirdischen Spezies, die in Form von Synthesizer-Knöpfen auf die Erde kommt und über MusikerInnen Frequenzen verbreitet, mit denen uralte Monster heraufbeschworen werden sollen. Erkennen können die Außerirdischen allerdings nur Hauskatzen, die sie kurzerhand auffressen. Hinter Moom stehen Christian Fiesel und Jack Herz. Das Album erschien bei Aural Films, einem Label, das sich auf Soundtracks für Filme spezialisiert hat, die nicht existieren. Wir hören daraus einen Zusammenschnitt von mehreren Stücken aus dem Album Sunrise von

Und wir kommen zum Ende dieser zweistündigen Sendung Radiomodul Early and Modern Electronic Music. Alle Infos zur Sendung wie immer unter www.radiomodul.de. Und zum Abschluss Lamin Fofana, sein 2025 erschienenes Album Works in Metal folgt der Idee, Klänge wie Metall zu bearbeiten. Sie werden geschnitten, geschichtet, verformt und neu zusammengesetzt. Field Recordings werden dabei selbst zu Instrumenten. Das Album bezieht sich auch auf die Schriftstellerin Suzanne Césaire, die 1943 das Bild einer Schweißflamme benutzte, um die Überwindung kolonialer Vorstellungen zu beschreiben. Fofana greift dieses Bild mehr als 80 Jahre später wieder auf. Wir hören das Stück So Another Sound Suggests Itself von Lamin Fofana.

0: Das war So Another Sound Suggests Itself von Lamin Fofana. Und damit sind wir am Ende dieser Ausgabe von Radiomodul angekommen. Wir sind heute mit einigen Rave-Hymnen der 90er gestartet, haben das Tempo dann nach und nach gedrosselt und sind bei experimentelleren Klängen gelandet. Alle Informationen zur Sendung findet ihr unter www.radiomodul.de. Alle Stücke dieser Sendung wurden von mir auf fairen Plattformen gekauft. Unterstützt die MusikerInnen und Labels, wenn euch etwas gefallen hat. In der nächsten Ausgabe wird das Tempo wieder etwas angezogen. Dann geht es unter anderem in Richtung Jungle und Drum and Bass. Das war
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1: Also ich unterscheide da immer, was hat das Museum quasi aktiv haben wollen und quasi den Erwerb forciert und was hat das Museum quasi bekommen, ohne dass man das aktiv haben wollte. Und das verbirgt sich alles hinter diesem Schlagwort Überweisung, Übereignung. Das heißt, das sind Dinge, die zu DDR-Zeiten über staatliche Mittel, das heißt, das kann mal eine Finanzierung über den Rat der Stadt, über den Rat des Bezirkes, über Kulturfonds, also die verschiedensten Finanzierungsmöglichkeiten gewesen sein.
2: Wie kommt eigentlich die Sammlung von Kunstmuseen zustande? Also wie werden Kunstwerke und Künstlerinnen und Künstler von Museen angekauft und gesammelt? Und wie wurde in der DDR gesammelt? Und wie wachsen Kunstbestände eines Museums denn eigentlich heute? Sie hören Kunst Ostfrau, den Podcast zum Projekt Sichtbar machen über ostdeutsche Künstlerinnen 1945 bis 1989 in Sachsen-Anhalt. Und eben in den kommenden 45 Minuten geht es auch darum, wie viele Künstlerinnen sich eigentlich in den Beständen befinden. Wir schauen uns das an einem ganz konkreten Beispiel an. Ich konnte über diese Fragen mit dem Direktor des Kunstmuseums Moritzburg, mit Thomas Bauer Friedrich, sprechen. Unter seiner Leitung findet im Kunstmuseum Moritzburg in Halle eine konstruktive Auseinandersetzung mit den Sammlungsbeständen des Museums statt. Ich unterhielt mich mit Thomas Bauer Friedrich darüber, wie die Kunstwerke in den Jahren 1945 bis 1989 in die Sammlung des Kunstmuseums Moritzburg gekommen sind. Und einige wurden angekauft, andere geschenkt und wieder andere wurden überwiesen. Und was mit Überweisung gemeint ist und welche Fragen dieser Begriff eigentlich aufwirft, das wird im Gespräch deutlich werden.
1: Und haben dann die Werke uns angeschaut, die von diesen Künstlerinnen im Bestand sind und stellten fest, waren wirklich selber auch extrem positiv überrascht, weil es waren so fantastische Werke, die überhaupt keinen Grund hatten, dass sie im Depot ihr nicht öffentliches Dasein fristen mussten.
2: Das Kunstmuseum Moritzburg zählte schon vor einigen Jahren seinen Bestand mal durch. Wie viele Künstlerinnen und wie viele Künstler wurden bisher in der Moritzburg eigentlich gesammelt? Sowie wie viele Kunstwerke von weiblichen und wie viele Kunstwerke von männlichen Künstlern, Künstlerinnen besitzt die Moritzburg eigentlich? Das Ergebnis, das nehme ich jetzt in aller Kürze schon vorweg. Der Anteil von Frauen im Bereich angewandte Kunst ist überragend und den geringsten Frauenanteil findet man im Bereich der Malerei und Grafik. Wie sich diese Analyse auf die künftige Sammlungspraxis auswirkt, das konnte ich ebenso mit Thomas Bauer-Friedrich besprechen. Und nun noch ein weiteres Thema. Unser Gespräch drehte sich eben auch um die Frage der Relevanz und die Frage der Wahrnehmung von Kunst aus der DDR heute oder von ostdeutscher Kunst. Das Interesse sei jenseits des Ostens ein wenig größer geworden, sagt Thomas Bauer-Friedrich, zumindest in den vergangenen Jahren. Und punktuell sei es auch vorhanden. Insgesamt aber bleibe eine ernstzunehmende Auseinandersetzung mit Kunst aus der DDR bisher leider immer noch aus. Ich wollte von Thomas Bauer-Friedrich wissen, warum das so ist. Dieses Gespräch ist eine Fortsetzung und eine Vertiefung der Diskussion um den Zustand der Sammlungen von ostdeutscher Kunst. Wir haben sie begonnen in Folge 7 unseres Podcasts Kunst Ostfrau. Darin haben wir mit 4 Vertreterinnen von ostdeutschen Museen und Archiven zu ähnlichen Themen gesprochen. Sie finden die Sendung zum Nachhören auf unserer Webseite kunstostfrau.de oder bei Spotify. Jetzt aber zum Gespräch mit Thomas Bauer-Friedrich, dem Direktor des Kunstmuseums Moritzburg in Halle. Am Mikrofon für Sie ist Helene Hamann. Herr Bauer-Friedrich, vielen Dank, dass wir zusammensitzen. Ich habe eine allererste Frage und die fragt so ein bisschen nach der Bestandsaufnahme. Das heißt also, wie umfangreich würden Sie beschreiben, ist denn die Kunst aus der DDR, die in der Sammlung der Moritzburg vertreten ist?
1: Da erwischen Sie mich bei der allerersten Frage gleich, nicht auf dem falschen Fuß, aber wie das den meisten Museen so geht, es ist alles nicht final erfasst und ausgewertet. Das heißt, wir haben wie viele Museen auch das Problem oder die Herausforderung, dass wir quasi retrospektiv vieles noch aufarbeiten und erfassen, was in den vergangenen Generationen, muss man ja sagen, nicht vollständig dokumentiert und erfasst wurde. Deswegen ist es immer schwierig bis nahezu eigentlich auch unmöglich, so richtig zu sagen, wie viel es ist. Also in absoluten Zahlen kann ich es gar nicht sagen. Aber dadurch, dass der Bestand der ja quasi mittlerweile bald 150 Jahre umfasst, also 1885, 2035 haben wir 150. Jubiläum. Das heißt, von den 150 Jahren sind zwar, ich sag mal, nur 40 Jahre Abschnitt ehemalige DDR, aber es waren natürlich sehr prägende Jahre für die Sammlungsgeschichte. Insofern würde ich jetzt mal salomonisch so antworten, es ist ein durchaus nicht unerheblicher, relativ großer Teil.
2: Und es ist auch sehr spannend, darauf zu gucken, wie die Kunstwerke sind.

0: normale Ankäufe. Wobei man normal da auch schon wieder hinterfragen müsste. Also ich sag mal Ankäufe, dann Schenkungen, also etwas von Künstlern selbst oder von Galeristen, von wem auch immer, von privaten Sammlern an das Museum geschenkt. Und der dritte Fall sind die sogenannten Übereignungen bzw. Überweisungen, wie es immer im Inventarsprech heißt. Das ist für uns eigentlich die größte problematische Gruppe, weil bislang relativ wenig erforscht ist, was sich hinter diesem Begriff konkret verbirgt. Also ich unterscheide da immer, was hat das Museum quasi aktiv haben wollen und quasi den Erwerb forciert und was hat das Museum quasi bekommen, ohne dass man das aktiv haben wollte. Und das verbirgt sich alles hinter diesem Schlagwort Überweisung, Übereignung. Das heißt, das sind Dinge, die zu DDR-Zeiten über staatliche Mittel, das heißt, das kann mal eine Finanzierung über den Rat der Stadt, über den Rat des Bezirkes, über Kulturfonds, also die verschiedensten Finanzierungsmöglichkeiten gewesen sein. Und nicht immer steht dann, wie wir das heute machen würden, ist angekauft mit Unterstützung von XY, also wer dann das Geld gegeben hat, sondern es steht dann einfach nur Übereignung da. Und das kann heißen, dass wir selber zum Beispiel, um es vielleicht an einem Beispiel ganz konkret zu machen, wenn die großen DDR-Kunstausstellungen in Dresden stattfanden, dann waren die Museen immer auch aufgerufen gewesen, mitzuteilen, was sie aus dem, was in Dresden gezeigt wurde, erwerben möchten für die Sammlung. Und dann haben wir Listen zusammengestellt und haben gesagt, diese und jene Arbeiten hätten wir gerne aus der Dresdner Präsentation. Und das ist oft bei uns auch als Übereignung oder Überweisung verzeichnet. Das heißt, das sind ja Dinge, die wir aktiv haben wollten. Und dann gibt's aber andere Arbeiten, die vorzugsweise aus kulturpolitischen Gründen festgelegt wurden, dass die in das sogenannte Leitmuseum im Bezirk Halle, also in die Moritzburg, übereignet wurden. Und das wäre ein eigenes Forschungsprojekt, das mal auseinander zu klamüsern, quasi zu schauen, was haben wir aktiv haben wollen und über diese Art und Weise erworben und was hat man quasi an uns abgegeben.
1: Wie wäre denn das möglich, überhaupt noch nachzuvollziehen? Also wie würde man vorgehen, um das rauszufinden?
0: Ja, man muss quasi in die Archive gehen, sprich zunächst erst einmal unser eigenes Hausarchiv, beziehungsweise, Schrägstrich muss man sagen, Stadtarchiv, weil wir ja bis 1996 ein Museum in kommunaler Trägerschaft waren. Das heißt, viele unserer Unterlagen lagern heute im Stadtarchiv und sind gar nicht direkt bei uns. Trotz allem gibt es quasi auch noch eine weitere Überlieferung bei uns, hausintern. Das heißt, diese beiden Quellen, Stadtarchiv und Hausarchiv, müsste man sehr akribisch auswerten. Da gibt es die schon erwähnten Listen, wo wir halt gemeldet haben, was wir gerne haben wollten. Das heißt, daraus kann man ja dann rückschließen, wenn dann ein Werk wirklich an uns übereignet wurde, dass das offenbar eins ist, was wir gezielt für die Sammlung erwerben wollten. Insgesamt quasi über die gesamte Dokumentation, die in diesen beiden Archiven ist, könnte man das aufarbeiten. Könnte heißt, wir wollen gerne auch, aber es ist einfach eine Frage von Kapazitäten, sprich Personalkapazität. Und neben dem normalen Arbeitsalltag ist es sehr schwierig bis aufwendig, das zu leisten. Das heißt, eigentlich wäre es ein kleines eigenes Projekt, wo man über eine externe Person, fremdfinanziert, den ganzen Erwerbskontext mal aufarbeiten müsste.
1: Vermuten Sie etwas, wie der Ankauf hier in der Moritzburg stattgefunden hat oder die Übereignungen? Also das, und welche Rückschlüsse würde denn das zulassen? Also können Sie mir das mal so ein bisschen einordnen, was man daraus eigentlich lernen könnte? Wüsste man mehr über die Praxis des Ankaufens oder Übereignens in der DDR?
0: In jedem Fall, also nicht nur bei uns, sondern es ist ja quasi ein DDR-weites Phänomen gewesen. Also das Problem in Anführungszeichen haben alle Kunstmuseen in Ostdeutschland, dass quasi diese Übereignung, Überweisungen in den Inventaren auftauchen. Ich weiß auch, dass das Deutsche Zentrum Kulturgutverluste dazu, also sie machen ja sogenannte Grundlagenforschungsprojekte und genau zu diesem Erwerbskontext ist dort ein Projekt entweder geplant oder auch schon am Laufen. Das heißt, da wird es mal anhand eines Beispielmuseums eine Erkenntnis geben, wie man das quasi sich genauer vorstellen muss. Mich würde es vor allen Dingen deswegen interessieren, weil es natürlich für uns durchaus nochmal interessant ist, mit Blick auf Sammlungskonzept, Sammlungsstrategie, was wollte das Museum wirklich aus Sammlungskontextgründen heraus aktiv haben und was ist da, weil es andere wollten, dass es hier ist, um es vielleicht mal so zu formulieren.
1: Dass man nochmal die Geschichte auch neu bewerten kann, so ein bisschen, wie sich das entwickelt hat.
0: Dahinter steckt ja vor allen Dingen auch die Frage oder der Kontext, dass Kunst und Kultur in der ehemaligen DDR immer mit Kulturpolitik ganz eng verbunden waren. Das heißt, nicht alles, was man haben wollte, war möglich, dass man es so ohne weiteres bekommen konnte. Und demgegenüber hat man aber auch Dinge bekommen, die man eigentlich gar nicht haben wollte. Und ohne da jetzt im Nachhinein quasi eine Wertung aufmachen zu wollen, aber ich finde es sehr

0: wichtig zu wissen, was haben unsere Vorgängerinnen und Vorgänger quasi für relevant gehalten, dass es Teil dieser Sammlung wird, und was haben Kulturfunktionäre zu DDR-Zeiten gemeint, dass es aus vorwiegend kulturpolitischen Gründen in der Sammlung sein müsste.
1: Schwirren hier im Haus noch Geschichten aus dieser Zeit herum? Ich könnte mir fast vorstellen, dass Sie einige Anekdoten wahrscheinlich auf Lager haben. Gibt es eine, die man erzählen könnte, wo man so weiß, okay, das Werk von kam auf diesem Weg und es ist unter Umständen vielleicht auch eine nette Geschichte?
0: Na, ist jetzt ein bisschen anders gelagert der Fall, aber was mir sofort da einfällt, also wie quasi wieder Kulturpolitik in Erwerbskontexte des Museums hineinregiert hat. Von Hartmut Bonk wollten wir eine mehrteilige Figurengruppe erwerben zu Zeiten, als er noch Bürger der damaligen DDR war. Sprich, wenn ich das schon so formuliere, er hat in den 80er Jahren die DDR verlassen, in die Bundesrepublik übergesiedelt, und der Ankaufs- oder der Erwerbsprozess des Museums, den das Museum mit dem Künstler zusammen vorbereitet hatte, der war noch nicht abgeschlossen. Und in diesem Prozess kam quasi die Flucht von, oder das, die Ausreise von Hartmut Bonk in die Bundesrepublik. Und wie es dann im DDR-Jargon so oft hieß, also Kunst und Kultur von Republikflüchtigen hatte, sagen wir mal neutral formuliert, einen Sonderstatus. Das heißt, dieser Erwerbsvorgang stoppte erstmal. Am Ende ist es dann doch noch final gelungen über die Kinder des Künstlers, dass wir diese Gruppe, die wir erwerben wollten, auch wirklich noch erwerben konnten. Das ist aber noch nicht das Ende der Geschichte, denn als wir diese Gruppe dann erworben hatten, hat das Museum sie in die Sammlungspräsentation integriert, hat sie ausgestellt. Und wie das auch so häufig der Fall war, immer mal wieder kamen dann entsprechend die Kulturfunktionäre und schauten, wie ist die Präsentation, was wird ausgestellt, wie wird's ausgestellt. Und dann gab es die Auflage aus besagten Gründen, weil Bonk eben sogenannter Republikflüchtiger war, durfte dieser Gruppe nicht ausgestellt werden und sie musste aus der Präsentation wieder herausgenommen werden.
1: Anschauliches Beispiel, wie komplex letzten Endes ja auch an einem Einzelfall man das zeigen kann.
0: Das ist mir auch immer wichtig. Also wir zeigen ja das, was wir in der Sammlungspräsentation zeigen, geben wir ja immer an, wann wir es über welche Quelle erworben haben. Und das Schöne ist, wenn man durch das 20. Jahrhundert durchgeht, also egal in welchem Jahrzehnt wir uns befinden, dass die Arbeiten in der Regel immer so binnen 5 Jahre, nachdem sie entstanden sind, erworben wurden oder erworben werden konnten, muss man ja sagen. Nur heißt das in Bezug auf die Kunst, die zwischen 45 und 89 erworben wurde, nicht automatisch, dass diese Werke dann auch sofort entweder ausgestellt werden konnten oder auch ausgestellt wurden. Also eigentlich müsste man in dem Abschnitt, wo wir die Kunst nach 1945 präsentieren, immer noch mit angeben, wann war es möglich, das erste Mal diese Arbeiten auszustellen. Und eigentlich müsste man sogar noch angeben, wann war es nicht möglich, sie auszustellen. Weil oft war es so, dass die Arbeiten zwar erstmal erworben werden konnten, aber dann erstmal ins Depot kamen. Und je nachdem, wie sich die Kulturpolitik in den 40 Jahren ja mitunter innerhalb von Jahrfünften quasi verändert hat, war es mal möglich, Dinge auszustellen und mal wieder nicht möglich.
1: Jetzt haben Sie die Tür schon so ein bisschen aufgemacht zu Ihrer Sammlung und den einen konkreten Namen genannt. Können Sie noch ein paar Namen in den Raum werfen, wo Sie so sagen würden, okay, das sind schon prägende Kunstwerke oder Künstler, die wir in der Sammlung haben aus dieser Zeit?
0: Na, einer, der mir da sofort als allererstes einfällt, weil das Museum, also das Kunstmuseum Moritzburg hier in Halle eine zentrale Rolle gespielt hat, ist Wolfgang Mattheuer. Weil wir haben in der Sammlungspräsentation 2 Arbeiten von ihm ausgestellt. Das eine ist im Foyer, wenn man vom Kassenfoyer hinaufkommt auf die Sammlungsebene, wird man dort vom Jahrhundertschritt begrüßt. Die meisten kennen diese Arbeit wahrscheinlich aus Leipzig. In der Grimmerschen Straße steht sie im öffentlichen Verkehrsraum, vielleicht auch vom Barberini, wo im Innenhof eine monumentale Ausführung dieser Arbeit steht. Insgesamt gibt's vom Künstler autorisiert und zu Lebzeiten angefertigt 7 verschiedene Güsse, 5 in Eisen, 5 in Bronze und 2 in Eisen. Und die Nummer 1, die erste Arbeit, die überhaupt gegossen wurde, die wurde für unser Haus gegossen. Also das Museum hat 1985 beim Künstler diesen ersten Bronzeguss beauftragt. Und das war 85 jetzt nichts mehr so wahnsinnig Besonderes. Da ist eher das Besondere, dass wir erstmal, also der damalige Direktor, quasi die Gipsarbeit, den Entwurf in Leipzig auf der Bezirkskunstausstellung gesehen hat und dann gesagt hat, das möchte ich für mein Museum quasi als Bronzearbeit erwerben. Aber die erste Arbeit von Mattheuer, die überhaupt ein Museum in der DDR erworben hat, ist auch bei uns im Haus. Es ist ein Gemälde. Das ist das Gemälde Kain und Abel, also der biblische Brudermord. Und das haben wir im Jahr seiner Entstehung 1965 erworben. Und das war für den damaligen Direktor, für Heinz Schönemann, ein ziemlicher Argumentationsakt für diesen noch nicht etablierten und so wie heute bekannten Künstler, dafür die Gelder zu organisieren und dass es dann auch für das Museum eingekauft werden konnte. Ansonsten ist die Sammlung oder das, was gekauft wurde, natürlich geprägt zum einen von dem, was politisch, kulturpolitisch opportun war. Also die sogenannten vier großen Staatskünstler sind natürlich vertreten. Also Sitte, Matheuer, Heisig und Tübke mit wirklich jeweils auch relevanten, beispielhaften Arbeiten. Es ist ein sehr, sehr großer Fokus auf Künstlerinnen und Künstlern hier aus der Region, beziehungsweise eigentlich muss man sagen, sehr konkret auch aus Halle. Das ist natürlich das, was im Hauptfokus erstmal stand. Aber man hat auch versucht, zumindest aus den anderen Kulturzentren, aus den anderen Städten, also sprich Leipzig, Dresden, Chemnitz, Berlin, zu erwerben. Das ist aber mit unterschiedlicher Intensität geglückt. Also Chemnitz zum Beispiel, Clara Mosch, die berühmte Künstlergruppe, ist, sagen wir mal, eher rudimentär bei uns vertreten.
1: Und jetzt sind wir ja eigentlich schon bei dem, was bei Ihnen direkt gerade auf dem Tisch liegt, vor Ihnen. Mich interessiert so ein bisschen auch der Blick nochmal in dieses Geschlechtergefälle, also zu gucken, was Sie finden konnten in Ihren Sammlungen, wie viele weibliche Künstler und wie viele männliche Künstler. Vielleicht können wir genau da auch nochmal einen Blick drauf werfen und gerne auch, wenn Ihnen Namen in den Sinn kommen, die es lohnt zu sagen, gerne beispielhaft.
0: Na klar.
1: Ja.
0: Also vielleicht ein bisschen weiter ausgeholt oder am Anfang begonnen, und zwar als wir 2017/18 unsere Sammlungspräsentation, eigentlich muss man sagen, gar nicht neu, sondern erstmals in dieser Breite, wie sie heute zu erleben ist, eingerichtet haben, kam relativ schnell, gleich im ersten Jahr, eine Reaktion über die sozialen Medien, dass das zwar alles sehr schön und gut sei, aber es sei doch sehr männerlastig, was wir da zeigen. Ich reagierte dann erstmal, dass das doch
2: egal ob beim Plenum, auf der Demo.
3: Achtung, Achtung!

0: Anteil von Künstlerinnen in unserer Sammlungspräsentation deutlich höher als vorher, wenn er immer noch nicht so hoch ist, wie er eigentlich sein sollte. Und zum einen in diesem Kontext, aber auch im Kontext des Projektes jetzt von Don Rosa e.V. hatte ich mal geschaut, jetzt mit Blick ganz konkret auf 45 bis 89, also die 40 Jahre DDR-Kunstgeschichte, wie da zum einen, und auch da muss man nochmal genau unterscheiden, das Geschlechterverhältnis quasi Künstlerinnen und Künstler ist. Und wenn man dann nochmal schaut, wie viele Werke von Künstlerinnen sind dann im Gesamtbestand. Und wenn ich das mal so ein bisschen plastisch mache, also das, was ich vorhin schon erwähnte, das bestätigt sich da auch wieder. Also wir haben zum Beispiel von allen Künstlerinnen und Künstlern im Bereich der angewandten Kunst, also des Kunsthandwerks, die verzeichnet sind, sind 55% Künstlerinnen. Also etwas mehr als die Hälfte. Demgegenüber stehen in diesem Sammlungsbereich, also im Kunsthandwerk, sogar wenn man jetzt auf die Objektebene geht, 82% der Werke, die von Künstlerinnen geschaffen sind, machen quasi den Gesamtanteil aller Werke im Bestand aus. Anders, erschreckender sieht es dann wieder bei der Malerei aus. Da haben wir einen Künstlerinnenanteil nur von 20%. Und wenn man dann auf die Objektebene geht, wird es noch weniger, dann sind es nur noch 9,8% aller Gemälde quasi, die in der Sammlung sind, stammen von Künstlerinnen. Und ungefähr ausgewogen, also im Vergleich Anteil nach Geschlecht geschaut und an den Werken ist es zum Beispiel bei der Fotografie. Da haben wir 34% Anteil Künstlerinnen und wir haben 31% Werke von Künstlerinnen im Bestand. Also da deckt sich das in etwa. Also wir haben im Prinzip großen Nachholbedarf bei dem, was vor allen Dingen eben in der Sammlungspräsentation gezeigt wird, also bei der Malerei. Und bei der Grafik, die ist zwar jetzt nicht Teil der Sammlungspräsentation, aber da sieht es ähnlich traurig aus. Da haben wir nur 12% Anteil Künstlerinnen und noch weniger, wieder die Hälfte, nur 6% Anteil bei den Werken.
1: Und im Plastikbereich auch relativ
0: im karg. Im Plastikbereich haben wir 32% Anteil, also immerhin ein Drittel. Und auf der Objektebene ist es dann wieder, sind es 45%.
1: Doch, das genau, ist dann ist es doch gar nicht so schlecht.
0: Gar nicht so schlecht. Also Grafik und Malerei sind eigentlich die beiden, wie gesagt, wo wir eigentlich den größten Nachholbedarf haben.
1: Was ziehen Sie denn so für Schlüsse daraus? Welche Relevanz hat denn das, so eine Analyse für Sie jetzt als Moritzburg? Was bedeutet denn das? Also richtet man danach dann auch nochmal, also ist das ein Kriterium, wonach man eine Ausstellungspraxis, eine künftige auch dran misst und ausrichtet? Oder wie wird es im Haus diskutiert? Also was machen Sie mit so den Zahlen jetzt? Ne?
0: Eine Ausstellungspraxis ist das eine, aber ich kann ja erstmal nur, also wenn ich über eine Sammlungspräsentation rede, ausstellen, was überhaupt da ist. Und wir reden ja regelmäßig fortlaufend immer auch über Sammlungserweiterungen. Das heißt Dinge, die uns zum Kauf oder als Schenkung angeboten werden. Und da sind wir natürlich schon bemüht, den Anteil der Künstlerinnen jetzt sichtbarer zu machen, sprich überhaupt sie erstmal in die Sammlung zu holen. Bei bestimmten Positionen, zum Beispiel Christine Schlegel, war auf uns ist bestimmt schon 3 oder 4 Jahre her, auf uns zugekommen. Und wir haben gesagt, tolle Position, war bislang gar nicht in der Sammlung vertreten. Und dann sind wir zu ihr ins Atelier gefahren, haben Werke ausgesucht und haben auf die Art und Weise jetzt quasi ein größeres Konvolut von ihr in die Sammlung geholt, weil mir immer auch wichtig ist, dass wir nicht so vereinzelt mal ein Gemälde und vielleicht eine Zeichnung haben, sondern dass man im Idealfall, gerade bei Künstlerinnen, die jetzt schon länger unterwegs sind, also eher am Ende ihrer künstlerischen Entwicklungslaufbahn sind, dass man dann auch so eine Entwicklung eines ganzen künstlerischen Lebens abbilden kann. Und bei ihr war es insofern natürlich noch interessant und wichtig, weil sie nicht nur als Malerin oder Grafikerin, also Zeichnerin aktiv war und ist, sondern auch im Bereich des Films und der Fotografie aktiv war. Und da haben wir einen ersten Aufschlag gemacht, also ein erstes Konvolut haben wir ausgewählt. Und ich hoffe, sie bleibt noch lange bei uns und wir können noch weiter mit ihr auswählen.
1: Da liegt mir natürlich gleich die nächste Frage auf der Zunge. Hätten Sie so viel Geld, wie Sie wollten und könnten kaufen, was Sie möchten, was wären denn so Wunschkandidatinnen? Also gibt es sowas, wo Sie so sagen, also wenn ich jetzt hier nochmal so ein Konvolut kaufen könnte, dann würde ich jetzt zu den Leuten gehen?
0: Jein, sagen wir mal so, das ist schwierig. Also zum einen würde ich gerne, wenn ich wirklich unerschöpfliche Mittel hätte, erstmal versuchen, all das, was schon da ist, was nur als Leihgabe momentan da ist, wirklich dauerhaft für die Sammlung zu Eigentum zu erwerben. Da haben wir zum Beispiel 2017, 18 muss das gewesen sein, im Zuge der Einrichtung der Sammlungspräsentation, Arbeiten aus dem Nachlass von Annemiel Bauer übernommen. Ihre Tochter Amrei Bauer ist wahnsinnig rührig und rege, eine Sichtbarkeit für ihre Mutter herzustellen. Und hat es jetzt zum Beispiel geschafft, dass das Minsk in Potsdam Ende des Jahres eine Einzelausstellung zu Annemiel Bauer macht, wo dann auch unsere Werke, die momentan als Leihgaben aus dem Nachlass Teil unserer Dauerausstellung sind, dort gezeigt werden. Und da wäre es mir zum Beispiel wichtig, diese Arbeiten dann nicht mehr als Dauerleihgabe bei uns zu haben, sondern eben wirklich als Eigentum in die Sammlung zu überführen. Ansonsten haben wir das große Problem, dass einfach, muss man so offen und deutlich sagen, seit den 90er Jahren eigentlich nicht mehr so richtig strategisch gesammelt wurde, sondern nur noch so, wie Gelegenheiten waren oder wie auch Geld verfügbar war. Das heißt, unsere große Aufgabe momentan ist eigentlich, die letzten 30, 35 Jahre retrospektiv auch abzudecken. Da haben wir, wie gesagt, große Lücken. Und dann letztendlich auch all das, was eben zwischen 45 und 89, wenn wir jetzt mal nur bei der ostdeutschen Kunst bleiben, gar nicht im Fokus war. Und da geht's eigentlich jetzt gar nicht so sehr in allererster Linie um irgendwelche Geschlechterfragen, sondern wirklich um Qualitätsfragen, beziehungsweise wir haben ja eher einen anderen Auftrag, also wirklich Kunstgeschichte bestmöglich für die Nachwelt auch abzubilden. Und wie gesagt, die Lücken, die wir haben, also wenn ich zum Beispiel die Chemnitzer Künstlergruppe Clara Mosch angesprochen habe oder im Bereich der Fotografie die sogenannten Autoperforationsartisten haben wir nicht im Bestand oder alles, was so filmische Positionen sind, also die Videokunst, die dann auch aufkam in den 80er Jahren, all das ist bei uns gar nicht in der Sammlung. Und insofern würde es mir immer darum gehen, zum einen qualitativ die Sammlung so abzurunden und zu vervollständigen, dass sie ein halbwegs belastbares Bild für unsere Region, für Ostdeutschland gibt und dass sie natürlich trotz allem ein Augenmerk darauf hat, dass eben auch der Anteil von Künstlerinnen deutlich größer ist, als das in der Vergangenheit war.
1: Jetzt sind sehr viele Konjunktive dabei, das heißt, Sie können gar nicht so viel die Sammlung erweitern, wie Sie sie gern erweitern wollten.
0: Grundsätzlich so gefragt, müsste ich ganz klar Ja sagen, weil mein Ankaufsetat hat eine ganz einfache Zahl, die da steht, das ist 0,0 Euro. Also es gibt keinen offiziellen Ankaufsetat, was wiederum eben vor allen Dingen aus meiner Sicht tragisch nach sich zieht. Wir können eben nicht strategisch arbeiten. Also ich kann jetzt nicht sagen, was ist, ich hätte ich da wenigstens 50.000 Euro im Jahr im Haushalt stehen. Und ich will ein Gemälde für 200.000 Euro kaufen, dann spare ich mir vielleicht zweimal 50.000 über zwei Jahre an und die anderen 100.000, die organisiere ich mir von dritter Stelle. Das ist alles mit einem sehr, sehr großen Aufwand verbunden. Das heißt, eigentlich ist es uns bislang immer nur möglich zu reagieren. Das heißt, wenn ein Galerist auf uns zukommt, wenn was in der Auktion auftaucht oder wenn Künstlerinnen und Künstler an uns herantreten, dann ist immer meine erste Antwort genau das, was ich jetzt auch gesagt habe. Ich habe kein Geld, ich bitte um Geduld, ich muss das Geld erst organisieren und dann können wir quasi den Ankauf auch realisieren. Das klingt jetzt vielleicht ein bisschen dramatischer, als es ist. Zumindest in den vergangenen Jahren, Jahrzehnten war es immer möglich, eigentlich alles, was wir haben wollten, was wir gerne realisieren wollten, hat am Ende auch funktioniert. Nur wie gesagt, es ist eine Frage der Zeit und des Geldes. Ich befürchte allerdings, so wie sich die Haushaltslagen der öffentlichen Hand derzeit und künftig entwickeln, dass es weitaus schwieriger werden wird in Zukunft.
1: Und es klingt auch so, als wäre das eine ganz andere Situation, als die zu DDR-Zeiten da waren. Denn da gab es ja offenbar Etats, um Kunst sehr systematisch zu sammeln und einzukaufen.
0: Genau, es gab zum einen Etats, also im Haushalt gab es Mittel dafür. Zum anderen gab es, wie gesagt, den sogenannten Kulturfonds zum Beispiel der DDR, worüber alle Museen in der DDR anmelden konnten, wenn sie etwas erwerben wollten. Also die Künstlerförderung war zu DDR-Zeiten natürlich eine ganz andere als heute. Wobei man, wie gesagt, finde ich, immer nicht aus dem Auge verlieren darf, dass das natürlich alles sehr stark auch politisch intendiert war und nicht alles, was ein Museum gerne haben wollte, am Ende auch erreichbar war und umgedreht Dinge dann, ich sag mal, mehr oder weniger auch aufgenötigt wurden, die man nicht unbedingt haben wollte.
1: Es ist nochmal ein ganz anderer Versuch, so wie Sie jetzt arbeiten. Sie müssen das Geld selber ranholen, können dann aber auch selber entscheiden, was kommt.
0: Genau.
1: Beides irgendwie unbequem. Fühlt sich beides unbequem an, sowohl das DDR-Moment als auch das, was Sie hier gerade machen müssen.
0: Ja, wobei, also wenn ich wählen müsste, würde ich mich auch für die zweite Variante entscheiden, weil dann ist wenigstens die Freiheit gegeben, dass nur das in die Sammlung kommt, was auch aus unserer heutigen, gegenwärtigen Sicht Sinn macht. Während, wie gesagt, über diese politische, starke Einflussnahme zu DDR-Zeiten zumindest, sagen wir mal, heute auch einige, um nicht zu sagen, nicht wenige Arbeiten in der Sammlung sind, wo wir vielleicht eher sagen, hat jetzt mittlerweile nur noch einen dokumentarischen Wert. Wobei, ich bin da immer vorsichtig, man weiß auch nicht, wie sich Kunstgeschichte entwickelt, wie sich Geschichte insgesamt entwickelt. Deswegen sind wir ja sehr zögerlich bis dahin, dass es eigentlich fast auch ein No-Go ist, Dinge wieder abzugeben, weil keiner so richtig weiß, was künftig sich noch entwickeln wird. Schönes Beispiel haben wir ja hier in der Halle mit Max Sauerland, der 1913 Emil Noll das Abendmahl 1909 gemalt, erwirbt und wo dann der große Eklat losbrach. Wer weiß denn, ob Emil Noll in 50 Jahren noch eine nennenswerte Größe sein wird? Er ist es Gott sei Dank geblieben. Insofern, das kann sich aber auch vieles noch posthum wieder ändern.
1: Und es kommen ja nun auch noch sehr viele Nachlässe von Künstlerinnen aus der DDR oder Künstlern auch, also sowohl als auch, nicht wahr? Wo eben auch die Frage ist, wie geht man damit um? Nach welchen Kriterien sammelt man und wonach stellt man sich Dinge in die Archive oder auch nicht? Sie hatten das Qualitätskriterium ja vorhin schon angesprochen. Ist, glaube ich, auch was sehr diskutiert wird und zumindest vom Berufsverband Bildende Künstler sehr forciert wird, dass es dafür eben doch eine Lösung gibt, wohin mit den Werken von den Künstlerinnen und Künstlern, die einen jetzt in den nächsten Jahren unter Umständen eben nicht mehr da sind. So eine optimale Lösung gibt es dafür auch nicht. Oder könnte man ihnen alles schinken und sie nehmen es?
0: Auch wieder eine klare Antwort, nein. Weil wir sind eben kein Archiv, keine, wie soll ich sagen, Sammelstelle oder Lagerstätte, sondern ein Museum hat einen klaren Auftrag beziehungsweise ein Profil, woraus sich ein Sammlungsauftrag ergibt. Und wir können gar nicht, selbst wenn wir es wollten, alles annehmen, was man der Meinung ist, was wir annehmen sollten. Weil das weder derzeit noch künftig, wenn wir ein Zentraldepot haben werden, die Kapazitäten gar nicht hergeben. Wie gesagt, es ist auch nicht unsere Aufgabe. Also die Sammlung hat ein klares Profil. Das ist im weitesten Sinne die moderne Kunst des 20. Jahrhunderts. Sehr stark national, um nicht zu sagen eine nationale deutsche Sammlung von weitestgehend expressiver, figurativer Kunst. Das heißt, in so ein ganz allgemein formuliertes Gesamtprofil muss sich die Kunst einfügen. Und es passiert auch uns sehr oft und immer häufiger, dass uns das Problem Nachlass, offeriert wird, wo ich dann genau so antworte und sage, wir können nicht einen kompletten Nachlass übernehmen. Annemer Bauer hatte ich schon erwähnt, als ich mit der Tochter 2016 war das, glaube ich, den Nachlass gesichtet hatte, redeten wir schätzungsweise allein über 16.000 Zeichnungen, die wir gar nicht alle annehmen können, auch gar nicht annehmen wollen. Wir sind kein Annemer Bauer Einzelmuseum, sondern sie wäre eine Position im Kontext der ostdeutschen Kunst. Und deswegen versuche ich entweder den Künstlerinnen und Künstlern zu Lebzeiten beziehungsweise den Nachlassverwaltern, den Erben, dann immer wieder klarzumachen, eigentlich im Idealfall, dass die Künstlerinnen und Künstler zu Lebzeiten definieren, was aus ihrer Sicht ein erhaltenswerter Bestand ist von musealer Qualität, wo sie der Meinung sind, das sind für mein Werk so wichtige Arbeiten, die sollten in eine öffentliche Sammlung kommen. Das muss ja auch nicht alles in ein und dasselbe Museum, das kann man ja auch verteilen auf verschiedene Häuser. Und dann kann es einen zweiten Teil, ein zweites Konvolut geben, wo man sagt, das ist etwas, und das ist wahrscheinlich dann auch der weitaus größere Teil, was über Galerien, über Kunsthandel, über Auktionen in private Hände verstreut werden kann, auch international verstreut werden kann. Und so hart das immer klingt, aber ich sage es trotzdem jedes Mal. Und dann gibt es vielleicht noch eine dritte Kategorie, wo man sagt, so schwer es einem fällt, aber bevor man nicht weiß, was vielleicht Falsches damit getan wird, dann lieber kontrolliert zu Lebzeiten vernichten oder irgendwelche andere Sorge dafür tragen. Leider erlebe ich es bis heute immer wieder, dass all das oft nicht passiert und dann plötzlich, wenn dann der Todesfall eintritt, die Erben, die Nachlassverwalter völlig überfordert sind mit dem, was dann plötzlich vor ihnen steht. Ich weiß, dass der BBK in Sachsen-Anhalt ja sehr aktiv und sehr rührig unterwegs ist, was das Thema quasi so eine Art Sammlungszentrum oder Archiv für die ganzen Künstlernachlässe angeht. Ich würde mich freuen, wenn es gelingen könnte, aber es ist in anderen Bundesländern auch schon gescheitert. Insofern habe ich nicht allzu große Hoffnungen, aber es wäre eben deswegen in meinen Augen umso wichtiger, dass eben, und da ist, glaube ich, auch, was ich beobachtet habe in den letzten Jahren, schon ein Umdenken passiert, weil ich es auch zum Beispiel auf verschiedenen Konferenzen gesagt habe, dass eben wirklich die Künstlerinnen und Künstler rechtzeitig anfangen, sich damit auseinanderzusetzen. Das ist immer ein schwieriges Thema, wenn es so ans Lebensende geht, ohnehin schwierig, und wenn es dann auch noch um das eigene Lebenswerk geht. Aber am besten ist es, wenn die Urheber quasi selber entscheiden, was passieren soll. Im Idealfall zusammen auch gerne mit Museen. Also dafür sind wir auch immer da. Aber wie gesagt, weder inhaltlich, strategisch noch von den Platzkapazitäten her können wir ganze Künstlernachlässe ins Museum nehmen. Ist auch nicht unsere Aufgabe.
1: Wenn man sich jetzt so ein bisschen einen Überblick verschafft über die Sammlung, die Sie haben, und ich denke, logischerweise, Sie haben den ja auch, gibt es so eine große Frage, die sowohl für die Künstlerinnen als auch die Künstler gilt, die eben in der DDR gearbeitet haben, was die eigentlich sozusagen einzigartig macht im Vergleich zu Künstlerinnen und Künstlern, die eben in dieser Zeitepoche 45 bis 89 in ganz anderen Umständen gelebt haben. Also was Westeuropa, USA, ich sage jetzt auch Indonesien, China. Gibt es so Sachen, wo Sie so sagen, das ist eigentlich für so das künstlerische Schaffen in der DDR, wenn man darauf guckt, was entstanden ist, wie die Leute gearbeitet haben, das wären so die Momente, die mir sofort spontan einfallen. Wir machen jetzt hier keine wissenschaftliche Arbeit draus. Mhm. Aber darum geht es uns so ein bisschen, das rauszuarbeiten. Was ist denn eigentlich das Besondere an diesem Moment des künstlerischen Wirkens in der DDR? Und ab welchem Moment bekommt es eine Relevanz, eine weltweite? Also, dass man wirklich sagt, das sind Werke, die sind entstanden oder sind Künstlerinnen, die haben sich hier entwickelt, Künstler, die sollten auch weltweit Beachtung finden.
0: Naja, eigentlich das Besondere oder wie soll ich sagen, die andere Situation gegenüber dem freiheitlichen Westeuropa oder der westlichen Welt. Und das ist jetzt gar nicht so sehr DDR-spezifisch, sondern letztendlich, wenn man das alte Wort des Ostblocks gebraucht, also quasi Osteuropa-spezifisch, dass die Künstlerinnen und Künstler in der damaligen DDR, aber eben auch alles, was östlich der DDR gelegen war, letztendlich immer sich mit den kulturpolitischen Rahmenbedingungen sehr intensiv auseinandersetzen mussten. Also quasi immer gucken mussten, was ist quasi die staatliche Erwartungshaltung und was mache ich, wie verhalte ich mich dazu? Ich sag mal, es war eben nicht so frei, dass alles gemacht werden konnte, mit Blick auf ein frei davon auch existieren können. Ich bin immer so ein bisschen dagegen, weil ganz oft so der Eindruck entsteht oder auch so nach wie vor ich noch immer höre, so dass, ja, es gab ja quasi keine Freiheit und die Künstler konnten nicht machen, was sie wollten, was natürlich vollkommener Quatsch ist. Natürlich konnte jeder Künstler, jede Künstlerin machen, was sie wollen, haben sie auch getan. Das wäre schon mal vielleicht als Antwort auf Ihre Frage so ein erstes Kriterium. Also da fängt es ja schon an, dass es quasi auch gute Kunst wird, weil man sich nicht beirren lässt durch die staatlichen Vorgaben. Das Problem war aber natürlich, dass, wenn ich zum Beispiel Horst Barth nicht nehme, der sein Leben lang quasi ausgehend von seiner Arbeit mit den Computern seine abstrakten Motive kreiert hat und das natürlich zu DDR-Zeiten fast nicht öffentlich zeigen konnte, also ist er im Prinzip erst nach der Wiedervereinigung so richtig entdeckt worden und in den Handel gekommen, hat Ausstellungen bekommen. Wir selber haben auch erst nach 89, 90 von ihm Werke erworben, also nicht zu DDR-Zeiten. Das heißt, auf der einen Seite ist die Besonderheit, dass Künstler, wenn sie quasi für sich selber integer waren und das gemacht haben, was sie meinten, was sie tun müssen, was quasi, wie Kandinsky mal so schön sagte, ihre innere Notwendigkeit ist, das haben sie gemacht und das hat dann letztendlich auch Bestand und Qualität. Das Besondere ist aber, dass das eben nicht immer auch bedeutete, dass Künstlerinnen und Künstler davon leben konnten oder dass sie das ausstellen konnten, dass sie frei verkaufen konnten. Also diese ganzen staatlichen Reglementierungen, die kennzeichnen ja in ganz besonderem Maße die Situation in der DDR und in Osteuropa. Und das ist natürlich ein ganz gravierender Unterschied im Schaffen quasi für die Künstler aus der Region. Was darüber hinaus vielleicht noch eine besondere Komponente der Kunst hier aus unserer Region ist, so ein bisschen die Tatsache, aus dem, was ich jetzt beschrieben habe, das war ja jedem und jeder bewusst, womit sie sich quasi auseinandersetzen mussten, also was sind die Rahmenbedingungen. Und daraus entstand mitunter natürlich auch eine sehr interessante Bildsprache oder das, was dann inhaltlich verhandelt wurde, weil man natürlich genau wusste, wo ist die Grenze, die ich entweder nicht überschreiten darf oder die ich bewusst auch überschreiten will. Also dieses Spiel letztendlich auch mit den kulturpolitischen Vorgaben hat immer mal wieder auch sehr schöne und eigenartige Kunstwerke erzeugt. Also deswegen zum Beispiel hatten wir uns entschieden, aus dem Landesmünzkabinett die Medaillen mit zu integrieren in die Dauerausstellung. Wir sagen mal, das sind so kleinplastische Reliefarbeiten, kleines Format, ganz oft mehr oder weniger ein ganz aktueller Anlass, weswegen eine Medaille geschaffen wurde. Und da geht's mitunter schon sehr politisch auch zur Sache. Und man war sich ganz bewusst, dass man vielleicht über die Grenze hinübergegangen ist, aber man wollte eben mit einer solchen künstlerischen Medaille auch etwas erreichen, wollte quasi zu Veränderungen im Staat beitragen. Also insofern gibt es, glaube ich, für jeden Künstler, für jede Künstlerin, für jede Kunstart nochmal ganz verschiedene Rahmenbedingungen, was diese 40 Jahre angeht.
1: Und davon ab oder weitergeführt die Frage, welche Relevanz würden Sie denn jetzt auch sagen, hat denn eigentlich also die Kunst, die in der DDR entstanden ist, heute so in dem Ausstellungsbereich? Wir können ja vielleicht die Frage noch ein bisschen erweitern um die Frage, wie viel wird denn zum Beispiel die Sammlung der Moritzburg angefragt, dass da Leute aus der DDR, Künstlerinnen und Künstler angefragt werden, von ihnen geliehen zu werden, also dass sie vielleicht Leihgaben irgendwo hinsenden. Sind die Anfragen da? Ist das Interesse da? Wie nehmen Sie es wahr tatsächlich auch? Ja?
0: Also sagen wir mal so, es ist mehr geworden in den letzten Jahren. Es ist nach meinem Dafürhalten bzw. meiner Wunschvorstellung bei weitem nicht da, wo es sein sollte und müsste auch. Also aktuell zum Beispiel sind Werke oder waren jetzt auch ausgestellt von Kate Dienbitt in Rostock. Die Kunsthalle Rostock hat eine große Einzelausstellung gemacht zu ihrem Werk. Dann haben wir jetzt bei der großen Hans-Ticher-Retrospektive, die in Nürnberg und in Rostock zu sehen war, Leihgaben zur Verfügung gestellt. Wie gesagt, Annemarie Bauer, die jetzt in Minsk ab Ende des Jahres zu sehen sein wird, kriegt Leihgaben von uns. Aber wenn Sie schon teilweise die Region oder die Orte hören, es ist alles hier in der Region im Osten. Es ist noch sehr überschaubar, was an ostdeutschen Künstlerinnen und Künstlern als Leihgaben aus Westdeutschland oder sogar international angefragt wird. Da überwiegt nach wie vor, ich sag mal, unsere klassische Moderne. Das ist unser Hauptleihgeschäft. Es ist auch nach wie vor ein sehr eingeschränktes, jetzt muss ich im Plural reden, Interesse, Kenntnis und Bereitschaft, sich mit dieser Kunst auseinanderzusetzen. Eigentlich muss man sagen, mangelndes Interesse aufgrund mangelndem Interesses und deswegen auch mangelnde Bereitschaft, sich damit auseinanderzusetzen. Also ich habe in den letzten Jahren, seit 2018, so ein bisschen das Ostdeutsche auch zum Profil des Hauses gemacht, sowohl in der Sammlungspräsentation als auch bei den Sonderausstellungen. Und größere Sonderausstellungen mit ostdeutschen Künstlerinnen und Künstlern wollte ich immer auch im Westen platzieren. Und ich bin weitestgehend immer gescheitert aufgrund dieser drei Punkte. Desinteresse, wenig Kenntnis und daraus resultierend wenig Bereitschaft. Ein schönes Beispiel, wo sich auch was ändert, aber hängt sehr stark auch immer wieder von den agierenden oder ja, handelnden Personen ab. Wir bereiten ja jetzt gerade für den Sommer, also im August geht's los, die große Edmund Kesting-Werkschau vor. Ich sag bewusst nicht Retrospektive in dem Sinne. Es ist zwar eine Retrospektive, aber es ist überhaupt das allererste Mal, sowohl würde er noch leben zu Lebzeiten, als auch jetzt, wo er tot ist, also posthum, dass überhaupt sein Gesamtwerk entdeckt werden kann, weil er ab 33, also er ist gebürtiger Dresdner, hat bis 48 in Dresden gelebt, ab 33 galt er als entartet, nach 1945 blieb er erstmal in Dresden, später dann in Berlin, also er blieb in der DDR. Und was er dann schuf, war auch wieder alles andere als das, was der Staat sehen wollte. Das heißt, ab 1933 bis zu seinem Tod 1970 war er eigentlich nicht mehr wahrnehmbar in der Öffentlichkeit. Das führte dazu, dass er aus der Kunstgeschichte gar nicht rausgeflogen ist, er ist nicht reingekommen. Er wird also von den Kunsthistorikern nicht wahrgenommen. Er ist kaum in Museumsbeständen vertreten und wird eben auch demzufolge kaum ausgestellt. Und mir war klar, wenn ich ihn jetzt hier in Halle, also im Osten Deutschlands, präsentiere und es uns gelingt, den Durchbruch, wenn man so will, für ihn zu erzeugen, dann kann das ganz schnell wieder heißen, naja, das ist ein ostdeutscher Künstler. Und ich will nicht, dass er als ostdeutscher Künstler, sondern als ein deutscher Künstler wahrgenommen wird. Er ist eine ganz fantastische Position in der deutschen Kunstgeschichte, die nun mal geografisch im Osten verortet ist. Aber was er zum Beispiel nach 1945 gemacht hat, ist absolut auf Augenhöhe mit dem, was in Westdeutschland, in Westeuropa, also die sogenannte informelle Kunst, also was diese Künstlerinnen und Künstler gemacht haben. Und so, deswegen freut es mich, dass das Osthausmuseum in Hagen, also im Ruhrgebiet, die vierte und abschließende Station unserer Tournee sein wird und dann dieser Künstler auch in Westdeutschland entdeckt wird. Das Nachbarmuseum zum Osthausmuseum ist das Emil Schumacher Museum, also einer der wichtigsten westdeutschen informellen Künstler. Das heißt, im Idealfall, wenn alles so aufgeht, wie ich mir das wünsche, dann wird also unser Edmund Kesting aus dem Osten im Westen zusammen mit Emil Schumacher betrachtet werden können und die Welt oder zumindest das deutsche Publikum wird erkennen, dass da ein Künstler aus dem Osten zu entdecken ist, der ein relevanter Teil der deutschen Kunstgeschichte ist. Und so, finde ich, müsste es eigentlich künftig mit allen Künstlerinnen und Künstlern, egal ob Mann oder Frau, passieren, dass wir von diesem Ost-West-Denken wegkommen. Retrospektiv finde ich das vollkommen richtig und auch notwendig. Es sind andere Rahmenbedingungen gewesen. Das muss quasi aufgearbeitet und erforscht und dokumentiert werden. Aber dann in der quasi Geschichtsschreibung steht ja quasi eigentlich noch eine nationale deutsche Kunstgeschichtsschreibung nach wie vor aus.
1: Und das zeigt auch, dass an der Person oder eben im Konkreten höchstwahrscheinlich noch am meisten zu gewinnen ist. Denn das, was Sie beschrieben haben, dass das Interesse recht gering ist und auch die Bereitschaft, sich damit auseinanderzusetzen, das könnte ja auflösbar sein, genau über Persönlichkeiten, die gewirkt haben, also so wie Sie es gerade beschrieben haben. Mich interessiert noch vielleicht zum Abschluss, was Sie denn persönlich ganz spannend finden, also welche Fragen Sie spannend finden, der DDR-Kunst zu stellen, ich sage jetzt, oder ostdeutschen Kunst. Insbesondere interessiert mich schon die Zeit von 45 bis 89, aber wenn das darüber hinausgeht, ist das auch gut und auch völlig relevant. Aber eben genau das, ne? Also ich könnte Sie jetzt fragen, warum haben die Leute kein Interesse, aber ich würde es gern andersrum die Frage stellen, was finden Sie spannend als jemand, der sich sehr intensiv mit diesen Kunstwerken, mit der Kunst und mit der Zeitgeschichte, Kunstgeschichte auseinandersetzt. Spannend da. Welche Fragen stellt man an so eine Sammlung, wie Sie sie hier im Haus haben?
0: Das ist jetzt eigentlich fast quasi 3-, 4-, 5-spurig die Antwort. Würde schon noch mal darauf zurückgehen, warum haben die anderen kein Interesse? Also sie haben natürlich kein Interesse, weil sie wenig Wissen haben. Jetzt ist wieder die Frage nach Henne und Ei. Haben sie kein Interesse, weil sie kein Wissen haben? Oder haben sie kein Wissen, weil sie kein Interesse haben? Aber wenn man in ein westdeutsches Kunstmuseum geht, finden sie ja eher zufällig überhaupt nur ostdeutsche Künstlerinnen und Künstler dort ausgestellt. Das heißt, das, was ein Publikum, sei es jetzt nationales oder internationale touristische Gäste, in einem westdeutschen Kunstmuseum präsentiert bekommt, als vermeintlich deutsche Kunst oder Kunstgeschichte, natürlich ist es alles deutsche Kunst, aber Kunstgeschichte ist ja ein totales Zerrbild. Genauso wie es auch bei uns natürlich in gewissem Sinne ein Zerrbild ist, weil wir einfach aufgrund der Entwicklung nach 45 so gut wie nichts an westdeutscher Kunst haben. Zumindest nichts, was repräsentativ die westdeutsche Kunst abdecken würde. Aber das ist so. Das muss man, glaube ich, auch gar nicht irgendwie bedauern oder ist halt der historische Umstand. Aber was mich halt stört, dass wir mittlerweile, und wir steuern ja auf 40 Jahre Fall der Mauer und Wiedervereinigung zu, es ist im Osten logischerweise, da war ein großer Nachholbedarf, ein großes Umdenken hat dort stattgefunden. Es wurden Versuche unternommen, in die verschiedenen Sammlungsbestände auch westdeutsche Positionen zu integrieren. Aber im Westen vermisse ich das noch ganz massiv. Also wie gesagt, bald 40 Jahre nach der Wiedervereinigung ist da ein sehr bedingtes Interesse. Und insofern auch ein nur sehr bedingtes Interesse an unserer Region, was letztendlich ja, glaube ich auch, muss man so deutlich sagen, etwas damit zu tun hat, was hier gerade in unserer Region, gerade auch in diesem Jahr 2026 mit der Landtagswahl ansteht. Also einfach Verletztheiten, die stattgefunden haben, Unzufriedenheiten, sich als Bürger oder Künstler vielleicht auch zweiter Klasse zu fühlen. Also das alles schwingt daher bei diesen 4 Jahrzehnten retrospektiv mit. Und insofern ärgert mich es schon, muss ich wirklich so deutlich sagen, dass da so wenig Interesse und daraus resultiert eben auch wenig Wissen da ist, weil gegenseitig könnte sich das wunderbar befruchten. Wie gesagt, Kesting ist ein sehr schönes Beispiel. Das ist ein Künstler, der ist absolut auf Augenhöhe mit den westdeutschen Künstlerinnen und Künstlern und er wird einfach nicht entdeckt aus besagten Gründen. Das ist das eine. Das andere, welche Fragen man dran stellt an oder richtet an unsere Bestände, an unsere Künstlerinnen und Künstler hier in der Region. Ich finde es immer faszinierend zu schauen, wie es den Künstlerinnen und Künstlern gelungen ist, in diesen ja doch extrem herausfordernden Rahmenbedingungen, ich sag mal ganz geradlinig und integer arbeiten zu können. Und quasi diese Art und Weisen, ich sag mal diese Strategien, die Künstlerinnen und Künstler entwickelt haben, das zu tun, was sie der Meinung sind, was sie tun müssen, obwohl sie genau wissen, dass es etwas ist, womit sie erstmal nicht wahrgenommen werden können oder nur bedingt wahrgenommen werden können, womit sie anecken, wo sie Diskussionen auslösen, wo sie vielleicht auch Repressalien erwarten müssen. Diese Mechanismen und Strategien zu erforschen, glaube ich, da sind wir bei weitem noch nicht an einem Endpunkt angelangt. Also das ist, glaube ich, was sehr Interessantes und Wichtiges, letztendlich immer auch mit Blick auf unsere Gegenwart und dem, was da eventuell in Zukunft ansteht, also letztendlich, wenn man so will, Best-Practice-Beispiele zu finden. Wie ist es schon einmal in einer Diktatur gelaufen und wie kann man sich vielleicht auch festmachen bezüglich dessen, was da demnächst in Deutschland, in Europa droht?
1: Vielen Dank, Thomas Bauer-Friedrich. Jetzt haben wir einen großen Bogen geschlagen, aber ich glaube, der ist sehr begründet und sehr aktuell. Also vielen Dank.
0: Gerne, danke.

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1: Sie hörten ein Gespräch mit Thomas Bauer-Friedrich, dem Direktor des Kunstmuseums Moritzburg in Halle. Wir unterhielten uns über die Bestände von ostdeutscher Kunst in der Sammlung der Moritzburg. 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Am Mikrofon für Sie war Helene Hamann.

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1: Okay, dann sag ich mal Hallo ins Mikrofon. Mir wird hier schon ein Beutel gereicht. Wir sitzen in einer kleinen Runde an der Hafenbahntrasse vor dem Bedürfnis zu einem Talk, den Carsten Säger anlässlich der Medisage seiner Ausstellung Mike's Not Home im Bedürfnis organisiert hat. Und ich würde einfach mal das Mikro weiterreichen und vielleicht direkt dann mit einer kleinen Vorstellungsrunde auf dem Weg dann zu Carsten.
2: Ich würde auch noch ein paar Begrüßungsworte auf jeden Fall verlieren, weil ich das ganz toll finde, dass wir hier zusammensitzen. Hallo, und es kommen sogar noch Menschen und wir haben sogar noch Platz. Hast du noch Lust, eine Bank zu holen aus dem... der Schlüssel ist hier. Ja, und es sammelt sich so hier so langsam am Radweg, am Bedürfnis e.V. Wir sind ja gerade bei der zweiten Veranstaltung einer Veranstaltungsreihe, die da heißt Bedürfnis on Tour, Bedürfnis auf Tour. War die Idee, dass wir mit dem IKZP, Internationalen Kunstzentrum Petersberg zusammen, hier mit einer Ausstellung anfange. Und dann hat ein ganz toller Workshop stattgefunden vor 2 Wochen eben am Petersberg in Ostra auf dem Gelände vom IKZP. Und da sind wir mit dem Fahrrad hingefahren. Unterwegs haben wir tolle Bekanntschaft gemacht, uns vernetzt, gepicknickt am Steintor mit dem Blech e.V. und dem Herrn Fleischer, wo wir heute ganz tolle Menschen hier haben in der Runde, und das war sozusagen ein Teil davon. Und heute soll es so ein bisschen um das Bedürfnis gehen. Heute haben wir uns die Leute eingeladen hierher an diese ehemalige, an das kleinste Denkmal, ehemalige Bedürfnisanstalt hier im Süden von Halle. Und wie Haru schon eingangs erwähnt hat, besteht die Ausstellung hier aus einer Installation von mir und einer VR-Digitalinstallation von den Kollegen vom IKZP. Und bei meinen Arbeiten geht es eben genau um diese Frage, wie eben so ein diese ehemalige Bedürfnisanstalt vielleicht, das möchte ich auch rausfinden, auch eine von vielen damals öffentlichen Bedürfnisanstalten in Halle war, die vielleicht eben auch als Begegnungsorte, vor allen Dingen in der schwulen Community, funktioniert haben als Begegnungsorte. Und die Arbeit setzt sich eben auch, würde ich mal sagen, damit auseinander. Ich habe auch, mich interessiert das Thema schon lange, ich habe schon erzählt, im letzten Jahr eine Kooperation mit der AIDS-Hilfe in Weimar, ging es auch um so die Frage, was denn eigentlich von queerem Wissen übrig bleibt. Und das sind eben nun oft Archivmaterialien, die tolle Menschen vielleicht noch auf ihrem Dachboden haben. Aber es ist eben auch Wissen, was oft vielleicht ephemer ist, was verloren geht und eben nur einer bestimmten Gruppe zugänglich ist. Und so habe ich eben letztes Jahr mich da mit den Archivmaterialien der Bibliothek auseinandergesetzt. Und dieses Jahr fand ich das Thema Cruising ganz spannend als Begriff, der ja auch sich wandelt oder gewandelt hat. Und zum Beispiel gibt's jetzt seit diesem Jahr einen Cruising Guide der AIDS-Hilfe Deutschland e.V. Also es scheint ein Thema zu sein, was gerade eine bestimmte Präsenz hat. Vielleicht kann man dazu eigentlich sagen, dass es vielleicht historisch, ich möchte auch nicht zu weit zurückgehen, da können wir auch noch drüber sprechen, wie sich das jetzt hier aus verschiedenen Perspektiven so gewandelt hat, auch der Begriff. Aber das eigentlich darum ging, dass es eher eine männlich konnotierte, sexuelle Praktik ist eigentlich. Und da kann man ja auch gleich vielleicht so schauen, ob das noch stimmt und wie da vielleicht dieser Begriff auch, der ein amerikanischer Begriff ist, würde mich interessieren, ob der auch damals so hier in der DDR sogar präsent war. Und dazu kann mir vielleicht weiterhelfen. Ich stelle mal ganz kurz vor, vielleicht möchte ich auch selber dann auch zu euch was sagen, aber ich habe hier sitzen eben Elke Prinz, hab mir auch was auf meinem Handy bereitgelegt. Und sie ist auf jeden Fall seit den frühen 80er Jahren in Halle. Ich muss auch dazu sagen, ich bin in Halle geboren. Du bist 1980 nach Halle gekommen. Und bist auch bist geboren sogar hier. Okay. War eben maßgeblich an der Aufbauarbeit des Vereins Don Rosa beteiligt und der Bibliothek dort vor Ort, die eben einen feministischen Schwerpunkt hat. und ist sozusagen heute als Zeitzeugen auch unterwegs und eben die, ich zitiere, Lebensrealität lesbischer Frauen in der DDR sichtbar zu machen. Und das macht sie zusammen in einem historischen Stadtspaziergang mit Ans Kiel zusammen, der 1988 nach Halle kam. Stimmt das? Nee? Habe ich was deiner Website. Aber vielleicht kannst du noch was dazu sagen, dass du aber auf jeden Fall schon, darum geht's mir eigentlich, und das finde ich ja so spannend auch, vielleicht die Entwicklung zu DDR-Zeiten ja auch noch mitbekommen hast und bist ja maßgeblich an der Gründung des BBZ Lebensart beteiligt gewesen und bist dort als Mitarbeiter tätig und eben auch als Zeitzeuge heute mit uns in der Runde. Und genau, würde eigentlich gleich fragen, weil ja du so in den Kopf geschüttelt hast, Elke, bei dem Begriff Cruising, hieß das in der DDR schon so?
3: Das kann ich beantworten. Ich habe den Kopf

0: diese Tradition und natürlich Grusing auch in privaten Räumen. Also es ging bei dem lesbischen Grusing immer vor allen Dingen um Sicherheit. Nicht diese große Öffentlichkeit und nicht dieses, aber es ging eben auch als ein normaler, praktizierter Möglichkeit, andere Frauen kennenzulernen. Durchaus auch mal für schnellen Sex oder nur für einen Flirt. Also das ist ganz verschieden. Also der Sex stand da nicht zwingend im Vordergrund. Es ging darum, andere frauenbegehrende Frauen, frauenliebende Frauen kennenzulernen und mit denen zusammen zu sein. Und dann gab es eben auch, allerdings im Wesentlichen auf Berlin begrenzt, Orte, da wusste man, wenn man dorthin geht, trifft man eine oder mehrere oder wie auch immer. Also, ich weiß nicht, seit wann dann der Begriff Cruising da, das weiß ich nur wieder nicht. Aber das, was sich dahinter versteckt, das gab es eben für Lesben ganz natürlich auch immer schon.
1: Naja, und also ich ans Kiel bin seit 1986 hier in der queeren Community in Halle aktiv oder mittendrin quasi. Bin auch in Weißenfels geboren. Wir sind schon Ende 1966 nach Halle dann gezogen. Bin mitten in der Innenstadt von Halle aufgewachsen. Und da ab 1980 also ich, wenn ihr den Imbiss Don't Worry Be Curry kennt ihr vielleicht, hinter dem Imbiss ist so ein Häuschen, so ein Trafo-Haus ist das und so weiter. Und auf der einen Seite sieht man noch die Treppen nach unten in eine öffentliche WC. Und wir haben in dem Haus gewohnt, was direkt gegenüber diesem WC war. Und da hatte ich mich um 1980 gewundert, da steht jeden Tag ein Mann da und wartet und wartet. Was macht er denn da? Also, und ich habe erst 1986, wo ich dann Zugang zur queeren Community in Halle hatte, weil der dort nämlich auch da war. Und das war eben im Cruising-Bereich. Ach so, weil ich schon gelesen hatte, Toiletten dienen also nicht nur der Notdorf, sondern Toiletten haben für manche Menschen noch eine andere Funktion. Und übrigens zu DDR-Zeiten hatten wir so ein Wording, so Begrifflichkeiten, wo manche noch heute den Kopf schütteln. Also Cruising hieß zu DDR-Zeiten eher Strich. Also zumindest das, was es in der Innenstadt von Halle gab. Da denkt man Strich sofort an Straßenprostitution, so an Sexarbeit auf der Straße und so, prekärer und so weiter. Und insbesondere der Strich am Leipziger Turm, also da gibt es eine öffentliche Toilette am Leipziger Turm, wenn ihr euch mal so in die Örtlichkeiten reinversetzt. Und ich behaupte ja, ich stelle meine These auf, dass mit der Entkriminalisierung und Entstigmatisierung von Homosexualität die Menschen, insbesondere die Männer, dann aus den Toiletten raus sind, sozusagen, und sich aus manchen öffentlichen Toiletten dann auch das Cruising entwickelt. Und das kann man gut, denke ich mal, an der Toilette am Leipziger Turm wird das wohl so gewesen sein, dass sich zuerst Männer dort in der Toilette getroffen haben, in Zeiten von Stigmatisierung, von Verfolgung, von und so weiter. Ihr kennt die Zeiten. Und es ist ja überliefert bei Wikipedia gut nachzulesen, dass die Toiletten, die also auch Männern zur Kontaktanbahnung zum Sex dienten, das ist schon Jahrhunderte alt. Also das gibt es jetzt nicht erst seit 100 Jahren, sondern es überliefert sogar 1700, um das Jahr 1700 in Großbritannien, in USA, dass Toiletten auch für Männer eine Funktion hatten, so Sachen, die anonymen Sex auch dienten. Und ja, das war so mein Ausgangspunkt.
0: Da ich Anfang der 70er Jahre hier an der EOS August Hermann Frank, also jetzt Gymnasium Latina, 4 Jahre lang an meinem Abi gebastelt habe, kenne ich zum Beispiel diese Klappen. Den Begriff kannte man durchaus schon. Und für mich und viele aus meiner Altersgruppe, wir wussten auch, es ist nicht nur die Toilette da am Leipziger Turm, es gehörte unmittelbar auch dazu die Toilette am Frankeplatz, die auch jetzt wieder in Dienst genommen worden ist. Also da haben wir die auch gesehen. Wenn du von diesen Straßenbahnhaltestellen, wenn du da in die, wie heißt diese?
1: Direkt am Eingang.
0: Ja, genau.
1: Gegenüber am Eingang Elisabeth-Krankenhaus. Direkt.
0: Wenn du da aus diesem Empfangsgebäude rauskommst, stehst du auf der Terrasse über der Toilette. Ja, genau. Also diese beiden gehörten eigentlich zusammen. Und

0: dieses Buch über den einen der berühmtesten Mordfälle der DDR-Zeit in Halle, Kreuzworträtselmord, sind die auch beide zusammen sehr bekannt geworden, überregional, DDR-weit im Prinzip. Und dann nach der Wende dann auch deutschlandweit. Und da wurden eben beide Begriffe verwendet, Strich, Klappe. Und immer ging es um Schwule.
1: Ich habe noch eine schöne Anekdote. Also ich wusste das nicht und war vielleicht so vor 10, 15 Jahren in einer Toilette am Leipziger Turm und wollte einfach nur pissen gehen und gehe rein, stehe am Pissoir und ich mag es eigentlich nicht, wenn jemand da so sehr nah zu einem rankommt und da war ein Mann, er auch relativ, wie soll man sagen, naja, gepflegt, gekleidet, mit so einem langen Schal. Und er hat sich halt neben mich gestellt und ich habe gepisst und er guckte so rüber und ich dachte so, was ist los? Er musste auch gar nicht auf Toilette und pissen. Na, jedenfalls habe ich das dann einen Tag später einem Freund erzählt und er sagte, ja, es ist die Klappe. Es war ein Schwuler, der wollte Sex. Und das wusste ich, ich wusste davon gar nichts. Wenn man also nicht so unterwegs ist, ist vielleicht, ist es spannend, das so irgendwie mitzubekommen. Das wollte ich erzählen, ist meine Anekdote.
2: Ja, vielleicht ist es auch so ein Punkt, wo wir vielleicht auch drüber sprechen können, dass ja auch zu diesem Cruising, ja, oder Strich, vielleicht bleibt mal bei diesem Begriff Cruising jetzt mal, der ist ja jetzt allem vielleicht bekannt oder der Begriff, den wir jetzt so drüber sprechen sozusagen, hat ja auch mit einem bestimmten Muster zu tun. Also es ist ja eben noch damals eben gab es noch keine Apps. Ja, das möchte ich vielleicht auch noch mal, können wir darüber reden, wie man das eigentlich so an bestimmten Codes oder an Annäherungen oder eben an bestimmten Klickkontakten eben so ein Treffen möglich geworden ist oder wo man eigentlich wusste, okay, da ist es jetzt was Einheitliches, was Einvernehmliches, was vielleicht jetzt hier in der Toilette geschieht. Also vielleicht habt ihr da auch Erfahrung gemacht? Du hast schon von einer Erfahrung geredet, du auch. Aber das ist ja auch das Cruising immer auch eine Zeit lang mit bestimmten Codes verbunden, weil die man eben lesen muss, können musste. Oder ist man sozusagen sonst reingezogen worden, vielleicht in etwas, wo man gar nicht so mitgerechnet hat. Vielleicht habt ihr dazu
3: Also es war schon zu DDR-Zeiten und es kann auch gut nachgelesen werden in den Sachbüchern, die es gibt, spätestens in den 80er Jahren. Also dass Toiletten und eben Parks Orte sind der Begegnung, insbesondere für Männer, die Männer begehren. Nicht nur Schwule, sondern auch, wisst, dass das Spektrum Bisexualität so weit ist und breit ist und wenn dann noch Pan kommt, wird das noch weiter und ja. Ich habe da gesucht nach diesen Orten sozusagen, weil wenn ich hier in dieses Bedürfnis gehe, da kriege ich ein bisschen Beklemmung. Stelle ich mir gleich vor, wie es früher war, wo es noch Toilette war. Also für mich war also die Kontaktaufnahme zu Männern privat jetzt persönlich nie ein Thema hier auf einer öffentlichen Toilette. Mir war das eher also das hat gestunken und das war nicht angenehm. So ein Erlebnis, was du gerade erzählt hast, habe ich auch mehrmals erlebt und das war nicht mein Ding. Aber ich wusste halt sozusagen, da muss es doch um die Toiletten herum auch Möglichkeiten und ich habe dann durch Zufall eben am Leipziger Turm mitbekommen, dass dann eben dieser Strich, das Cruising sich dann ab Einbruch der Dunkelheit da war. Und das habe ich tatsächlich dann häufiger genutzt. Und ich will vielleicht noch mal so ein paar Mods erzählen. Also ich kenne ein Männerpaar, ob die noch zusammen sind, kann ich euch nicht sagen. Und was mit denen geworden ist, weiß ich nicht. Die haben sich in den 80er Jahren in Halle auf einer öffentlichen Toilette kennengelernt. Also auf einer Toilette, wo es riecht und stinkt. Und haben sich bei dem anonymen Sex draußen noch weiter unterhalten und die sind ein Paar fürs Leben geworden. Also auf einer öffentlichen Toilette, sowas gab es also auch. Aber auch, dass die öffentlichen Toiletten Ausgangspunkt waren für Emanzipation und auch Partizipation und auch Engagement für Gleichstellung. Nämlich nicht der Homosexuelle ist pervers, sondern die Situation, der lebt, ist der Film von Rosa von Braunheim. Also nicht der Homosexuelle ist pervers, sondern die Situation, in der er lebt. Und da ist das Toilettenthema groß aufgemacht. Also dass die Schwulen sich ja nur in den Toiletten treffen, bei den Cruising. Und die brauchen sich quasi nicht zu wundern, wenn sie nicht in der Gesellschaft vorkommen, wenn sie nicht geachtet werden, wenn sie immer nur an ihren Orten verharren, wie Cruising und Toiletten, wo sie immer schon sind. Zu sagen, sich quasi verstecken. Und der Film ist so ein Aufruf, raus aus den Klappen, rein in die Gesellschaft. Das ist so, und das hat tatsächlich in Ost- und Westdeutschland viele Bewegungen, insbesondere in der BRD, aber auch in der DDR gab es dann durch diesen Film auch raus aus den Toiletten, rein in die Gesellschaft, hat sich in Ost-Berlin auch eine Interessengemeinschaft gebildet, 1973 dann auch. Ja. Und das Interessante ist, die zweite DDR-Homosexuellenbewegung, ist auch aus einer Klappe, aus einer öffentlichen Toilette raus, nämlich Eduard Stabel und Christian Pulz, wahrscheinlich nicht kennen. Zwei Theologen, also Eddie hat in Leipzig Theologie studiert, um 1980 herum, und die haben sich in Leipzig an der öffentlichen Toilette, in der öffentlichen Toilette in Leipzig am Rathaus getroffen. Die Toilette ist jetzt, das Areal gibt es noch, ich habe da auch noch Fotos von vor 10 Jahren, wo es noch ein bisschen mehr sichtbar war. Die haben sich dort kennengelernt unten, unterhalten, es hat auf einer Arbeitsebene gefunkt quasi, und sie haben dann entschieden, sozusagen innerhalb der Kirche, weil es außer der Kirche nicht möglich war, sich zu organisieren zu diesem Zeitpunkt, also die zweite DDR-Homosexuelle, also aus einer Klappe heraus eine zweite homosexuelle Bewegung der DDR entstanden.
4: Ja, tatsächlich würde mich ein bisschen noch so cruising, woher der Begriff, also tatsächlich die Wortbedeutung oder so dazu ein bisschen was interessieren.
3: Ja, also Cruising ist halt umherspazieren, umherschlendern, schlenkern, und das hat sich halt die Queere, insbesondere die schwule Community, angeeignet, bisexuelle Community, als eine Tätigkeit, als etwas Handlung, Cruising halt unter freiem Himmel, aber auch in Räumlichkeiten. Das gibt es ja auch im Cox in Leipzig zum Beispiel, das ist so eine Cruising-Part, das heißt tatsächlich Cox, das ist direkt an der Stargate-Sauna, also das ist die queere Sauna, also die Gay-Sauna in Leipzig, und direkt hinter der Stargate-Sauna ist das Cox, die Cruising-Bar. Also gibt es auch innerhalb von lokalen Cruising. Aber wie gesagt, diesen Begriff, den haben wir uns eigentlich erst so in den 90ern angeeignet, zu sagen. Ja. Und der war tatsächlich in der queeren Community. Ich habe mal zwei Zeitschriften mitgebracht. In Erstsemester-Info von 1995. Und da ist tatsächlich ein Kapitel hier, Cruising und Klappen. Und auch von 1994, die Queer, die ist aus der EZE von Leipzig entstanden als Presseprojekt. Queer gibt es ja übrigens heute noch als Online-Informationsportal, kann ich also wirklich empfehlen. Da informiere ich mich zuerst über queere Belange, ehe ich mich dann weiter informiere. Und hier gibt es auch einen Bereich hier, Anmachen, und da ist Cruising Leipzig, Cruising Halle, und da hier sind sogar mehr Klappen als in Leipzig gekennzeichnet. Da waren zum Beispiel auch die öffentlichen Toilettenklappen, also neben Leipziger Turm und neben Frankeplatz, auch in der Uni Melanchthonianum und auch in der Universitäts- und Landesbibliothek die öffentliche Toilette. Oder zum Beispiel, wo jetzt Lührmann drin ist und der große Fahrradladen, also zwischen Halle und Halle Neustadt in dem Warenhaus da, das war auch eine gut frequentierte Klappe, sage ich mal. Und am Steintor zum Beispiel auch, die öffentliche Toilette, die es heute noch gibt. Und ist mir wegrutscht wieder, habe ich noch so ein Wort, also so Glory Hall. Hall, Glory Hall, ja. Ist so ein, ich habe das sehr unangenehm mal erlebt in Leipzig. Da wollte ich einfach nur auf Toilette gehen, in die Box, wollte mein Geschäft machen, und sah ich schon in der Box drinne, beim Hinsetzen, da ist ein Loch in der Wand. Ein kleines Loch in der Wand. So, und dann, ich setzte mich hin und da sah ich schon zwei Augen, die guckten, und kurze Zeit später kam dann noch was anderes durch das Loch geschoben, und ich habe dann gesagt, nein, Schluss. Ich war nicht deswegen da. Das ist halt dann schwierig. Das war dann für mich wirklich eine Grenzübertretung. Das war ein übergriffiges Verhalten der Person auch. Das habe ich auch so rückgemeldet, zu sagen, der Person. Ansonsten habe ich die Erfahrung gemacht, dass bei den Toiletten, wenn Männer sich aufeinander, das sehr diskret abläuft. Also dass manche, mein Vater hat mal so eine Erfahrung geschildert, der hat sich gewundert, wo ich mit meinem Vater mal drüber gesprochen habe, dass da ein Mann draußen und drinnen stand, aber hat sich nicht dabei gedacht. Die waren ganz ruhig, und wie so Swings haben die da gestanden, wie so ganz ruhig, so versteinert und also leben und leben lassen. Also da gab es kaum so, dass es da Übergriffe gab, das war eigentlich wenig, ja.
2: Genau, danke auch, dass du nur ganz kurz das eben ergänzen, das wollte ich ihn fragen, oder auch was eine Klappe oder eben so ein Ort noch ausmacht, ist eben dieses Glory Hole auch, an dem, was sich jetzt so auch als amerikanischer Begriff irgendwie sich ja in der Szene auch mit eingebürgert hat. Und das ist eben auch vielleicht eben auch eine, weil du sagst Grenzüberschreitung, es ist eben auch eine Öffnung, ja, die ja vorher nicht da ist sozusagen, die auch wieder immer geschlossen wird durch die Behörden, durch die Stadt, sind ja solche Löcher auch verschwunden. Darum geht es ja auch so ein bisschen in der Arbeit hier. Und ich glaube, es gibt nur noch ein Glory Hall, glaube ich, das ist was am Steintor jetzt ist sozusagen, am Leipziger Turm. Aber das ist eben auch die Frage, das ist ja auch ein Kommunikations Durchgang. Also es ist klar, kann man den irgendwie für einen Akt benutzen sozusagen, aber es ist eben auch vielleicht eine Aufforderung, auch sich auszutauschen, weil das wäre jetzt eben die Frage, wie sowas auch eben funktionieren kann. Aber das wollte ich noch mal ergänzen, dass ja eben zu so einem Treffpunkt, zum Begegnungsort ja auch eben diese Institution des Lochs sozusagen ja auch mitgehört. Aber vielleicht auch noch mal eine ganz andere Perspektive von dir.
0: Ja, zwei Anmerkungen. Erstens mal, zu DDR-Zeiten waren ja diese Anglismen eh nicht en vogue. Wenn man sie überhaupt gekannt haben, keine Ahnung. Und mit den Orten, wie gesagt, beim lesbischen Cruising ist das nicht das Entscheidende. Meistens war es im Freien. Gibt sogar einen Begriff dafür. Ficknick wurde dann veranstaltet. Also dann weiß eigentlich jeder, was los war. Gehst du zum Ficknick in Tiergarten, dann weißt du wohin. Und wenn du dann noch weißt, zur Amazonenstatue, da triffst du auf jeden Fall. Ja, oder an der Siegessäule, aber der Punkt in Berlin, allen bekannt, ist diese Amazonen. Da gibt's direkt diesen Begriff Amazonen-Cruising, allerdings jetzt aus der Wiederbelebung nach 2000 und bis dahin eben, wir treffen uns zum Ficknick. Bringt dann irgendjemand Decke mit, was und wie gesagt, entweder flirt oder man schlägt sich gleich in die Büsche, setzt sich gar nicht erst mit in die Runde, schlägt sich gleich in die Büsche oder sitzt erst noch eine Weile, quatscht, wasselt, alles möglich. Also ist da alles. Ansonsten ist da mit Orten, abgesehen von privaten Treffpunkten, da für die Lesben da nichts gewesen. Aber wie gesagt, wenn den Tiergarten Siegessäule da hingehst und vor allen Dingen zur Amazonenstatue, da die Amazone da auf dem Pferd, das Ding, falls er das im Tiergarten kennt, dort, das ist eigentlich egal. Ist ja eigentlich immer schon gut beleuchtet gewesen. Und wenn es nicht so beleuchtet war, war es auch gut. Ja, die meisten haben sich entweder tagsüber oder dann eben beginnenden Abenddämmerung, das waren so die hauptsächlichen, wo sie hingeströmt sind. Im Dunkeln, da war im Prinzip alles schon klar. Und ja, wie gesagt, und in Büschen, da ist es ja eh gut, wenn es dunkel ist. Keine Ahnung. Postuliere ich jetzt einfach mal. Ja, also das sind auf jeden Fall die Orte, die wussten wir alle, die haben wir alle irgendwann mal ausprobiert. Und da ist es eben seit 2000 wieder, da gibt es jetzt ein Netzwerk, Freudenfluss. Und die beleben diese Tradition der Ficknicks und dieses lesbischen Cruisings, des Amazonen-Cruisings in Berlin gerade wieder.
5: Ich würde eine Anekdote auch erzählen, vielleicht. Also ähnlich wie die andere Anekdote. Also vor 10 Jahren habe ich hier auch in Halle gewohnt und war viel spazieren außerhalb der Stadt, so Peisnitz. Und also ich bin selber heterosexuell und bin einfach da spazieren gewesen. Und es gibt so bestimmte Bereiche im Wald. Also ich mag gerne so abwegig zu spazieren. Und da gibt es Bereiche im Wald, die sind sehr dicht, sind sehr buschig. Und mir ist halt schon manchmal aufgefallen, dass das dafür, dass das irgendwie so schwer zugänglich ist, aufgrund des Bewuchses da, doch die Wege relativ stark getrampelt sind, also oft belaufen wurden, obwohl es weit weg ist von der Stadt und dann auch noch so ein bisschen abwegig und manchmal einfach im Gebüsch endeten und ich konnte mir das damals überhaupt nicht erklären. Ich habe ab und zu Personen dort gesehen. Also ne, ich habe erst im Nachhinein, als ich halt erfahren habe, um was es da geht, dass da Cruising stattfindet, ich habe viele Jahre nicht gewusst, da habe ich erst kapiert, so, okay, waren es vielleicht nur Männer? Ich dachte immer, da sind manchmal einzelne Menschen gewesen. Ich habe mich über Dynamik gewundert, über also diese, die, ich sag mal, die Verkehrswege da einfach, dass die plötzlich im Busch endeten. Genau, es war so, ich habe halt einfach keinen Schimmer gehabt, was los ist da.
3: Will nochmal zurück zu den öffentlichen Toiletten in Klappen gehen, will euch mal über eine Aktion der EZ-Hilfe von 1996/97. Ich war damals mitarbeitende Person bei der EZ-Hilfe in Halle und ich bin tatsächlich alleine, habe ich das mal, oder mit einem Praktikanten noch gemacht, mit einem Mehl-Leimeimer auf die öffentlichen Toiletten, also am Steintor, am Frankeplatz und am Leipziger Turm gegangen. Und wir haben mit Erlaubnis der Stadt, des Ordnungsamtes, dort eine Plakataktion in den Toilettenboxen gemacht, also Safer-Sex-Plakate. Ich bin also fast jede Woche losgezogen, weil manchmal waren die Plakate runtergerissen. Und das Interessante war, das war eine Zeit 96/97, wo das Internet noch in den Kinderschuhen war. Also da waren Apps und so weiter noch gar nicht zu denken. Ja, auch an die Nutzung von Internet, Datingportalen gab es noch nicht oder kaum. Und da haben tatsächlich die Männer diese Plakate auch genutzt, um Sprüche draufzuschreiben, um Telefonnummern zu hinterlassen und konkrete Vereinbarungen treffen. Dort zu vereinbaren auf den Plakaten. Und wenn die noch okay, da haben wir das auch dran gelassen. Und das war alles unter staatlicher, also quasi, die wussten ganz genau, also das war staatlich toleriert. Solange da niemand belästigt und bedroht und so weiter, ist das okay gewesen. Auch zu DDR-Zeiten übrigens. Zu DDR-Zeiten war es halt so, dass die Klappen und der Cruising, also der Strich, durchaus unter staatlicher Kontrolle war. Aber ich habe da nie eine Polizeirazzia erlebt, nie eine Polizei, wie es dann nach der Wende, oder hab da auch nie einen Überfall von, wie es jetzt in Friedrichshain, im Volkspark Friedrichshain gab es jetzt einen Überfall von einer Jugendklicke, die dort also nachts dann Männer wirklich brutal geschlagen haben auch. Das gab es vor der Wende zu DDR-Zeiten nicht. Wenn der Staat vorher was erfahren hat, hat er nämlich dagegen gesteuert. Also Polizei braucht es einfach nicht, wir hatten nämlich die Staatssicherheit. Und das nicht weniger, auch Lesben und Schwule und andere Menschen auch bei der Staatssicherheit berichtet haben, also inoffizielle Mitarbeitende waren, und über die, ich kann mich da noch erinnern, ich wurde da bei einem Cruising mal, wollte mich jemand kennenlernen nach der Wende habe ich dann erfahren, dass er IM war, und der war richtig sackig, dass er mich nicht ins Bett gekriegt hat, dass ich nicht geplaudert habe, wirklich, er war richtig böse damals, 1988 rum war das, ja, also die Überwachung war durchaus da. Und das war ja in der DDR ziemlich engmaschig auch, aber das wurde ansonsten toleriert dann
2: auch. Würde mich interessieren, auch mit Sanktionen fürchten, also gab es da bestimmte Fälle auch, habt ihr was mitbekommen, wenn jetzt man zum Beispiel in so eine Begegnung irgendwie gekommen ist, und oder wurde das eigentlich eher genutzt als so ein Netzwerk, um an Informationen ranzukommen, oder hat man dann auch da Sanktionen fürchten müssen zu der Zeit? Soweit ich ja weiß, war das nicht so streng wie in der BRD zu der Zeit.
0: Naja, ganz so schwarz-weiß ist es auch nicht. Meine DDR ist ja insofern einerseits progressiv, dass der 175, Paragraph 175 bei Zeiten abgeschafft wurde. Für Lesben war es nur schlecht. Der Nachfolgeparagraf 151 mit dem hochgesetzten Schutzalter, da waren zum ersten Mal in Deutschland explizit lesbische Frauen mit benannt. Und damit im Falle von irgendwelchen Vorkommnissen, Verhaftungen und so weiter, wirklich dann kriminalisiert. Es gibt da Fälle, und irgendjemand das angezeigt hat, dann gab es Strafen verschiedener Art. Also es wurde nicht gleich ins Gefängnis gesteckt. Es gab dann diese, je nachdem wo die dann auch, waren ja in der Regel alle arbeitsmäßig eingebunden, also erwerbstätig. Erstmal das Arbeitskollektiv, wie das ja hieß, also der Kollegenkreis, der Betrieb, war dann erstmal gefragt, eventuell vielleicht noch die Parteileitung. Es ist ja durchaus auch vorgekommen, dass da Genossinnen sich in andere Frauen oder nach Definition Mädchen verliebt haben. Und es konnte dann bis zum Verlust der Arbeit führen. Man musste dann eine andere, schlechtere Arbeit machen, aus dem Kollektiv rausgerissen und so weiter. Und es schwebte vor allen Dingen, aber auch in anderen Zusammenhängen war das so, Kindesentzug in der Luft. Das war eine sehr probate Disziplinierungsmaßnahme. Als Androhung hat es oft schon gewirkt und auch in Einzelfällen, es war eh nie so flächendeckend, diese 151er Strafen gegenüber lesbischen Frauen. Aber es kamen dann schon ein paar hundert zusammen und das ist, wenn man sich das für DDR-Zeit und Jahre, da kommt dann schon was zusammen. Also das war diese, und eben die Tatsache, dass da zum ersten Mal die Frauen als Straftäterinnen benannt sind. Beim 175 sind sie ja in Deutschland, anders als in Österreich, nicht benannt gewesen, was die Aufarbeitung der NS-Zeitverfolgung so schwierig bis heute macht. Und da sind sie nun explizit drin mit aufgenommen. Und wie gesagt, diese Disziplinierungsmaßnahmen bis eben Haft und eben immer die Gefahr, dass sie dir dein Kind wegnehmen. Vor allen Dingen in lesbischen Langzeitbeziehungen, in lesbischen Partnerschaften. Und dann vor allen Dingen, wenn da irgendwo der Geruch von Republikflucht und so weiter, dann war das Druckmittel, womit man die Frauen sehr gut und nachdrücklich diszipliniert hat.
3: Ich wollte noch ergänzen, dass es dann zu der Zeit, wo die Straffreiheit unter Erwachsenen, also 1968 unter Erwachsenen in der DDR hergestellt worden ist, sich durchaus außerhalb der Cruising, außerhalb der Toiletten, also Klappen, Dinge entwickelten. Es gab dann tatsächlich in Halle mehrere sogar Lokale, die queer oder zumindest queer-friendly waren. Aber da musste man erstmal Personen kennen, sozusagen, die auch darauf hinweisen, wie bei mir zum Beispiel. Ich habe Jach gesucht, ich bin also durch die Peisnitz, ich habe mit in der Stadt gewohnt, bin durch die Peisnitz gekommen, wo sind die, wo ist da, war Jahre erfolglos quasi. So. Und wenn man aber dann Zugang hatte zu diesen Lokalen und zu diesem, das Problem war zusammen, staatlich gab es bis 1989 keinen Arbeitskreis oder keine Organisation, die staatlich anerkannt war. Das war dann im Rahmen der Kirche auch und manche haben Probleme dann in der Kirchenräume zu gehen. Ich hab's nicht, ich war bei der Armee gewesen, gleichzeitig bin ich in die Kirche gegangen, mir war es egal, weil ich offen schon ab 86 mich als homosexuell schon gegenüber dem Vorgesetzten offenbart hatte. Und übrigens mit keinen Konsequenzen. Ich dachte, ich wäre entlassen. Ich habe sogar gehofft, dass ich eher entlassen werde. Aber nein. Da war auch die DDR ein Stück progressiver, dass die sagen, okay, selbst länger diente, du bist kein Risiko, solange du treu dem Staat DDR dienst. Das ist, ja. Aber es haben sich durch den Zugang zu anderen Welten, ich hatte wirklich den Zugang zu anderen Welten ab 86, gab es bei mir dann auch ein Stück Widerständigkeiten, auch Ängste wurden abgebaut und ich wurde dann auch aktiv und ich bin dann, habe die 89 bin ich dann ja voll aktiv geworden, dann so während der Wende, das war genau in die Wendezeit hinein. Also
2: danke, dass du das sagst, also das ja eigentlich finde ich vielleicht allgemein auch dieser Modus oder die Möglichkeit cruisen zu gehen ja vielleicht auch Orte sind, an denen man vielleicht erstmal herausfindet, dass man überhaupt vielleicht dem eigenen Geschlecht zugewandt ist oder überhaupt interessiert ist für das Thema. Ich meine, wir sprechen ja drüber, dass es schon klar ist. Und du hast gerade gesagt, für dich, du warst mutig in dem Sinne, dass genau das Outing schon so zu machen in der Zeit. Aber vielleicht sind es ja auch deshalb solche öffentlichen Begegnungsorte ja auch so wichtig, weil es vielleicht noch gar nicht klar ist für die Person, dass sie so fühlt. Und das ist vielleicht natürlich in so einem prekären Ort, das herauszufinden wie eine öffentliche Toilette, vielleicht keine schöne Erinnerung. Aber vielleicht gehen wir da auch, weil es so ein bisschen im Gespräch haben wir jetzt ja so ein heute so angekommen, wie diese Orte denn heute funktionieren. Und ich hatte jetzt auch nur mit dem Martin Thiele von der AIDS-Hilfe Halle gesprochen. Wenn wir jetzt den explizit Ort zum Beispiel jetzt an dem Leipziger Tor mal nehmen und so schauen wir, für wen es sozusagen Treffpunkt darstellt, hat er auch gemeint, dass es eben auch eine Art von eben Bewegung gibt, weil eben auch jetzt ein anderer Zugang ist durch für ein schnelles Treffen über die Dating-Apps oder so sich zu verabreden, dass diese Orte eben eher so ein ja Experimentierort oder was Interessantes sind zum Ausprobieren oder aber eben auch Orte für Sexarbeit als Treffpunkte dienen. Dass sich dazu zu sagen, sich das gewandelt hat. Und das finde ich eben genau, interessant. Also wie können jetzt in dieser Form eben solche Orte vielleicht auch, weil du hast gesagt, ihr habt dort Aufklärung betrieben, das haben die auch probiert und die haben aber gar nicht, also diese Informationstafeln waren dann auch verschwunden. Ich glaube, weil Menschen auch vor Ort eben, die sich in diese Situation begeben, gar nicht vorbereitet sind und auch nicht konfrontiert werden möchten, vielleicht mit möglichen sexuell übertragbaren Infektionen, Krankheiten. Das ist sozusagen so eine Art von Shift in dieser Bedeutung dieser Orte, dass sie eben eigentlich noch prekärer geworden sind, als sie es vielleicht mal waren, für eine bestimmte Gruppe von Menschen. Und das finde ich halt, es ist ja aber nicht auch nur Cruising, es ist eben auch nicht eine öffentliche Toilette, aber es ist eben auch zum Beispiel Naturorte, Seen, Wälder, die ja auch eine Rolle spielen. Und da ist auch vielleicht ein anderer Aspekt des Cruising, das finde ich auch ganz interessant. Hier in diesem Cruising Guide geht es auch darum, wie man diese Orte auch erhält. Und was ja natürlich auffällt, dass diese Orte dann auch verschmutzt sind. Also das ist, glaube ich, so für mich ein erstes Zeichen, wenn ich irgendwo also einen Ort begegne, dass dort einfach Kondompackungen liegen oder irgendwie so. Dann weiß man, okay, hier ist irgendwie ein Ort, wo Sex stattfindet oder stattgefunden hat, dass es auch daran Aufruf gibt, einfach diese Orte vielleicht von der Community zu säubern und zu schauen, dass sie einfach erhalten bleiben. Also das ist vielleicht auch nochmal so eine Frage, wie könnte man solche Orte, die ja eben so erste Begegnungen auch vielleicht evozieren, so besser, also sollte man die ausschreiben, sollte man da wieder in so eine Zeitung schreiben, Treffpunkt da und da oder so, wie was könnte so eine Möglichkeit sein, sozusagen, ja. Oder einfach so weit.
3: Es wäre möglich, könnte ich mir vorstellen, also dass zumindest innerhalb der queeren Community solche Orte wieder, wie wir es in den 90er schon hatten. Aber ich denke, sie fielen für eine, also die Anzahl der Menschen, die einfach sowas nutzen, Klappen, also öffentliche Toiletten oder Cruising, ist wirklich wesentlich zurückgegangen. Also es findet heute aber Cruising statt und Cruising findet heute online statt, auf den Online-Portalen. Also wenn ich mir ansehe, wie viele Menschen, also ohne Profilbild zum Beispiel, auf den Dating-Seiten sind, also die heißen ja Lesarium gibt es noch, ja, aber das ist halt von der Anzahl der Frauen und Lesben nicht so viel, nicht so groß. Bei Männern eher im Gegenteil, da sind ganz viele Männer bei Romeo.com zum Beispiel. Und dann gibt es ein sehr für alle Menschen aller sexuellen Orientierung, Geschlechtsidentitäten, das Portal, ich weiß nicht, kennt ihr das? Joyclub.de, Joyclub? Kennt jemand joyclub.de? Das Portal für stilvolle Erotik. Und die haben, das ist nicht nur ein Datingportal, sondern die bieten auch sexuelle Bildung an, aber auch verschiedene Gruppen und Netzwerking und so weiter. Also das finde ich ein sehr, und da, das ist eigentlich für mich das moderne Cruising heute auf den Online-Portalen. Kannst du also versteckt sein, kannst du dich zurückziehen, aber trotzdem mitten dabei sein und selbst entscheiden, was du von dir preisgibst, während die Anzahl tatsächlich viele oder sind ja gestorben. Also das Cruising gibt es hier in Halle, nur noch in Halle Neustadt. Ansonsten ist das, was ich weiß, eigentlich nicht mehr existent. Also ja, und das hat da halt das Internet wirklich die Wende auch gebracht. Und gerade in anderen Ländern auch so sagen, wo es eine Entkriminalisierung gibt, ist das auch zu beobachten, dass in anderen Ländern auch Organisationen gegründet werden kann, dass Lokale zugelassen, dass die staatlich toleriert werden oder sogar gefördert werden und so weiter. Das ist ja alles wirklich aus einer Zeit heraus zu erklären, dieses Cruising und auch vor allem die Klappen von Verpönung, von Verächtlichung, von Verfolgung und von Kriminalisierung auch, wo es noch keine anderen Orte gab. Und zum Glück leben wir in einer Zeit, und deshalb ist es alles kein Selbstläufer. Toleranz und Akzeptanz, Unterstützung, es ist immer wieder neu, muss immer wieder neu hergestellt werden. Und da stehen wir immer wieder vor Herausforderungen, wie dann in 3 Wochen zum Beispiel. Ja,
0: ja, und hinsichtlich lesbischen Cruising muss ich jetzt allerdings von Berlin reden, wo ich mich da über die Jahrzehnte auskenne. Da ist durch die Wiederbelebung dieses lesbischen Cruising mit Picknick und Amazon Cruising ein Imagewandel noch im Gange, immerhin ein Name, der vielleicht jemandem was sagt, Laura Merritt und Biggie, jetzt habe ich den Nachnamen vergessen, die dieses Netzwerk Freudenfluss auch gegründet haben, aber Laura Merritt ist ja auch eine sehr fruchtbare Buchautorin, also alles rund um Sex, alle Fragen, die man da haben kann. Also es geht da jetzt vor allen Dingen darum, auch in Zusammenarbeit mit vielen Feministinnen, die Sexualität von Frauen generell, jetzt egal, was es für Frauen sind, neu zu entdecken, sich Begriffe anzueignen, überhaupt Begrifflichkeiten zu finden und was sich dahinter verbirgt, ja, und bis hin zu den Körperflüssigkeiten und so weiter, also, und deswegen auch Freudenfluss, Netzwerk Freudenfluss, das kommt aus diesen Bestrebungen und ist dann auch gleich Namensgeber dieser ganzen Bewegung. Also, aber trotzdem nach wie vor ungebrochen, gerade wenn das Wetter schön ist, wenn du eben Lust hast, Frauen zu treffen, lesbische Frauen, Frauen, die Frauen begehren, wie auch immer, dann gehst du in den Tiergarten und dann hast du bestimmte Punkte. Und wie gesagt, an der Amazonenstatue, da auf der Amazon auf dem Pferd, landest du auf jeden Fall einen Treffer.
4: Ja, eine Frage, aber jetzt irgendwie spontan auch eine Idee, ob wir jetzt nicht auch hier einfach einen Ort für Halle, für lesbisches Cruising, zum Beispiel an der Fontäne, einfach mal behaupten, starten können. Aber eigentlich wollte ich auf dieses Ding zurückkommen zu öffentlichen Toiletten, wo ich so das Gefühl hatte, es gibt eben so beides. Es gibt irgendwie die Erleichterung darüber, dass es eben, dass Homosexualität nicht mehr so konnotiert ist mit, was Anst du eben meintest, irgendwie, dass es so Verächtlichmachung und so Verstecken und aus der Toilette raus in die Gesellschaft und gleichzeitig fehlen in der Gesellschaft überall die öffentlichen Toiletten. Und was ich aber bei dir auch so raushörte, es gibt auch irgendwie eine Sehnsucht vielleicht nach Orten, die außerhalb vom Internet irgendwie wieder Begegnungsorte auch schaffen können. Oder die Frage, wie kann eine queere Community die Orte, die es noch gibt, irgendwie pflegen? Und ja, irgendwie wollte ich das, das ist mir vorher schon, als du meintest, so mit diesem Spruch raus aus den Klappen rein in die Gesellschaft, dass ich so dachte, ja, und jetzt irgendwie eigentlich brauchen wir ja auch so dieses raus aus der Vereinzelung, raus aus dem Internet und wieder, ja, zum Beispiel mehr öffentliche Toiletten in der Gesellschaft oder, ja, vielleicht, genau, sind da noch so Fragen in die Runde, Ideen.
0: Ja, mehr öffentliche Toiletten wären natürlich toll, dann kommen nicht alle naselang Menschen zu uns und möchten unsere einzige Toilette benutzen. Die ist natürlich dann notgedrungen eine Unisex-Toilette.
2: Ja, das geht auch mit einer zunehmenden Privatisierung auch von eben diesen Bedürfnisanstalten einher, ja, dass sie auch kosten, sie kosten Geld, werden auch wieder zu Schwellen, die man irgendwie überwinden muss. Ja, das ist natürlich auch ein Thema für sich, werden zu Werbeflächen. Also das ist natürlich, meistens sind das Privatunternehmen, Plakatunternehmen, die sich jetzt noch zum Beispiel in Berlin öffentliche Toiletten leisten können. Das kann ja, kann Berlin nicht, deshalb machen das Plakatanbieter sozusagen, die dann gleichzeitig den Raum, ne, den Außenraum nutzen für Werbung und so Sachen. Also das ist auch eben ein Ort, der eigentlich so ein Bedürfnis da herrscht, aber eben auch dann eben nicht mehr so zugänglich ist. Und natürlich, dank auch Haro, da sollte man vielleicht über andere, natürlich im Sommer ist es leichter irgendwie, aber an andere Orte denken. Und was auch, ich glaube, am Begriff Cruising interessant ist, den eben vielleicht zu weiten. Es ist eben dadurch, dass es vielleicht sehr das Vergnügen, ja, was im Vordergrund bei solchen Kontakten stand, ja auch jetzt über Apps funktioniert einfach, sind vielleicht solche Orte für und das Thema Cruising einfach ein weiterer Begriff. Vielleicht ist das nicht exklusiv für männlich gelesene oder an Männer interessierte Personen, sondern eben auch offen queere Orte, dass auch queere Orte werden können, die damit ja auch den Ort an sich und die Stadt queeren sozusagen. Also das finde ich jetzt eine schöne Perspektive. Ich glaube, hier gibt's auch einen Vorschlag im Cruising Guide, den finde ich, weiß ich, kann ich auch mal vorschlagen. Ich weiß auch nicht, der ist relativ hedonistisch. Dazu muss ich auch sagen, noch aus eigener Erfahrung, ich war jetzt auf einem Festival, ich weiß nicht, ob ihr das kennt, das Hole Festival. ist dafür bekannt, dass es eben solche Cruising Areas gibt. Und ich muss auch aus Erfahrung sagen, dass es wirklich sehr konnotiert, also sehr sexuell konnotierte Orte sind. Das hatte ich von Begegnungen nicht, also Begegnungen wirklich im Sinne körperliche Begegnungen. Es wird versucht, sozusagen einen Raum zu schaffen. Aber ich glaube, dass es auch mit diesem Körperbild einhergeht, dass solche Orte eben eigentlich nur für Sex genutzt werden. Das ist so eine Art von inflationären Körper und Begehren Begriff gibt, einfach gerade der da stattfindet. Das fand ich so aus eigener Erfahrung eben interessant, wie Cruising auch als so eine Art von neoliberaler Mechanismus irgendwie ist, der auch an bestimmte Codes, ich sage jetzt nur, gibt's halt so eine Plattform, Sniffies heißt die, das ist mittlerweile auch so, dass man als schwuler Mann sich ein T-Shirt davon irgendwie anzieht oder so. Es ist ja einfach eine Art von Kommerzialisierung. Das Festival war auch ein relativ kommerzielles Festival. Also das wollte ich nochmal sagen, dass auch diese Begriffe vom Cruising, auch Glory Hole, das sind auch alles ikonische Begriffe mittlerweile, die vermarktet auch in so einem neoliberalen Kontext praktiziert werden und sich dann gar nicht so angeeignet wird, sondern eher von Unternehmen, würde ich mal behaupten, sich angeeignet wird. Jedenfalls gibt es hier einen Absatz Cruising-Topia. Ich kann ihn mal vorlesen, dann können wir ja drüber reden. Hologramm aus der Zukunft, Cruising Utopia. Es ist das Jahr 2126. Cruising findet jetzt auch im Holo-Habitat statt. Spaces, wo sich aus Projektion und Pulsdaten Körper und Antikörper formen. Anonym und doch ganz real. Niemand muss sich mehr verstecken. Niemand friert im Gebüsch. Jede kann seine Form frei wählen, ob Cyborg, Otter, Cruiser alter Schule oder nicht-binäres Sternwesen. Voreingenommenheit gibt's nicht mehr. Lust wird Commons von allen geteilt, wie Energie oder Nahrung. Wenn zwei Avatare sich berühren, checkt eine algorithmische Ethik sensibel Consent und Protection. Überall scheinen transglobale Regenbögen. Nach dem Sex pflanzt das System eine echte Blume als Dank an die Erde. Alte Scham, alte Grenzen, alles gelöscht. Wir nennen es den Kommunalismus der Körper. Solidarisch, öko, sextatisch. Und irgendwo in Datendunst lacht die Erinnerung an das Früher, an jene, die damals schon wussten, Cruising wird nie nur Sex sein, sondern eine Ahnung davon, wie Freiheit schmeckt. Ich habe jetzt mal zitiert aus dem Cruising Guide von diesem Jahr, der Deutschen AIDS-Hilfe. Also jetzt ein bisschen fast schon poetisch, finde ich, um so einen Ausblick zu geben. Haben wir eigentlich einen ganz guten Bogen jetzt gespannt, aber ich gucke noch in die Runde, ob noch irgendwas.
3: Genau. Ich finde das eine schöne Utopie. Und zurück in die 1990er Zeiten, die so wirklich, ich sag mal, selige Zeiten waren, wo dann alles möglich war, auch an nicht nur Organisationsgründung, sondern eben auch an, da gab es ja eine Menge. Wir machen ja gemeinsam die Queertour durch Halle. Übrigens die nächste Queertour ist am 20.09. um 15 Uhr Treff am Downtown Big Horry im Rahmen der Pride Weeks in Halle, 20.09. 15 Uhr. Und was es alles in den 90ern gab, also zurück wird es wahrscheinlich nicht mehr geben. Aber es gab damals eben schon Orte wie Fornix Funker Club, Franker Club, ein bisschen verwinkelt auch, und das Zoom, das war Mitte der 90er Jahre auch eine queere Kneipe, da war eben total verwinkelt, und da gab es eben auch schon sowas wie, gab es Cruising auch schon, also innerhalb der Lokalitäten auch, also, und das wurde auch rege genutzt, und das war, kann man schon mal hingucken, aber die Zeit schreitet voran. Kopieren kann man es nicht, aber das ist eine schöne Utopie.
0: Ja, also mir gefällt diese Utopie auch. Ich ziehe dann immer so innerlich so die Parallelen. Aber ich weiß von Berlin, dass da diese Cruising Areas wirklich wiederbelebt sind und eigentlich noch dort das klassische lesbische Cruising nach wie vor stattfindet. Und vielleicht kann man so eine Synthese aus so verschiedenen Elementen, ja. Also in Halle wüsste ich jetzt keinen Ort für Cruising. Keine Ahnung. In Berlin ist von denen auch ein Cruising-Area.
4: Also ich weiß nicht, aber es gehörten ja auch zum Beispiel Bars, dass Cruising auch in Bars stattfand. Oh, aber also wenn wir das jetzt mitzählen, dann würde mir in Halle zum Beispiel noch der lesbische Tresen hier Carola Convoy einfallen, einmal im Monat. Und Elke, du weißt bestimmt noch mehr.
0: Im Falle eines Falles jeden zweiten Dienstag im Monat 18.30 Uhr bis 22 Uhr gibt es bei uns im Dornrosa e.V. den L-Sternchen-Stammtisch.
4: Es ist jetzt schon irgendwie so ein schöner runder Bogen, dass ich mich kaum traue. Aber vor allem dieses, das als Austauschort und mit den Kritzeleien, das erlebe ich halt vor allem an Orten wie Jugendzentren oder Schulen, wenn die nicht gerade neu saniert sind. Auch noch
0: Unitoiletten.
4: Auch irgendwie als ja einfach Kommunikation.
3: Ich kriege gerade so ein Flash jetzt bei mir zusammen, wenn ich das Stichwort Franke Club, also vor nix, das war direkt in den Frankischen Stiftungen an der Seite, gehörte zu den Frankischen Stiftungen, ein Club, der hieß zuerst Franke Club, dann haben die sich als vor nix genannt, vor nix als Verein und und zwei, drei Jahre war es wirklich so, da so ein bisschen zumindest ist die Utopie schon in diesem Club gelebt worden. Da waren nämlich Menschen aller sexuellen Orientierungen drin, sozusagen, aber tolerante und aufgeschlossene Menschen sozusagen. Und es war so verwinkelt und also für Cruising durchaus, für so das Rumsuchen. Und dass sich so Menschen verschiedener sexuellen Orientierungen in der Disco dort getroffen, begegnet haben, das fand ich, ja, da kriege ich jetzt gerade einen Flash. Also das wünschte ich mir tatsächlich wieder zurück, so ein Club, der durchaus queer ist, aber offen für alle Menschen. Ja. Also das,
2: ich weiß nur, also ich habe nur recherchiert, wenn man sich das vorstellt, das ist ja noch zum Thema, das ist vielleicht interessant, weil wir jetzt hier in so einem wirklichen Denkmal sind und Gott sei Dank Denkmal geworden ist. Es gab ja wunderschöne öffentliche Toiletten, also die einfach wunderschön gebaut waren. Also direkt auf dem Rheinischen Platz zum Beispiel, ja, oder eben auch, also wirklich der gesamte Rheinische Platz war fast so ein Toilettenhaus. Und das war auch in Paris und England, das waren Pavillons, das waren wirklich ganz tolle Architekturen. Ja, genau. Also das
3: Achteck am Sehnefelder Platz in Berlin, das ja. Ist so wirklich wunderschön, so ja. Mit dem achteckig.
0: Das stimmt.
2: Also das können auch Orte sein, die eben auch Stadtteile oder überhaupt auch Markierungen im öffentlichen Raum, die uns vielleicht auch verloren gegangen sind, die irgendwie durch so Zweckkreuzung, EU-Norm irgendwie jetzt halt so aussehen, wie sie aussehen, aber die einfach auch Treffpunkt waren und das noch nicht mal um so nach Sex zu suchen, sondern einfach auch sich da zu treffen, weil jeder nun mal irgendwann aufs Klo muss, sozusagen. Und das finde ich halt auch als einen Ort ganz spannend. Und das ist ja so ein bisschen, was ihr macht, funktioniert, also ein Bedürfnis e.V. ist ja irgendwie jetzt so ein erweiterter Begriff davon, von Begegnungsort und Treffpunkt. Und ich bin sehr happy, dass wir heute hier sowas gemacht haben, so eine Begegnung und so eine Diskussion hier an diesem Ort sozusagen wieder so hergeholt haben und das Thema hier hergebracht haben, wo es vielleicht mal war oder so. Und dass wir hier so drüber reden können heute, 2026. Bin ich sehr dankbar, auf jeden Fall. Ja. Könnte ein Abschluss sein, aber...
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0: Acabamos de escuchar la canción Lágrimas Negras de Celia Cruz. Lágrimas Negras significa en alemán como
1: Schwarze Tränen.
0: Also das Lied ist eigentlich ein Liebeslied und ist als Liebeslied bekannt geworden durch mehrere Künstler und unterschiedliche Fassungen davon. Und diese Version kommt von Celia Cruz, eine exilkubanische Musikerin in den USA. Ich habe das heute mitgebracht, weil ich dachte, ey, also dieser Gefühle, was hier ausgedrückt werden, könnte man aus 1 zu 1 zu dieser politischen Situation hier dann weiterbringen. Die erste Strophe des Lieds beginnt mit Aunque tú me has echado en el abandono, aunque ya han muerto todas mis ilusiones, en vez de maldecirte con justo encono, en mis sueños te colmo de bendiciones. Ein kleiner Übersetzung.
1: Vielleicht so im Groben und Ganzen, ja.
0: Ja.
1: Also, obwohl du mich verlassen hast und auch meine ganzen Illusionen zerstört hast, statt dich zu
0: Verfluchen, ne?
1: überfluchen, genau, trage ich dich in meinen Träumen und danke dir.
0: Mit Segnungen. Ich habe das gehört mal wieder und natürlich, ich habe das niemals im Sinne von einem politischen Kontext gehört. Und ich dachte, also das passt richtig gut zu das, was ich heute denke. Im Sinne von in diesem Bundesland zu leben und ein Gefühl zu haben, okay, nach dem 6. September wurden wir jetzt im Stich gelassen. Und dadurch sind viele von meine Träume, meine Illusionen, meine Erwartungen, die gehen kaputt oder die finden so, es gibt eine Fraktur, die dahin kommt und ich finde, dieses Lied kommt und sagt uns, okay, auch wenn das so ist, was kann ich tun? Also was mir übrig bleibt, ist, ich möchte dieser Situation, ich weiß nicht, ob das ein besseres Wort gibt als das, ist, ich möchte das segnen. Ich möchte mein Bestes dann hier einbringen, um über eine Zukunft träumen, die irgendwie mir Freude bringt, Gerechtigkeit bringt und Zusammenhalt bringt.
2: Wo ich mich angesprochen fühle von deiner Beschreibung. Wie gesagt, es ist ein Liebeslied, aber wir deuten das um den Umständen entsprechend nach der Wahl. Für mich persönlich ist in diesem Lied Frustration. Also, ich bin frustriert. Ich gehe auf der Straße, ich gehe auf Arbeit und sobald ich die Tür von meiner Wohnung verlasse, wenn ich die Menschen sehe, die mir entgegenkommen, fange ich an zu denken, haben Sie blau gewählt? Das ist die Frage, die ich mir wirklich bei fast jedem Menschen, den ich vor mir sitzen habe, mich frage. Und ich finde, da kommt ganz, ganz, ganz viel Frustration raus. Ich finde es ganz schwierig, irgendwie trotzdem entspannt zu bleiben und versuchen, irgendwie erstmal nicht unbedingt zu verstehen, weil ich bin momentan noch nicht an dem Punkt angekommen, wo ich irgendwie alles verstehen möchte, sondern ich möchte erstmal alles sacken lassen, aber wo ich keiner irgendwas Schlechtes wünschen möchte. Und wenn wir auf das Wort irgendwie Frustration zurückkommen, frage ich mich auch, okay, also wie ist diese Wahl entstanden? Warum sind diese Ergebnisse entstanden? Es kommt einfach alles aus Frustration. Warum kommt Populismus an der Macht? Weil es Frustration gibt. Deswegen kommt dieses Paragraph am besten irgendwie zum Nutzen. En vez de maldecirte con justo encono, en mis sueños te colmo de bendiciones. Anstatt irgendwie vollkommen wütend aus dieser Situation rauszugehen, versuche ich trotzdem eine gute Situation für alle, für uns allen zu wünschen. Und das ist irgendwie so ein Gefühl, was ich gerade mit beibehalten möchte, um nicht vollkommen frustriert in diese Situation reinzugehen und rauszugehen.
1: Ich kann mich da anschließen. Also es ist, glaube ich, eine total wichtige Sache, jetzt auch positiv irgendwie zu bleiben. Und trotzdem fühle ich mich jetzt als hier Geborene total peinlich berührt einfach. Ne? Also es ist total peinlich, in einem Land zu leben, wo Menschen so menschenfeindlich sind. Und es trifft mich auch total. Der erste Gedanke war halt auch so, kann nicht wahr sein, also echt auch so eine Wut. Und trotzdem ist es da in dem Fall auch wichtig, glaube ich, dass wir jetzt nicht so eine Zwietracht irgendwo zulassen und uns noch mehr in diese Spaltung begeben, die ja ohnehin schon da ist. Das ist ja die Gefahr, die dann irgendwie alles zum Einreißen bringen kann. Vielleicht hilft auch manchmal der Gedanke, dass wir irgendwie alle Menschen sind und Menschen Fehler machen und Menschen von dem geprägt sind, was sie mitbekommen haben und irgendwo, auch wenn das ganz viel Kraft kostet, irgendwo Empathie zu finden. Aber das ist super schwer.
3: 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Hablamos de esto, de hecho, mi sabia suegra me dijo, cuando hablamos sobre los horrendos resultados, me dijo, Carmen, siento como que fuera un duelo de una muerte, de un futuro que todos pensamos que íbamos a tener, de promesas que no se han cumplido, de promesas que parecen que no se van a cumplir. 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Y es muy difícil y duele. Y ahorita lo que yo estoy sintiendo es la pérdida, como les digo, o sea, yo me vine a este país buscando un mejor futuro. Y también una de las letras que tiene Lágrimas Negras dice: sufro la inmensa pena de tu extravío, siento el dolor profundo de tu partida. Que en alemán sería algo como: Ich leide das unendliche Leid des Verlusts und ich empfinde den tiefsten Schmerz deinen Weggangs. Und das ist Trauer. Für mich ist es Trauer zu wissen, vielleicht ist nicht alles so, wie ich dachte. Vielleicht ist es schwerer, vielleicht sieht die Gesellschaft in Sachsen-Anhalt einfach anders aus. Vielleicht sind wir nicht an dem Punkt und das tut halt einfach weh. Lo que a mí se me ocurre también decir de la canción de la muchacha es que en Colombia ahora se está atravesando también un momento súper difícil con la elección de una persona, ni siquiera de extrema derecha, de ultraderecha, una persona que usa un vocabulario y un lenguaje de odio, de destrucción, de exterminio con las personas, con la naturaleza, y que simplemente nos pone en una posición prácticamente invivible, y es muy difícil y todos estamos en esa posición. O sea, ¿por qué no podemos encontrarnos en esa posición?
0: Lo que estás diciendo, Carmen, nos permite encontrar esa conexión con la canción de la muchacha. Y lo que a mí me gusta de la muchacha es que, aparte de expresarte todo el enojo, nos está diciendo: amigos, no hay otra opción. O sea, no hay otra opción. ¿Qué dice la muchacha? Cara a la vida, cara a la muerte. Ella dice: sáquenme un seguro funerario, porque la muerte y lo que cuesta morir tampoco se puede. O sea, tampoco se puede dar. Yo no puedo ni dejarme morir aquí, ni vivir aquí porque la situación en la que estoy me impida. Y pienso que eso es un lugar donde las dos canciones se unen y es un sentimiento que podemos reconocer ahora post 6 de septiembre, porque es justo esto, y es decir, chuta, claro, quiero buscar la democracia todavía y me cuesta trabajo, sí. Y por supuesto, como persona migrante, es súper difícil estar en este lugar, en esta posición, y saber que no tienes muchos espacios de control. O sea, tu espacio de agencia es súper limitado, pero más allá de eso, hay muchos lugares donde tomar agencia significa un castigo fuerte. Y ahora, estando con esta situación, puedes tener peligro de violencia también, ¿no? Y la canción te dice, chuta, no hay opciones. Por favor, o sea, es un reclamo, no es solamente qué es lo que pasó, sino es un reclamo de ¿dónde está? Busquemos un lugar a dónde encontrar esto. O sea, tenemos que defenderlo, despertémonos también, ¿no?
1: Ja, es gibt eigentlich nur die Flucht nach vorne irgendwo auch. Das ist ja das, was das Lied so sagt, ja. Natürlich braucht es diesen Moment, es alles zu fassen und überhaupt seine Emotionen alle klar zu kriegen, irgendwie sich zu sortieren, und dann muss es die Flucht nach vorne sein, weil alles andere ist keine Option. Und da braucht es halt irgendwo dann die Menschen, die einen auffangen, die dasselbe denken. Umso mehr ist es wichtig, dass wir uns gemeinsam haben und uns Kraft geben. Es kann auch ein guter Moment sein, wo Menschen verschiedener linker Lager sich auch wieder mehr aufeinander zubewegen. Es kann auch ein Startpunkt für was Positives sein. Also das sollte man auch nicht vergessen, dass irgendwie auch ein Startpunkt sein kann für das, was uns in der Zukunft wieder nach vorn bringen kann.
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0: Wir haben gerade La Monarca gehört von einer Sängerin. Sie heißt Ella Brick. Das Lied heißt La Monarca. Das ist ein Schmetterling. Monarchenfalter heißt dieser Schmetterlingart. Ich höre dieses Lied schon seit längerer Zeit in einer Wiederholungsschleife und ich habe die mit diesem Thema auf jeden Fall verbunden. Jetzt, wo wir im Gespräch waren, ist es mir aufgefallen, weil ich konnte irgendwie noch nicht so ganz gut verstehen, warum ich dieses Lied hier also mitbringen wollte. Und jetzt ist es mir aber eingefallen, als wir über die anderen Lieder gesprochen haben. Und zwar, es geht um Trauer. Ja, für mich ist das ein Lied, was einen Trauerprozess auch darstellt, wo wir über Reparo sprechen, also eine Wiederherstellung, eine Heilung, eine Wiedergutmachung sprechen können. Genau, so was Gemeinsames aufzubauen. Ne? Sie sagt zum Beispiel, si tú cantas después, cantan cien, por eso canta mi linda canta. Und auf der anderen Seite spricht sie über die Monarchenfalter. Die Monarchenfalter sind, wie gesagt, eine Schmetterlingart, die eine riesige Migration jedes Jahr dann hinter sich bringt. Die fliegen von Kanada bis Mexiko, ungefähr 4000 Kilometer, wenn der Herbst in Kanada anfängt, um sozusagen ein wärmeres Wetter zu suchen. Und hier kann man auch mir ein ganz deutliches Beispiel darlegen, was heißt Migration, warum migrieren wir, warum bewegen sie sich Menschen und Tieren auf diese Welt, was für Gründe gibt es. Also keiner verlässt einfach freiwillig einen Ort, wo die Menschen, die man liebt, hinterhergelassen werden. Ne? Für mich hat dieses Lied auch die Bedeutung, um einen Trauerprozess irgendwie so anzufangen, dass man auch Kräfte dafür braucht und man braucht Menschen um sich herum, um diesen Prozess irgendwie voranzutreiben. Um das voranzutreiben, braucht man natürlich auch liebevolle Erinnerungen, Recuerdos. Für mich, die Monarchenfalter spielen eine große Rolle von einer meiner schönsten Kindheitserinnerungen, weil als ich in der Grundschule war, bin ich jedes Jahr nach Pátzcuaro gefahren zum Ferienlager und mein Papa ist jedes Mal hinter dem Bus gerannt und hat geschrien und so, hey, ich werde dich vermissen und ich werde hier auf dich warten, wenn du wiederkommst. Und genau, in Pátzcuaro, Pátzcuaro ist ein Ort in Mexiko, wo die Monarchenfalter deren Migrationsreise beenden. Und die kommen an diesem Ort an und diese Stadt ist zu einer bestimmten Jahreszeit einfach voll von diesen wunderschönen Schmetterlingen und es sieht alles orange aus und es ist wunderschön und der Himmel sieht orange aus. Dieses Lied bringt mir schöne Erinnerungen, die mich auf dem Laufenden halten in diesem Trauerprozess. 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
1: Ja, wunderschönes Bild. Also ich kann mir das richtig vorstellen, wie du das jetzt erklärt hast mit den Schmetterlingen und alles. Und ich finde Orange ist auch so eine Farbe, die so viel Kraft gibt und die so viel Lebensfreude in sich hat. Und ich glaube, das ist auch so was Schönes, was man sich so, an was man sich da schön erinnern kann und was einem hilft, einfach in einer Zeit, die von Dunkelheit geprägt ist. Und das finde ich ein total schönes Bild. Danke, dass du es mitgebracht hast.
2: Usted siempre nos trae canciones de consuelo y por eso siempre estamos muy agradecidas, porque usted siempre nos trae eso. Es que siempre tú nos traes este lugar que es regresar a buscar un espacio de emoción, de amor, un recuerdo, una nostalgia también, como un lugar que te pueda dar fuerza para enfrentar el terror que puede venirte al frente, ¿no? Yo siempre estoy bien agradecida de que nos traes eso. Te springt uns immer die Salira, die mit Trost zu tun haben und eben auch, wenn wir vor einer Realität, die uns Angst macht und so ein Terror ins Herz ruft,
3: Ein Schrecken.
2: Ein Schrecken. Bringt das zu dieser Lieder, wo wir Trost finden. Und das bringt uns immer zu diesem Ort zurück, wo du denkst, ey, ich brauche mich selbst und ich brauche dieses Gefühl zu bekommen, dass ich wieder in Schutz genommen werde. Oft dieser Ort sind Erinnerungen. Und ich bin einfach dankbar, dass wir innerhalb von dieser Sendung, wo wir so einen so durchwühlendes Thema und schreckerweckendes Thema aufgreifen, dass uns sowas hierher bringt.
4: Tatsächlich fällt mir heute ganz schwierig, auf Deutsch zu sprechen. Ich weiß
2: Ja,
4: es nicht,
2: sehr.
4: irgendwie,
3: Ja, ich finde das Lied richtig schön und gleichzeitig super traurig. Schön einerseits, weil es eben dieses wunderschöne Bild der Schmetterling aufmacht in Bezug auf Migration. Also ich glaube, das hat auch Tess, bevor wir ins Studio gegangen sind, gesagt, wie schön wäre es, wenn wir halt einfach Migration als eine riesige Wolke wunderschöne Schmetterlinge betrachten könnten. Und gleichzeitig ist es unendlich traurig, weil abhängig davon, dass Migration in diesem Land hauptsächlich als Problem betrachtet wird, ist Migration in der Welt, in der wir leben, vollkommen und unmittelbar mit Schmerz verbunden und mit Trauer verbunden und mit einer Art von Abschied verbunden, was jetzt nicht unbedingt die Garantie eines Wiedersehens oder eines Wiederkehrs in sich trägt. Ich bin total dankbar, dass Tess das mit uns gerade geteilt hat, dieses Bild auch von ihrem Papa, wie er sagt, so, ich werde hier auf dich warten und ich werde dich vermissen. Mir hat es jedenfalls irgendwie, also ganz lange Zeit gekostet, bis ich begriffen habe, dass, als ich die Entscheidung getroffen habe, hierher zu migrieren, tatsächlich auch im Migrieren war. Also dieses Moment im Flughafen, wo man verabschiedet wird, dass das so bestimmend für das weitere Leben ist, ne? Und es ist nicht einfach ein von den Eltern zur Schule gefahren werden und tschüss, wir sehen uns gleich nachher oder schöne Reise, schönen Sommer, wir sehen uns, wenn das zu Ende ist. Es ist kein Wiederkehrendes, sondern es ist eine Art Shift eben. Und so schmerzhaft das sein kann, es ist auf der anderen Seite auch vieles. Ich bin, wie gesagt, nach Deutschland gezogen in der Hoffnung, ein gutes Leben zu führen. Und das ist, glaube ich, so diese doppelte Trauer, die ich jetzt trage. Ne? Also nicht nur eine Trauer von einem Leben, was ich hätte irgendwie in meinem Land führen können, mit anderen Ressourcen, sondern diese zweite Trauer, die eben ein bisschen sich davon verabschieden heißt, von einem Versprechen oder so, was gar nicht erfüllt wird oder erfüllt werden kann, zumindest nicht in der, also in der unmittelbaren Zukunft. Und das finde ich halt so heftig. Und gleichzeitig, also davor haben wir auch das Lied Respira von Natalia Rocco gehört. Eigentlich geht es um Depression in dem Lied. Und so um, also Respira heißt atmen, um die Atmung als Werkzeug, um eben so eine Spirale der Depression oder des katastrophischen Denkens zu vermeiden. Aber in dem Kontext heute fand ich das schön. Einerseits natürlich, weil atmen hilft. Weil wenn eine konkrete Lebenssituation in meinem Leben hier in Deutschland nach katastrophisches Denken gerufen hat, dann war das die Ankündigung der Ergebnisse der Wahl, wo ich angefangen habe zu gucken, okay, was könnte alles passieren, wie könnte mich das alles treffen. Verstärkt davon, also ich weiß nicht, manche wissen das nicht, aber ich habe keinen, also ich darf halt nicht wählen, ne? Und dann guckst du halt irgendwie zu. Also ich kann mir vorstellen, es gibt viele MigrantInnen, die halt auch diesen Aggravante oder wie heißt es noch, diese Verstärkung der Lage haben, die halt nicht wählen können und angewiesen, wortwörtlich angewiesen sind auf die Stimmen der anderen, ne? Und hier bei La Monarca geht es um Stimmen und auch bei Respira geht es um Stimmen, also halt um die Stimme, um das Atmen und wie wichtig, also das Luft bekommen, wie wichtig das für uns alle ist. Und ich fand schön auch in einem hoffnungsvolleren Ton, um nicht zu versacken, fand ich ganz schön das Teil bei Respira, wo es sagt, also dice, se olvida respira, also wenn du vergisst, dann atme, ne? Y dice, nunca me olvido que todo es más fácil, que quiero aprender a confiar. Also, ich vergesse nie, dass alles viel leichter ist. Ich möchte lernen zu vertrauen. Und das ist etwas, was ich irgendwie so im Alltag versuche, präsent zu halten, weil ich will ja, also an Willen soll es ja nicht scheitern. Ne? Ich will, ich möchte vertrauen, ich möchte Träume haben, ich möchte weiterhin Versprechen haben, Lebensprojekte und so. Und das ist ja so ein bisschen das, woran man sich gerade in solche Situationen festkrallt. Ja, danke für diesen Raum. Also ich merke auch hier, es passiert total viel mit mir. Also weinen für die Trauer ist auf jeden Fall etwas, was gut tut.
1: Kennt ihr Breathworking? Auch so eine Atemtechnik, mit der man diese Emotionen, die so festsitzen, irgendwo lösen kann. Also ich habe das schon mal gemacht und das war echt gut. Und auch empowernd, weil man sich dann mit so einem Gefühl connecten kann, was man sich wünscht. Und das war richtig krass. Ja, ich finde das, was du sagst, es geht tief irgendwie in so ins Herz. Und ja, mir fehlen irgendwo auch die Worte, dass irgendwie das ist so eine tiefe Traurigkeit, die irgendwo mitschwingt, ne? Das können manche Leute gar nicht fassen, die sich nur um sich selbst drehen, und das wird mich, glaube ich, in den nächsten Tagen auch noch ganz schön beschäftigen, weil ich glaube, der Fokus ist auch in den Medien immer sehr auf, wie kam es dazu und welche Zahlen werden wie hingeschoben oder ja, wie, wer koaliert jetzt mit wem oder, ne? Und also ich habe jetzt noch nicht so viele Stimmen gehört von Menschen, die es betrifft.
3: Probablemente también porque hay mucho miedo, ¿no?
1: Jeder, der betroffen ist, fragt sich, wie weit kann ich jetzt noch gehen, das zu äußern auch, ja.
2: 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Y pienso yo que en esta canción, Respira, que dice, nunca me olvido que todo es muy fácil, que quiero aprender a confiar. Claro, porque esto es, chuta, yo estoy aquí, no tengo opciones, y quiero, de todas estas experiencias que voy acumulando, que me causan desconfianza, que me causan miedo, quiero recordar, ¿no? Quiero recordar que hay un lugar y quiero permitirme el espacio del sueño de que voy a vivir un mundo donde puedo confiar en los demás. Y la canción de La Monarca está hablándonos de la migración como una opción también que está latente, ¿no? Y vamos a poner el elefante dentro de esta ronda, que es, ¿cuántas personas no se preguntan ahorita si me voy de este lugar? Y obvio, o sea, hay muchas personas que piensan, esa es una opción. Para muchas personas no es una opción. O sea, yo no sé cómo concebirme fuera del lugar donde estoy ahora. Y pienso que es importante unirlo con esta idea porque yo quiero aprender a confiar en esto. Quiero aprender a estar aquí y buscar un lugar y construir un lugar con las personas que tienen más agencia que yo. Porque como estaba diciendo mi compañera, ella no pudo ir a elegir el 6 de septiembre, igual que yo no. Yo no tengo ese derecho. Entonces hay personas con más derechos y yo quisiera trabajar para construir un espacio de confianza. Y en estas dos canciones tenemos esta idea, Respirar nos está recordando que estamos vivos. O sea, no solo queremos la muerte, sino queremos respirar para recordar que estamos vivos y que tenemos espacio. Y en la idea de cantar, en la canción La Monarca, siento yo que es también eso, es recordar, canta, acuérdate que tienes un lugar para reclamar, sí.
3: Sí, y a mí me encantó saber que ustedes estuvieron en el sofá juntas cantando y recibieron esto cantando.
1: Und das, ich glaube, das war das Lied, ne, von Tess, also La Monarca canta, mi linda canta, und du sollst immer weiter singen. Und man muss sich auch immer sagen, auch wenn die 44% die AfD gewählt haben, es haben dann immer noch die Mehrheit der Menschen nicht diese Partei gewählt, ja. Also obwohl das Ergebnis so krass ist, muss man immer noch sagen, die andere, also die Mehrheit hat sich gegen diese Partei entschieden und hat sie nicht gewählt. Also das ist vielleicht auch ein kleiner Trost, der uns auch bleibt. Also dass die Mehrheit in, das sollte man auch nochmal sagen, dass die Mehrheit in diesem Wahlkreis Menschen willkommen heißt und für euch da ist.
3: Gracias por decir esto, Susanne, porque darauf kommt's an. Sí. O sea, si yo no te digo esto, tú no me decís esto. Y entonces no llegamos a confiar, que es lo que está diciendo Piki también. O sea, mi punto hoy, yo se los estaba diciendo ahora en la mañana, es, hemos estado hablando tanto de que vivimos una burbuja, pero no es una burbuja, es un proyecto de vida que vamos a defender. Y yo ahorita simplemente me di cuenta que estoy en una posición que depende de la ayuda de personas que tienen más privilegios. Y yo quiero apelar a esos privilegios para decir, por favor, cuídenme, porque yo estoy haciendo todo lo que yo puedo para mantener mi voluntad para seguir construyendo este proyecto. De hecho, cuando hablamos de hacer la senda de hoy, obviamente yo pensé en un momento, podemos, debemos, tendríamos que hacer esto. Pero aquí estamos. O sea, mira, yo sí sé que lo que yo tengo es voluntad. Y a mí voluntad no me faltará. Pero necesitamos ver también que nuestras luchas están siendo valoradas, vistas, reconocidas, porque también me llamó mucho la atención el verso de Celia Cruz que dice algo así como, sin que sepas que el llanto mío tiene lágrimas negras. O sea, queremos que la gente se quede aquí, queremos que la gente no se vaya para demostrar que podemos lograr este proyecto de vida. Bueno, entonces pongámonos las pilas y no dejemos que nos gane el miedo, no actuemos desde un lugar del miedo, no actuemos desde un lugar de culpa, que también eso dice, me gustó mucho la canción de La Monarca porque también dice sin culpa ni espumas. Ok, entonces no produzcamos noticias que solo hablen desde un lugar de miedo y culpa, ¿ya? Que tampoco significa tener que romantizar, pero bueno, tú de hecho decías cuando planeamos hacer esta sendung, hablemos sobre la doctrina del shock, que es un libro de Naomi Klein ya más de, bueno, casi 20 años y aún así completamente actual, que habla sobre el poder del shock y del miedo para mantenernos en un, bueno, para mantenernos al margen y para quitarnos la posibilidad de actuar. Y bueno, nos vamos con Ara Tijoux, Shock.

Hallo und herzlich willkommen zur 9. Ausgabe der Lesung aus dem Buch von Jürgen Fuchs, Fassonschnitt. Am Mikrofon begrüßt der sendungsgestaltende und verantwortliche T3K04.

Jürgen Fuchs, geboren 1950 in Reichenbach im Vogtland am 19. Dezember, diente mit 18 Jahren bis 1971 dann in der Nationalen Volksarmee der DDR und studierte von 1971 bis 1975 Sozialpsychologie in Jena. 1975 wurde er wenige Tage vor Abschluss des Studiums exmatrikuliert und erhielt ein Ausbildungsverbot wegen Schädigung des Ansehens der Universität in der Öffentlichkeit. Zudem FDJ und Parteiausschluss. Von November 1976 bis August 1977 war er in Haft. Im August 1977 Abschiebung nach West-Berlin. Über diese Zeit berichtete er auch in seinem vielbeachteten Band Gedächtnisprotokolle, Vernehmungsprotokolle. Er veröffentlichte überdies Prosa, Lyrik, Aufsätze und Stücke. Nach dem Fall der Mauer 1989 war er als einer der ersten in den Stasi-Unterlagenbehörden auch mit unterwegs, unter anderem in Gera, und hat darüber auch Texte verfasst in seinem Buch, was ja auch schon erwähnt wurde, Magdalena, Memphis Blues, Horch und Gauck. Sein früher Tod am 9. Mai 1999 nach einer seltenen Blutkrankheit wird teilweise auch in Verbindung gebracht mit Maßnahmen der Zersetzung der Staatssicherheit. Denn er schildert auch über ein Ereignis, wo er zu einem Verhör eingeladen wurde zur Vernehmung aus seiner Zelle, und dann befand er sich längere Zeit in einem leeren Zimmer auf einem Stuhl festgebunden. Und im Nachhinein hat man auch festgestellt, dass die Stasi auch Menschen radioaktiver Strahlung auch ausgesetzt hat, ganz bewusst, um ihnen Schädigungen zuzufügen.

geendet ist die letzte Ausgabe mit dem Besuch im Materiallager und der Ausrüstung mit Gasmaskentasche und Gasmaske und Schutzmaterialienplane und Entgiftungspäckchen, Schutzhandschuhe, Schutzstrümpfe und dem Witz von Bauer oder diesem Streich oder der Ansage, das verhohene Piepeln, Gas, Gas, auf Seite 150. In den Unterkünften müssen wir die Schutzplanen ausrollen, die Schutzstrümpfe und Schutzhandschuhe klein zusammenfalten und in die Plane einwickeln. Das klappt nicht gleich. Wir hocken im Flur, rollen, falten, schnüren, verschließen und öffnen erneut alle Knöpfe und Bänder, beginnen von vorn. Karausche hilft mir. Ich habe das Gefühl, den Verstand zu verlieren. Die Schutzausrüstung kommt mir wie meine eigene Zwangsjacke vor. Pohl kommt angelaufen mit der Trillerpfeife. In voller Ausrüstung, mit Sturmgepäck und Schutzkleidung, auch Truppenschutzmaske und Stahlhelm, hier auf dem Flur antreten. Marsch, marsch! Wir zerren die Sachen vom Schrank, treten an, rennen auf die Straße und werden auf ein kleines Wiesenstück hinter dem Kompaniegebäude geführt. Das böse, nervende Kapitel der Schutzausbildung beginnt. Der lange Karl berichtete davon. Wir hörten ihm zu und verstanden kein Wort. Jetzt sollten wir es begreifen. Weidauer gibt Schneeschuhstöcke aus, das sollen die Maschinenpistolen sein. Gas, schreit Pohl, Gas! Seine Augen leuchten wieder. Er führt die Aufsicht, hat nur ein Koppel umgebunden, hat keine Schutzausrüstung dabei. Ihn betrifft der feindliche Angriff mit chemischen Waffen nicht. Wir setzen die Gasmasken auf und zerren wie wild an den Schutzplanen herum. Es gibt ein großes Durcheinander. Ich kann kaum etwas sehen, die Scheiben beschlagen sofort. Masken ab! Hersehen! Pohl und Weidauer winken Karausche zu sich. Genosse Karausche, Sie haben ja Erfahrung. Machen Sie das den jungen Genossen mal vor, aber schön langsam. Sonst verschlucken die ihre Schnuppersäcke noch. Pohl lacht, hält die Hand vor den Mund, kichert weiter. Karausche beginnt sofort mit der Vorführung. Mit ernstem Gesicht, die Stirn gerunzelt, halb wütend, halb erfreut, rollt er seine Schutzplane zusammen, setzt den Stahlhelm auf, steckt in die Tragetasche.

die Maske aus der Tragetasche und zieht sie sich über. Weidauer beschreibt laut, was Karausche macht. Stahlhelm auf, Sturmgepäck vom Rücken nehmen, Splinte aus den Ösen des Umhangs ziehen und Plane entrollen. Jawohl, so ist es richtig. Zusehen. Nachher muss es jeder können. Die Kapuze kommt über den Stahlhelm und wird unter dem Kinn zusammengebunden. Die Plane hängt jetzt als Mantel, als Umhang um den Schultern. Toller Nerz, was? Besonders zu empfehlen bei radioaktiver Verseuchung. Dann die Schutzstrümpfe, die langen Haltegurte haben, Überstreifen, über die Stiefel ziehen, Gurte am Koppel einhängen. Das vergessen manche. Dann verlieren sie beim Rennen den ganzen Kram, sehr unangenehm. Jawohl, Karausche, so ist es richtig. Jetzt die Arme durch die Ärmel des Umhangs nach außen stecken und den Umhang bis zum Bauch zuknöpfen. Das ist schon das neue Material, Druckknöpfe. Manche werden noch welche mit Schlaufen haben, die sind manchmal sogar praktischer. Wenn die Druckknöpfe neu sind und klemmen, kann man sich den Daumen ausrenken. Weidauer sieht zu Pohl, sie zwinkern sich zu. Hast du mir das nicht erzählt? In der Ausbildungskompanie letztes Frühjahr, zur Abschlussprüfung hat einer die Druckknöpfe nicht zugebracht. Drückt und drückt, knacks, Daumen ausgekugelt, beide. Wir lachen. Karausche, der wahrscheinlich nicht hört, was Weidauer erzählt, lockert gerade seine Maske und reibt an den Gläsern herum. Ausgekugelt, hat wie wild geschrien. Sanniwagen, Krankenhaus, das kann vorkommen. Aber wie ich euch einschätze, wird wohl keiner solchen Einsatz zeigen, beendet Weidauer seine Story. Na, Karausche, wie weit sind wir denn? Gut, sehr gut. Den hinteren Teil des Umhangs zwischen den Beinen durch am Saum fassen. Keine schweinischen Gedanken, auf den Urlaub warten. Da könnt ihr's machen. Wir lachen wieder. Bauer ist noch bei dem geschilderten Unfall. Was hat er gesagt? Ausbildungskompanie? Das waren die scheiß Pfeffis. Das kann ich mir denken. Drücken und drücken, aus Dienstgeilheit, aus Schiss, und dann passiert es. Geschieht dem Knaben recht, kommentiert er halblaut. Den Zipfel nach vorn ziehen, die Knopflochschlaufe, dieses Ding da, jawohl, am Koppel befestigen. Da ergeben sich zwei Dreiecke, die werden innen eingeknöpft, damit alles fest sitzt. Was noch herunterhängt, nein, das meine ich nicht. Das andere meine ich, die Plane. Was noch herunterhängt, um die Beine wickeln, um die eigenen und zuknöpfen. Dann die Arme durch die Ärmel wieder nach innen ziehen, die Schutzhandschuhe anziehen, nicht woanders herumfummeln. Verstanden, Karausche? Soldat Karausche macht sowas nicht. Ich weiß, was so ein Familienvater ist. Weidauer zwinkert mit den Augen, ruft: Genosse Karausche, verstehen Sie was? Karausche nickt und gibt irgendwelche Laute von sich. Seine Arme wühlen sich ins Freie und fingern nach der Maschinenpistole, nach dem Schneeschuhstock. Sehr richtig, die Waffe nicht vergessen, sie ist das Wichtigste. Weidauer wendet sich an uns. So, meine Herren, jetzt wollen wir mal. Plane einrollen, Helme auf, Tragetaschen verschließen, antreten. Wir üben das Anlegen der Schutzausrüstung. Ich verfitze mich in den Gurten und Schnüren, weiß nicht, welche Zipfel ich wo durchziehen muss, und stehe dann doch da, eingemummelt und nach Luft ringend, mit Schneeschuh, Stock und Truppenschutzmaske. Durch die angelaufenen Scheiben sehe ich fast nichts, höre aber Rufe, wir sollen wohl die Masken absetzen. Es ist jemand gekommen. Pohl und Weidauer stehen stramm. Ein dünner, mittelgroßer Offizier.

Offizier ist gekommen mit Ohrenhosen und einer Tragetasche. Da ist wohl auch eine TSM verstaut. Wer ist das? Zu Befehl, jawohl, höre ich die Unteroffiziere rufen. Jetzt rennen sie zum Eingang des Kompaniegebäudes. Der Offizier mustert uns, er hat eine Schirmmütze auf. Nun, Genossen, klappt es schon einigermaßen. Aller Anfang ist schwer. Ich bin Oberleutnant Patsch, Ihr Kompaniechef. Aha, höre ich Bauer hinter mir sagen. Jemand kichert, vielleicht weil er den Namen Patsch hörte. Auch ich muss mir das Lachen verbeißen. Patsch hat ein breites Gesicht und sehr große, gleichmäßige Zähne, ein Pferdegebiss. Ein wenig erinnert er an Fernandel, den Fernsehhelden, den gutwilligen französischen Priester. Weidauer und Pohl kommen angerannt mit Stahlhelm, Marschgepäck und Gasmaske. Sie nehmen wieder Haltung an. Oberleutnant Patsch erlässt ihnen das Ergreifen der Schneeschuhstöcke, aber mitüben müssen sie jetzt. »Genossensoldaten«, ruft er, »Schutzausrüstung ablegen, Schutzplanen einrollen, Ausgangsstellung.« Wieder beginnt das große Zerren und Rascheln, das Entkleiden und Verstauen. Patsch sieht zu. Als wir fertig sind und wieder in Reihe und Glied stehen, befiehlt er mit Blick auf die beiden Unteroffiziere: »Kompanie, Gas!« Pohl und Weidauer zerren ihre Masken hervor. Ich sehe noch, wie Patsch seine Schirmmütze abnimmt und auch eine TSM überstreift. Sie sieht anders aus als unsere, hat in der Mundgegend eine runde Apparatur. Als ich gerade die inzwischen schweißnasse Gummihaut über das Gesicht ziehen will, höre ich noch eine leicht quäkende, aber durchaus hörbare Stimme sagen: »Genossensoldaten, hier spricht der Kompaniechef. Achten Sie auf die Zeit. Im Gefecht zählt jede Sekunde.« Patsch kann also sprechen. Das runde Ding vor dem Mund ist eine Sprechvorrichtung. Das haben die Unteroffiziere nicht. Sie haben solche Schnuppersäcke wie wir. Wir können nicht sprechen. Wir können nur dumpfe Laute erzeugen, wie Karausche vorhin, ein hustendes Uhen oder heiseres, unverständliches Bellen. Wir tragen offenbar einfache Truppenmasken. Patsch kann reden, kann Befehle geben. Wir brauchen solchen Luxus nicht. Wieder habe ich die Plane um die Schulter geworfen und um die Beine gewickelt. Halt, die Gummischuhe habe ich vergessen und die Bänder am Koppel einhängen. Ich sehe mich um. Das Atmen geht schwer, aber es geht. Ich bin nicht mehr so aufgeregt wie am Anfang. Ich sehe Patsch stehen, das, was von ihm zu sehen ist. Seine Schirmmütze liegt im Gras. Ach so, die Waffe, den Schneeschuhstock, muss ich noch in die Hand nehmen. Das Wichtigste. Wie Rüssel hängen die Luftschläuche an uns herunter. Zweibeinige Elefanten sind wir. Oder entsprechend aussehende Insekten, die noch dazu in Scharen auftreten. Die Befehle gibt Patsch durch seine besondere Maske. Er hat Pohl und Weidauer in die Unterkünfte gescheucht. Sie müssen auch üben. Das wird ihnen nicht passieren. Unser Kampf unter diesen Umhängen hat nichts mit Sprache zu tun. Wir haben nichts zu sagen. Wenn wir etwas sagen wollten, wird es ein unverständliches Husten oder Bellen. Zuletzt geht einem die Luft aus. Man muss mit ihr haushalten unter einer Truppenschutzmaske. Nicht sprechen, nicht rufen, nicht erbrechen. Das könnte den Luftschlauch und den Filter verstopfen. Auch keine Gedichte aufsagen von Celan, Brecht oder Bobrowski.

Oberleutnant Patsch rudert mit den Armen. Er hat seine Sprechmaske abgenommen. Auch die Gesichter von Pohl und Weidauer sind wieder zu sehen. Bielau hustet. Er stampft dabei mit einem Fuß auf wie ein ungezogenes Kind. Er ist erschöpft, die Haare kleben an der Stirn. Wie ich aussehe, kann ich nicht sagen. Wir mussten nicht rennen. Patsch weist an, nur die Masken abzunehmen. »Genossen Soldaten«, sagt er, »das sind Ihre ersten Erfahrungen mit der Schutzbekleidung. Schutzmaske und Umhang schützen Gesicht, Atemwege und Körper vor radioaktivem Staub.« Er spricht zutraulich, beruhigend, auch werbend, wie ein Vertreter für Haarwuchsmittel und Büchsenöffner. »Aber nicht nur vor radioaktivem Staub, auch vor chemischen Kampfstoffen und biologischen Kampfmitteln schützt die Truppenschutzmaske und unsere Schutzbekleidung. Natürlich muss man sie richtig anziehen, keine Hautstellen unbedeckt lassen.« Aus der Innentasche der Uniformjacke zieht er eine zusammengefaltete Karteikarte. Er öffnet sie wie ein kostbares Buch. »Und noch etwas. Manche sagen Gasmaske anstatt Schutzmaske. Es gibt neben Gas noch andere Sächelchen. Wir sind nicht mehr im Ersten Weltkrieg. Haben Sie das verstanden?« »Fragen Sie ruhig. Ich beantworte Ihre Fragen, auch wenn wir uns nicht in den Schulungsräumen befinden, sondern auf dem Feld der Praxis.« Die letzten Worte scheint er besonders gern gesagt zu haben. »Feld der Praxis.« Er macht eine kleine Pause, sieht auf die Karteikarte. »Und jetzt noch einige Angaben, die Sie sich merken sollten. Ich teile Ihnen die Radien mit, außerhalb derer Soldaten bei Erddetonationen von Kernwaffen kampffähig bleiben. Haben Sie mich verstanden?« »Sie bitte da, vorn. Ja, Sie.« Er zeigt auf Bauer, der sich nach mir und Jugel umsieht. »Ja, also, Sie sagten eben etwas von Waffen, von Kämpfen.« »Ich nehme an, Atombomben«, stottert Bauer. Patsch setzt noch einmal an. Er spricht laut und belehrend, dabei durchaus wohlwollend. »Ich teile Ihnen die Radien mit, außerhalb derer Soldaten bei Erddetonationen von Kernwaffen kampffähig. Ich wiederhole, kampffähig bleiben. In offenem Gelände 1600 Meter, in Gräben 1250 Meter, in Panzern 1100 Meter, in Unterständen 700 Meter, in Unterständen schweren Typs 550 Meter. Oberleutnant Patsch hebt den Kopf, sieht uns an und fährt dann heftig fort, ganz frei. Keinen Blick wirft er auf die Karteikarte. »Nicht vom Gegner einreden lassen, alle gehen hops in modernen Kriegen. Ivo, prägen Sie sich diese Meterangaben ein, jeder hat eine Chance. Das wurde wissenschaftlich errechnet. Ansonsten sofort in Deckung gehen, längs, nicht quer zur Druckwelle. Augen schließen und unbedeckte Körperstellen schützen. Nähe leicht brennbarer Stoffe meiden. Sehen Sie, Genosse Soldaten, das sage ich immer gleich am Anfang, Sie haben eine Schutzausrüstung. Was glauben Sie, wie die Zivilisten im Ernstfall herumtanzen? Wir können solche Situationen meistern. Keine Weinerlichkeit, keine pazifistische Stimmung, bitte. Sonst gehen wir der psychologischen Kriegsführung des Gegners auf den Leim. Merken Sie sich das.«

Oberleutnant Patsch rückt seine Schirmmütze zurecht. Genosse Unterfeldwebel, noch einige kleine Marschübungen, dann einrücken lassen. Zu Befehl, Genosse Oberleutnant, brüllt Weidauer. Kleine Marschübungen, höre ich Bauer stöhnen. Auch das noch. Weidauer stellt sich in Positur. Patsch ist hinter dem Kompaniegebäude verschwunden. Achtung! Gas! Waffen aufnehmen! Marschordnung! Wieder ziehen wir die Masken über die Köpfe, nehmen die Schneeschuhstöcke in die Hand und tappen hinter Weidauer und Pohl her. Sie beschleunigen das Tempo. Nach einigen Schritten merke ich, wie die Luft knapp wird. Ich zerre am Luftschlauch und schiebe zwei Finger zwischen Kinn und Maskengummi. In der Brust hämmert es, vor den Augen drehen sich dunkle Kreise. Ich verschlucke mich, bohre mit den Fingern und bekomme Luft. Komische Geräusche höre ich. Wohin rennen wir denn? Am Zaun lang? Jetzt halten wir an, ich öffne den Stahlhelm und ziehe den verfluchten Schnuppersack vom Gesicht. Da ist ein Keuchen und Husten, Münder, aufgesperrt wie Schnäbel hungriger junger Vögel, saugen die Vormittagsluft ein. Auch Flüche sind zu hören. Dominiak setzt sich auf die Erde. Ein paar hundert Meter haben gereicht. Weidauer lacht. Na, nicht schlapp machen, das üben wir noch. Dann kommt die Kondition, reine Gewöhnungssache. Da rennt einer weiter, hat die Maske noch auf. Jetzt dreht er sich um, taumelt, sucht. Ist das Bilau? Er gibt Geräusche von sich, ein hustendes, dumpfes Bellen. Jetzt wirft er den Stahlhelm weg, breitet die Arme aus, zerrt dann an der Maske. Wieder sind Töne vernehmbar. Es sind wohl doch Worte, nur unverständliche, abgedämpfte, abgewürgte. Das ist Bilau. Er reißt die Maske vom Kopf, öffnet den Mund, ist jetzt ganz still, bewegt nur die Lippen. Mit einer Hand hält er sich am Zaun fest. Weidauer sieht zu ihm hin. Pohl ruft irgendetwas. Zu hören hier zurzeit die Sendung Buchfink mit der 9. 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

Nach einer kurzen Pause hält Paul ein Entgiftungspäckchen hoch. »Ja, nicht verlieren«, sagt er. »Wir machen noch eine Unterweisung. In der Tragetasche lassen. Nur auf besonderen Befehl oder im Ernstfall entnehmen. Die Fläschchen haben verschiedene Farben. Wir sagen noch, wann was zu probieren ist. Keine Schnapsideen. Nur dann, wenn's wirklich haarscharf kommt.« »Haarscharf? Bei Nervengas? Bei Vergiftungen? Sind das Schmerzmittel? Entgiftungspäckchen, wie das klingt. Ans Abkratzen muss ich denken, ans Sterben, an den Tod. Nicht an irgendeinen, an meinen eigenen. Aber den kann ich mir nicht vorstellen. Dieses Päckchen und sein Inhalt bedeuten vielleicht den Unterschied zwischen Leben und Tod. Ich rutsche in diese Begriffe, in diese Vergleiche. Das ist eine Kriegssprache, die nur ab und zu harmlos klingt. Das wuchert, nimmt Überhand. Erst Schutzbekleidung, dann noch herumrennen. Kleine Marschübungen, wie Patsch sagte, der sich verdünnisiert hat mit seiner sprechenden Maske. Bilau lehnt am Zaun, erbricht sich, ist fertig. Ob ich hingehe, es wird ihm peinlich sein. Dominiak steht neben ihm. Er kann ihn ins Zimmer bringen. Sie wohnen ja zusammen. Ich habe das Gefühl, diese klitschige Maske, den Zaun und das Lager schon lange zu kennen. Verlangsamte, alt werdende Augenblicke. Ich muss an ein Bild von Otto Dix denken, auf dem auch eine Gasmaske abgebildet war. In der 11. Klasse schrieben wir einen Aufsatz, eine Bildbeschreibung. Ich wählte eine Reproduktion von Otto Dix, schrieb mehrere Seiten gegen den Krieg, ehrlich empört. Hinterher zählte ich die Wörter. 600 werden es gewesen sein. 4 Stunden lang lag eine Schützengrabenlandschaft auf der Schulbank neben dem Federkästchen. Grauenvoller, kaum beschreibbarer Tod in Öl, auf Glanzpapier gedruckt und von Lehrer wehrlich zur Bildbeschreibung angeboten. Auch Mädchen am Strand von einem DDR-Maler hätte ich nehmen können. Ich wollte aber dieses beschreiben, auf dem auch eine Gasmaske zu sehen war. Am Ende schrieb ich, dass Dix ein bürgerlich-humanistischer Maler ist. Die pazifistische Tendenz seiner Bilder müsse man heute dialektisch betrachten. Dialektisch habe ich ganz sicher geschrieben und dafür eine 1 bekommen.

Jetzt trage ich auch eine Gasmaske. Das kommt mir schon beinahe selbstverständlich vor. Alles wird gleich so mächtig, kommt so nahe, so dicht heran. Dann gehört es dazu, berührt die Haut, wickelt sich um die Beine. Ist schon Alltag am ersten, zweiten Tag. Bin ich denn verrückt? Träume ich?

Wer auf einer Wiese bei Sonnenschein steht und einen Bombenangriff befürchtet, tickt vielleicht nicht ganz richtig, hat Ängste, die einer Behandlung bedürfen unter Umständen. Wir stehen auf einer Wiese und bereiten uns auf einen Atomkrieg vor. Jetzt rollen wir die Schutzplanen ein und befestigen sie am Marschgepäck. Bielau ist wieder etwas zu Atem gekommen. Karausche ist schon fertig. Er steht und wartet auf den nächsten Befehl, den Schneeschuhstock in der Hand. Einrücken! Skiausrüstung in den Keller. Verantwortlich Soldat Karausche. Zu Befehl, Genosse Unteroffizier, ruft Karausche zu Pohl hin, der jetzt allein das Kommando führt. Weidauer ist

0: Im Kompaniegebäude kommt er schlurfend ins Zimmer, sieht so herein, bleibt an der Tür stehen. Karausche ruft: Achtung! Weidauer winkt ab, wie er es häufig macht, fragt, ob wir die Masken schon gereinigt haben. Karausche brüllt: Jawohl, Genosse Unterfeldwebel, schon erledigt. Weidauer lächelt, sieht mich an und bewegt den Zeigefinger, macht das unmissverständliche Zeichen, das auch im Märchen vorkommt, bei Hänsel und Gretel. Ich gehe ihm nach mit dem Käppi in der Hand. Was ist denn nun schon wieder? Karausche bleibt zurück, etwas unglücklich, wie es scheint. Er weiß nicht, was los ist und was er tun soll. Im gegenüberliegenden Zimmer findet die erste Gruppenversammlung statt. Die Stube ist belegt mit 4 Soldaten. Ich kenne alle vom Sehen. Auf dem Flur, beim Raustreten ist stillgestanden, haben wir uns beäugt. Als Weidauer und ich ins Zimmer kommen, springen sie auf und einer ruft vorschriftsmäßig: Achtung! Es ist kein Hocker mehr da für den Gast aus dem anderen Zimmer. Ich muss einen holen. Karausche ist weg. Als ich zurückkehre, verteilen wir uns zwischen Fenster und Tür. Weidauer schlägt vor, einen kleinen Kreis zu bilden. Locker und kameradschaftlich, sagt er in seiner zweideutigen Art. Wir tun, was er vorgeschlagen hat. Ich rücke ein Stück von den Betten ab, um keinen Laken zu berühren, keine Falte zu verursachen. »Wie wir hier sitzen«, sagt Weidauer, »das ist ab heute die 3. Gruppe des 3. Zuges der 3. Kompanie.« Wir lachen. »3-mal die 3«, Weidauer lacht mit. »Darauf gebe ich beim ersten Ausgang einen aus.« Er liegt mit beiden Ellenbogen auf dem Tisch, die Beine hat er weit von sich gestreckt und übereinander geschlagen. »Locker und kameradschaftlich«, wie er es sieht. Ich sehe mich im Zimmer um. Alles ist wie bei uns, auch die Holzschränke mit den Schlössern, oben das Marschgepäck und die Schutzausrüstung, die Stahlhelme, die glatt gezogenen Betten mit dem blau-weißen Karomuster, die graue Tür. »3 fehlen noch. Moment!« Weidauer zückt ein zerknautschtes Heftchen, in dem in großer, steiler Schrift Namen eingetragen sind. »Die Soldaten Strempel, Jugel und Bauer gehören noch zu uns, haben Küchendienst.« »Also, was machen wir vorerst? Vorstellen am besten. Jeder sagt seinen Namen, Beruf, Hobby, zum Kennenlernen.« Wir drucksen herum. »Also fange ich mal an. Unterfeldwebel Weidauer, Gruppenführer. Ich komme hier aus der Gegend. In knapp einem Jahr gehe ich nach Hause.« Er verzieht sein Gesicht. Das gibt eine Mischung aus Lachen und Grinsen und Grimasse. Wann er nach Hause geht, das ist ihm wichtig. Dunkelrot ist er im Gesicht, um die Nase leuchten helle Flecken. Er sieht sich um. »Na los, Fuchs, machen Sie mal weiter.« Ich schlenkere verlegen mit den Armen, sage meinen Namen und dass ich bei der Reichsbahn gelernt habe. »Facharbeiter mit Abitur, zuletzt als Beifahrer tätig.« »Welches Hobby?« fragt Weidauer. »Hobby? Na, Lesen und Sport.« Das Wort Hobby hasse ich. Meine Mutter sagte immer »Hobby«, wenn sie andere auf meine Gedichte hinweisen wollte. Und dann hat er noch ein kleines Hobby. Aber das war kein kleines Hobby. In dieser Runde davon anfangen, das geht nicht. Lesen und Sport, das ist schon richtig. Die anderen stellen sich vor. Harald Glöckner, mittelgroß, mit einem älteren Männergesicht, 24 Jahre, von Beruf Techniker in einer Maschinenfabrik. Er spricht leise, unsicher. Sein Mund verzieht sich, als wolle er sich entschuldigen, als wolle er immerzu sagen, war nicht so gemeint. Die Brille gehört zu ihm, ist nicht wegzudenken, ist in sein Gesicht eingewachsen. Einen Bügel hat er mit Pflaster verklebt. Weidauer fragt: Schlägerei gehabt? Glöckner schüttelt schuldbewusst den Kopf. Ist mir runtergefallen. Er kommt aus dem Süden, aus Zeulenroda. Neben Glöckner sitzt aufrecht, beinahe imposant, Peter Schwabe aus Berlin.
1: Ich komme aus Berlin, Hauptstadt der DDR,
0: sagt er schmunzelnd und selbstbewusst.
1: Peter Schwabe, mein Name.
0: Das dunkle Haar nach hinten gekämmt, es glänzt, gut sieht er aus mit seinem schmalen Gesicht. Von Beruf ist er Koch. Er nennt noch den Namen des Hotels, in dem er zuletzt gearbeitet hat. Wie er spricht, mit einem säuselnden, dunklen Unterton, akzentuiert, nicht aufdringlich, ein wenig zu leise, aber gut hörbar, das überrascht mich. Im Gang beim Raustreten hatte ich mehr auf seine starksigen X-Beine geachtet und die großen Füße, die immer an der Linie hin und her rutschten. Da wirkte er unsicher, beinahe täppisch. Eine Bohnenstange, dachte ich. Jetzt, als ich ihn sprechen hörte, kommt er mir wie ein anderer Mensch vor. Und dann noch Koch. Wie kann man Koch werden? Man kann. Schwabe ist Koch. Und schämt sich nicht, im Gegenteil. Von Schwabe geht etwas aus. Was, weiß ich noch nicht.
1: Ach so, mein Hobby.
0: Er wirft einen Seitenblick auf Weidauer und dreht eine Schachtel Klub zwischen den Fingern. Kann man rauchen? Weidauer nickt, greift selbst in die Hosentasche, lässt sich bereitwillig eine Zigarette anbieten.
1: Mein Hobby.
0: Schwabe bedient ein goldenes Feuerzeug und hält es zuerst Weidauer hin.
1: Ich gehe gern gut essen, koche auch zu Hause, liebe meinen Beruf und reisen.
0: Schwabe, so scheint es, kennt die Welt, zumindest einen Teil von ihr. Ungarn, die Tschechoslowakei, Polen, da wird er überall gewesen sein. Wir anderen kommen uns ein wenig trottelig vor nach seinen Ausführungen.
1: Noch jemand? Emmerich?
0: Weidauer sieht Emmerich an, der die ganze Zeit auf dem Hocker hin und her gerutscht war. Er hat den anderen bestimmt nicht zugehört vor Aufregung.
1: Ja, ich.
0: Er hebt die Hand wie ein ängstlicher Schüler.
1: Ich bin dran.
0: Er gibt sich einen Ruck, sein rundes Gesicht mit den roten Pickeln himmelt Weidauer an.
1: Landwirtschaft.
0: Er massiert seine Handgelenke.
1: Hobby?
0: Fragt Weidauer. Emmerich strahlt, als habe er ein Lob erhalten.
1: Modelleisenbahn, große Anlage, viel Geld reingesteckt, viel Arbeit und Fleiß. Mit meinem Vater zusammen, der ist Rentner, kann nur noch füttern. Eine große Anlage.
0: Weidauer nickt. Emmerich sieht die anderen an, erwartet wohl Fragen, wie viele Lokomotiven und so weiter. Das hätte er jetzt alles gern gesagt, auch die Zahl der Weichen und Tunnel, welche Spur, alles hätte er jetzt gern gesagt, aber keiner fragt.
1: Und Ihr Vorname, Genosse Emmerich?
0: Weidauer lässt nicht locker. Es sieht aus, als ob er sich aus irgendwelchen Gründen einen kleinen Spaß mit ihm machen will. Als Emmerich seinen Namen hört, als er Genosse Emmerich hört, will er aufspringen, ist schon auf halber Höhe, setzt sich aber schnell wieder hin, lässt den Kopf etwas hängen, dann sieht er wieder auf Weidauer und beginnt zu strahlen.
1: Gerd, Genosse Unterfeldwebel.
0: Alter?
1: 21, gerade geworden.
0: So, so, sagt Weidauer und zieht an seiner Zigarette. Emmerich war öfters vor mir gelaufen in der Marschkolonne. Wenn man ihn von hinten sah, marschierte da ein großer, kräftiger Kerl, der sich bemühte, alles richtig zu machen.
1: Wenn links oder rechts schwenkt,
0: kommandiert wurde, bog er zackig und überaus prompt in die befohlene Richtung. Er fiel nicht auf. Beim Essen sprach er kaum, er schmierte und kaute. Jugel beschimpfte ihn einmal, als wir im Laufschritt auf die Straße rennen sollten. Emmerich stürzte die schmale Treppe hinunter, nahm drei Stufen auf einmal, drängte Jugel ab und überholte ihn.
1: »Idiot!«
0: hatte Jugel ihm nachgerufen.
1: »Trampeltier!«
0: Emrich tat so, als habe er nichts gehört. Während des Marschierens rächte sich Jugel und trat ihm von hinten mehrfach auf die Absätze der Stiefel. Emrich kam aus dem Tritt, ordnete sich sofort wieder ein und drehte sich nicht um. Er machte einfach weiter. Jetzt sind wir also zusammen in einer Gruppe. Dass Jugel und Bauer dazugehören, finde ich gut. Wer Stempel ist, weiß ich nicht. Vom Sehen ist er mir sicher bekannt. Weidauer blättert in seinem Heft.
1: Wir werden uns jetzt öfters treffen. Unser Ziel ist es, ein vorbildliches Kampfkollektiv zu werden.
0: Er überlegt.
1: Ja, also, dann müssen noch persönliche Verpflichtungen geschrieben werden. Die muss jeder mit Hand schreiben und in seinen Spind hängen, an die Innentür, dass er das immer vor Augen hat. Inhalt gebe ich noch bekannt. Es gibt Muster dafür.
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1: Und dann Zeitungsschau. Einer ist verantwortlich. Neues Deutschland lesen und das Wichtigste berichten. Wer macht das? Fuchs, wie wäre das? Ich nicke. Ach nein, er blättert wieder in seinem Heft. Moment, für Sie habe ich eine andere Aufgabe. Sie lesen ja gern. Ein Buch muss gelesen werden. Er blättert wieder in seinem Heftchen. Ist von A. Big die Voloko Kolamska Chaussee. Das können Sie übernehmen. Abschnitte vorlesen, kurze Zusammenfassungen. Wir reden dann darüber. Einverstanden? Ich nicke. Das Buch bekommen Sie von mir. Es gibt genügend Exemplare. Gehört zur Pflichtlektüre eines Soldaten. Mussten wir auch lesen auf der Unteroffiziersschule. Und das mit den Zeitungen, na, wer kommt in Frage? Klöckner. Klöckner zieht seinen Kopf zwischen die Schultern. Jawohl, sagt er und fragt nach, woher er die Zeitung nehmen soll. Wird jeden Morgen ausgeteilt. Ach so, das hätte ich fast vergessen. Jeder muss freiwillig mindestens eine Zeitung bestellen. Neues Deutschland oder Freie Presse, Volksarmee, Armee-Rundschau. Ist auch gut für das Päckchen. Schon gemerkt? Wir nicken. Aber deswegen nicht, sondern selbstverständlich wegen der Bewusstseinsbildung. Weidauer hat wieder sein Ganovengesicht. Er ist keiner von den Überzeugten, das merkt man an diesen Stellen. Freilich zieht er alle Befehle durch und wird auch jeden melden, der aus der Reihe tanzt. Er muss davon ausgehen, dass einer in der Gruppe auch andere Gesprächspartner hat. Alles klar, Klöckner. Sie sind unser Zeitungsobmann. Zu Befehl, Genosse Unterfeldwebel. Die Gruppenversammlung der dritten Gruppe des dritten Zuges der dritten Kompanie ist damit beendet. Weidauer geht zum Fenster. Hat aufgehört, sagt er und verlässt das Zimmer. Und was jetzt? Wir stehen da und sehen uns an, so ist es schon. Wir warten darauf, dass uns mitgeteilt wird, was wir tun müssen. Ich nehme den Hocker und gehe in mein Zimmer. An der Tür fragt mich Schwabe, wie alt ich bin. Ich sage es ihm.

Soweit die Lesung aus dem Buch von Jürgen Fuchs, die 9. Lesung aus dem Buch mit dem Titel Fassonschnitt. Und damit ist die heutige Ausgabe von Buchfink an ihrem Ende angelangt. Vom Mikrofon verabschiedet sich der sendungsgestaltende und verantwortliche T3K04. Viel Vergnügen, gute Unterhaltung, anregende Informationen, auch mit dem weiteren Programm des Freien Radios, Radio Korax. Und bis demnächst in einer neuen Ausgabe von Buchfink.

0: So.
1: Ich höre nichts. Du hörst nichts.
2: Das ist echt eine Spanne.
1: Nein, ich höre nur Musik auf den Kopfhörern.
2: Oh oh.
0: Aber ich höre dich. Ziemlich gut doch.
1: Du hörst mich? Ah, nee, mir ist egal, ich höre meine Stimme auch so. Ein bisschen basteln.
2: Ja.
1: Ja, schönen guten Abend hier auf Radio Korax 95.9. Ich glaube, heute ist
2: Freitag.
0: Ach, echt? Schon Freitag?
2: Schon heute Freitag. Ist Freitag.
0: Ich dachte, das ist Mittwoch.
1: Ja.
2: Nee. Ich habe normaler Freitag.
1: Also Groundloop 95.9. Nee, Radio Korax. Pass auf,
2: ja.
1: Ich habe was Geiles gesehen im Internet. Wir haben ja eine Partnersendung, die heißt ja Querpass, ne?
2: Mhm.
1: Die haben heute eine Sendung online gestellt zum Nachhören vom
2: 9.11.2026. Die waren in der Zukunft. Wer was war in der Zukunft?
1: Ich habe jetzt gefragt. Ich habe bei Facebook gefragt. Ey, krass, wie ist es dort? Könnt ihr mir schon was sagen?
0: Du hast mit dem Tool aus der Vergangenheit in die Zukunft nachgefragt.
1: Ja, also das ist echt schwierig. Ich weiß, es wird sicherlich ein Zahldreher gewesen sein, aber es ist okay.
0: Wahrscheinlich haben sie 62 gemeint.
1: Aber es ist okay, wenn wir wissen, was dann schon so läuft.
2: Ja.
1: Genau, aber lange Rede, kurzer Sinn. Ja, im Studio ist heute der BNO und der Svens und der André.
2: Ja.
1: Der Benno fängt heute mal an, habe ich gehört. Ich darf heute mal die zweite Runde machen. Benno, was hören wir von dir?
0: Also UK Funky ähnlich. Divers.
1: Divers.
0: Naja, sag's mir danach. Es ist nicht nur, ja, keine Ahnung, ein bisschen überall mal was weggesnackt.
1: Also wieder super vorbereitet, neue Songs geordert und das habe ich aber auch heute auch mal gemacht. Auch mal keine alten, sondern neue Songs.
0: Gut, cool. Ja, das ist auch mal spannend.
2: Was machst denn du, Pater?
1: Ich würde schon sagen, ich mache hier so ein bisschen Liquid Drum Bass.
2: Okay. Tatsächlich.
1: Aber vielleicht ist da auch so ein bisschen Bagger-Sound.
2: Bagger-Sound?
1: Ja, so.
2: Verstehe.
1: Ja.
2: Okay.
1: Er muss.
2: Viel Spaß, erste Stunde.

0: So, hab Cut.
1: Jetzt wird er auch noch eine ehrliche Meinung von mir haben, der junge Mann.
2: Der ja, junge Mann? Ja, mach.
1: Na du?
0: Du bist ja
1: jünger als ich, ja klar.
0: Eine Meinung?
1: Ich dachte, wir reden über Meinung.
0: Ach so, nee, Meinung. seit vor 2 Wochen wird nicht mehr über Meinung, es wird nur noch über Gefühl geredet.
1: Und wie, also mein Gefühl zu deiner Musik, ach so war das wohl, emotional soll ich sein.
0: Mach
1: also,
0: ja.
1: Also mein Gefühl zu der Mucke sagte, den Anfang fand
0: so,
1: ich sehr,
0: das,
1: fand,
0: ja.
1: Den fand ich wirklich holprig vom Musikstil her.
0: Ja.
1: Nicht vom Auflegen. Aber dann wurde es richtig schön, das hat mich richtig reingesogen.
0: Ja, ja. Ja, ich bin halt so einmal quer durch den Musikgarten und habe alles mitgenommen, was weit rein nicht auf dem Baum war.
1: Aber mal ja. Noch so mal nebenbei, was auch emotional ist, so 26 Jahre Groundhog, soll auch dieses Jahr am 14.11. im Bronzen gefeiert werden. Also wer da Bock hat, kommt da einfach vorbei.
3: Okay, cool.
1: Ach, das wusstest du wohl nicht.
3: Also, das wusste ich nicht.
1: Termin,
3: ja, sagt ja keiner was.
1: Termin steht, Bewerbung steht nicht, aber das ist nicht so schlimm. Die
3: doch, doch, die geht ja jetzt los. Sag nochmal, am
1: 14.11.
3: Welches Jahr?
1: In diesem Jahr. Jahr? Oh, 2026. 26 Jahre.
0: Ja, ja.
1: Das ist schon ganz schön alt.
3: Das ist krass.
1: Schon mehr als volljährig.
0: Mhm.
1: Ach, na, ist ja egal. Die Grüße ja. Geht raus. Mach einfach los jetzt. Ja,
0: ja, schöne Grüße an Marv. Vielleicht hört er zu.
3: Marv, hörst du uns? Wo immer du bist.
1: Marv.
3: Wo ist Marv?
1: Ja, hör uns zu. Ich habe übrigens dieses Jahr mal wieder mit dem, diese Woche mit dem Jan von Human Sampler telefoniert. Das war sehr schön. Der ist ja wohl nicht mehr in Berlin.
0: Nicht?
1: Der ist in den Süden von Deutschland gezogen.
0: Mit seinem Wohnmobil?
1: Ja, wahrscheinlich. Und ich habe gesagt, na, da bist du ja gleich bei Zecher und See um die Ecke.
0: Stimmt.
1: Aber ich soll euch alle schön grüßen. Er kann leider nicht kommen dieses Jahr.
0: Schöne Grüße zurück, ja. Letztes Mal war da, ja, stimmt.
1: Ja, letztes Mal war da. Mal gucken, wer uns überrascht.
0: Schauen wir mal.
1: In diesem Sinne, weiter geht's.
0: Ringrinne, jetzt ja. Zweite Stunde mit dem Svens. Vielleicht sollte man noch dazu sagen, auf Radio Korax 95.9, Crowdloop.

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0: So, 2 Stunden sind rum, die dummen.
1: Ja, diese digitale Scheiße manchmal, entschuldige bitte.
2: Was meinst du, was
1: digitale Scheiße? Naja, dass du manchmal bei den digitalen Tracks hast du manchmal schon, also in der Konsole, das hackt schon mal. Das passiert bei einer Platte, ist es Kratzen oder Springen, weißt du so.
2: Okay.
1: Klingt nur beschissener.
2: Nee, das muss schon kratzen.
1: Ja, das muss schon kratzen, ja. Also vielleicht sollte man in Zukunft mal diese digitalen Fehlerartefakte vielleicht auch so dann mal einbauen. Ja, lange Rede, kurzer Sinn. Ich habe mal wieder ein bisschen Drum-Bass gemacht. Mal wieder.
2: Fein.
1: Schön. Ich fand's schön.
0: Ja.
1: Selber. So, hat Spaß gemacht.
2: Ja.
0: Sehr gut.
1: Tja, wenn du, lass mal noch ein bisschen auslaufen und du hast noch was vorbereitet, du machst noch weiter.
0: Nachtschleife. Nee, ich mach nicht weiter, aber ich habe in der Woche die Nachtschleife vorbereitet. Da läuft jetzt so Musik.
1: Oh!
0: Ja, echt, ich muss das mal vorbereiten.
2: Immer mein Geschmack, das ist geil.
0: Ja, also ein bisschen so mit so Rauschen zusammengeschnitten, ein bisschen freakig.
1: Hier klingelt ein Telefon, ich geh mal ran, ja.
0: Genau, in der zweiten Stunde ist es Drum-Bass. Ein bisschen Mix und eine dritte Stunde so okay, funky. Also haben wir von allem heute Abend was gehabt bis um 3. Ab um 3 geht es dann mit der normalen Nachtschleife weiter. Nächste Woche dann Klappers.
1: Ja, in der Zukunft. Können wir jetzt schon
0: sagen. In der Zukunft, ja. Ja, noch irgendwas zu sagen? Also das mit dem Geht wählen hat echt gut funktioniert. Das sind nämlich 170.000 Wähler wählgegangen, bloß in die falsche.
2: Was
0: in die falche, haben die falsche Partei gewählt.
1: Warum denn? Für die ist es doch aber die richtige Partei.
0: Für die haben für sich die richtige gewählt,
1: weil sie nicht aufgeklärt wurden.
0: Ja, naja,
2: was du ruhig mal machen können. Benno.
1: Ich finde, die Altparteien hätten mal ihr Programm vorstellen können während dieser Wahl.
0: Ja, wäre nicht schlecht gewesen. Das war nix. Aber wer Quarks unterstützen will, oder allgemein sollte man, glaube ich, jetzt eher so linke Projekte unterstützen. Unter anderem ist eins davon Korax. 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Da gibt es oben so einen Banner. Da steht freies Radio verteidigen, werde Unterstützer und kann auf der, da wird man dann weitergeleitet auf eine Seite für den Förder- und Freundeskreis Radio Korax. Macht da gerne mit. Engagiert euch, aber an sich engagiert euch an sich so. Also jetzt nicht nur speziell für Korax, sondern die genau. Würde ich sagen, reicht für heute, oder?
1: Ja.
0: Dann bis in 2 Wochen.
2: Ein schönes Wochenende.
0: Tschüss.

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